0: In der Zeitung soll es bald mobile Einheiten für strategisch wichtige Städte wie Berlin, Hamburg, München, Leipzig oder Frankfurt geben. Deren Aufgabe? Auch den Luftraum über den Flughäfen und die Bahnhöfe schützen, sowie in Berlin das Regierungsviertel. Unter anderem sollen sie Drohnen abfangen und deren Bomben entschärfen. Darüber hinaus sollen aber auch Wasserwerke, Stromanbieter und zum Beispiel Rüstungsbetriebe die Erlaubnis bekommen, Drohnen aktiv abzuwehren, so der Bericht. Laut Dobrindt werde es in Zukunft vermehrt Drohnenangriffe geben. Man könne sich aber dagegen schützen.
1: In Köln hat die Polizei einen Protestzug von Kriegsgegnern gestoppt. Zu der Demonstration des Bündnisses Rheinmetall entwaffnen waren demnach rund 400 Menschen angemeldet. Es kamen aber offenbar mehr als erwartet. Vermummte Personen warfen kurz nach Beginn der Demonstration mit Farbbeuteln und brannten Pyrotechnik ab. Außerdem traten sie Einsatzkräfte der Polizei und beschossen sie mit Eisenkugeln. Mindestens 11 Beamte wurden verletzt. Die Polizei setzte eine Gruppe von rund 300 Teilnehmern fest. Nach der Sturzflut im Himalaya vor 10 Tagen stellt Deutschland kurzfristig 7,5 Millionen Euro bereit, um Nepal zu helfen. Das hat Entwicklungsministerin Alabali Radovan angekündigt. Die Lage in Nepal bezeichnete sie als hochdramatisch. Mittlerweile sind über 1.300 Todesopfer in dem Land bestätigt. Außerdem werden noch mehr als 5.500 Menschen vermisst. Die deutschen Basketballerinnen haben noch Chancen aufs Weiterkommen bei der Heim-WM. Nach der Auftaktniederlage gegen Spanien haben sie ihr zweites Gruppenspiel gewonnen. Die Gegnerinnen waren aus Japan. ARD-Sportreporter Armin Lehmann.
2: Die Erleichterung stand den DBB-Frauen ins Gesicht geschrieben, aber auch der Stolz über die eigene Leistung. Mental war es ein Kraftakt, nur 24 Stunden nach dem Debakel gegen Spanien, dann im zweiten Gruppenspiel gegen Japan, eine derartig starke Leistung abzuliefern. 74-58 gewonnen, den Größenvorteil gegen die Asiatinnen eiskalt ausgenutzt und dann hatte das deutsche Team mit Frieda Bühner die überragende Spielerin auf dem Parkett in der ausverkauften Max-Schmeling-Halle. In der Gruppe A haben jetzt alle 4 Teams einen Sieg und eine Niederlage. Die beiden entscheidenden Spiele gibt es dann zeitgleich am Montag. Deutschland trifft dabei auf Mali.
1: Das Wetter in Deutschland, nachts meist locker bewölkt oder klar, nur an der Ostsee einzelne Schauer. Die Tiefstwerte 14 bis 6 Grad. Am Tag im Nordosten wolkig, sonst viel Sonne und bis zu 29 Grad. Die Zeit 2.03 Uhr.
3: Unterwegs. Die A3 Oberhausen-Arnheim ist zwischen Emmerich-Ost und dem Grenzübergang Elten wegen Bauarbeiten bis Montag 5 Uhr in beiden Richtungen gesperrt. Die A3 Nürnberg-Passau ist zwischen dem Kreuz Deggendorf und Hengersberg bis 14 Uhr in beiden Richtungen gesperrt. Die A6 Heilbronn Richtung Nürnberg ist zwischen Ansbach und Lichtenau nach einem Unfall gesperrt. Die A7 Flensburg Richtung Hannover ist zwischen Hamburg-Stellingen und Heimfeld bis Montag 5 Uhr gesperrt. Und das gilt auch für die A8 Neunkirchen Richtung Karlsruhe zwischen Limbach und Einöd und auch für die A8 Karlsruhe-Stuttgart zwischen Pforzheim-Süd und Heimsheim und ebenso für die 24 Hamburg Richtung Schwerin zwischen Schwarzenbeck-Grande und Thalkau. Die A42 Dortmund nach Kamp-Lintfort ist zwischen Duisburg-Bekerwerth und Baar nach einem Unfall gesperrt. Die 43 Wuppertal-Recklinghausen ist zwischen dem Kreuz Bochum und dem Kreuz Recklinghausen bis Montag 5 Uhr in beiden Richtungen gesperrt. Und das gilt auch für die A44 Kassel Richtung Dortmund zwischen Diemelstadt und Marsberg. Die A45 Gießen-Dortmund ist zwischen Haiger-Burbach und Willensdorf bis 5 Uhr gesperrt, also heute 5 Uhr. Und die 46 Hansberg-Düsseldorf ist zwischen Grevenbruch und Kapellen bis Montag 5 Uhr gesperrt. Da wo es geht, eine angenehme Fahrt für Sie.
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3: Von MDR Thüringen mit Klaus Schräder-Grau und er knallt jetzt in unsere Sendung. Udo Lindenberg. Einen schönen Sonntag für Sie.

Wichtige Warnmeldung für die Autofahrer. Vorsicht bitte auf der A562 Abzweig Bonn-Süd bei Bonn-Rheinaue-Bonn-Ost. Zwischen Bonn-Rheinaue und Bonn-Ramersdorf kommt Ihnen ein Falschfahrer entgegen. Nicht überholen. Auf der A562 zwischen Bonn-Rheinaue und Bonn-Ramersdorf ist ein Falschfahrer unterwegs. Äußerst rechts fahren, nicht überholen. Wir melden, wenn die Gefahr vorüber ist.

Als diese Nummer 2008 entstand, da war die Künstlerin Alison Sudol gerade mal knusprige 24 Jahre jung und schon eine Zeit her. Sie hat sich dafür den Künstlernamen A Fine Frenzy zugelegt und unter diesem Namen ist die Platte dann auch in die Charts eingestiegen. Und diese Worte A Fine Frenzy entstammen aus dem Sommernachtstraum von William Shakespeare, hatte sie sich damals rausgesucht. Und es heißt übersetzt, des Dichters Aug in schönem Wahnsinn rollen, blitzt auf zum Himmel, blitzt zur Erd hinab. Alison Sudol hatte noch einen Nachfolgeerfolg, klingt auch ein bisschen blöd. Bump in a Birdcage, ein Jahr später. Ja, und danach wurde es musikalisch ein bisschen ruhiger um die Sängerin und Schauspielerin Alison Sudol. Jetzt haben wir es, die ARD-Hitnacht, jetzt auch mit einer weiteren Ballade, ebenfalls aus einem Film. Have you ever really loved a woman? Bryan Adams.

Gibt es aber noch einen zweiten Falschfahrer. Aufpassen bitte auf der A28 Bremen-Oldenburg zwischen Ganderkesee Ost und Hatten. Hier ist ein Falschfahrer unterwegs, äußerst rechts fahren, nicht überholen. Auf der A28 Bremen-Oldenburg zwischen Ganderkesee Ost und Hatten. Hier ist ein Falschfahrer unterwegs, Vorsicht in beiden Richtungen.

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Ein Falschfahrer ist wieder weg, und zwar der auf der A562. Kein Falschfahrer mehr zwischen Bonn-Rheinaue und Bonn-Rammersdorf. Und auf der A28 dagegen ist er noch unterwegs, der Falschfahrer. A28 Bremen-Oldenburg zwischen Ganderkesee-Ost und Hatten. Hier nach wie vor bitte aufpassen.

0: halb drei haben wir's.
1: Hier ist nochmal die Entwarnung für die A562. Kein Falschfahrer mehr zwischen Bonn-Rheinaue und Bonn-Ramersdorf. Nach wie vor ist der Falschfahrer auf der A28 Bremen-Oldenburg unterwegs, und zwar zwischen Ganderkesee Ost und Hatten. Hier weiterhin aufpassen, äußerst rechts fahren und nicht überholen. Falschfahrer auf der A28 Bremen-Oldenburg zwischen Ganderkesee Ost und Hatten. Die A3 Oberhausen-Arnheim ist zwischen Emmerich Ost und dem Grenzübergang Elten wegen Bauarbeiten bis Montag 5 Uhr in beiden Richtungen gesperrt. Die A3 Nürnberg-Passau ist zwischen dem Kreuz Deggendorf und Hengersberg bis 14 Uhr in beiden Richtungen gesperrt. Die A6 Heilbronn Richtung Nürnberg ist zwischen Ansbach und Lichtenau nach einem Unfall gesperrt. Die A7 Flensburg-Hannover ist zwischen Hamburg-Stellingen und Heimfeld bis Montag 5 Uhr gesperrt. Und das gilt auch für die A8 Neunkirchen-Karlsruhe zwischen Limbach und Einöd. Ebenso für die A8 Karlsruhe-Stuttgart zwischen Pforzheim-Süd und Heimsheim, und auch für die 24 Hamburg Richtung Schwerin zwischen Schwarzenbeck-Grande und Talkau. Die A36 Richtung Bernburg ist zwischen dem Kreuz Braunschweig-Süd und Braunschweig-Heidberg wegen einer Nachtbaustelle bis 6 Uhr gesperrt. Die A42 Dortmund Richtung Kamm-Blindfort ist zwischen Duisburg-Bekerwerth und Baal nach einem Unfall gesperrt worden. Die A43 Wuppertal-Recklinghausen ist zwischen dem Kreuz Bochum und dem Kreuz Recklinghausen bis Montag 5 Uhr in beiden Richtungen gesperrt. Und die 44 Kassel-Dortmund ist zwischen Diemelstadt und Marsberg ebenfalls bis Montag 5 Uhr dicht. Die A45 Gießen-Dortmund ist zwischen Haiger-Burbach und Willensdorf bis 5 Uhr gesperrt, und die 46 Heinsberg-Düsseldorf ist zwischen Grevenbruch und Kapellen bis Montag 5 Uhr gesperrt. Allen unterwegs eine gute Fahrt.
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1: Mit Klaus Schräder-Grau und das Ganze aus den Studios des MDR in Erfurt. Jetzt mit What I'm Talking, You're My Heart, You're My Soul. Schönen Sonntag.

jetzt kommt's geballt mit den Falschfahrern. Und zwar der nächste auf der A61 Koblenz-Mönchengladbach. Vorsicht bitte zwischen Wehr und dem Dreieck Sinzig. Äußerst rechts fahren, nicht überholen. Falschfahrer auf der A61 Koblenz-Mönchengladbach zwischen Wehr und dem Dreieck Sinzig.

Und hier setzt auch die Entwarnung für die A28 Oldenburg-Bremen kein Falschfahrer mehr. Zwischen dem Kreuz Oldenburg-Ost und Hatten, hier haben sie auch wieder freie Fahrt. Die ARD-Hitnacht live aus Erfurt und jetzt mal ein lieber Gruß Richtung Köln. Da war am Abend richtig was los und zwar vor dem Kölner Dom. Da hat eine bekannte Band Geburtstag gefeiert. Die Kölner Band Brings. Peter und Stefan Brings hatten 1990 die Band eigentlich als reine Rockband gestartet, aber irgendwie sind sie dann zu den Hauptstimmungsmachern im Rheinischen Karneval geworden. Und knapp 5000 Fans konnten ein kostenloses Konzert genießen von der Gruppe Brings. Und sie hatten sogar Überraschungsgäste auf die Bühne gebracht. Stefan Raab war da und auch Florian Silbereisen feierten fleißig mit. Ja, und bis zum Start des Karnevals ist es ja auch gar nicht mehr so weit hin. Noch knapp 2 Monate, dann geht das wieder los.

Und hier ist jetzt auch der Falschfahrer. Die Entwarnung für den Falschfahrer auf der A61 Koblenz-Mönchengladbach. Kein Falschfahrer mehr zwischen Wehr und dem Dreieck Sinzig.

Unsere Sendung, die ARD Hitnacht, beginnt ja bekanntlich um 23 Uhr. Und endet um 6 Uhr, macht summa summarum 7 Stunden. Und ich bin heute Nacht nicht der einzige Moderator, der eine Nachtschicht einlegt, sondern auch der Kollege Johannes B. Kerner, seines Zeichens Sachverständiger für Quizfragen beim ZDF. Der ist schon um 20.15 Uhr mit seiner Sendung angefangen und quizt weiterhin nach wie vor im ZDF. Zwischendurch gab es mal eine kleine Pause im Fernsehen, da wurde das aktuelle Sportstudio gesendet. Aber im Internet wurde weiter gequizt und das macht er weiterhin jetzt wieder im Fernsehen bis kurz vor 6 auch. Und das sind ja 9,5 Stunden und die Sendung, die Erlöse kommen der Deutschen Krebshilfe zugute. Und da wird gequizt ohne Ende. Man kann das so ein bisschen im Fernsehen auch verfolgen. Ich habe das hier nebenbei auch ein bisschen laufen. Und im Moment ist auch kaum noch Publikum da in Berlin. Die Experten wechseln sich da auch ab. Wahrscheinlich schafft es dann auch niemand 9 Stunden durchgehend da auf diesem Sessel. Aber die Kandidaten sind nach wie vor da und es wird lustig vor sich hingequizt. Wahnsinn. Und feine Sache. Also wenn Sie das nebenbei auch mal einschalten, man braucht ja keinen Ton, weil die Quizfragen werden ja fröhlich eingeblendet. Also der Kollege Kerner heute Nacht auch schwer im Einsatz. Und wir haben noch Musik jetzt gleich von The Chris Rea bis zu den Nachrichten und jetzt vom Hart.

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1: Um 3 Uhr mit Klaus Regineck. In Sachsen-Anhalt wird heute ein neuer Landtag gewählt. Knapp 1,7 Millionen Wahlberechtigte sind zur Stimmabgabe aufgerufen. Aus der Nachrichtenredaktion dazu Torben Müller.
2: Wie stark schneidet die AfD ab? Kommt sie erstmals an die Regierung? Das sind die Fragen, die heute in Deutschland und auch im Ausland viele Beobachter interessieren. Die in Sachsen-Anhalt vom Verfassungsschutz als rechtsextremistisch eingestufte Partei mit ihrem Spitzenkandidaten Siegmund hat es zu ihrem Ziel erklärt, eine Alleinregierung zu stellen. Die Umfragen sahen die AfD zwar deutlich vor der CDU von Ministerpräsident Schulze, zur absoluten Mehrheit fehlte demnach aber ein Stück. Schulzes Ziel ist es, die absolute Mehrheit der AfD zu verhindern und im Amt zu bleiben. Unklar ist, ob und mit wessen Unterstützung er regieren kann. Aktuell regiert die CDU gemeinsam mit SPD und FDP.
1: Nach dem Vorfall am Leipziger Flughafen plant das Bundesinnenministerium Spezialtruppen zur Drohnenabwehr. Die sollen nach einem Bericht der Bild am Sonntag die großen Städte und deren Flughäfen und Bahnhöfe schützen. Bundesinnenminister Dobrindt sagte dazu dem Blatt, entsprechende Angriffe würden zunehmen. Dobrindt will zudem unter anderem Wasser- und Elektrizitätsfirmen sowie Rüstungsunternehmen das Recht einräumen, selbst aktiv Drohnen abzuwehren. Das US-Verteidigungsministerium überprüft laut Medienberichten hochrangige Militärs mit Lügendetektortests. Hintergrund sind Berichte über Munitionsmängel bei den US-Streitkräften. Unter anderem die New York Times und CBS News melden, das Pentagon wolle auf diese Weise herausfinden, wer Medien Informationen über die Munitionsbestände zugespielt hat. Im Juli hatten US-Medien berichtet, Washington müsse nach dem monatelangen Krieg gegen den Iran seine Munition rationieren. Die US-Regierung hat dem mehrfach widersprochen. Wir unterbrechen für eine Gefahrenmeldung. Achtung, Falschfahrer auf der A7 Hannover-Hamburg. Zwischen Garlsdorf und Horster Dreieck A1 kommt Ihnen ein Falschfahrer entgegen. Fahren Sie äußerst rechts und überholen Sie nicht. Auf der A7 Hannover-Hamburg zwischen Garlsdorf und Horster Dreieck A1 ist ein Falschfahrer unterwegs. Vorsicht in beiden Richtungen. Weiter mit den Nachrichten. Schalke hat am zweiten Spieltag der Fußball-Bundesliga überrascht. Der Aufsteiger erkämpfte sich zu Hause ein 0:0 gegen Bayern München. Nach Aussage von Schalke-Trainer Miron Muslic ein gutes Gefühl.
3: Es fühlt sich nach einem hochverdienten Punkt an. Ich glaube, wir haben einen guten Plan gehabt, aber die Jungs haben den auch schon auch ausführen müssen in Perfektion, weil sonst die Bayern einfach da sind, dass sie alles bestrafen. Aber wir haben heute sehr, sehr viel investiert für diesen Punkt. Die Fans haben uns getragen von der ersten Sekunde vor der ersten Grätsche. Diese Energie haben wir gebraucht, aber das ist halt Schalke zu Hause.
1: Das waren die Nachrichten, die Zeit, 3.03 Uhr.
4: Hallo auf die Straßen und hier ist der nächste Falschfahrer. Unterwegs auf der A7 Hannover-Hamburg zwischen Garlsdorf und dem Horster Dreieck A1. Äußerst rechts fahren, nicht überholen. Falschfahrer auf der A7 Hannover-Hamburg zwischen Garlsdorf und dem Horster Dreieck A1. Äußerst rechts fahren, nicht überholen. Wir melden, wenn die Gefahr vorüber ist. Die A3 Oberhausen-Arnheim ist zwischen Emmerich-Ost und dem Grenzübergang Elten bis Montag 5 Uhr in beiden Richtungen gesperrt. Die A3 Nürnberg-Passau ist zwischen dem Kreuz Deggendorf und Hengersberg bis 14 Uhr in beiden Richtungen gesperrt. Die A6 Heilbronn Richtung Nürnberg ist zwischen Ansbach und Lichtenau nach einem Unfall gesperrt. Die A7 Flensburg-Hannover ist zwischen Hamburg-Stellingen und Heimfeld bis Montag 5 Uhr gesperrt. Und das gilt auch für die A8 Neunkirchen Richtung Karlsruhe zwischen Limbach und Einöd. Und ebenso für die A8 Karlsruhe-Stuttgart zwischen Pforzheim-Süd und Heimsheim. Und auch für die 24 Hamburg-Schwerin zwischen Schwarzenbeck-Grande und Talkau. Die A36 Richtung Bernburg ist zwischen dem Kreuz Braunschweig-Süd und Braunschweig-Heidberg bis 6 Uhr gesperrt. Die A42 Dortmund Richtung Kamp-Lintfort ist zwischen Duisburg-Bekerwerth und Baal nach einem Unfall gesperrt. Die 43 Wuppertal-Recklinghausen ist zwischen dem Kreuz Bochum und dem Kreuz Recklinghausen bis Montag 5 Uhr in beiden Richtungen gesperrt. Die 44 Kassel-Dortmund ist gesperrt zwischen Diemelstadt und Marsberg bis Montag 5 Uhr. Und dann haben wir die A45 Gießen-Dortmund. Dortmund zwischen Haiger-Burbach und Willensdorf ebenfalls gesperrt bis heute 5 Uhr. Und die 46 Heinsberg Richtung Düsseldorf ist gesperrt zwischen Grevenbruch und Kapellen bis Montag 5 Uhr. Und dann haben wir noch die A96 Lindau Richtung München ist in Höhe des Kohlbergtunnel gesperrt. Jetzt haben wir es. Gute Fahrt.
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4: Produziert von MDR Thüringen in dieser Nacht. Und jetzt geht's in die 90er mit The Beloved und Sweet Harmony. Ich bin Klaus Schrederau. Schönen Sonntag.

Und der nächste Falschfahrer ist auf der Saarstraße unterwegs. Bingen, Mainz, zwischen der A60 Mainz-Finthen und der Binger Straße in Mainz. Äußerst rechts fahren, nicht überholen. Falschfahrer auf der Saarstraße. Bingen, Mainz, zwischen der A60 Mainz-Finthen und der Binger Straße in Mainz.

0: 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Ja, wenn wir jetzt mal etwas entspannter sind, dann könnte man das meinen, ja. 3:12 haben wir es am Sonntagmorgen und jetzt geht es um einen kleinen hübschen Zeitvertreib, den man am Wochenende mal erledigen kann, und zwar um Minigolf. Haben Sie bestimmt schon mal gemacht. Ich gehe, wenn ich in meiner Heimat bin, fast jeden Tag am BGSV Castrop vorbei an der Anlage. Das ist der Bahnen-Golfsportverein im Stadtteil Ickern. Wunderschöne Anlage, da ist immer eine Menge los und ich muss da auch mal wieder hin, aber irgendwie kriege ich es nicht gebacken. Und immer wenn ich mit meinem Hund da spazieren gehe, schaue ich mal über den Zaun und sehe, wie die Leute sich freuen, wenn sie Minigolf spielen. Aber das kriege ich in diesem Jahr noch hin, ganz fest versprochen. Wie sieht's denn eigentlich so bei Ihnen aus? Haben Sie das schon mal gemacht?
1: Habe ich schon mal gespielt. Ja, das Tolle ist, dass man mehrere Leute sind und so gegeneinander spielt und eine schöne Zeit vertreibt.
2: Tatsächlich habe ich aus Versehen einen richtig guten Schuss geschafft. Das musste ich hoch und dann ging das in ein kleines Netz und war so verblüfft, dass ich es konnte. Das war Zufall, aber das hat so Spaß gemacht.
3: Schon mal gespielt, ja, in der Freizeit, im Urlaub, auf einer kleinen Holzbahn. Aber leider keine Erfolge erzielt. Also der Schläger und ich, wir waren nicht ein Team.
4: Ich habe auch schon Minigolf gespielt, aber war gerade schlechter drin, weil ich habe mehrere Versuche gebraucht, um das Loch zu treffen.
5: Ich habe Minigolf Rückenprobleme, weil die Stöcker ein bisschen kleiner sind als geplant, gerade für mich, und die Felder relativ klein sind.
6: Kindergeburtstag, es ist farbenfroh, es geht schnell, man kann nicht die Würfel so stark verscheißen, lass die Bande, ja, und das ist eigentlich mal darauf geglückt, dass du eigentlich einen Hole-in-One schaffen kannst. Ist eigentlich spaßig gewesen.
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Die ARD-Nachricht mit den Entwarnungen. Zunächst für die A7 Hannover-Hamburg. Kein Falschfahrer mehr zwischen Galsdorf und dem Horster Dreieck. Und auch Entwarnung für die Saarstraße Bingen-Mainz. Kein Falschfahrer mehr zwischen der A60 Mainz-Finthen und der Bingerstraße in Mainz. Hier haben Sie wieder Freifahrt.

0: kurz nach 3:30. Hallo auf die Straßen. Die A3 Oberhausen-Arnheim ist zwischen Emmerich-Ost und dem Grenzübergang Elten bis Montag 5 Uhr in beiden Richtungen gesperrt. Die 3 Nürnberg-Passau ist zwischen dem Kreuz Deggendorf und Hengersberg bis 14 Uhr in beiden Richtungen gesperrt. Die A6 Heilbronn Richtung Nürnberg ist zwischen Ansbach und Lichtenau weiterhin nach einem Unfall gesperrt. Die 7 Flensburg nach Hannover ist zwischen Hamburg-Stellingen und Heimfeld bis Montag 5 Uhr gesperrt. Und es gilt auch für die A8 Neunkirchen Richtung Karlsruhe zwischen Limbach und Einöd. Ebenso für die 8 Karlsruhe-Stuttgart zwischen Pforzheim-Süd und Heimsheim. Und auch für die 24 Hamburg Richtung Schwerin zwischen Schwarzenbeck-Grande und Thalkau. Die A36 nach Bernburg ist zwischen dem Kreuz Braunschweig-Süd und Braunschweig-Heidberg bis 6 Uhr gesperrt. Die 42 Dortmund nach Kamp-Lintfort ist zwischen Duisburg, Beckerwerth und Baal nach einem Unfall gesperrt. Die 43 Wuppertal-Recklinghausen ist zwischen dem Kreuz Bochum und dem Kreuz Recklinghausen bis Montag 5 Uhr in beiden Richtungen gesperrt. Die 44 Kassel-Dortmund ist zwischen Diemelstadt und Marsberg bis ebenfalls Montag 5 Uhr gesperrt. Die A45 Gießen-Dortmund ist zwischen Haiger-Burbach und Willensdorf bis heute 5 Uhr gesperrt. Und die A46 Heinsberg-Düsseldorf ist zwischen Grevenbruch und Kapellen bis morgen Montag 5 Uhr wegen Bauarbeiten gesperrt. Gute Fahrt.
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0: Mit Klaus Schröder-Grau. Einen schönen Sonntag.

0: Rauschen ist übrigens keine Tonstörung. Gehört zum Song dazu von Otis Redding. 3.42 Uhr. 1971, da wurden die Eagles gegründet und die musikalischen Chefs, das waren natürlich Don Henley und Glenn Frey. Und sie haben Platten verkauft ohne Ende zwischen 1971 und 1980. Das war so die erste Dekade der Eagles. Und Glenn Frey hat mal gesagt in einem Interview, warum es denn am Ende nicht mehr geklappt hat.
1: Somebody asked my friend Bob Seger why the Eagles break up.
2: Mein Musikerkollege Bob Seger wurde mal gefragt, warum sich die Eagles auflösten. Seine Antwort: Hotel California. Ich glaube, das Album war ein Höhepunkt für uns. Alles passte. Die Zusammensetzung der Band, unser Songwriting, die Studioarbeit, es war eine aufregende Zeit.
1: It was really an exciting time.
0: Der Glenn Frey war knapp 10 Jahren mit nur 67 Jahren gestorben an den Folgen einer Infektionserkrankung. Und nach den Eagles hat er solo weitergemacht. Und das ist ein Ergebnis seiner Arbeit. Glenn Frey, The Heat is On.

Gareth Gates in der ARD-Hitnacht Anyone of Us. 4:10 gleich die Nachrichten und zuvor gibt's noch Melanie und The Cutting Crew. I just died in your arms tonight. Einen schönen Sonntag.

In dieser Nacht gibt es viele Falschfahrer. Hier ist der Nächste. Ist unterwegs auf der A98, weil am Rhein Schaffhausen zwischen Lörrach Mitte und Lörrach Ost. Äußerst rechts fahren, nicht überholen. Falschfahrer auf der A98, weil am Rhein Schaffhausen zwischen Lörrach Mitte und Lörrach Ost. Aufpassen bitte.

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1: Um 4 Uhr mit Klaus Reginek. Der Kreml hat sich zufrieden über die Gespräche der US-Gesandten Witkow und Kushner mit dem russischen Präsidenten Putin in Moskau geäußert. Das Treffen dauerte rund 3 Stunden. Aus der Nachrichtenredaktion dazu Betül Sarikaya.
2: Kreml-Berater Uschakow sprach vor der Presse von nützlichen und konstruktiven Gesprächen über eine Reihe von Vorschlägen für eine Friedenslösung. Die Amerikaner hätten versprochen, Putins Einschätzungen in Kiew einfließen zu lassen, um eine dauerhafte Vereinbarung zur Beendigung des Krieges zu erreichen. Der Nachrichtenagentur TASS zufolge haben Witkow und Kushner Moskau inzwischen verlassen. Sie werden für Gespräche in Kiew erwartet, die im Laufe des Tages stattfinden sollen.
1: In Sachsen-Anhalt wird heute ein neuer Landtag gewählt. Knapp 1,7 Millionen Wahlberechtigte können teilnehmen. Auch im Ausland wird mit Interesse verfolgt, wie stark die AfD abschneidet und ob sie erstmals in einem Bundesland an die Regierung kommt. Die Partei ist in Sachsen-Anhalt vom Verfassungsschutz als gesichert rechtsextrem eingestuft. Ihr 35 Jahre alter Spitzenkandidat Ulrich Siegmund hatte zum Ziel erklärt, die absolute Mehrheit zu erreichen, ohne Koalitionspartner regieren zu können. Zuletzt hatte er diese Aussagen aber relativiert. Bei einer Demonstration in Köln hat es gewaltsame Krawalle gegeben. Zu der Abschlussdemo eines Anti-Kriegscamps waren 400 Menschen angemeldet, laut Polizei kamen aber Tausende. Ein Teil der Demonstranten warf demnach Farbbeutel, brannte Pyrotechnik ab und trat Beamte. Auf einige Einsatzkräfte wurde auch mit Stahlkugeln geschossen. Nach bisherigen Angaben wurden 11 Polizisten zum Teil schwer verletzt. Schon im letzten Jahr war bei der Abschlussdemo des Protestcamps 13 Polizisten und mindestens 9 Demonstranten verletzt worden. Das bayerische Raumfahrt-Startup ESA Aerospace hat am Abend eine Trägerrakete vom norwegischen Weltraumbahnhof Andøya erfolgreich gestartet. Damit ist der erste Orbitalflug einer privat entwickelten Rakete von europäischem Boden aus gelungen. Aus der Nachrichtenredaktion dazu Katharina Scheer.
3: Um 22.12 Uhr hob die Rakete Spektrum ab, wie auf einem Livestream zu sehen war. Nach 10 Minuten stoppte die Videoübertragung zum Boden, als sie die maximale Reichweite der Verbindung überschritten hatte. Für den Hersteller, ein Unternehmen in Ottobrunn bei München, ist der gelungene Start ein Riesenerfolg. Zuvor hatte es monatelang Verzögerungen gegeben. 5 kleine Wissenschaftssatelliten hat die Rakete nach Unternehmensangaben an Bord. Ob sie erfolgreich in die Umlaufbahn gesetzt werden konnten, ist bisher noch unklar.
1: Das Wetter in Deutschland, nachts meist locker bewölkt oder klar bei 14 bis 6 Grad, am Tag im Nordosten wolkig, sonst viel Sonne bei bis zu 29 Grad. Die Zeit 4.03 Uhr.
4: Einen schönen guten Morgen auf die Straßen. Wir haben nach wie vor den Falschfahrer auf der A98, weil am Rhein-Schaffhausen zwischen Eimeldingen und Lörrach-Ost. Bitte äußerst rechts fahren, nicht überholen. Falschfahrer auf der A98, weil am Rhein-Schaffhausen zwischen Eimeldingen und Lörrach-Ost. Die A3 Oberhausen-Arnheim ist zwischen Emmerich-Ost und dem Grenzübergang Elten bis Montag 5 Uhr gesperrt. Die A3 Nürnberg-Passau ist zwischen dem Kreuz Deggendorf und Hengersberg bis 14 Uhr in beiden Richtungen gesperrt. Die A7 Flensburg-Hannover ist zwischen Hamburg-Stellingen und Heimfeld bis Montag 5 Uhr gesperrt. Und das gilt auch für die A8 Neunkirchen Richtung Karlsruhe zwischen Limbach und Einöd. Und auch für die A8 Karlsruhe nach Stuttgart zwischen Pforzheim Süd und Heimsheim. Und auch für die A24 Hamburg nach Schwerin zwischen Schwarzenbeck-Grande und Talkau. Die A36 Richtung Bernburg ist zwischen dem Kreuz Braunschweig Süd und Braunschweig Heidberg bis 6 Uhr gesperrt. Die A42 Dortmund Richtung Kamp-Lintfort ist zwischen Duisburg-Bekerwerth und Baal nach einem Unfall weiterhin gesperrt. Die 43 Wuppertal-Recklinghausen ist zwischen dem Kreuz Bochum und dem Kreuz Recklinghausen bis Montag 5 Uhr in beiden Richtungen gesperrt. Die A44 Kassel Richtung Dortmund ist zwischen Diemelstadt und Marsberg gesperrt, ebenfalls bis Montag 5 Uhr. Die A45 Gießen-Dortmund ist zwischen Heiger-Burbach und Wilnsdorf noch bis 5 Uhr gesperrt. Die A46 Heinsberg nach Düsseldorf ist zwischen Grevenbruch und Kapellen bis Montag 5 Uhr gesperrt. Und das alles wegen Bauarbeiten. Das war's, gute Fahrt.
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4: mit Klaus Schräder-Rau. Hallo.

Und hier haben wir die Entwarnung für die A98, weil am Rhein Schaffhausen kein Falschfahrer mehr zwischen Eimeldingen und Lörrach Ost.

0: Ein schlauer Kopf hat mal ausgerechnet, dass alle 20 Sekunden irgendwo auf der Welt ein Song von den Bee Gees im Radio gespielt wird. In diesem Fall war es bei uns Too Much Heaven. Ja, und der letzte verbliebene Gib hat Geburtstag gefeiert. Am vergangenen Dienstag wurde Barry 80 Jahre alt. Und er wusste schon recht früh, dass aus ihm mal ein recht bekanntes Kerlchen wird.
1: Als ich 14 Jahre alt war, sagte ich zu einer meiner ersten Freundinnen, du machst einen Fehler, wenn du mich mal verlässt, denn ich werde mal berühmt sein.
0: Und nicht nur berühmt, sondern auch reich. Ja, die Jungs haben so viele Platten verkauft. Wahnsinn. Und durch die Einsätze im Radio gibt's immer noch Geld, natürlich von den jeweiligen Musikgesellschaften. Aber auch die sind reiche. Die Jungs von den Rolling Stones, Start Me Up in der Eide-Hit-Nacht, 13 nach 4.

0: Natalie Imbruglia in der ARD-Hitnacht und ihr Hit Torn. 20 nach 4 haben wir es an diesem schönen Sonntagmorgen und jetzt gibt's gleich einen Gassenhauer aus den 80er Jahren und zwar von Klaus Lage und seine Tausende und sein Tausend und eine Nacht. So, ja. Wussten die eigentlich, wie der Titel entstanden ist? Nein? In den Niederlanden.
1: Die Geschichte von Tausend und eine Nacht begann 1983 im Land der Tulpen und Windmühlen. Klaus Lage erinnert sich.
2: Wir haben damals zu der Zeit in Holland geprobt, weil die Eltern von unserem Bassmann, die hatten so ein Ferienhaus und dadurch gab es da eben Verbindungen. Da konnten wir das Gemeindehaus anmieten und konnten da mit der Band auf der grünen Wiese zwischen den Kühen, stand da ja in der Pampa so ein Gemeindehaus und da haben wir geprobt.
1: Dort in der holländischen Pampa hatte die Klaus Lage Band auch die Idee zu Tausend und eine Nacht. Wer von der Band auf die markante Titelzeile kam, weiß Klaus Lage gar nicht mehr so genau.
3: Aber ich glaube, das Zauberwort bei dem ganzen Lied war auch Zoom. Und deswegen haben wir das mit in den Titel mit eingebaut. Und Zoom ist von mir. Das ist schon mal ganz klar. Das haben wir früher schon mal irgendwie so immer als Gagwort genommen, wenn man irgendwie so wie in den Comics auch, wenn man irgendwie eine Art von Geschwindigkeit ausdrücken wollte zum Beispiel, nicht? Dann hat man eben Zoom gesagt.
1: Aufgenommen wurde das Lied dann in Köln und nach einigen Monaten bescherte es Klaus Lage den lang ersehnten großen

0: Wege suchen, wie man das den Leuten wieder näher bringen kann. Und das haben wir dann in ganz verschiedenen Besetzungen gespielt.
1: Und deshalb singt Klaus Lage sein Tausend und eine Nacht heute in immer neuen Variationen. Mal nur mit leiser Gitarrenbegleitung, am nächsten Abend mit einer Big Band und dann wieder mit einem Pianisten. Wie er das Lied spielt, ist dem Publikum egal, nur fehlen darf es halt nicht. Ein echter Dauerbrenner.
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0: Halb fünf haben wir es. Einen schönen guten Morgen. Die A3 Oberhausen-Arnheim ist zwischen Emmerich-Ost und dem Grenzübergang Elten wegen Bauarbeiten bis Montag 5 Uhr in beiden Richtungen gesperrt. Die 3 Nürnberg-Passau ist zwischen dem Kreuz Deggendorf und Hengersberg bis 14 Uhr in beiden Richtungen gesperrt. Die A7 Flensburg nach Hannover ist zwischen Hamburg-Stellingen und Heimfeld bis Montag 5 Uhr gesperrt. Und das gilt auch für die 8 Neunkirchen Richtung Karlsruhe zwischen Limbach und Einöd. Ebenso für die 8 Karlsruhe-Stuttgart zwischen Pforzheim Süd und Heimsheim und auch für die 24 Hamburg nach Schwerin zwischen Schwarzenbeck-Grande und Talkau. Die A36 Richtung Bernburg ist zwischen dem Kreuz Braunschweig Süd und Braunschweig Heidberg bis 6 Uhr gesperrt. Die A42 Dortmund Richtung Kamp-Lintfort ist zwischen Duisburg-Beckerwerth und Baal nach einem Unfall gesperrt. Die 43 Wuppertal-Recklinghausen ist zwischen dem Kreuz Bochum und dem Kreuz Recklinghausen bis Montag 5 Uhr in beiden Richtungen gesperrt. Und die 44 Kassel-Dortmund ist zwischen Diemelstadt und Marsberg bis Montag ebenfalls 5 Uhr gesperrt. Die A45 Gießen nach Dortmund ist zwischen Haiger-Burbach und Willensdorf bis heute 5 Uhr gesperrt. Und die 46 Heinsberg nach Düsseldorf ist zwischen Grevenbruch und Kapellen bis morgen 5 Uhr gesperrt. Gute Fahrt!
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0: In dieser Nacht von MDR Thüringen mit Klaus Schröder-Grau und dieser Herr taucht ja regelmäßig bei uns auf in der ARD-Hitnacht. Jetzt mit seinem Earth-Song, Michael Jackson. Einen schönen Sonntag.

Im November des kommenden Jahres, also 2027, wird sie auf insgesamt 14 Bühnen in Deutschland noch einmal ihre großen Hits singen. Kim Wilde, los geht's am 2. November in München, dann ist sie in Saarbrücken, Stuttgart, Mannheim, Frankfurt, Nürnberg, Köln, Münster, Bremen, Berlin, Magdeburg, Hamburg, Bochum und Leipzig. Karten gibt's im Internet und passenderweise heißt die Tour auch The Singles Tour 2027. Jetzt haben wir Casey and the Sunshine Band. Please don't go, die eine Hitnacht am frühen Sonntagmorgen.

Vorsicht bitte, auf der A4 Görlitz-Dresden zwischen dem Tunnel Königshainer Berge und Niederseifersdorf ist ein Falschfahrer unterwegs. Äußerst rechts fahren, nicht überholen. Falschfahrer auf der A4 Görlitz-Dresden zwischen dem Tunnel Königshainer Berge und Niederseifersdorf.

8 Minuten vor 5 an diesem Sonntag und gleich die Nachrichten und danach noch eine Stunde ARD-Hitnacht. Und weil heute Sonntag ist, bleibt die ARD-Gemeinde heute geschlossen zusammen. Da steigt niemand aus. So, und falls Sie schon die erste Tasse Kaffee in der Hand haben sollten, dann bitte aufpassen, falls Sie jetzt gleich mitwippen bei dieser Nummer. Da könnte der Kaffee schon mal überschwappen. Zu KISS, I was made for loving you.

Vor den News nochmal die Falschfahrermeldung von der A4 Görlitz-Dresden. Vorsicht bitte, zwischen dem Tunnel Königshainer Berge und Niederseifersdorf ist ein Falschfahrer unterwegs. Fahren Sie bitte äußerst rechts, überholen Sie nicht. Falschfahrer auf der A4 Görlitz-Dresden zwischen dem Tunnel Königshainer Berge und Niederseifersdorf.

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1: Um 5 Uhr mit Klaus Reginek. In Deutschland soll es bald Spezialeinheiten gegen Drohnenangriffe geben. Das plant laut einem Bericht der Bild am Sonntag Bundesinnenminister Dobrindt. Details dazu aus der Nachrichtenredaktion von Caro Knape.
2: Nach Informationen der Zeitung soll es bald mobile Einheiten für strategisch wichtige Städte wie Berlin, Hamburg, München, Leipzig oder Frankfurt geben. Deren Aufgabe, auch den Luftraum über den Flughäfen und die Bahnhöfe schützen, sowie in Berlin das Regierungsviertel. Unter anderem sollen sie Drohnen abfangen und deren Bomben entschärfen. Darüber hinaus sollen aber auch Wasserwerke, Stromanbieter und zum Beispiel Rüstungsbetriebe die Erlaubnis bekommen, Drohnen aktiv abzuwehren, so der Bericht.
1: In Sachsen-Anhalt wird heute ein neuer Landtag gewählt. Knapp 1,7 Millionen Wahlberechtigte können teilnehmen. Auch im Ausland wird mit Interesse verfolgt, wie stark die AfD abschneidet und ob sie erstmals in einem Bundesland an die Regierung kommt. Die Partei ist in Sachsen-Anhalt vom Verfassungsschutz als gesichert rechtsextrem eingestuft. Ziel von Spitzenkandidat Ulrich Siegmund ist nach eigenen Worten, die absolute Mehrheit zu erreichen und ohne Koalitionspartner regieren zu können. Der Kreml hat die Gespräche der US-Gesandten Witkoff und Kushner mit Präsident Putin als konstruktiv, inhaltsreich und vertrauensvoll bezeichnet. Das Treffen habe gut 3 Stunden gedauert, sagte Putins außenpolitischer Berater Ushakov. Putin habe dabei die Erfolge der russischen Armee betont. Der Präsident setze jetzt darauf, dass die US-Gesandten die russische Sicht dem ukrainischen Präsidenten Selenskyj übermittelten. Den treffen die US-Vermittler heute in Kiew. Nach Ansicht von Beobachtern sprechen die Aussagen Ushakovs nicht dafür, dass es in dem Konflikt Bewegung geben könnte. Das bayerische Raumfahrt-Startup ESA Aerospace hat am Abend eine Trägerrakete vom norwegischen Weltraumbahnhof Andøya gestartet. Die unbemannte Rakete Spectrum erreichte wie geplant die Erdumlaufbahn. Damit ist der erste Orbitalflug einer privat entwickelten Rakete von europäischem Boden aus gelungen. Die Rakete hat nach Unternehmensangaben 5 kleine Satelliten sowie ein technologisches Experiment an Bord. Im Abendspiel der Fußball-Bundesliga ist kein Tor gefallen. Schalke 04 und Bayern München trennten sich 0:0. In der zweiten Liga konnte sich Bochum in Dresden mit 2:1 durchsetzen. Die deutschen Basketballerinnen haben bei der Heim-WM nach dem Fehlstart gegen Spanien den ersten Sieg gefeiert. Sie gewannen 74:58 gegen Japan. Das waren die Nachrichten mit Klaus Reginek. Das Wetter in Deutschland? Heute ist es nur im Nordosten wolkig. Sonst gibt es viel Sonne. Die Tageshöchsttemperaturen steigen bis zu 29 Grad. 5:03 Uhr.
3: Einen schönen guten Morgen auf die Straßen. Vorsicht bitte nach wie vor auf der A4 Görlitz-Dresden. Zwischen dem Tunnel Königshainer Berge und Niederseifersdorf kommt Ihnen ein Falschfahrer entgegen. Äußerst rechts fahren, nicht überholen. Auf der A4 Görlitz-Dresden zwischen dem Tunnel Königshainer Berge und Niederseifersdorf ist ein Falschfahrer unterwegs. Vorsicht in beiden Richtungen. Die A3 Oberhausen-Arnheim ist zwischen Emmerich-Ost und dem Grenzübergang Elten bis Montag 5 Uhr in beiden Richtungen gesperrt. Die A3 Nürnberg-Passau ist zwischen dem Kreuz Deggendorf und Hengersberg noch bis 14 Uhr in beiden Richtungen gesperrt. Die A7 Flensburg nach Hannover ist zwischen Hamburg-Stellingen und Heimfeld bis Montag 5 Uhr gesperrt. Und das gilt auch für die A8 Neunkirchen nach Karlsruhe zwischen Limbach und Einöd. Und auch für die A8 Karlsruhe nach Stuttgart zwischen Pforzheim Süd und Heimsheim. Und auch für die 24 Hamburg nach Schwerin zwischen Schwarzenbeck-Grande und Talkau. Die A36 Braunschweig Richtung Wolfenbüttel ist zwischen dem Kreuz Braunschweig Süd und Braunschweig Heidberg noch bis 6 Uhr gesperrt. Die 43 Wuppertal Recklinghausen ist zwischen dem Kreuz Bochum und dem Kreuz Recklinghausen bis Montag 5 Uhr in beiden Richtungen gesperrt. Die 44 Kassel Dortmund ist zwischen Diemelstadt und Marsberg bis Montag 5 Uhr gesperrt. Die A45 Gießen Dortmund ist zwischen Heiger Burbach und Wilnsdorf weiterhin gesperrt. Und die 46 Hansberg Düsseldorf ist zwischen Grevenbruch und Kapelle noch bis morgen 5 Uhr gesperrt. Da wo es geht, eine gute Fahrt, kommen Sie gut an.
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3: Von MDR Thüringen mit Klaus Schredderau und mit Rod Stewart. Schönen Sonntag.

0: das echt eine coole Nummer. Fireflies um 12 nach 5 am Sonntagmorgen in der ARD Hitnacht live aus Erfurt. Und jetzt kommen wir gleich zu Marius Müller-Westernhagen und seinem Song Freiheit. Der wird ja auch als sogenannter Wendesong gerne mal bezeichnet. Aber da gibt's eine Geschichte, die die Sache ein bisschen verdeutlicht.
1: Wenn Sie an die Wendezeit denken, an welchen Song denken Sie da immer?
2: Ja, Marius Müller-Westernhagen, Freiheit.
3: Freiheit ist die einzige, die fehlt.
2: Das war für die Zeit und für die Ereignisse war das eigentlich der passende Text und der kam auch zur rechten Zeit.
1: Heute ist Freiheit definitiv einer von Westernhagens bedeutendsten Songs. Doch das war nicht immer so. Zur Veröffentlichung 1987 schenkten ihm seine Fans kaum Beachtung. Erst 2 Jahre später dann änderte sich das schlagartig mit dem Fall der Berliner Mauer. Aber es brauchte offensichtlich diese Zeit, damit Freiheit zur Titelmusik einer ganzen Nation wurde. Marius Müller-Westernhagen selbst hatte beim Schreiben ursprünglich nicht den Fall der Mauer oder die Wiedervereinigung im Kopf. Die Idee zu dem Song war ihm während einer Sightseeing-Tour durch Paris gekommen. Mittlerweile hat Freiheit aber dann doch auch für Westernhagen eine große Bedeutung angenommen. Und bei der augenblicklichen politischen Weltlage ist der Text ja aktueller denn je. Im September 1990, also fast ein Jahr nach dem Mauerfall und wenige Wochen vor der deutschen Wiedervereinigung, erschien dann die Version von Freiheit, die bis heute als eine der Hymnen derselben gilt. Aufgenommen übrigens im Westen, in Dortmund.

Wir haben nach wie vor keine Entwarnung für die A4 Görlitz-Dresden. Zwischen dem Tunnel Königsheiner Berge und Niederseifersdorf ist immer noch ein Falschfahrer unterwegs. Vorsicht bitte auf der A4 Görlitz-Dresden. Zwischen dem Tunnel Königsheiner Berge und Niederseifersdorf ist ein Falschfahrer unterwegs. Äußerst rechts fahren, nicht überholen.

Und neben dem Falschfahrer in Sachsen kommt einer jetzt im Main-Taunus-Kreis dazu. Vorsicht bitte auf der Landesstraße zwischen Eschborn Ost und Kronberg. Hier ist auch ein Falschfahrer unterwegs. Auch hier bitte äußerst rechts fahren, nicht überholen. Falschfahrer im Main-Taunus-Kreis auf der Landesstraße zwischen Eschborn Ost und Kronberg. Bitte vorsichtig fahren.

Supertramp in der ARD-Hitnacht. Ja, auf dieser Welt gibt's ja viel Skurriles, auch in Sachen sportliche Disziplinen. Haben Sie schon mal was von Slapfighting gehört? Ich muss zugeben, das war selbst mir neu, als ich es gehört habe. Slapfighting sind Ohrfeigen oder Backpfeifen, die weltweit in Meisterschaften ausgetragen werden. Ja, in den USA sind das so richtige Shows zu vergleichen mit Boxkämpfen, die da auch im Fernsehen übertragen werden. Und da stehen sich also zwei durchaus beleibte oder durchtrainierte Herren gegenüber. Ja, und dann gibt's immer schön abwechselnd. Genau. Wahnsinn, was so alles gibt. Und das geht dann so lange, bis die Punktrichter entscheiden, so, jetzt reicht's. Oder wenn da einer K.O. geht. Dann gab's vorher mal so richtig auf die Nuss.

Hier haben wir eine Entwarnung, und zwar die für den Falschfahrer im Main-Taunus-Kreis. Auf der Landesstraße zwischen Eschborn-Ost und Kronberg ist kein Falschfahrer mehr unterwegs. Hier haben Sie wieder freie Fahrt.

0: Und damit haben wir es 5:30. Hier ist nochmal die Entwarnung für den Main-Taunus-Kreis auf der Landesstraße. Zwischen Eschborn Ost und Kronberg ist kein Falschfahrer mehr unterwegs. Dagegen weiterhin auf der A4 Görlitz-Dresden zwischen dem Tunnel Königsteiner Berge und Niederseifersdorf. Hier ist nach wie vor ein Falschfahrer unterwegs. Äußerst rechts fahren, nicht überholen auf der A4 Görlitz-Dresden zwischen Tunnel Königsteiner Berge und Niederseifersdorf. Ist ein Falschfahrer unterwegs, Vorsicht in beiden Richtungen. Die A3 Oberhausen-Arnheim ist zwischen Emmerich Ost und dem Grenzübergang Elten bis Montag 5 Uhr in beiden Richtungen gesperrt. Die A3 Nürnberg-Passau ist zwischen dem Kreuz Deggendorf und Hengersberg noch bis 14 Uhr in beiden Richtungen gesperrt. Die A7 Flensburg nach Hannover ist zwischen Hamburg-Stellingen und Heimfeld noch bis Montag 5 Uhr gesperrt. Die A8 Neunkirchen Richtung Karlsruhe ist ebenfalls gesperrt bis Montag 5 Uhr zwischen Limbach und Einöd. Und das gilt auch für die A8 Karlsruhe Richtung Stuttgart zwischen Pforzheim Süd und Heimsheim. Und auch für die 24 Hamburg Richtung Schwerin zwischen Schwarzenbeck-Grande und Talkau. Die A36 Braunschweig Richtung Wolfenbüttel ist zwischen dem Kreuz Braunschweig Süd und Braunschweig Heidberg noch bis 6 Uhr gesperrt. Die 43 Wuppertal-Recklinghausen ist zwischen dem Kreuz Bochum und dem Kreuz Recklinghausen bis Montag 5 Uhr in beiden Richtungen gesperrt. Die A44 Kassel Richtung Dortmund ist zwischen Diemelstadt und Marsberg ebenfalls gesperrt bis morgen 5 Uhr. Die A45 Gießen nach Dortmund ist zwischen Haiger-Burbach und Willensdorf weiterhin gesperrt. Und die A46 Heinsberg nach Düsseldorf ist zwischen Grevenbruch und Kapelle noch bis morgen 5 Uhr gesperrt. Da, wo es geht, eine angenehme Fahrt.
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0: Letzte halbe Stunde mit Klaus Schröder-Grau. Schönen Sonntag. Schön.

0: Onkel Peter Kelly in der ARD-Hitnacht. Und jetzt haben wir auch die Entwarnung für die A4 Görlitz-Dresden. Kein Falschfahrer mehr zwischen dem Tunnel Königsheiner Berge und Niederseifersdorf. Und damit einen schönen Sonntagmorgen an diesem 6. September. Und da schauen wir mal auf die prominente Geburtstagsliste. Und da starten wir mit der bitterbösen Kabarettistin aus Österreich, Lisa Eckert. Mittlerweile lebt sie in Leipzig, wird heute 34 Jahre alt. Ja, und die Gute macht ihr von nichts und niemandem Halt. Wie Sie jetzt hören.
1: Ich habe nichts gegen ältere Herrscher. Der Papst, der muss steinalt sein. Nur mit einem Fuß im Jenseits hat der Empfang zu Gott. Haben Sie das eigentlich mitgekriegt? Diesen Sommer durften 100 Komiker aus aller Welt zur Audienz beim Papst. Und ich war keine davon. So tief gekränkt war ich zuletzt, als mein Mann mich nicht zu seiner Hochzeit einlud. Ich habe es nicht verstanden, warum durfte ich da nicht... Okay. Ich bin einmal aus dem Petersdom geflogen. Aber das war nicht meine Schuld. Davor steht ja so ein Schild, bitte Schultern und Knie bedecken. Da stand nichts von Brüsten. Jeder weiß, wie ich den Alten liebe. Der Papst ist meine Fashion-Ikone. Wer durfte statt mir dorthin? Der Sträter und der Mietermeier. Die können beide kein Latein. Für den Papst sind das Taubstumme.
0: Lisa Eckert wird heute 34. Noch ein Kabarettist, auch aus dem Süden, in diesem Fall aus Bayern, Willi Astor. Er wird heute 65. Paul Wagter von der Band Aha wird heute ebenfalls 65. Und dieser Schauspieler wurde bekannt durch die Filmreihe Police Academy in den 80er Jahren. Und der Mann kann quasi jedes Geräusch imitieren. Michael Winslow, er wird heute 68. Und dieser Ausschnitt hier zeigt eine kleine Fahrstunde bei der Police Academy.
2: Sie hätten meinen Herrn Kängurus überfahren, Lady. Okay, du kannst den Wagen jetzt starten.
0: Amelie Fried, die Moderatorin und Schriftstellerin, wird heute ebenfalls 68 und Roger Waters von Pink Floyd feiert heute seinen 83. Geburtstag und wir gratulieren.
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in der ARD-Hitnacht Stand By Me an diesem heutigen Sonntag, den 6. September. In den USA ist heute mal wieder ein kurioser Feiertag aus der Kategorie ausgefallene Sportarten. Dort der Tag des Eierwerfens. Ja, das kennt man hierzulande weniger. Am Sonntag landen ja viele Eier mal auf dem Frühstückstisch der Deutschen. Aber die sollten dann auch frühestens dann geworfen werden, wenn sie vorher 8 Minuten in heißem Wasser versenkt wurden. Das war's. Das war die ARD-Hitnacht. Wie immer live aus den Studios des MDR in Erfurt. Ich bin Klaus Schrader-Gau, wünsche Ihnen jetzt einen schönen Sonntag und wir hören uns dann in 14 Tagen an dieser Stelle wieder. Schönen Sonntag. Ciao, ciao.

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1: Um 6 Uhr mit Lydia Wagner. Die Bundesregierung plant wohl eine Spezialeinheit gegen Drohnen. Aufsteiger Schalke schafft in der Fußball-Bundesliga ein Unentschieden gegen die Bayern. Das Wetter, viel Sonne, ab und zu Wolken, maximal 21 bis 29 Grad. Nach dem Vorfall am Leipziger Flughafen plant das Bundesinnenministerium Spezialtruppen zur Drohnenabwehr. Die Bild am Sonntag schreibt, dass die großen Städte und deren Flughäfen und Bahnhöfe schützen sollen. Bundesinnenminister Dobrindt sagt, entsprechende Angriffe würden zunehmen. Dobrindt will außerdem unter anderem Wasser- und Elektrizitätsfirmen und auch Rüstungsunternehmen erlauben, selbst aktiv Drohnen abzuwehren. Die russische Regierung ist zufrieden damit, wie die Gespräche der US-Gesandten Witkow und Kushner mit dem russischen Präsidenten Putin gelaufen sind. Das Treffen dauerte rund 3 Stunden. Aus der Nachrichtenredaktion dazu Betül Sarikaya.
2: Kreml-Berater Uschakow sprach vor der Presse von nützlichen und konstruktiven Gesprächen über eine Reihe von Vorschlägen für eine Friedenslösung. Die Amerikaner hätten versprochen, Putins Einschätzungen in Kiew einfließen zu lassen, um eine dauerhafte Vereinbarung zur Beendigung des Krieges zu erreichen. Der Nachrichtenagentur TASS zufolge haben Witkow und Kushner Moskau inzwischen verlassen. Sie werden für Gespräche in Kiew erwartet, die im Laufe des Tages stattfinden sollen. Im Rahmen der diplomatischen Mission wollen Russland und die Ukraine die gegenseitigen Angriffe bis Montag aussetzen.
1: In Köln ist eine Demo eskaliert. Zum Abschluss eines Antikriegscamps waren 400 Menschen angemeldet, laut Polizei kamen aber Tausende. Ein Teil der Demonstranten hat Farbbeutel geworfen, Pyrotechnik abgebrannt und Beamte geschlagen und getreten. Auf einige Einsatzkräfte wurde auch mit Stahlkugeln geschossen. 11 Polizisten wurden verletzt, 300 Menschen sind festgenommen worden, der Rest durfte friedlich weiter demonstrieren. Schalke 04 hat am 2. Spieltag der Fußball-Bundesliga ein 0:0 Unentschieden gegen die Bayern geschafft. Schalke-Trainer Miron Muslic sagt, ein gutes Gefühl.
3: Es fühlt sich nach einem hochverdienten Punkt an. Ich glaube, wir haben einen guten Plan gehabt, aber die Jungs haben den auch schon auch ausführen müssen in Perfektion, weil sonst die Bayern einfach da sind, dass sie alles bestrafen. Aber wir haben heute sehr, sehr viel investiert für diesen Punkt. Die Fans haben uns getragen von der ersten Sekunde vor der ersten Grätsche. Diese Energie haben wir gebraucht, aber das ist halt Schalke zu Hause.
1: Heute spielen noch der HSV gegen Mainz und Frankfurt gegen Augsburg. Und die deutschen Basketballfrauen haben ihr 2. Spiel bei der Heim-WM gewonnen mit 74 zu 58 gegen Japan. Die Zeit, es ist 6.03 Uhr.
4: Und wir schauen auf die Straßen am frühen Sonntag. Vorsicht auf der A48 Koblenz Richtung Dreieck Vulkaneifel zwischen Laubach und Ulmen. Da liegt ein totes Reh auf der Fahrbahn. Und die A8 Karlsruhe Richtung Stuttgart ist zwischen Pforzheim Süd und Heimsheim wegen Fahrbahnerneuerung bis Montag um 5 Uhr gesperrt. Eine Umleitung ist dort aber eingerichtet. Das war's. 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Ha, da sage ich gute Fahrt. Und da kommt noch was Frisches rein. Vorsicht auf der B10 Stuttgart-Ulm zwischen Mettingen und Esslingen. Pliensau-Vorstadt. In beiden Richtungen sind da Menschen auf der Fahrbahn. Und noch was. Vorsicht auf der A3 Köln Richtung Frankfurt zwischen Mönchhofdreieck und Kelsterbach. Eine ungesicherte Unfallstelle auf dem rechten und dem mittleren Fahrstreifen. So, das war's jetzt aber wirklich. Gute Fahrt für alle unterwegs. Das Wetter wird heute, ja, nochmal richtig gut. Oft ist es strahlend sonnig, meistens ist der Himmel blau. Ab und zu ziehen ein paar lockere Wolken durch. Die Temperaturen steigen auf 21 Grad im Westerwald und bis 29 Grad im Breisgau. Morgen dann nochmal Sonne, Wolken und nur vereinzelt Schauer. Es wird nochmal heiß und teils schwül mit bis zu 33 Grad.
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4: Mit Christian Rönspieß. In den nächsten 4 Stunden geht es bei uns unter anderem um Organspende. Ahnenforschung und gleich um jüdisches Erbe aus dem Mittelalter in Rheinland-Pfalz, das seit 5 Jahren UNESCO-Weltkulturerbe ist und das gerade einen weiteren Schritt zu mehr öffentlicher Sichtbarkeit gemacht hat. Schönen guten Morgen.

0: 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Die Freude war riesig vor 5 Jahren in den Schummstädten Speyer, Worms und Mainz. 2021 wurde ihr jüdisches Erbe als UNESCO-Weltkulturerbe ausgezeichnet. Im Mittelalter waren diese 3 sogenannten heiligen Gemeinden bedeutsame Orte des Judentums. Architektur, Kultur und Rechtsprechung wurden dort geprägt. Schumm ist eine Abkürzung, zusammengesetzt aus den Anfangsbuchstaben der hebräischen Namen der Orte. Zum Welterbetitel gehört auch die Auflage, die historischen Anlagen und deren Bedeutung der Öffentlichkeit näher zu bringen. Deshalb ist der jüdische Friedhof in Mainz jetzt erstmals regelmäßig für Interessierte geöffnet. Genauso ein neu gebautes Besuchszentrum mit Dauerausstellung. SWR1-Reporterin Mareike Gries hat es sich angeschaut.
1: Jetzt gehen wir hinein, aber es ist ein
2: sprichwörtlich bis zur letzten Minute wurde gebaut und gewerkelt am neuen Besuchszentrum oberhalb des jüdischen Friedhofs. Jetzt ist er fertig, der markante quadratische Flachbau mit Holz- und Metallfassade. Und mit etwa 100 Quadratmetern Ausstellungsfläche, auf denen die mittelalterliche Geschichte des jüdischen Mainz präsentiert wird. Anke Sprenger, Projektleiterin, und Elke Höllein, Koordinatorin in Sachen Schum der Stadt Mainz, führen durch den großen, hellen Raum. Elke Höllein deutet auf einen kleinen grauen Stein, der im Ausstellungsraum zwischen den Infotexten liegt.
3: Den man im Judentum eben anstatt Blumen oder Kerzen auf das Grab legt. Das hier ist ein Originalquittel, also so ein Fürbitte. Und die ist dann auf Deutsch und Hebräisch geschrieben, hat unser Rabbiner uns gemacht. Und man kann vielleicht dann da hinten an der Station auch selber einen Quittel schreiben und das jemandem vielleicht auch mit einem Stein auf das Grab dann legen.
2: Dass der Friedhof künftig an 4 Tagen in der Woche ohne Voranmeldung besucht werden kann, ist neu. Die allermeisten Mainzer und Mainzerinnen waren bisher noch nie auf dem jahrhundertealten Gelände. Künftig werden sie, ausgenommen Angehörige der Bestatteten, zwar auch nur auf festen Wegen gehen und nicht nach Lust und Laune zwischen den historischen Grabsteinen herumstreifen können. Trotzdem wird die Öffnung eine bisher nicht dagewesene Nähe zu dem geschichtsträchtigen Ort ermöglichen, sagt Elke Höllein. Das Ziel?
3: Diesen alten jüdischen Friedhof, der ist einfach einzigartig in der Welt, ins rechte Licht zu rücken. Und wir hatten immer schon Besucherinnen und Besucher aus der ganzen Welt, gläubige Juden. Die sind dann zum Teil über den Zaun geklettert, um an die Gräber zu kommen. Und das wollten wir so natürlich nicht mehr. Wir wollten eine würdige Möglichkeit, die Gräber zu besuchen.
2: Der jüdische Friedhof und das Besuchszentrum werden auch in Zukunft kein Ort des Massentourismus, sind sich die Verantwortlichen einig und sollen das auch gar nicht sein. Aber die, die ihren Weg dorthin finden, erfahren Bemerkenswertes. Elke Höllein.
3: Gesetze und Regeln, die die Gelehrten aus Schumm entwickelt haben, die sind bis heute gültig. Das sind Regeln, die wir heute alle respektieren, wie das Briefgeheimnis oder dass Frauen sich scheiden lassen konnten. Wahnsinnig modern für die damalige Zeit. Und hier ist letztendlich auch das Jiddisch entstanden. Weltweit wird ja auch noch Jiddisch gesprochen. Eine verbindende Sprache, die aus Schumm kommt, hier aus Mainz vom Rhein.
2: Das Besuchszentrum soll dazu beitragen, die einzigartige Geschichte und die Bedeutung von Schumm künftig viel mehr Menschen näher zu bringen.

0: Buch »Was ist schon für immer? Vom Leben mit der Endlichkeit«. Und sie tut das auf eine Art und Weise, die erstaunt, findet meine Kollegin Elina Weidt.
1: Ja, es gibt sie. Die traurigen Momente in »Was ist schon für immer?« Alles andere wäre auch seltsam. Denn der 42 Jahre alten Autorin Katja Lewina ist etwas widerfahren, woran viele zerbrechen würden. Sie hat eines ihrer drei Kinder verloren.
2: Nur wenige Monate zuvor war Edgar, mein 7-jähriger Sohn, gestorben. Einfach so, aus dem Nichts heraus. Gerade noch hatte er Bauchschmerzen gehabt. Im nächsten Moment lag er bewusstlos in meinen Armen.
1: Wahrscheinlich plötzlicher Herzstillstand. Das allein nur zu lesen, halte ich kaum aus. Aber am Ende, so viel kann ich schon verraten, halte ich es sehr gut aus. Und das liegt an der inspirierenden Art, wie Lewina über den Tod und das Weitermachen in diesem Buch schreiben kann. Im Interview mit SWR Kultur erklärt sie auch, warum ihr genau das wichtig war.
3: Ich wünsche mir, dass dieser Umgang mit dem Tod oder vielleicht auch einfach mit solchen lebensverändernden Krisen an sich, wie Jobverlust, Beziehungsverlust, dass wir es schaffen, das auf eine selbstverständliche Ebene zu bringen und daraus eben nicht so einen Eiertanz zu machen. Wie kann ich mit der Person jetzt ins Gespräch kommen? Wie kann ich sie ansprechen?
1: Lewina macht in ihrem Buch daraus eben kein Eiertanz. Sie beschönigt nichts, sie verstummt aber auch nicht. Sie hält uns vor Augen, dass es keine Garantien im Leben gibt, dass wir nichts festhalten können, dass aber genau das auch etwas unfassbar Befreiendes haben kann. Das klingt kitschig, das ist dieses Buch aber ganz und gar nicht, weil es der Autorin eben gerade nicht um das Streben nach einem perfekten Leben geht.
2: Wir können nicht jede Sekunde im Leben das Richtigste, Schönste und Beste tun, zu dem wir in der Lage sind. Manchmal langen wir eben auch daneben, vertrödeln Zeit, machen uns zum Affen. Wie herrlich und entspannend.
1: Die Autorin meint damit, wir sollen mehr leben, uns mehr verlieben, weniger zweifeln, mehr verzeihen. Und weil das Schicksal richtig mies sein kann, erfährt die Autorin Lewina auch noch von ihrer eigenen Krankheit. Auch sie ist herzkrank. Ihr Leben hängt mittlerweile an einem implantierten Defibrillator, der ihrem Herz elektrische Impulse versetzt, wenn es aus dem Takt kommt. Man könnte auch daran zerbrechen. Man kann es aber auch im Lewina-Stil machen und stattdessen lieber beschreiben, wie ein gutes Leben riechen kann.
2: Für mich definitiv leicht und frei. Nach Maiglöckchen vielleicht und Aperol Spritz in der Sonne. Er duftet nach Aufbruch in Richtung Wolken.
1: Katja Lewina hat sich trotz all der Trauer die Zuversicht bewahren und in dieses Buch stecken können. Man kann also auch schön über den Tod schreiben. Denn die harte Konfrontation mit dem Tod hat der Autorin gezeigt, das Leben findet im Jetzt statt. Verdammte Scheiße, ja, wir sind am Leben. Machen wir was draus, lautet die letzte Buchzeile.
0: Was ist schon für immer vom Leben mit der Endlichkeit? Unser Lesetipp an diesem Sonntagmorgen. Und wie immer haben wir drei Exemplare hier für drei von euch. 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

0: Wir schauen auf die Straßen um 6:58 und der Blick ist relativ entspannt. Es gibt eine Meldung, betrifft die A8 Karlsruhe Richtung Stuttgart. Die ist zwischen Pforzheim Süd und Heimsheim wegen Fahrbahnerneuerung bis Montag 5 Uhr gesperrt. Es ist aber eine Umleitung eingerichtet. Allen unterwegs eine gute und sichere Fahrt.
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0: Mit Christian Rönspieß. Schönen guten Morgen. Organspende rettet Leben. Den Slogan kennen wir im Grunde alle. Trotzdem gibt es in Deutschland immer noch zu wenige Organspender. Was wäre, wenn, anders als bisher, wir alle automatisch Organspender wären, wenn wir nicht vorher klar Nein sagen? Was die Menschen in Mainz davon halten, hören wir gleich.

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2: In Deutschland stehen aktuell etwa 8000 Menschen auf der Warteliste für ein Spenderorgan. Niere, Leber, Lunge, Herz, aber auch viele andere Teile des Körpers können transplantiert werden und damit das Leben schwerkranker Menschen retten. Das Problem, es gibt nicht genügend Organspender und deshalb warten immer wieder Menschen vergeblich auf die rettende Transplantation. Wer Organspender sein will, muss in Deutschland entweder einen Organspendeausweis haben oder sich im Organspenderegister registrieren, also explizit Ja sagen zu einer Spende. Noch in diesem Monat wird der Bundestag über eine neue fraktionsübergreifende Initiative beraten, die sich für eine Widerspruchsregelung einsetzt. Das heißt, alle sind potenzielle Organspender, solange sie nicht zu Lebzeiten Nein sagen. Wir haben mal in Mainz gefragt, was die Menschen dort von der Widerspruchsregelung halten.
3: Ich halte davon nichts, weil es bestimmt einen großen Personenkreis gibt, der das nicht möchte, aber es auch nicht weiß, dass er eigentlich Widerspruch einlegen muss. Und das ist vielleicht ein Problem.
4: Fände ich hervorragend, weil viele Leute einfach nicht OrganspenderInnen sind, weil sie es nicht hinkriegen, den Ausweis zu organisieren oder da einfach nicht drüber nachdenken.
5: Finde ich sehr gut, weil ich glaube, da würden viel mehr Organe gespendet werden, weil sich viele, wie gesagt, eben auch keine Gedanken drüber machen. Und die Leute, die dann wirklich dagegen sind, können da ja Einspruch einlegen dagegen. Aber bei vielen geht das einfach unter, glaube ich. Und da würde man viel mehr Leute abholen.
6: Ich finde es gut, weil, glaube ich, viele zu faul sind, sich aufzuraffen. Ja, es ist eigentlich nur was Gutes.
7: Ich verstehe, dass viele Leute ein bisschen Bauchschmerzen mit dem Gefühl haben. Aber es gibt viele andere europäische Länder, die das seit Jahren haben, wo das super funktioniert. Und der Punkt ist ja, wenn du das nicht willst, dann kannst du ja immer noch Nein sagen. Es geht nur darum, dass nicht immer dieses Ratespielchen so schlimm ist.
8: Ich fände die Lösung auch nicht schlecht, weil manche Menschen sind einfach zu bequem, um sich einen Ausweis zu besorgen. Und wer absolut dagegen ist, hat ja dann die Möglichkeit, dagegen zu sein.
9: Wenn man ein System hat, was sicher ist, dass alle Leute, die das machen, da auch geschult werden und das dann auch verstehen, dann ist das wiederum eine gute Sache. Viele Leute denken gar nicht drüber nach, über Organspende und so weiter. So kann man ein Bewusstsein schaffen.
2: Die Meinungen aus Mainz zur Widerspruchsregelung bei der Organspende. Im Laufe der Sendung spreche ich mit einem Bundestagsabgeordneten, der ist selber Arzt und unterstützt die Widerspruchsregelung. Eine Transplantationsmedizinerin schildert uns später die Probleme, die dadurch entstehen, dass es in Deutschland zu wenige Spenderorgane gibt. Und ein Vertreter der Deutschen Bischofskonferenz sagt uns, warum die Kirchen die Widerspruchsregelung kritisch sehen. Was haltet ihr von der Idee? Wir kommen alle als Organspender in Frage, wenn wir nicht Nein sagen. Schickt eine Nachricht ins Studio über WhatsApp oder die SWR1 App.
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0: 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Das war ein Ereignis, das hat vor knapp 25 Jahren die ganze Welt verändert. Viele Menschen erinnern sich noch ganz genau an diesen 9. September 2001. Wissen noch, wo sie waren, als sie die Bilder im Fernsehen gesehen haben, von den Flugzeugen, die in die Hochhäuser des World Trade Centers in New York geflogen sind. Die Erinnerungen haben sich eingebrannt. Ganz besonders, wenn man persönlich betroffen war an diesem Tag, sich vielleicht auch um Verwandte in den USA Sorgen gemacht hat. Konstanze Nastarowitz und Charlotte Horn porträtieren eine Frau aus Hamburg, die an diesem Tag Angst um ihren Bruder hatte.
1: Sie weiß noch genau, wie das Wetter war an diesem 11. September im Jahr 2001.
2: Es hat geschüttet. Es hat so geschüttet in Hamburg.
1: Überhaupt hat sich bei Sibylle Dirks aus Hamburg so ziemlich jedes Detail eingebrannt. Wie sie im Auto auf dem Weg zum Supermarkt das erste Mal vom brennenden World Trade Center hört.
3: Ich gucke jetzt direkt da drauf in einer Entfernung von etwa 3-4 Kilometern. Es brennt von mir aus gesehen der rechte Turm.
1: Und wie sie anschließend völlig aufgelöst in den Supermarkt geht, versucht irgendwie mit dem Alltag weiterzumachen. New York, das ist nicht einfach irgendein Ort am anderen Ende der Welt für Sibylle Dirks. Ihr jüngerer Bruder Christian, der lebt in den USA. Der Bericht im Radio macht ihr Angst. Herzklopfen, sagt sie. Aber sie versucht sich zu beruhigen. Christian, der lebt ja in San Francisco, ganz woanders. Sie ruft trotzdem sicherheitshalber ihre Mutter an.
2: Hab gesagt, Mama, hast du schon gehört? Und in New York, das ist ein ganz schreckliches Unglück passiert. Und da sagt meine Mutter, oh Gott, Christian ist in New York.
1: Den ganzen Tag über wartet Sibylle auf ein Lebenszeichen, verfolgt wie so viele Menschen die Bilder im Fernsehen, sieht die brennenden Wolkenkratzer des World Trade Centers einstürzen.
2: Und habe ich noch so gedacht, hoffentlich ist dein Bruder da nicht drin.
1: Irgendwie findet sie trotzdem noch Schlaf in dieser Nacht, sagt sich immer wieder, der Christian, der ist doch ein Glückskind. Doch am nächsten Morgen dann der Anruf.
2: Christian ist da drin, im Nordturm.
1: Im Nordturm des World Trade Centers. Dem Turm mit den 110 Stockwerken, in denen eines der von Al-Qaida entführten Flugzeuge hineingeflogen ist.
2: Da musste ich mich erstmal hinsetzen. Da fängt man an zu zittern. Ich habe nicht geweint, aber das war so unbegreiflich. So dieser Satz, Christian ist da in dem Nordturm.
1: Später erfährt Sibylle, Christian war für eine Messe im World Trade Center. Im 106. Stock muss er gewesen sein, das weiß sie mittlerweile. Auf einem Foto in der Zeitung hat sie das Stockwerk mit einem Stift eingekreist. Diese Info ist alles, was sie hat.
2: Keine Zelle ist von ihm übrig geblieben und das finde ich heute noch erschütternd. Ganz furchtbar.
1: In den Tagen danach fährt sie zum Trauern immer wieder an das amerikanische Generalkonsulat an der Hamburger Alster. Ein Ort, an dem sich damals viele erschütterte Hamburgerinnen und Hamburger versammeln, ohne zu wissen, dass eine von ihnen gerade ihren Bruder verloren hat. Mittlerweile ist Christians Tod 25 Jahre her. Viele Erinnerungen sind wegsortiert in Aktenordnern und Fotoalben. Aus dem Schicksalsschlag hat Sibylle Dirks eine Konsequenz für sich gezogen.
2: Wenn ich etwa einen Plan habe, einen Wunsch, dann mache ich das sofort. Ich warte nicht mehr. Das ist meine Lehre aus dem 11. September.
1: An ihren kleinen Bruder Christian muss sie trotzdem noch oft denken. Zum Beispiel, wenn seine Lieblingsband im Radio läuft.
0: Das war eine Geschichte rund um den 25. 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Und die 3 Bücher unseres Sommerlesetipps. 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
1: Mit Beate Hirt. Guten Morgen. Was war das für eine Hitze und Dürre in diesem Sommer? Ich habe mich in den letzten Monaten bei Stoßgebeten erwischt, die ich früher nie im Leben gesprochen hätte. Lieber Gott, bitte lass es regnen. Oder wenn es endlich mal unter 30 Grad hatte, lieber Gott, danke für Wolken und Schatten. Früher als Kind fand ich Sommertage doof, an denen es regnete und kühl war. Und davon gab es in den 70ern und 80ern eine Menge. Ich erinnere mich noch gut daran, dass wir eben nicht ständig im Freibad sein konnten in den Sommerferien, sondern ich oft zu Hause vor einem Buch oder dem Fernseher saß. Dieses Jahr aber fiel der Regen extrem selten. Vorletzte Woche, als es endlich mal eine halbe Stunde lang kräftig geregnet hat, da habe ich die Balkontür aufgemacht und das richtig genossen. Was für ein wunderbares Geräusch, dieses Prasseln. Was für ein herrlicher Duft, diese Feuchtigkeit in der Luft. Ich habe mich auch gefreut für die Natur und für die Landwirtschaft. Der Regen ist schon in der Bibel ein Geschenk und ein Segen. Da heißt es zum Beispiel: Gott gebe dir viel Regen und mache dein Land fruchtbar. Getreide und Wein sollst du im Überfluss ernten. Dass es bei uns im Sommer immer weniger regnet und wenn, dann oft viel zu viel mit Hagel und Tornado, das hat natürlich mit dem Klimawandel zu tun. Dieser heftig heiße Sommer hat mich dazu gebracht, noch mehr zu überlegen, was kann ich fürs Klima tun? Wie kann ich dazu beitragen, die Schöpfung zu bewahren? Vielleicht, indem ich noch konsequenter Bio-Lebensmittel kaufe oder öffentliche Verkehrsmittel benutze. Ich hoffe und bete jedenfalls, dass es jetzt im September mehr regnet. Und dass es vor allem auch im nächsten Hochsommer etwas weniger Hitze und mehr Regen gibt. Beate Hirt, Mainz, Katholische Kirche.
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2: Um 7 Uhr mit Lydia Wagner. Baden-Württembergs Ministerpräsident Özdemir fordert einen besseren Schutz für kritische Infrastruktur. In Indonesien legt ein Vulkanausbruch den Flugverkehr lahm. Das Wetter: viel Sonne, ab und zu Wolken, maximal 21 bis 29 Grad. Nach Angriffen auf die kritische Infrastruktur fordert Baden-Württembergs Ministerpräsident Özdemir einen schnelleren Schutz entsprechender Einrichtungen. Der Grünen-Politiker sagte dem Redaktionsnetzwerk Deutschland, die Sicherheitserfordernisse hätten sich dramatisch verändert. Aus der Nachrichtenredaktion Andreas Herler.
3: Deutschland sei verletzlich, sagte Özdemir. Dabei sei es egal, ob der Angriff von Linksradikalen komme oder von Wegwerfagenten aus Russland. Deshalb müsse die sicherheitsrelevante Infrastruktur besser geschützt werden, beispielsweise mit Videoüberwachung oder mit Zäunen. All das müsse mit Hochdruck geschehen. In den vergangenen Tagen hatte es Anschläge auf Umspannwerke in Brandenburg und Nordrhein-Westfalen gegeben. Auch in Sachsen wurden 12 Sprengstoffvorrichtungen entdeckt. Die Polizei fahndet weiter nach dem Verfasser von 2 Bekennerschreiben.
2: Außerdem plant das Bundesinnenministerium wohl eine Spezialeinheit, die auf die Abwehr von Drohnenangriffen spezialisiert sein soll. Unter anderem an Flughäfen und Bahnhöfen. Die Menschen in Sachsen-Anhalt wählen heute einen neuen Landtag. Um 8 Uhr öffnen die Wahllokale. Knapp 1,7 Millionen Wahlberechtigte können ihre Stimme abgeben. In Umfragen liegt die AfD, die vom Verfassungsschutz in Sachsen-Anhalt als gesichert rechtsextrem eingestuft wird, deutlich vorn. Wegen eines Vulkanausbruchs müssen in Indonesien hunderte Flüge gestrichen werden, auch internationale Verbindungen. Das indonesische Verkehrsministerium hat mitgeteilt, dass der größte Flughafen des Landes in der Hauptstadt Jakarta teilweise lahmgelegt ist. Am Freitag war der Vulkan Anak Krakatau ausgebrochen. Wegen der Aschewolke sollten die Menschen Masken tragen. In mehreren Schulen ist der Unterricht abgesagt worden, weil Schülerinnen und Schüler Augenreizungen bekommen haben. Schalke 04 hat am zweiten Spieltag der Fußball-Bundesliga ein 0:0 Unentschieden gegen die Bayern geschafft. Schalke-Verteidiger Robin Gosens ist stolz.
4: Wenn man hier auf die Art und Weise einen Punkt holt gegen Bayern, womit im Vorfeld sicherlich nicht so viele gerechnet haben, dann ist das umso herrlicher, wenn man am Ende des Tages belohnt wird. Ich glaube, dass wir defensiv eine herausragende Leistung gebracht haben. Ich glaube, dass jeder heute ans Limit gekommen ist, wenn nicht sogar teilweise drüber gegangen ist. Und nur so kannst du es Bayern schwer machen.
2: Heute spielen noch der HSV gegen Mainz und Frankfurt gegen Augsburg. Und die deutschen Basketballfrauen haben ihr zweites Spiel bei der Heim-WM gewonnen mit 74:58 gegen Japan. Die Zeit, es ist 7:03 Uhr.
5: Und hier ist der SR1 Verkehrsservice mit einer Meldung, betrifft die A8 Karlsruhe Richtung Stuttgart. Die ist zwischen Pforzheim Süd und Heinsheim wegen Fahrbahnerneuerung bis Montag 5 Uhr gesperrt. Es gibt eine Umleitung. Gute Fahrt für alle unterwegs. Das wird heute ein sehr schöner sommerlicher Tag nochmal. Meistens ist der Himmel blau und dann sehen vielleicht ein paar lockere Wolken durch. Die Temperaturen steigen auf 21 Grad im Westerwald und bis 29 Grad im Breisgau. Morgen Sonne, Wolken und nur vereinzelt ein paar Schauer. Und es wird noch mal heiß und teils schwül mit bis zu 33 Grad. Am Dienstag dann anfangs Sonne, dann immer dichtere Wolken und ab dem späten Nachmittag die ersten Schauer. Und es wird dann auch langsam kühler.
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5: Mit Christian Rönspieß. Wer war eigentlich mein Ur-Ur-Ur-Opa? Wo hat er gelebt? Was hat er gemacht? Ist er vielleicht mal in die USA ausgewandert? In dieser halben Stunde geht's um Ahnenforschung. Welche Quellen es dafür gibt und warum die Mormonen dabei eine große Rolle spielen. Schönen guten Morgen.

0: Es war ein Sonntagmorgen. Wer rausfinden will, wer seine Vorfahren sind, muss tief in alte Kirchenbücher und Standesamtsregister eintauchen, oft über viele Orte und auch Länder hinweg. Je verstreuter die Familie, umso mühsamer wird die Suche. Immer mehr Menschen nutzen deshalb digitale Datenbanken. Eine der größten Plattformen der Welt ist FamilySearch.org, getragen von der Kirche Jesu Christi, der Heiligen der letzten Tage. Die kennen viele als Mormonen. Von jenem Computer aus lassen sich so Datensätze durchsuchen, Ortsregister einsehen und digitalisierte Kirchenbücher aufrufen. In manchen Fällen muss man allerdings in ein sogenanntes Family Search Center gehen. Davon gibt es in Baden-Württemberg 20, in Rheinland-Pfalz 6. SWR1-Reporterin Paula Zeiler war für uns im Family Search Center in Koblenz.
1: Also ich bin ja jetzt schon ganz schön angefixt, muss ich ja sagen.
2: Ich bin im Family Search Center der Kirche der Heiligen der letzten Tage in Koblenz-Metternich. Auf dem Bildschirm das Logo von www.familysearch.org. Ein Klick und ich bin eingeloggt. Ein ausgedachter Benutzername, eine E-Mail, das war's.
1: Jakob Johann Zeiler.
2: Das tippe ich ins Suchfeld ein. Neben mir sitzen André, Holly und Heimo. Sie helfen mir heute, mehr über meine Familie herauszufinden.
1: So, und dann Geburtsort. Kann ich da auch nur Elsass eingeben?
2: Ich weiß, 1807 ist wohl mein Ur-Ur-Urgroßvater geboren. Und prompt finde ich ein altes Dokument.
1: Da ist es. Jakob Zeiler.
2: Der soll vor fast 200 Jahren mit seiner Frau Katharina und seinem Sohn Christian in New York gewohnt haben.
1: Oh, das kann man aber nicht gut lesen.
2: Für uns sind die alten Schreibschriften nur schwer zu entziffern. So auch die der Beamten, die die amerikanische Volkszählung 1860 notiert haben. Und auch den Beruf meines Verwandten.
3: Das war ein Carpentier, das ist ein Schreiner oder sowas. Ne? Ja,
2: Schreiner oder Zimmermann, man weiß es nicht genau. Die Info deckt sich aber auch mit meinen Unterlagen, die ich von meiner Tante bekommen habe. Da steht Jakob Johann Zeiler, evangelisch, Tischler. Alle drei, Heimo, Holly und André, nennen die Ahnenforschung ihr Hobby. Eines, das eng mit ihrem mormonischen Glauben zu tun hat. Und so steht der Computer, in dem ich heute recherchiere, direkt gegenüber vom großen Saal, wo die Gemeinde Gottesdienst feiert. Ich mach weiter, sehe alte Abschriften, auf die ich von zu Hause keinen Zugriff gehabt hätte, da Fristen und Verträge das nicht erlauben würden. Meine Suche führt mich über das Elsass, Stuttgart, Ostpreußen und eben in die USA.
4: Sehr gut bereist,
2: sagt mir Holly. Auf meiner mütterlichen Familienseite habe ich aber weniger Glück.
1: Ah, warum steht jetzt hier Ort der Veröffentlichung Salt Lake City? Wenn das jetzt das Zivilstandsregister von der Rheinprovinz ist?
3: Die sind alle im Archiv in den Rocky Mountains da.
2: Damit meint Heimo das Bergarchiv im US-Bundesstaat Utah, wo die Kirche Jesu Christi, der Heiligen der letzten Tage, Milliarden Fotos von Dokumenten aus der ganzen Welt lagert. Und wie mir FamilySearch.org verrät, sind darunter auch welche aus dem Rheinland. Ich füttere die Datenbank weiter mit Infos über meine Vorfahren, verknüpfe Stammbäume. Ich bin wie im Fieber.
1: So, dann probieren wir das mal.
2: Zurück zu Hause. Wird mir dann doch etwas unwohl bei der Vorstellung, dass eine Datenbank nun weiß, wann und wo meine Eltern und auch ich geboren sind. 2-3 Klicks und die meisten Angaben lassen sich bei Family Search wieder löschen. Mein eigener Eintrag mit der Nummer PX78 allerdings nicht.
5: Diese Person wurde von mehreren Personen eingereicht und kann nicht gelöscht werden.
2: Steht dort. Gut, dass ich das falsche Geburtsdatum eingegeben habe. Trotzdem, ich möchte noch mehr über meine Familie erfahren, meine Ansprechpartner diesmal, das Bistumsarchiv in Trier und meine älteste noch lebende Verwandte, meine Urgroßtante Amanda.
0: Eine riesige Datenbank, ein riesiges Archiv. Nach ihrem Besuch in Koblenz hat Paula sich die Hintergründe auch mal genauer angeschaut. Nach 2 Hits von Ed Sheeran und Johnny Hates Jazz erzählt sie uns, warum die Mormonen über Jahrhunderte so viele Daten gesammelt haben.
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Bayerischer 1 Verkehrsservice. Aufpassen auf der A66 Frankfurt Richtung Wiesbaden zwischen Wallau und Wiesbaden-Nordenstadt. Da liegt ein totes Tier auf der rechten Spur.

0: Neue Gefahrenstelle im SWR1 Verkehrsservice. Vorsicht auf der A6 Nürnberg Richtung Heilbronn zwischen Neuenstein und Öhringen. Da liegt ein totes Reh. Die Kirche Jesu Christi, der Heiligen der letzten Tage, hat Milliarden Informationen von Menschen aus der ganzen Welt. Denn ihre Mitglieder, die meisten von uns als Mormonen kennen, die sammeln und archivieren seit Jahrzehnten alte Papiere. Manche 200 Jahre alt oder noch älter. Auf denen steht dann beispielsweise, welche Religion die Menschen hatten, wann und wen sie geheiratet haben, ob sie vielleicht mal in die USA ausgewandert sind. Die Kopien liegen auf Mikrofilm im Bergarchiv im Bundesstaat Utah in den USA und große Teile digital auf www.familysearch.org. Paula Zeiler aus unserer Redaktion Religion und Gesellschaft hat dazu recherchiert. Wir haben es eben schon gehört. Wie kamst du auf das Thema?
1: Ja, also ich muss ehrlich sein, ich wollte selber mal Ahnenforschung betreiben und habe da mit einer Bekannten gesprochen und die sagte mir, dass sie ganz viele Dokumente im sogenannten Family Search Center der Kirche Jesu Christi, der Heiligen der letzten Tage, eingesehen hat. Und da dachte ich mir, da schaue ich doch mal, was dahinter steckt.
0: Die Mormonen sagen von sich auch selbst, dass sie das größte genealogische Archiv der Welt haben. Was steckt da dahinter? Warum sind die da so aktiv?
1: Die Mitglieder der Kirche Jesu Christi, der Heiligen der letzten Tage, die haben im Grunde den Anspruch, das Ziel, dass sie eine ewige Familie werden. Also die ewige Verbundenheit mit den Eltern, mit den Kindern und mit den Vorfahren. Und das wird halt möglich durch eine sogenannte Totentaufe. Also das hat mir auch ein Mitglied dieser Kirche erzählt, dass er bei seiner Taufe seine Vorfahren mit

0: überhaupt eine Taufe empfangen, wenn ich schon verstorben bin? Ne? Also das stellt sich ja auch einfach. Und dann muss man auch sagen, dass die Kirche Jesu Christi der Heiligen letzten Tage, dass die nur ihre eigene Taufe akzeptiert. Das heißt, die vorigen Taufen werden im Grunde überschrieben, als hätte es die gar nicht gegeben. Und das ist natürlich eine Kontroverse und das ist auch ein Gegensatz zu dem, wie das andere Religionen machen. Man akzeptiert die Taufen des anderen. Und im Grunde ist die Kirche Jesu Christi der Heiligen letzten Tage mit ihrer Totentaufe einfach kontrovers und auch der Umgang mit diesen vielen Dokumenten, die sie haben. Und deswegen haben die katholischen Bistümer in den 80er Jahren gesagt, dass sie die Kirchenbücher nicht mehr von den Mormonen verfilmen lassen wollen.
1: Aber was ist dann die Alternative? Wie kommt man dann möglicherweise an Kirchenbücher, wenn man FamilySearch.org nicht nutzen kann, nicht nutzen will oder bestimmte Dinge da einfach eben nicht findet?
0: Ja, also es gibt Angebote, zum Beispiel von der evangelischen Kirche gibt es Archeon, das ist auch eine digitale Datenbank. Die ist zwar kostenpflichtig, aber ich kann auf 200.000 Kirchenbücher zugreifen und muss dann beispielsweise nicht von Hamburg nach München fahren ins Archiv, um die einzusehen. Und die katholischen Bistümer, die haben auch eine Plattform und zwar Matricula, die ist sogar kostenlos. Da findet man schon Kirchenbücher vom Bistum Limburg und das Bistum Trier hat mir auch gesagt, dass es da bald auf dieser Plattform sein wird und auch das Erzbistum Freiburg. Aber das dauert natürlich immer alles seine Zeit, weil man muss sich da natürlich auch nochmal die Größenordnung vorstellen. Allein im Erzbistum Freiburg müssen 11.000 Kirchenbücher digitalisiert werden.
1: Wer Ahnenforschung betreiben will, muss also nicht unbedingt das Archiv der Mormonen nutzen. Vielen Dank, Paula Theiler. 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

0: Das ist der SWR1 Verkehrsservice um 8:01. Vorsicht auf der A6 Nürnberg Richtung Heilbronn zwischen Neuenstein und Öhringen. Da liegt ein totes Reh. Und die A8 Karlsruhe Richtung Stuttgart, die ist zwischen Pforzheim Süd und Heinsheim wegen Fahrbahnerneuerung bis Montag 5 Uhr gesperrt. Es gibt dort eine Umleitung. Das war's. 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
0: Mit Christian Rönspieß. Wie leben Juden heute in Deutschland? Wie sicher fühlen sie sich? Das erfahren wir gleich an einem Beispiel aus Ludwigshafen.

0: 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Seit dem Terroranschlag der Hamas auf Israel am 7. Oktober 2023 hat sich das Leben jüdischer Menschen in Deutschland verändert. Viele haben ein noch stärkeres Bedürfnis nach Sicherheit und berichten über heftigere Debatten, in die sie geraten. Jeder muss damit umgehen. SR1-Reporterin Claudia Barter hat eine jüdische Gemeinde in Ludwigshafen besucht.
1: Zweimal die Woche trifft sich der Chor der jüdischen Gemeinde der Rheinpfalz. Bei jeder Probe sitzen zwei Polizisten auf dem Flur. Nicht erst seit dem 7. Oktober, sondern bereits seit dem Anschlag auf die Synagoge in Halle im Jahr 2019 ist das Vorschrift. Chorleiterin Ina hat sich daran gewöhnt.
2: Und das ist nicht unser Wunsch und Initiative, ne?
1: Der Chor besteht aus 8 Frauen und 4 Männern. Gesungen wird auf Hebräisch oder Jiddisch. Das Durchschnittsalter liegt inzwischen bei etwa 80 Jahren. Fast alle kommen aus der ehemaligen Sowjetunion, genauso wie etwa 95% der Gemeindemitglieder. In der Öffentlichkeit zeigen sie sich schon lange nicht mehr als jüdisch. Die Kippa nehmen sie ab, Ketten und Anhänger mit den 10 Geboten, dem Davidsstern oder das hebräische Zeichen Chai für Leben tragen sie unterm T-Shirt. Die jüdische Kultusgemeinde der Rheinpfalz ist am Standort in Ludwigshafen relativ anonym in einem großen Hochhauskomplex untergebracht. Die Geschäftsführerin Marina Nikiforova hat nach dem Anschlag der Hamas aber sicherheitshalber das Schild an der Tür im Flur entfernen lassen. Jahrelang hatte es regelmäßige Treffen mit Vertretern einer muslimischen und 2 christlichen Gemeinden gegeben zum interreligiösen Dialog. Bei einer Veranstaltung auf einem Friedhof ein paar Monate nach dem 7. Oktober hatte Marina Nikiforova eine Rede gehalten. Danach sei der interreligiöse Dialog beendet gewesen.
2: Das war kleine Ansprache. Ich habe nur um diese 7. Oktober damals erzählt und dann am Ende meiner Rede habe ich Am Israel Chai gesagt.
1: Das Volk Israel lebe, heißt das übersetzt. Die beteiligte Moscheegemeinde trat daraufhin aus dem interreligiösen Dialog aus. Die damalige Oberbürgermeisterin hatte versucht zu vermitteln. Bisher wurde der interreligiöse Dialog nicht wieder aufgenommen. Die Politik in Israel ist Thema. Auf der anderen Seite sei sie aber auch weit weg, sagt Chorleiterin Ina. Sie hat in Usbekistan Musik studiert und lebt seit 25 Jahren in Ludwigshafen.
2: Die Leute, die wohnen in Israel, muss wählen, welche Regierung brauchen sie. Das ist nicht unsere Sache. Aber Staat Israel, Am Israel Chai, das muss sein.
1: Der Gedanke, eventuell nach Israel auszuwandern, sei präsent. Aber eigentlich habe man sich ein Leben in Ludwigshafen aufgebaut, sagt die Geschäftsführerin Marina Nikiforova.
2: Wir sitzen immer auf verpackte Koffer. Aber wir haben doch Synagoge in Speyer gebaut. Wir haben ein Gemeindehaus Kaiserslautern renoviert. Wer baut, der bleibt.
1: Aber die Sehnsucht nach Israel, vor allem nach Jerusalem, in Gebeten und Liedern wird sie immer wieder beschworen. Damit sei sie groß geworden, sagt Chorleiterin Ina.
2: Wenn wir treffen uns zum Feiertag, wir sagen, nächstes Jahr in Jerusalem. Das ist ein Wunsch für alle.
0: Das ist ein Wunsch, auch weil jüdisches Leben hier schwieriger geworden ist. Wie das jenseits von Chorproben aussieht, darum geht's heute in SWR Kultur Glauben, über Durchhalten und Resilienz, Juden in Deutschland unter Druck, nach den Nachrichten um 12 Uhr auf SWR Kultur.

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2: Wenn ein Organ im Körper unheilbar krank ist oder versagt, dann bedeutet es Lebensgefahr. Manches kann man mit medizinischen Geräten ausgleichen. Wenn die Nieren versagen, dann gibt es die Dialyse. Aber auf die Dauer wieder halbwegs normal leben, das geht dann nur mit einer Spenderniere. Bei anderen Organen sieht es ähnlich aus. Wir haben mal in Mainz gefragt, wie die Menschen grundsätzlich zur Organspende stehen.
3: Ich habe jetzt zwar von meiner Ärztin so eine Karte bekommen, aber ich kann mich noch nicht damit anfreunden, das auszufüllen.
4: Unsere Tochter hat sich schon dafür entschieden, die macht das. Und ich bin noch ein bisschen zweigeteilt.
5: Sehr gut, immer alles spenden, wenn man kann.
6: Ich finde es auch klasse, weil ja auch so viel von dem Gesundheitssystem darauf aufbaut. Also das ist ja auch ein notwendiges Konzept, was existiert. Es ist ja nicht so, dass das ohne gehen würde.
7: Organspende finde ich super. Ich habe irgendwann mich aufgerafft und so einen Organspendeausweis geholt, habe aber auch lange gebraucht. Also ich fände es besser, wenn das automatisch wäre.
5: Großer Fan. Ich bin tatsächlich Mitglied von so einer Uni-Organisation, die Aufklärung über Organspende macht. Deswegen, also ist natürlich eine sehr persönliche Entscheidung und jeder muss es für sich entscheiden und ich will auch niemandem sagen, das musst du jetzt tun. Ich persönlich finde es sehr gut, dass man seinem Tod so ein kleines bisschen Sinn geben kann und egal, was eure Entscheidung ist, bitte holt euch einen Ausweis, bitte schreibt es drauf. Es ist immer besser, dass eure Angehörigen dann nicht mit der Frage konfrontiert sind.
8: Ja, also die Bereitschaft sollte einfach da sein von der Gesellschaft.
9: 100% dafür. Es gibt für mich eigentlich keinen Grund, warum man nicht nach dem Tod seine Organe spenden sollte.
10: Irgendwie zweigeteilt. Ich sehe ein, dass es sehr wichtig ist, wichtig wäre. Ja, ich selber weiß nicht, ob ich mich dazu entscheiden könnte.
11: Ich finde Organspende extrem wichtig, weil unsere Tochter ist Diabetikerin Typ 1 seit ihrem 5. Lebensjahr und es kann irgendwann mal vielleicht auf sie zukommen, dass sie darauf angewiesen ist.
12: Deshalb haben wir beide immer einen Originalspendeausweis dabei.
2: Also, im Grunde finden fast alle Organspende gut. Einige haben auch einen Spenderausweis. Trotzdem gibt es in Deutschland nicht genügend Spenderorgane und eine sehr lange Warteliste. Wie wäre das, wenn man nicht wie aktuell zu einer Organspende Ja sagen müsste, sondern alle automatisch als Organspender gelten, wenn sie nicht Nein sagen? Das ist der Kern der sogenannten Widerspruchsregelung. Um die geht's ausführlich bei uns in der nächsten Stunde. Und hier haben wir noch einen aktuellen SWR1 Verkehrsservice. Vorsicht auf der A60 Mainz Richtung Bingen zwischen Kreuz Mainz Süd und Mainz Finden Saarstraße. Da ist eine ungesicherte Unfallstelle.

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1: Heute mit Judith Schmidt-Helferich. Guten Morgen. Auf einem Hof im Schwarzwald leben rund 20 Leute Tür an Tür. Familien mit Kindern, Singles, jung und alt. Ein echtes Gemeinschaftsprojekt. Seit ein paar Jahren ist meine Freundin Katrin mit ihrer Familie ein Teil davon. Von Anfang an war für sie klar, ich wünsche mir, dass wir hier ausprobieren, wie wir gut zusammenleben können. Und immer wieder fragt sie sich, wie reden wir miteinander, vor allem dann, wenn Meinungen auseinandergehen und Konflikte entstehen. In dem Text, der heute in katholischen Gottesdiensten zu hören ist, schlägt Jesus dafür einen stufenweisen Weg vor. Er rät, wenn dich jemand verletzt, geh direkt zu ihm und suche das persönliche Gespräch. Wenn das gelingt, ist der Streit aus der Welt. Falls das nicht gelingt, hole ein oder zwei Vertraute dazu. Dabei geht es nicht darum, jemanden bloßzustellen, sondern in einem geschützten Rahmen offen und fair miteinander zu sprechen. Erst wenn das alles nichts bringt, kommt die Sache vor die Gemeinschaft und alle können sich gemeinsam um eine Lösung bemühen. Das Ziel bleibt immer, niemanden auszuschließen. Nur wenn es wirklich hart auf hart kommt, soll die Gemeinschaft Konsequenzen ziehen. Jesus belässt es in dieser Bibelstelle jedoch nicht bei reinen Kommunikationsregeln. Er fügt einen entscheidenden Aspekt hinzu, das Gebet. Er verspricht, wo zwei oder drei in meinem Namen beisammen sind, da bin ich mitten unter ihnen. Für mich bedeutet das, in schwierigen Situationen Kontakt mit Gott aufzunehmen, um etwas Abstand zu meinen eigenen Gefühlen zu gewinnen. Bei Streit geht es oft gar nicht um die Sache selbst, sondern darum, wer das Sagen hat oder ob man sich mag oder nicht. Wenn ich mir das bewusst mache, dann kann ich mich davon lösen. Und ich kann mich daran erinnern, was Jesus vorgelebt hat, barmherzig zu sein, zu vergeben und sich zu respektieren. Mein Eindruck ist, dass Katrin und ihre Wohngemeinschaft genau das im Alltag versuchen. Sie lassen sich aufeinander ein und üben sich darin, Konflikte ehrlich anzusprechen, zu zweit, in kleinen Gruppen oder im Plenum. Und das tut nicht nur dort gut. Wie viel besser würde das Zusammenleben in Freundeskreisen oder im Job funktionieren, wenn wir den anderen direkt ansprechen, statt Ärger in der Dienstbesprechung oder über einen Mailverteiler auszutragen? Und wie gut wäre es, wenn auch in sozialen Netzwerken Kritik nicht ungefiltert in die Öffentlichkeit posaunt wird, sondern direkt als persönliche Nachricht? Das ist anstrengend, denn man muss Gesicht zeigen, argumentieren und macht sich verletzlich. Aber ich glaube, am Ende können wir als Menschen nur gewinnen. Judith Schmidt-Helferich aus Schwetzingen von der Katholischen Kirche.
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2: Um 8 Uhr mit Lydia Wagner. In Sachsen-Anhalt geht die Landtagswahl los. Die deutschen Basketballerinnen haben ihr zweites WM-Spiel gewonnen. Das Wetter, viel Sonne, ab und zu Wolken, maximal 21 bis 29 Grad. In Sachsen-Anhalt öffnen in diesen Minuten die Wahllokale. Rund 1,7 Millionen Menschen sind zur Landtagswahl aufgerufen. Erstmals könnte die vom Verfassungsschutz als rechtsextrem eingestufte AfD in einem Bundesland die Landesregierung stellen. Aus Magdeburg berichtet Jochen Müller.
3: Seit Monaten liegt die AfD in Sachsen-Anhalt in allen Umfragen weit vor allen anderen Parteien. Die Stimmung in Sachsen-Anhalt hat sich unterdessen aufgeheizt. Nie zuvor wurden so viele Wahlplakate zerstört. An vielen Wahlständen kam es zu verbalen Auseinandersetzungen und zu Rempeleien. Innenministerin Tamara Zieschang wollte auch für den Wahlabend Ausschreitungen nicht ausschließen. Beobachtet wird die Wahl von 800 Journalisten. Viele von ihnen kommen aus dem europäischen Ausland. Selbst aus China und Taiwan sind Medienvertreter angereist.
2: Nach den versuchten Anschlägen auf das Stromnetz in Nordrhein-Westfalen, Brandenburg und Sachsen fordern mehrere Politiker, dass wichtige Infrastruktur besser geschützt wird. Baden-Württembergs Ministerpräsident Özdemir hat dem Redaktionsnetzwerk Deutschland gesagt, man müsse jetzt schnell mehr Sicherheit schaffen, beispielsweise mit Videoüberwachung oder Zäunen. Außerdem plant das Bundesinnenministerium wohl eine Spezialeinheit, die auf die Abwehr von Drohnenangriffen spezialisiert sein soll. Unter anderem an Flughäfen und Bahnhöfen. Innenminister Dobrindt sagt, Angriffe auf kritische Infrastruktur würden zunehmen. Zum ersten Mal hat eine deutsche Trägerrakete die Erdumlaufbahn erreicht. Die Rakete Spectrum des Unternehmens ESA Aerospace hob kurz nach 22 Uhr vom norwegischen Weltraumbahnhof Andøya ab. Sie hat 5 wissenschaftliche Satelliten an Bord. Bundeskanzler Merz gratulierte und sprach vom Beginn einer neuen Ära. Beim ersten Startversuch vergangenes Jahr war die Rakete nach nur 30 Sekunden ins Meer gestürzt. Die deutschen Basketballfrauen haben bei der Heim-WM den ersten Sieg gefeiert. Mit einem 74-58 gegen Japan. Vorgestern gegen Spanien hatte das Team verloren. Das war ein kleiner Weckruf, sagt Kapitänin Marie Gülich.
4: Also ich weiß nicht, was gestern los war, muss ich ehrlich sagen. Aber das haben wir abgehakt und heute haben wir uns wirklich vorgenommen, da rauszukommen mit Urgency. Mit Feuer natürlich, aber auch einfach, wir wussten auch einfach, wie schnell und wie anspruchsvoll dieses Spiel werden wird. Weil die Japaner den Ball halt so pushen, wie sie das tun und die Dreier so werfen, wie sie das tun.
2: Ob das Team weiterkommt, entscheidet sich morgen im Spiel gegen Mali. Und in der Fußball-Bundesliga hat Schalke ein Unentschieden gegen die Bayern geschafft. Die Zeit, es ist 8.03 Uhr.
5: Und wir schauen auf die Straßen im SWR1-Verkehrsservice. Vorsicht auf der A60 Mainz Richtung Bingen zwischen Kreuz Mainz-Süd und Mainz-Finden-Saarstraße. Da ist eine ungesicherte Unfallstelle. A3 Köln Richtung Frankfurt zwischen Wiesbadener Kreuz und Kelsterbach. Unfall auf dem rechten und dem mittleren Fahrstreifen, deswegen aktuell 3 Kilometer Stau. Und die A8 Karlsruhe Richtung Stuttgart ist zwischen Pforzheim Süd und Heinsheim wegen Fahrbahnerneuerung bis Montag 5 Uhr gesperrt. Und da ist eine Umleitung eingerichtet. Allen unterwegs eine gute und sichere Fahrt. Wettermäßig wird das heute ein sehr schöner Sonntag. Meistens strahlender Sonnenschein, der Himmel ist blau und ab und zu ziehen vielleicht ein paar lockere Wolken durch. Die Temperaturen steigen auf 21 Grad im Westerwald und bis 29 Grad im Breisgau. Morgen dann Sonne, Wolken, vereinzelt ein paar Schauer und es wird noch mal heiß und teils schwül mit bis zu 33 Grad.
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5: Mit Christian Rönspieß. In Deutschland gibt's zu wenige Organspender. Könnte die Widerspruchsregelung eine Lösung sein? Damit würden alle, die nicht Nein sagen, automatisch potenzielle Spender. Darüber sprechen wir in dieser Stunde. Den Anfang macht gleich ein Bundestagsabgeordneter, der den neuen Gesetzentwurf für die Widerspruchsregelung unterstützt. Guten Morgen.

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2: In Deutschland gibt es zu wenige Organspender. Das ist eigentlich seit Jahren bekannt. Im letzten Jahr wurden rund 3000 Organe gespendet, transplantiert. Auf der Warteliste für ein Spenderorgan stehen aber mehr als 8000 Menschen und es kommen natürlich permanent welche dazu. In den vergangenen Jahren gab es immer mal wieder Versuche, die Regelungen für Organspenden in Deutschland zu ändern. Von der Zustimmungslösung, die aktuell gilt, wo man zu Lebzeiten Ja sagen muss zu einer Organspende oder die Angehörigen nach dem Tod zustimmen müssen, hin zu einer Widerspruchslösung, bei der man zu Lebzeiten klar Nein sagen muss. Sonst gilt man im Todesfall automatisch als Spender. In diesem Monat wird im Bundestag wieder darüber beraten. Eine Gruppe von rund 250 Bundestagsabgeordneten aus unterschiedlichen Fraktionen hatte schon vor der Sommerpause einen entsprechenden Gesetzentwurf eingebracht. Zu dieser Gruppe gehört auch Armin Grau von den Grünen. Sein Wahlkreis ist in Ludwigshafen-Frankenthal. Herr Grau, Sie sind selbst Mediziner. Was hat Ihre Haltung zum Thema Organspende geprägt? Welche persönlichen Erfahrungen haben da möglicherweise reingespielt?
3: Ja, das waren sehr persönliche Erfahrungen von mir als Arzt, als Neurologe. Ich bin seit rund 30 Jahren Facharzt für Neurologie. Es gehörte zu meinen Aufgaben, den Hirntod bei Verstorbenen festzustellen und Angehörigengespräche zu führen. Und ich habe in dieser Zeit vielfach die Erfahrung gemacht, dass die Angehörigen bei der heutigen Lösung überfordert sind. Sie müssen verarbeiten, sie müssen verstehen, dass ihr Angehöriger jetzt verstorben ist, obwohl die Maschinen noch arbeiten, der Brustkorb sich hebt, das Herz noch schlägt. Und jetzt kommt auch noch ein Arzt, eine Ärztin auf sie zu und belastet sie mit den Fragen der Organspende. Und in dieser Situation lehnen ganz viele Angehörige eine Organspende ab. Und ich sage so ähnlich wie auch ein Vertreter der Deutschen Stiftung Organtransplantation, wir haben in einem sehr hohen Prozentsatz der Fälle keine Zustimmungslösung, weil gar nicht bekannt ist, was der oder die Verstorbene wollte, sondern eine Angehörigenlösung.
2: Mhm. Angenommen, die Widerspruchslösung kommt tatsächlich. Gehen Sie davon aus, dass dann die Warteliste für Spenderorgane drastisch zusammenschrumpft?
3: Wir wissen, wenn ich sage wir, dann meine ich eben die Abgeordnetengruppe, die diesen Gesetzentwurf jetzt hier mitgestaltet hat. Wir sagen, die Widerspruchsregelung, die wir jetzt einführen wollen, ist ein wichtiger Mosaikstein und in der jetzigen Situation der entscheidende Mosaikstein im Rahmen einer gesamten Lösung. Wir gehen nicht davon aus, dass es morgen bereits eine drastische Änderung gibt. Aber es wird im Laufe der nächsten Zeit, der nächsten Jahre zu einer Verbesserung der Situation kommen bei den Organspenden. Da bin ich persönlich sehr überzeugt.
2: Wie bei ethischen Fragen im Bundestag üblich, wird eine mögliche Abstimmung vermutlich ohne den Fraktionszwang stattfinden. Die Abgeordneten stimmen dann nur nach ihrer persönlichen Überzeugung ab. Was sind für Sie die entscheidenden ethischen Fragen bei der Widerspruchsregelung? Welche Argumente müssen da abgewogen werden?
3: Nur es sind verschiedene Fragen, die sich stellen. Es wird ja oft von den Kritikern einer Widerspruchsregelung gesagt, keine Äußerung, ein Schweigen kann man nicht als Ja bewerten. Das ist ein Argument, das wir natürlich sehr ernst nehmen, überhaupt keine Frage. Jetzt muss man aber wissen, dass Umfragen zufolge 85% der Menschen in Deutschland Organspende gegenüber positiv eingestellt sind. Das kontrastiert massiv zu den tatsächlichen Spenderzahlen derzeit. Und deswegen sage ich, wir haben eine Situation, wo eigentlich sehr viele Menschen eine Organspende machen wollen. Es kommt dann aber aufgrund der fehlenden verschriftlichten Entscheidungen, aufgrund der starken Bedeutung der Angehörigen, wie ich das vorhin schon gesagt habe, sehr häufig verständlicherweise, es ist keinerlei Vorwurf an Angehörigen, in keiner Weise, aber eben nicht zu dieser hohen Spenderzahl. Und deswegen ist es eigentlich auch aus ethischen Gesichtspunkten heraus, aus dem Gesichtspunkt heraus, dass eine Organspende ja ein Ja-Sagen bedeutet, zum Leben, der dann das Spenderorgan empfangen, eigentlich der richtige Weg und auch ethisch eigentlich der jetzt einzuschlagende richtige Weg. Und man muss sich einfach auch nochmal eines sehr klar verdeutlichen. Wir sind bereits in Deutschland Profiteure von Widerspruchsregelungen anderer Länder, weil wir sehr viele Organe empfangen aus anderen Ländern, die allesamt die Widerspruchsregelung haben. Und wer die Widerspruchsregelung wirklich so kategorisch ablehnt, der müsste sich auch fragen, ob der jetzige Rechtszustand mit einer hohen Zahl an Spenderorganen aus solchen Ländern dann eigentlich ethisch richtig wäre.
2: Deutschland profitiert also schon von der Widerspruchsregelung in anderen Ländern. Deshalb will der Bundestagsabgeordnete Armin Grau von den Grünen zusammen mit 250 Kolleginnen und Kollegen aus unterschiedlichen Fraktionen das auch bei uns und darüber im Bundestag abstimmen lassen. Warum die Kirchen die Widerspruchsregelung kritisch sehen, das hören wir gleich. Und wir haben noch eine neue Info von den Straßen. Vorsicht im Kreis Biberach auf der Strecke zwischen Moosbeuren und Altheim. Da liegt ein totes Tier.

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2: Alle gelten automatisch als Organspender, wenn sie nicht zu Lebzeiten klar Nein sagen. Das ist die sogenannte Widerspruchsregelung. 250 Bundestagsabgeordnete wollen darüber diesen Monat im Parlament debattieren und irgendwann dann auch abstimmen lassen. Die Argumente, warum dadurch die Zahl der Organspender möglicherweise steigen könnte, haben wir gerade von Armin Grau von den Grünen gehört. Die christlichen Kirchen sehen eine Widerspruchsregelung kritisch. Und wir fragen nach bei Michael Feil. Er ist Referent für Glaubensfragen und Bioethik bei der Deutschen Bischofskonferenz. Herr Feil, die Kirchen würdigen Organspender einerseits als Akt der Nächstenliebe, lehnen aber die Widerspruchsregelung ab. Was stört Sie persönlich an der Idee, dass Schweigen als Zustimmung zur Organspende gewertet wird?
3: Ja, ich denke, man muss erstmal auf so einer ganz grundsätzlichen Ebene eben sehen, Organspende ist tatsächlich ein Akt der Nächstenliebe. Ist etwas, wozu ich mich entscheide, weil ich anderen Menschen helfen möchte in ihrer schwierigen Situation. Die Ethiker sagen zu sowas mit diesem etwas komplizierten Wort, das ist eine supererogatorische Handlung. Das heißt, das ist eine Handlung, die ethisch sehr hochstehend ist, moralisch sehr erwünscht, die aber vom Einzelnen nicht verlangt werden kann. Die ist eben drüber über das, was man eigentlich erwarten könnte von jemandem. Deswegen ist es eben so ein besonderer Akt der Nächstenliebe. Wenn das jetzt im Rahmen einer Widerspruchslösung dann quasi, wenn ich nicht widerspreche, automatisch von mir erwartet wird oder automatisch so eingeleitet wird, dass meine Organe gespendet werden, dann ist so meine Sorge ein bisschen, dass es dann so den Nimbus einer staatlich angeordneten Zwangsabgabe bekommt.
2: Kritiker der kirchlichen Position könnten natürlich jetzt auch fragen, ja, warum unterstützt die Kirche denn nicht eine Regelung, die im Zweifelsfall mehr Leben retten könnte, weil es dann eben mehr Spenderorgane gibt?
3: Ja, das ist eben so eine Annahme, von der ich nicht wirklich überzeugt bin. In der Tendenz erreicht man mit Widerspruchsregelungen häufig mehr Organe, aber das ist nicht unbedingt automatisch so gesagt. Also es ist nicht so, dass wir, wenn wir in Deutschland einfach eine Widerspruchslösung einführen, wir dann automatisch mehr Organe haben. Es gibt Länder, die haben eine Zustimmungslösung, so wie wir sie haben, und haben eine deutlich höhere Spendenquote, als wir sie haben. Also Beispiele sind die USA, da ist die Organspendequote über dreimal so hoch wie in Deutschland, obwohl es auch eine Zustimmungslösung gibt. Also dieser Automatismus ist nicht so ohne weiteres gegeben. Es ist nicht so, dass wir jetzt einfach mal so einen gesetzlichen Turn machen und dann haben wir mehr Organe.
2: Was wäre denn aus Ihrer Sicht eine gute Organspenderegelung? In Ihren Stellungnahmen spielen Vertrauen in die Medizin und den Staat und eine gute Aufklärung eine zentrale Rolle. Was wäre aus Ihrer Sicht

0: Nur so, was in anderen Ländern eine große Rolle spielt, ist eine Kultur der Wertschätzung des Verstorbenen und der Angehörigen wären da sehr wichtig. Und eine individuelle Klärung der Frage zum Beispiel, wie die Verabschiedung durch die Angehörigen stattfinden kann, wenn es zu einer Organspende kommt. Und letzten Endes gäbe es ja auch noch die Überlegung zu sagen, wir wollen keine Widerspruchslösung, also man soll nicht automatisch zum Organspender werden, aber man könnte ja in regelmäßigen Abständen eine obligatorische Abfrage organisieren. Zum Beispiel, wenn man einen Personalausweis bei den Behörden abholt, könnte man gefragt werden, stehen Sie als Organspender zur Verfügung, stehen Sie nicht zur Verfügung oder sind Sie noch unentschieden? Durch so eine Regelung könnte man auch viel mehr Menschen erfassen. Und viele Leute, die sagen, ja, eigentlich wollte ich ja einen Organspendeausweis mir anschaffen, aber ich bin noch nicht dazugekommen. Ich glaube, da gäbe es Möglichkeiten, wie wir das ohne Widerspruchslösung deutlich besser hinkriegen könnten.
1: Sagt Michael Feil, Referent für Glaubensfragen und Bioethik bei der Deutschen Bischofskonferenz. Die Kirchen stehen also der Widerspruchsregelung eher skeptisch gegenüber. Was denkt ihr darüber? Organspende nur, wenn es ein klares Ja gibt oder eben die Widerspruchsregelung, wo jeder potenzieller Spender ist, wenn er oder sie nicht klar Nein gesagt haben? Schickt eine Nachricht ins Studio per Mail über swr1.de oder per WhatsApp oder über die swr1-App. Das darf auch gerne eine Sprachnachricht sein.

0: Es ist gleich eine Minute nach 8:30 und hier ist der SWR1 Verkehrsservice. Wir gehen zuerst auf die A3 Köln Richtung Frankfurt. Zwischen Wiesbadener Kreuz und Kelsterbach läuft da gerade eine Unfallaufnahme auf der rechten Spur. Und deshalb gibt es 3 Kilometer Stau. Und dann haben wir noch die A8 Karlsruhe Richtung Stuttgart. Die ist zwischen Pforzheim Süd und Heimsheim wegen Fahrbahnerneuerung bis Montag früh 5 Uhr gesperrt. Es ist eine Umleitung eingerichtet. Das war's. Allen unterwegs eine gute und sichere Fahrt.
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0: Mit Christian Rönspieß. Guten Morgen. In Deutschland gibt es immer noch zu wenige Organspender. Das wollen einige Bundestagsabgeordnete mit einem Gesetzentwurf für die sogenannte Widerspruchslösung ändern. Da wären wir dann alle Spender, wenn wir nicht vorher Nein sagen. Wir haben jetzt schon Argumente dafür und dagegen gehört. Und auch bei euch gehen die Meinungen dazu auseinander. Peter Keller aus Landau schreibt, ich bin der Meinung, dass nur nach Zustimmung Organe verpflanzt werden dürfen. Der Staat hat kein Zugriffsrecht auf seine Mitbürger. Bernhard Schuler schreibt, ich finde die Opt-out-Lösung für Organspende sehr gut. Obwohl viel Werbung für den Organspendeausweis gemacht wird, beschäftigen sich die Menschen zu wenig damit. Was das alles in der Praxis bedeutet, das erfahren wir gleich von der Präsidentin der Deutschen Transplantationsgesellschaft.

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2: In Deutschland stehen aktuell etwa 8000 Menschen auf der Liste für ein Spenderorgan. Aber im vergangenen Jahr konnten nur etwa 3000 Organe transplantiert werden. Im Bundestag wird vermutlich noch diesen Monat mal wieder darüber debattiert, ob man von der Zustimmungsregelung, wie sie aktuell immer noch gilt, zu einer Widerspruchsregelung wechseln könnte, sollte. Es gibt einen entsprechenden fraktionsübergreifenden Gesetzentwurf. Und wir schauen jetzt mal in die Praxis mit der Mainzer Transplantationsmedizinerin Martina Koch. Sie ist auch Präsidentin der Deutschen Transplantationsgesellschaft. Frau Koch, fangen wir mal ganz praktisch an. Welche Operationen, Transplantationen gab es bei Ihnen in dieser Woche?
3: Ich habe diese Woche tatsächlich schon eine Nierenlebenspende durchgeführt und eine Lebertransplantation, also tatsächlich beide Organe, die wir hier in Mainz relativ häufig transplantieren.
2: Bevor man über gesetzliche Regelungen spricht, geht es ja für jeden Einzelnen erstmal grundsätzlich um die Frage, will ich Organspender sein oder nicht? Mussten Sie da in Ihrem Umfeld schon mal Überzeugungsarbeit leisten?
3: Ja, musste ich schon häufiger. Viele meiner Freunde und Bekannten haben sich natürlich, genau wie alle anderen Menschen, auch noch nicht wirklich mit dem Thema Organspende beschäftigt. Will man ja auch immer nicht. Eine gute Freundin von mir, Allgemeinmedizinerin, hat auch länger überlegt, wie es mit der Beratung für Organspende in ihrer Praxis aussieht. Und ich glaube, nachdem wir uns schon sehr viele Jahrzehnte kennen, ist sie inzwischen auch davon überzeugt, dass diese Beratung sinnvoll ist und bietet die ihren Patienten auch an.
2: Mhm. Bei Ihrer Arbeit, welche ethischen Fragen bestimmen die als Transplantationsmedizinerin? Weil Organtransplantation, Organspende, da gibt es ja auch immer viele Diskussionen um ethische Aspekte. Welche sind das in Ihrer Arbeit konkret?
3: Ja, in unserem Alltag beschäftigt uns wirklich der Mangel an Spenderorganen eigentlich jeden Tag. Wenn man in der Ambulanz sitzt und einem Patienten sagen muss, es ist schön, dass wir jetzt hier über eine Nierentransplantation sprechen, aber stattfinden wird die erst in 7 oder 10 Jahren, dann ist das natürlich an sich schon schwierig. Und noch viel schwieriger ist es, dass man sich immer überlegen muss, welcher Patient wird denn wohl noch ein Organ bekommen können und welcher nicht. Das führt im Alltag dazu, dass sicher manche Patienten, von denen man denkt, dass sie die Wartezeit nicht überstehen können oder die zum Beispiel zu krank sind für eine Lebertransplantation, gar nicht mehr gelistet werden, obwohl sie mit Transplantation auch eine bessere Chance hätten als ohne. Und das ist natürlich für den betreuenden Arzt schwierig, weil wir eigentlich verpflichtet sind, unseren Patienten zu helfen. Und das können wir leider nicht in jedem Fall.
2: Weiß man, wie viele Menschen in Deutschland sterben, weil nicht rechtzeitig ein passendes Spenderorgan verfügbar war?
3: Ja, das weiß man. Das wird tatsächlich jedes Jahr im Jahresbericht der DSO veröffentlicht. Das hängt ein bisschen davon ab, auf welches Organ man wartet. Das sind bis zu 20% der Patienten, die auf eine Lebertransplantation warten. Und etwa 10% der Patienten, die auf eine Niere warten. Und bei Herz und Lunge bewegt sich das auch nicht in einem sehr viel anderen Bereich. Das sind also mehrere hundert Patienten jedes Jahr.
2: Ich kenne Menschen, die leben mit einer Spenderniere. Ich kenne auch jemanden mit einem Spenderherz. Wenn Sie an Ihren Alltag denken, wo merken Sie den Mangel an Spenderorganen am deutlichsten? Wo ist der am größten?
3: Oh, der Mangel an Spenderorganen ist überall groß. Da ich mich ja im Wesentlichen mit Organen im Bauchraum beschäftige, ist natürlich die Leber das kritischste Organ. Wenn man zum Beispiel einen Patienten hat, der hochdringlich wegen eines akuten Leberversagens ein Spenderorgan braucht, dann macht man sich natürlich Gedanken, wann kommt das passende Organ, kommt es überhaupt oder wird der Mensch sterben, bevor ein Organ eingetroffen ist. Das kommt durchaus vor, dass wir manchmal tagelang kein passendes Organangebot bekommen, obwohl wir wissen, dass der Patient es lebenswichtig braucht.
2: Wie könnte man also dafür sorgen, dass mehr Spenderorgane zur Verfügung stehen? Unter anderem darüber reden wir gleich

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2: Immer wieder sterben in Deutschland Menschen, weil sie ein Spenderorgan brauchen, aber keines verfügbar ist. Das haben wir gerade schon von der Präsidentin der Deutschen Transplantationsgesellschaft, Martina Koch, gehört. Frau Koch, es gibt ja Menschen, die haben so diffuse Ängste. Werden mir Organe entnommen, bevor ich wirklich tot bin? Wie erklären Sie Ihren Patientinnen, Patienten oder Angehörigen ganz konkret, was medizinisch und rechtlich passiert, bevor überhaupt über eine Organspende nachgedacht wird?
3: Ja, das kann man ganz leicht erklären. Also in Deutschland ist ja die Voraussetzung für eine Organspende im Moment der Hirntod. Und der Hirntod ist eine Todesfeststellung, die sehr sicher ist, die von zwei unabhängigen Ärzten erfolgt, zum Teil auch mit apparativer Diagnostik, die relativ lange braucht. Und diese Hirntodfeststellung wird eben explizit für die Organspende gemacht. Das heißt, wenn man zum Beispiel keine Organe spenden möchte und das auch vorher klar ist, dann wird diese Diagnostik nicht gemacht und die Therapie trotzdem beendet, weil ja die betreuenden Kollegen der Meinung sind, dass eine Therapie in diesem Fall nicht mehr sinnvoll ist. Also der Mensch wird nicht weiter behandelt, egal ob er Organspender ist oder nicht. Aber wenn er Organe spenden möchte oder potenziell Organe spenden möchte, wird eben diese sehr aufwendige und sehr sichere Diagnostik durchgeführt, sodass ganz klar ist, dass man in Deutschland nur Organe spendet, wenn man hirntot ist.
2: Wenn Sie sich eine ideale gesetzliche Regelung für Deutschland wünschen dürften, wie sollte die aus Ihrer Sicht als Transplantationsmedizinerin aussehen? Auch mit Blick darauf, wie klar und verständlich die dann für Laien ist.
3: Naja, die Widerspruchslösung ist sicher schon eine gute Sache. Wir sehen das ja auch in unseren Nachbarländern. Fast alle Länder um uns herum haben die Widerspruchslösung. Das ist für jeden verständlich. Wenn ich nicht Organe spenden möchte, muss ich mich dazu äußern oder ich muss dafür sorgen, dass meine Angehörigen wissen, dass ich das nicht möchte, weil die werden ja auch im Falle der Widerspruchslösung gefragt. Das ist ja selbstverständlich und auch in allen anderen Ländern gang und gäbe. Aber die Widerspruchslösung ist sicherlich nicht das Einzige, was wir verbessern können bei der Organspende, sondern sie ist ein Baustein von den Dingen, die wir besser machen können.
2: Was wären andere?
3: Naja, ein wichtiger Punkt, der zum Teil ja auch schon in der Öffentlichkeit diskutiert worden ist, ist die Spende nach Herz-Kreislauf-Stillstand. Sicher für die Bevölkerung noch leichter zu verstehen. Wenn mein Herz steht, bin ich tot. Auch das ist in vielen Ländern in Europa möglich. In Deutschland im Moment gesetzlich ausgeschlossen. Das ist sicher auch was, über das wir offen reden müssen und das wir in unsere Überlegungen für mehr Organspende einbeziehen müssen.
2: Wie sieht es mit dem Bereich der Aufklärung aus?
3: Ja, Aufklärung hat man ja in den letzten Jahren sehr viel versucht. Es ist auch sehr viel Geld investiert worden, sehr viele Kampagnen. Es hat sich aber leider gezeigt, dass trotzdem nicht mehr Menschen einen Organspendeausweis haben und dass sich leider auch nur sehr wenig Menschen in das Organspenderegister eingetragen haben, sodass man sagen muss, dass diese Aufklärungskampagnen bisher einfach nichts gebracht haben.
2: Das heißt, Sie gehen davon aus, wenn diese Widerspruchsregelung tatsächlich kommt, dann würde das viele Probleme im Bereich der Spenderorgane beheben. Es gäbe vermutlich deutlich mehr.
3: Ich glaube, das kann man nicht so sagen. Die Widerspruchslösung ist ein Baustein, damit wir in Deutschland gemeinsam zu dem Konsens kommen, dass wir unseren Patienten Transplantationsmedizin als Maximalversorgung anbieten wollen. Wir müssen uns klar sein, man kann nicht transplantieren, wenn man keine Organspender hat. Und während praktisch alle Menschen, wenn sie auf ein Organ angewiesen sind, sagen, sie möchten auch gerne transplantiert werden, sagt halt kaum jemand aktiv, ich möchte auch spenden, wenn ich denn mal sterbe. Und das ist unser Problem. Wir müssen zu einer gesellschaftlichen Haltung finden, dass wir sagen, wir wollen diese Therapie anbieten und wir wollen das in Deutschland machen. Und das geht eben nur, wenn wir uns auch zur Organspende committen. Und da ist die Widerspruchslösung meiner Meinung nach ein Baustein, aber sicher nicht das Einzige, was wir tun können.
2: Also es geht auch noch ein bisschen mehr um das Thema Akzeptanz der Organspende oder um die bewusste Auseinandersetzung damit.
3: Genau, es geht um die bewusste Auseinandersetzung, dass man, wenn man im Notfall transplantiert werden möchte, sich auch zu Lebzeiten Gedanken machen muss, ob man denn auch bereit wäre zu spenden, weil ohne das geht es eben nicht.
2: Die Widerspruchsregelung alleine reicht nicht, damit wir in Deutschland mehr Organspender bekommen. Sie würde aber helfen, sagt die Präsidentin der Deutschen Transplantationsgesellschaft, Martina Koch. Wir haben schon viele Reaktionen von euch zum Thema bekommen und auch immer wieder einen Hinweis, was die Kirchen angeht.
0: Einen schönen guten Morgen, Patrick Maisch, hier evangelischer Theologe und Diakoniewissenschaftler aus Stuttgart. Vielen, vielen Dank für die tolle Sendung heute zur Widerspruchslösung. Es macht einen Riesenspaß zuzuhören und ich selber bin auch ein Befürworter der Widerspruchslösung, fand den Beitrag von Herrn Grau echt spitze. Ich habe mich ein bisschen geärgert und wollte es einfach nur kurz mitteilen, weil es im Beitrag hieß, ja, die Kirchen sind gegen die Widerspruchslösung. Das stimmt nicht. Sie haben da einen Vertreter der katholischen Seite interviewt und die protestantische Seite ist da sehr viel vielschichtiger und das wollte ich einfach nur kurz anmerken, weil ich das ganz arg schwierig finde, da katholische und evangelische Theologie und auch Kirche da zusammenzuwerfen. Die katholische Seite hat und ich finde für sie und kirchlichen Gedanken hin eine berechtigte Meinung dazu, aber die protestantische sieht anders aus und die Widerspruchslösung wird vermehrt gefordert. Soweit von mir. Tschüss, schönen Sonntag.

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1: Um 9 Uhr mit Lydia Wagner. In Sachsen-Anhalt laufen die Landtagswahlen. Schalke schafft in der Bundesliga ein Unentschieden gegen den FC Bayern. Das Wetter: viel Sonne, ab und zu Wolken, maximal 21 bis 29 Grad. In Sachsen-Anhalt können jetzt rund 1,7 Millionen Menschen den Landtag wählen. Erstmals wäre es möglich, dass die vom Verfassungsschutz als rechtsextrem eingestufte AfD in einem Bundesland die Landesregierung stellt. Seit Monaten liegt sie in allen Umfragen weit vor den anderen Parteien. Die Stimmung in Sachsen-Anhalt ist aufgeheizt. Nach Polizeiangaben wurden noch nie so viele Wahlplakate zerstört. Die Wahl wird von 800 Journalisten beobachtet, darunter viele aus dem Ausland. Auch aus China und Taiwan sind Medienvertreter angereist. Auch in zwei größeren Städten in Rheinland-Pfalz wird heute gewählt. Rund 67.000 Menschen in Speyer und Pirmasens sind dazu aufgerufen, ihre Oberbürgermeister zu bestimmen. Sollte keiner der Kandidatinnen und Kandidaten mehr als 50% der Stimmen bekommen, findet die Stichwahl am 20. September statt. Nach Angriffen auf die kritische Infrastruktur fordert Baden-Württembergs Ministerpräsident Özdemir einen schnelleren Schutz entsprechender Einrichtungen. Der Grünen-Politiker sagte dem Redaktionsnetzwerk Deutschland, die Sicherheitserfordernisse hätten sich dramatisch verändert. Aus der Nachrichtenredaktion Andreas Herrler.
2: Deutschland sei verletzlich, sagte Özdemir. Dabei sei es egal, ob der Angriff von Linksradikalen komme oder von Wegwerfagenten aus Russland. Deshalb müsse die sicherheitsrelevante Infrastruktur besser geschützt werden, beispielsweise mit Videoüberwachung oder mit Zäunen. All das müsse mit Hochdruck geschehen. In den vergangenen Tagen hatte es Anschläge auf Umspannwerke in Brandenburg und Nordrhein-Westfalen gegeben. Auch in Sachsen wurden 12 Sprengstoffvorrichtungen entdeckt. Die Polizei fahndet weiter nach dem Verfasser von zwei Bekennerschreiben.
1: Schalke 04 hat am zweiten Spieltag der Fußball-Bundesliga ein 0:0 Unentschieden gegen die Bayern geschafft. Schalke-Trainer Miron Muslic sagt, ein gutes Gefühl.
3: Es fühlt sich nach einem hochverdienten Punkt an. Ich glaube, wir haben einen guten Plan gehabt, aber die Jungs haben den auch schon auch ausführen müssen in Perfektion, weil sonst die Bayern einfach da sind, dass sie alles bestrafen. Aber wir haben heute sehr, sehr viel investiert für diesen Punkt. Die Fans haben uns getragen von der ersten Sekunde vor der ersten Grätsche. Diese Energie haben wir gebraucht, aber das ist halt Schalke zu Hause.
1: Heute spielen noch der HSV gegen Mainz und Frankfurt gegen Augsburg. Und die deutschen Basketballfrauen haben ihr zweites Spiel bei der Heim-WM gewonnen mit 74:58 gegen Japan. Die Zeit, es ist gleich 9.03 Uhr.
4: Und wir schauen auf die Straßen im SR1. Verkehrsservice. Sieht relativ ruhig aus. Wir haben die A8 Karlsruhe Richtung Stuttgart. Die ist zwischen Pforzheim Süd und Heinsheim wegen Fahrbahnerneuerungen das ganze Wochenende gesperrt. Das Ganze dauert bis Montag 5 Uhr. Eine Umleitung ist aber eingerichtet. Und dann haben wir noch was aus Österreich auf der Fernpass-Bundesstraße Füssen Richtung Nassereit. Zwischen dem Grenztunnel Füssen und Wengle immer wieder Stau und eine Verzögerung von etwa 45 Minuten. Gute Fahrt für alle unterwegs. Der Sonntag wird strahlend sonnig. Der Himmel ist meistens blau. Ab und zu ziehen vielleicht mal ein paar lockere Wolken durch. Die Temperaturen steigen auf 21 Grad in der Hohen Eifel und bis 29 Grad in der Ortenau. Morgen dann Sonne, Wolken, vereinzelt auch ein paar Schauer. Dabei wird's noch mal heiß und teils schwül mit 26 bis 33 Grad.
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4: Mit Christian Rönspieß. Was ist das denn? Heimat für die Ohren. Gleich schauen oder hören wir uns wieder ein Dialektwort mal genauer an und checken, ob Menschen aus einer ganz anderen Region rauskriegen, was es bedeutet. Guten Morgen zusammen.

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2: Heimat für die Ohren. Wir feiern jetzt wieder eure Dialekte. Es geht um Begriffe oder Redewendungen, bei denen ihr euch schon immer gefragt habt, wieso man das bei euch so sagt. Und ich erzähle gleich weiter, vorher aber das hier. Achtung Autofahrer, auf der A6 Heilbronn-Nürnberg zwischen Schwäbisch Hall und Ilshofen-Wolpertshausen ist ein Falschfahrer unterwegs. Bitte äußerst rechts fahren und nicht überholen. Auf der A6 Heilbronn-Nürnberg zwischen Schwäbisch Hall und Ilshofen-Wolpertshausen ein Falschfahrer, Vorsicht in beiden Richtungen. Und dann haben wir hier auch noch einen Falschfahrer. Auf der A6 Nürnberg-Heilbronn zwischen Schwäbisch Hall und Neuenstein ein Falschfahrer. Auch hier äußerst rechts fahren und nicht überholen. So, wir kommen zurück zu Heimat für die Ohren. Es geht um Begriffe, bei denen ihr vielleicht auch großen Spaß hättet, wenn Menschen aus anderen Regionen raten, was sie bedeuten könnten. Diese Woche haben wir ein Wort aus dem Schwäbischen.
3: Mein Lieblingswort ist Prächtlingselshäfele. Hier ist Susanne aus Reutlingen.
2: Danke, liebe Susanne. Wer in den letzten Wochen gut aufgepasst hat, der kann die ersten zwei Teile dieses Wortes schon verstehen. Auch wenn ihr nicht aus der Region rund um Reutlingen kommt. Zoe Wolters ist in Mainz losgezogen, um zu schauen, ob da jemand erraten kann, was es mit dem Prächtlingselshäfele auf sich haben könnte.
4: Vielleicht ein sehr, sehr schöner Hengst.
5: Ich glaube, ich würde sagen, ein sehr hübscher, datingbereiter Mann, der noch nicht vergeben ist.
6: Hat das was mit Wurst zu tun? Mit der Kehrwoche zu tun? Keine Ahnung. Auch nicht?
7: Sind das Klöße oder was? Nee.
8: Irgendwas mit Heben?
9: Ich sag ein Goldfisch.
10: Oder vielleicht ein Stück Kuchen?
11: Nein.
10: Was denn? Kannst auch was Lustiges sagen.
11: Okay. Nein.
10: Fällt da nichts ein.
5: Ja, Erdbeeren und dann Prächtlingselshäfele. Ah ja, Erdbeermarmeladentopf.
12: Ja, also.
2: Da, und da hat es doch tatsächlich jemand gewusst. Wenn ihr in den letzten Wochen gut aufgepasst habt, wusstet ihr natürlich auch, unabhängig, wo ihr herkommt, dass Prächtling die Erdbeere und Xels die Marmelade ist und vor allem, wo die Wörter herkommen. Ja, aber interessant finde ich ja auch, dass einige bei schwäbischen Wörtern immer gleich an die Kehrwoche denken. Bei diesem schönen Dialektwort Prächtlingselshäfele für das Erdbeermarmeladenglas hat sich unsere Sprachwissenschaftlerin Dr. Maike Edelhoff, weil wir die ersten zwei Teile ja schon besprochen hatten, auf das Häfele konzentriert.
13: Häfele ist die Verkleinerungsform von Hafen, aber nicht dem mit den Schiffen, sondern dem oberdeutschen Wort für Topfschüssel. Das Wort Hafen ist ein extrem altes Wort. Das war schon üblich, als unsere Vorfahren noch gar kein Glas geblasen haben. Also das Glas ist eine ganz neue Bedeutung. Vermutlich geht es auf einen vorgeschichtlichen Vorläufer des Verbs heben zurück, aber nicht wie hochheben, sondern in der Ursprungsbedeutung fassen. Der Hafen ist ein Objekt, das Flüssigkeiten fasst. Und was ich jetzt sehr spannend finde, auch wenn der Schiffshafen jünger ist und von woanders in die Sprache gekommen ist, hat er wahrscheinlich den gleichen Ursprung wie der Hafen als Gefäß. Und zwar genau diese vorgeschichtliche Bedeutung fassen, packen. Der tönerne Hafen fasst Flüssigkeiten und der Schiffshafen umfasst Schiffe. Das finde ich auch ziemlich cool.
2: Also, wieder ganz schön viel gelernt. Danke, Maike Edelhoff. Und danke euch für das fleißige Teilen eurer Dialektkenntnisse. Wenn ihr Wörter oder auch gerne ganze Redewendungen in eurem Dialekt habt, bei denen ihr denkt, da kommt keiner drauf, das lasse ich mal von Leuten in anderen Regionen erraten und dann noch von Maike Edelhoff erklären, dann gerne her damit. Schickt uns dann unbedingt eine Sprachnachricht per WhatsApp, über die SWR1-App oder im Anhang als Mail ins Studio. Unbedingt mit eurem Namen und wo ihr herkommt. Je weiter das Dialektwort oder die Redewendung von der hochdeutschen Übersetzung weg ist, umso besser. Wir sind gespannt und freuen uns auf eure Sprachnachrichten.
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0: SWR1 Verkehrsservice, Vorsicht auf der A81 Singen Richtung Stuttgart zwischen Rottweil und Oberndorf. Da liegt ein totes Tier.
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2: Heute mit Anne Wassmann-Böhm und mit meiner Kollegin Pfarrerin Manuela Rimbach-Sator. 40 Jahre lang war sie Gemeindepfarrerin in Rheinhessen und kennt das Leben der Leute hier. Die Arbeit in den Weinbergen im Rhythmus der Jahreszeiten. Und genau deshalb hat ihre Landeskirche sie jetzt im Ruhestand mit einer neuen Aufgabe betraut, der Winzerseelsorge. Aber warum braucht es für Winzer überhaupt ein eigenes Angebot?
3: Dahinter steckt die Wahrnehmung, dass es in der Weinbaubranche im Augenblick ganz besonders krisenhaft ist und dass es den Winzerinnen und Winzern, gerade den kleinen Betrieben, im Moment sehr schlecht geht. Und das belastet diese Menschen so sehr, dass manche sehr, sehr verzweifelt sind.
2: Auch früher ist das Geschäft mit dem Wein mal besser, mal schlechter gelaufen, je nach Wetter oder auch der Kauflaune der Leute. Jetzt kommt aber eine Vielzahl neuer Herausforderungen noch obendrauf. Ein kompliziert gewordener Absatzmarkt, hohe Zölle im Auslandsgeschäft.
3: Oder die Klimakrise bewirkt, dass sich die Rebstöcke anders verhalten, die Schädlinge verhalten sich anders, die Winzer müssen mehr darauf reagieren, unter Umständen häufiger in den Wingert fahren. Das bedeutet, sie haben höhere Personalkosten, sie haben höhere Benzinkosten. Also auf allen Ebenen ist es gerade besonders kompliziert geworden und manche mussten bereits das, was sie fürs Alter zurückgelegt haben, in den Betrieb stecken. Und das bedeutet, dass viele Winzer an dem Punkt stehen, dass sie sich fragen, ob sie nicht komplett aufgeben müssen, den Betrieb einstellen.
2: Was das mit den Menschen macht, kann Manuela Rimbach-Sator gut nachfühlen.
3: Mein ganzes Leben lang habe ich mit Winzern auch als Pfarrerin zu tun gehabt. Oft waren Winzer bei mir im Kirchenvorstand. Meine Konfirmanden haben selbstverständlich Trauben gelesen, damit der Wein zu ihrer Konfirmation selbst von ihnen gelesen war. Ich bin seit ungefähr 20 Jahren Mitglied der Weinbruderschaft Rheinhessen.
2: Und nun ihre neue Aufgabe, Menschen zu begleiten, die vor der Entscheidung stehen, aufgeben oder nicht. Gerade in Familienbetrieben weit mehr als eine wirtschaftliche Entscheidung.
3: Und das ist wiederum für einen Winzer emotional fast nicht zu machen, wenn man sich überlegt, diese Betriebe sind oft in der zweiten, dritten, vierten Generation. Und gegenüber meinem Vater, meinem Großvater zu sagen, ich bin derjenige, der den Betrieb jetzt abwickelt, das ist eine große Hürde.
2: Wie die Winzerseelsorge in konkreten Notlagen helfen kann und was Seelsorge von einem Gespräch mit Freunden oder der Familie unterscheidet, das erzähle ich Ihnen nach der Musik.

0: Heilbronn-Neckarsulm und dem Kreuz Weinsberg, da sind in beiden Richtungen Hunde auf der Fahrbahn. Und aufpassen auf der B312 Bergheim Richtung Biberach zwischen Bergheim und Oberopfingen. Eine ungesicherte Unfallstelle.
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2: Mit Anne Wassmann-Böhm. Ich spreche mit Pfarrerin Manuela Rimbach-Sator. Jetzt im Ruhestand ist sie gemeinsam mit einem Kollegen mit der Winzerseelsorge in Rheinhessen betraut. Besonders schwer ist es, wenn Familienbetriebe nach mehreren Generationen vor dem Ausstehen. Aber wie kann eine Winzerseelsorgerin helfen? Was können die Betroffenen mit der Pfarrerin besprechen, das sie mit Kollegen, Freunden oder Familien nicht besprechen können?
3: Mit mir können Sie zunächst einmal etwas besprechen, von dem Sie sicher sind, es erfährt sonst niemand. Es bleibt zwischen dem Gesprächspartner und mir.
2: Denn zuzugeben, ich kann nicht mehr, das ist schwer. Das geht leichter in einem geschützten Raum und bei einer Außenstehenden. Und wenn nun jemand anruft und sagt, ich weiß nicht mehr, wie es weitergehen soll, was sagt die Seelsorgerin so jemandem?
3: Dann sage ich, erzählen Sie mir, was heute der Anlass war, weshalb Sie besonders heute nicht mehr können. Und dann gibt es manchmal einen Anlass, warum gerade jetzt der letzte Tropfen das Fass zum Überlaufen gebracht hat. Und dann schauen wir uns diesen Anlass an und schauen von da aus weiter, was sonst alles noch ist.
2: Es sind ganz unterschiedliche Dinge, die das Fass zum Überlaufen bringen können. Manchmal nur Kleinigkeiten. Besonders dramatisch wird es aber, wenn es um Alter oder sogar Tod geht.
3: Wenn es ein Ein-Mann-Zwei-Mann-Betrieb ist, dann ist die Krise sehr schnell, sehr existenziell. Und was besonders noch die Sache verschlimmert, ist, wenn vielleicht sogar ein Todesfall eintritt, wenn der Betriebsleiter plötzlich stirbt. Oder wenn einfach die Generation, die mithilft, älter wird und nicht mehr mithelfen kann.
2: An diesem Punkt wird mir klar, es geht um weit mehr als die wirtschaftliche Existenz. Das alles zusammen kann eine Seele nur schwer verkraften. Und wenn ein Betrieb wirklich nicht mehr zu retten ist, dann kommt auch noch die Scham dazu.
3: Menschen halten sich für Versager, auch wenn alle anderen sagen, du bist nicht dran schuld. Kann es unter Umständen sich doch so anfühlen, als hätte man da versagt und hätte etwas falsch gemacht.
2: Wer mit solcher Last auf der Seele bei der Winzerseelsorgerin anruft, findet bei ihr natürlich nicht die Lösung für all diese Probleme. Dafür aber einen Menschen, der diese Nöte mit aushält.
3: Es ist eigentlich sehr viel schlimmer, das nicht auszusprechen und das laufen zu lassen und sich keine Hilfe zu holen. Und da kann die Seelsorge begleiten und kann sagen, du bist nicht dran schuld, wenn du diese ganzen Krisen, die um dich herum entstehen, als zu groß empfindest. Das ist kein Versagen, das ist eher sogar ein angemessenes Reagieren auf die Situation.
2: Das ist wohl der Kern ihrer Arbeit als Winzerseelsorgerin, Anlaufstelle zu sein, wenn die Betroffenen gar nicht mehr wissen, wohin mit ihrer Not.
3: Und in der Regel erlebe ich, dass Menschen manchmal wirklich vor allem diese Erfahrung machen müssen, dass einer mit ihnen aushält, was sie da gerade an Problemen haben. Aushält und dann sortiert.
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0: Um kurz nach 9:30 schauen wir auf die Straßen und da haben wir immer noch einen Falschfahrer. Achtung, auf der A6 Nürnberg-Heilbronn zwischen Schwäbisch Hall und Neuenstein ist ein Falschfahrer unterwegs. Vorsichtig fahren, nicht überholen. Auf der A6 Nürnberg-Heilbronn zwischen Schwäbisch Hall und Neuenstein ein Falschfahrer. Bitte Vorsicht in beiden Richtungen. Auch Vorsicht auf der A6 Heilbronn-Nürnberg zwischen Heilbronn-Neckarsulm und Kreuz-Weinsberg. In beiden Richtungen laufen da Hunde auf der Fahrbahn. Und dann haben wir eine Entwarnung auf der A6 Heilbronn-Nürnberg. Kein Falschfahrer mehr zwischen Schwäbisch Hall und Ilshofen-Wolpershausen. Aufpassen solltet ihr allerdings auf der B312 Bergheim Richtung Biberach zwischen Bergheim und Oberopfingen. Da ist eine ungesicherte Unfallstelle. Und unsere Wochenendmeldung ist die A8 Karlsruhe Richtung Stuttgart. Die ist zwischen Pforzheim Süd und Heinsheim wegen Fahrbahnerneuerung bis Montag 5 Uhr gesperrt. Eine Umleitung ist dort eingerichtet. Und in Österreich auf der Fernpassbundesstraße Füssen Richtung Nassereit zwischen dem Grenztunnel Füssen und Wengle immer wieder Stau. Das Ganze bedeutet eine Verzögerung von etwa einer Stunde. Das war's. Gute Fahrt für alle unterwegs.
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0: Mit Christian Röhnspieß. Und wir haben ganz viele Nachrichten von euch bekommen zu unserem Sonntagsthema Organspende. Andrea Bollendorf schreibt, guten Morgen, für mich ist die Frage der Organspende immer mit dem prinzipiellen Umgang mit dem Tod in der Gesellschaft verbunden. Er wird eher an den Rand gedrängt. Wenn wir uns mehr damit als natürlichen Bestandteil des Lebens befassen würden, gäbe es auch mehr Organspenden. Martina schreibt, ich finde den Ansatz gut, die Frage obligatorisch wiederholt zu stellen. Grundsätzlich bevorzuge ich die Zustimmungslösung, weiß aber, dass es Überwindung bedarf, sich damit zu befassen. Wenn es regelmäßig abgefragt würde, entstünde eine andere Gesprächskultur und zum Beispiel Angehörige wüssten im Ernstfall vielleicht besser, was der Verstorbene dazu gedacht hat. Hein Kiefer schreibt, ich bin für die Widerspruchslösung. Die Entscheidung fällt mir leicht, weil ich bereits einen Organspenderausweis habe. Und dann haben wir noch eine Nachricht von Ulla Wulff. Ich bin für Widerspruchsregelung. Es kann nicht sein, dass wir Organe selbst empfangen würden, sogar aus dem Ausland, und selbst nicht dazu bereit sind. Vielen Dank für eure Nachrichten.

0: Das ist der SR1 Sonntag. Wie klingt jüdische Musik? Wo feiern Jüdinnen und Juden Gottesdienst? Wie schmeckt die jüdische Küche? Das und vieles mehr könnt ihr heute ausprobieren und kennenlernen. Heute ist nämlich der Europäische Tag der jüdischen Kultur. Und der wird in ganz vielen Orten in Baden-Württemberg und Rheinland-Pfalz gefeiert. Meine Kollegin Leonore Kratz hat sich das Programm genauer angeschaut. Leonore, was genau steckt hinter diesem Aktionstag?
1: Also den Europäischen Tag der jüdischen Kultur, den gibt's jetzt seit fast 30 Jahren. Der wurde 1999 ins Leben gerufen, so mit dem Ziel, die Geschichte und Bräuche des Judentums sichtbar zu machen und erlebbar. Der findet immer am ersten Sonntag im September statt, und zwar in ganz Europa. Es ist so, Museen, jüdische Gemeinden oder auch Gedenkstätten, die laden dann ein zu Konzerten, Führungen, Filmvorstellungen und so weiter. Und es gibt jedes Jahr ein anderes Motto. In diesem Jahr heißt es Love, also Liebe. Es geht an dem Tag auch darum, das Erbe des Landjudentums zu zeigen. Das heißt also Traditionen, die so für die jeweilige Region prägend waren. In Baden-Württemberg, da waren das zum Beispiel an den beiden Rheinufern, also zwischen Basel, Straßburg und Karlsruhe, da waren die Beziehungen zu den jüdischen Gemeinden sehr eng. Naja, und in Rheinland-Pfalz, da haben wir ja die Schummstätten, also in Speyer, Worms und Mainz, die seit 5 Jahren UNESCO-Welterbe sind.
0: Also reichlich jüdische Kultur und Traditionen bei uns im Sendegebiet. Was kann ich mir denn als Besucher heute anschauen oder wo kann ich vielleicht auch mitmachen?
1: Also allein in Baden-Württemberg ist echt viel los, wenn man sich jetzt zum Beispiel für fremde Küchen interessiert. Dann bietet die jüdische Kultusgemeinde in Karlsruhe eine Veranstaltung an, die heißt Traditionelle Köstlichkeiten und Rezepte. Für Familien fand ich ein Angebot in Emmendingen ganz spannend. Der Verein für jüdische Geschichte und Kultur dort, der macht einen Quiz für Kinder und Jugendliche auf dem Schlossplatz. Ja, und ganz viele Städte bieten Führungen an durch die Synagoge oder über den jüdischen Friedhof. Zum Beispiel gibt's das in Waldshutingen, in Eppingen oder in Freudenthal. In Rheinland-Pfalz, da stehen vor allem die Schumstädte im Mittelpunkt. Die Stadtbibliothek Worms, die lädt mit einem jüdischen Medientisch ein zum Schmökern und Ausleihen von Büchern. Auch in Worms werden Führungen angeboten zum Thema UNESCO-Welterbe, die jüdischen Monumente in Worms. Und in Mainz, da starten am Europäischen Tag der jüdischen Kultur die Mainzer Schumkulturtage. Da gibt's dann bis Ende November Konzerte, Sprachkurse oder Gesprächsabende.
0: Vielen Dank, Leonore. Noch mehr Veranstaltungen zum Europäischen Tag der jüdischen Kultur findet ihr im Internet unter www.gedenkstätten-bw.de und unter schummstätte.de.

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2: In Baden-Württemberg warten aktuell rund 800 Patienten auf eine neue Niere. Die durchschnittliche Wartezeit beträgt 6 bis 9 Jahre. Eine Alternative, um die Wartezeit eventuell zu verkürzen, sind Lebensspenden, geht zum Beispiel bei Nieren oder auch der Leber. Eine spezielle Variante sind sogenannte Überkreuzspenden. In Deutschland sind die erst seit dem 1. Juni dieses Jahres offiziell erlaubt. SWR1-Reporterin Dorothea Dörner hat eine Patientin getroffen, die über so eine Überkreuzspende eine neue Niere bekommen hat.
3: Andrea Riele strahlt wieder. Wir treffen sie im Park der Uniklinik Freiburg. Hier begann 2023 ihr neues Leben. Den langen Leidensweg, den sie hinter sich hat, den sieht man ihr nicht unbedingt an. Im Frühjahr 2021 fühlte sie sich schlecht. Die Diagnose war ein Schock. Es gab kaum noch eine Nierenfunktion. Grund war eine sehr seltene Autoimmunerkrankung. Andrea Riele war am Boden zerstört.
4: Und dann bleibt für mich erstmal nur Dialyse, mehr geht gar nicht. Und dann hat sich mein Mann halt Gedanken gemacht, was kann man noch machen.
3: 3-mal die Woche bis zu 5 Stunden Dialyse. Edgar Riele, drahtig, weißer Rauschebart, hätte seine Frau gerne einer seiner Nieren gespendet. Doch die medizinischen Werte stimmten nicht überein. Er fing an zu recherchieren und stieß dabei auf den Verein mit dem Namen Gegen den Tod auf der Warteliste. Hier werden die Daten von Paaren aufgenommen, die sich gegenseitig eine Niere spenden möchten, aber medizinisch nicht zueinander passen. Die Rieles hatten Glück. Ein wichtiger Bluttest mit einem anderen Paar aus Hessen war positiv. Alle 4 lernten sich in Freiburg kennen. Bis zur OP mussten sie aber noch einige bürokratische Hürden nehmen. Erst als alles gecheckt war, medizinisch und ethisch, gab es grünes Licht. Edgar Riele erinnert sich.
5: Dann ging es sehr schnell. Dann hatten wir 6 Wochen später den OP-Termin.
4: Ich fand es natürlich toll, dass das jetzt stattfinden kann und habe mich gefreut auf die neue Niere. Es beginnt ein neues Leben, habe ich mich erstmal gefreut.
3: Seit dem 1. Juni diesen Jahres sind Crossover-Nierentransplantationen nun auch in Deutschland offiziell erlaubt. Ein Unterschied zur privaten Vermittlung: Spender und Empfänger bleiben untereinander anonym. Die Daten laufen dann über eine zentrale Datei. Bis zur ersten Crossover-Transplantation kann es noch dauern. Bernd Jennigen ist Chirurg im Transplantationszentrum der Uniklinik Freiburg und war bei der großen Crossover-Nierentransplantation mit dabei.
6: Seit Juni ist das Gesetz in Kraft. Praktisch kommt das ja noch nicht zur Anwendung, weil zunächst eine Richtlinie erstellt werden muss, wie die Überkreuzspende in Deutschland ablaufen wird. Dann muss noch eine Vermittlungsstelle eingerichtet werden, die dann die Vermittlung übernimmt.
3: 2,5 Jahre war Andrea Riele an der Dialyse. Das Ehepaar ist dankbar für die private Vermittlung. Durchschnittlich 15 Jahre hält so eine neue Niere. Die beiden haben noch viel vor in ihrer neu dazugewonnenen Lebenszeit.
4: In dieser Zeit sind 2 Enkel von uns auf die Welt gekommen. Das ist natürlich super, wenn man die erleben kann. Ich glaube, an der Dialyse hätte ich das nicht so lange durchgehalten. Und jetzt haben wir 5 Enkel, das wäre gar nicht gegangen. Also, dass das weitergemacht wird, finde ich echt super. Das ist auch für meine Enkel auf jeden Fall wichtig gewesen.
2: Lebensspende und dann noch über Kreuz. Eine sehr spezielle Variante, um an ein Spenderorgan zu kommen. Und das war der SWR 1 Sonntagmorgen mit Christian Röhnspies. Ich wünsche euch einen großartigen Tag. Ciao, bis demnächst.

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1: Um 10 Uhr mit Lydia Wagner. In Sachsen-Anhalt laufen die Landtagswahlen. Eine US-Delegation verhandelt heute in der Ukraine über ein Ende des Krieges. Das Wetter, viel Sonne, ab und zu Wolken, maximal 21 bis 29 Grad. In Sachsen-Anhalt haben am Morgen die Wahllokale geöffnet. Rund 1,7 Millionen Menschen sind zur Landtagswahl aufgerufen. Erstmals könnte die vom Verfassungsschutz als rechtsextrem eingestufte AfD in einem Bundesland die Landesregierung stellen. Auch deshalb ist das internationale Medieninteresse riesig. Aus Magdeburg berichtet Jochen Müller.
2: Es haben sich sage und schreibe 800 Journalisten und Kamerateams hier in Magdeburg akkreditiert. 70 davon kommen aus dem Ausland, aus Spanien, Italien, aus Polen, aus Großbritannien und sogar aus den USA, aus Kanada, aus China und aus Taiwan. Und ein Kollege von Radio France hat mir gestern gesagt, das sei eben das erste Mal nach dem Zweiten Weltkrieg, dass Rechtsextreme in einem Bundesland hier an die Macht kommen könnten. Das sei eine Zäsur und natürlich werde man darüber berichten.
1: Nach Angriffen auf Umspannwerke fordert Unionsfraktionsvize Krings ein hartes Vorgehen gegen Klimaextremismus. Er sagte dem Kölner Stadtanzeiger, die Anschläge auf das Stromnetz in mehreren Bundesländern hätten eine terroristische Qualität. In den vergangenen Tagen waren Anschläge auf Umspannwerke in Brandenburg und Nordrhein-Westfalen verübt worden. Außerdem wurden in Sachsen 12 Sprengvorrichtungen entdeckt. Die Polizei fahndet jetzt nach einem 48-Jährigen aus Nordrhein-Westfalen, der 2 Bekennerschreiben hinterließ. Die US-Sondergesandten Witkoff und Kushner werden heute zum ersten Mal in der ukrainischen Hauptstadt Kiew erwartet. Gestern waren sie in Russland und haben mit Präsident Putin gesprochen. Jetzt soll es auch Gespräche mit dem ukrainischen Präsidenten Selenskyj geben. Aus Kiew berichtet Peter Sawicki.
3: Er selbst, so Selenskyj, sei praktisch andauernd mit seiner eigenen Delegation in Kontakt, die Verhandlungen mit den USA führe. Es sei wichtig für die Ukraine, dass Washington im Verhandlungsprozess involviert bleibe. Der angekündigte Besuch von Witkoff und Kushner nach Kiew gilt als diplomatischer Fortschritt. Trotz mehrfacher Appelle der ukrainischen Seite hatten die Vertrauten von US-Präsident Trump eine Reise in die Ukraine bislang nicht unternommen. Offen ist allerdings, welche inhaltlichen Ergebnisse vom jetzigen Treffen zu erwarten sind.
1: Wegen eines Vulkanausbruchs müssen in Indonesien hunderte Flüge gestrichen werden, auch internationale Verbindungen. Das indonesische Verkehrsministerium hat mitgeteilt, dass der größte Flughafen des Landes in der Hauptstadt Jakarta teilweise lahmgelegt ist. Am Freitag war der Vulkan Anak Krakatau ausgebrochen. Wegen der Aschewolke sollen die Menschen auch Masken tragen. Die Zeit, es ist 10.03 Uhr.
4: SWR 1 Baden-Württemberg, der Verkehrsservice, die A8 Karlsruhe Richtung Stuttgart, die ist zwischen Pforzheim Süd und Heimsheim wegen einer Fahrbahnerneuerung bis Montag um 5 Uhr gesperrt. Hier ist eine Umleitung eingerichtet vor der Ausfahrt Pforzheim Süd. Aktuell 2 Kilometer Stau. Dann schauen wir noch kurz nach Österreich auf der Fernpass Bundesstraße Füssen Richtung Nasserei zwischen dem Grenztunnel Füssen und Wengle. Da immer wieder Stau und eine Verzögerung von etwa 1 Stunde und 30 Minuten. Alle Verkehrsinfos bei uns zum Nachlesen auf swr1.de. Ja, das Hoch, das heute unser Wetter bestimmt, das hört auf den Namen Ulrich, bringt uns viel Sonnenschein, deswegen strahlt heute die Sonne vom Himmel, nur ab und zu ziehen ein paar lockere Wolken vorbei. Sommerliche Temperaturen, 23 Grad maximal auf den Odenwaldhöhen, bis 29 Grad heute noch in der Ortenau, dazu schwacher östlicher Wind. Heute Nacht gehen die Temperaturen runter, 16 bis 9 Grad, morgen am Montag dann Sonne, teils dichte Wolken, vereinzelt auch Schauer. Es wird dann ein bisschen schwülwarm und auch deutlich wärmer nochmal. 26 bis 33 Grad. Am Dienstag scheint dann nochmal die Sonne, dann kommen aber immer mehr Wolken gegen Abend, dann Regen bis 29 Grad.
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4: Mit Nabila Tassi. Guten Morgen.
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4: Ja, wir haben wieder eine spannende Woche hinter uns bei SWR1 Leute. Hatten eine Menge spannende Leute da. Einen CEO aus einem Unternehmen hier in Baden-Württemberg, Henrik Fass, den Leiter des legendären Internats in Salem. Dann den Ulrich Schneider, das war ein 25 Jahre lang der Mann hinter dem Paritätischen Wohlfahrtsverband. Wir kennen ihn mit seinen Koteletten. André Nehmert war da, Arzt und der Mafia-Richter bzw. Richter mit Mafia-Expertise aus Karlsruhe, Alessandro Belladita. Ja, die Krise der Wirtschaft im Südwesten, sie treibt uns alle um, denn sie betrifft uns auch. Vor allem die Automobilindustrie steckt in der tiefen Krise. Das spüren auch die Zuliefererbetriebe. Arndt Franz ist Chef beim Traditionsunternehmen Mahle, war diese Woche bei uns in SWR1, Leute. Und er sieht die Wettbewerbsfähigkeit der Automobilindustrie in Deutschland nachhaltig eingeschränkt.
5: Deswegen glaube ich, dass man nicht davon ausgehen darf, wenn man jetzt mal auf den Südwesten schaut, dass die Automobilindustrie in Zukunft noch große Wachstumsbeiträge für die Industrie und für das Bruttoinlandsprodukt von Baden-Württemberg leisten kann.
4: Ja, das ist meine Ansage. Mehr davon gleich von Mahle-Chef Arndt Franz bei uns in SWR1 Leute der Woche. Schönen Sonntag.
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0: Gleich Viertel nach zehn am Sonntagvormittag, SWR 1 Baden-Württemberg. Leute der Woche, die Wirtschaft im Südwesten, die schwächelt. Vor allem die Automobilindustrie steckt in einer tiefen Krise. Das spüren auch die großen Zuliefererbetriebe. Und wie die mit der Krise umgehen, das haben wir diese Woche aus erster Hand erfahren von Arndt Franz, Vorsitzender der Geschäftsführung beim Traditionsunternehmen Mahle. Ja, kurz vor der Sendung kam letzte Woche dann die Hiobsbotschaft aus Neckarsulm. Das dortige Audi-Werk soll 2034 schließen. Das letzte Wort ist da noch nicht gesprochen. Aber von SWR1-Hörer Volker aus Weinsberg, der kam dann die Frage, ist das der Anfang vom Ende der Automobilindustrie?
1: Das würde ich nicht sagen, ist der Anfang vom Ende. Aber man muss doch zur Kenntnis nehmen, dass in Baden-Württemberg, wenn man mal die Montage von Fahrzeugen betrachtet, 2018 ca. 830.000 Fahrzeuge montiert wurden in den vier Produktionswerken Zuffenhausen, Sindelfingen, Rastatt und eben Neckarsulm, und zuletzt haben wir noch 620.000 Autos montiert. Das ist schon ein deutlicher Rücklauf um über 20%. Hat viele Gründe. Aber wichtig ist natürlich die Frage der globalen Wettbewerbsfähigkeit. Ich glaube nicht, dass es an Produkten liegt, sondern es liegt in allererster Linie an Kosten. Und deswegen glaube ich, dass man nicht davon ausgehen darf, wenn man jetzt mal auf den Südwesten schaut, dass die Automobilindustrie in Zukunft noch große Wachstumsbeiträge für die Industrie und für das Bruttoinlandsprodukt von Baden-Württemberg leisten kann. Aber man muss sich jetzt natürlich aktiv überlegen, zum einen, wie verhindert man jetzt den weiteren Runterlauf die Standortentscheidung oder die jetzt geplante Standortentscheidung für Neckarsulm ist natürlich da ein Einschnitt. Aber die Aufgabe für Baden-Württemberg ist eigentlich zu überlegen, wie nutzt man dieses industrielle Potenzial, um in Wachstumsfeldern, die auch für exportorientiertes Land wie Baden-Württemberg wesentlich sind, Pharma, Elektronik, Elektrik, bis in die KI, in die Photonik hinein, die Luft- und Raumfahrt. Wie nutzt man das, was wir in der Automobilindustrie die letzten Jahre mit einem Exportbeitrag von ca. 50 Milliarden Euro in Baden-Württemberg hatten? Wie nutzt man das, um das in anderen Bereichen für das Wachstum einzusetzen?
0: Aber das ist ja eine ziemlich klare Aussage jetzt ihrerseits. Also man hört ja klar raus, Wachstum nein. Also lasst uns den Fokus woanders hinlegen. Die Automobilindustrie, die kriegen wir nicht mehr hoch auf alte Zeiten. Das wird nicht mehr funktionieren. So nehme ich es zumindest wahr. Was sagt das über die Wirtschaft im Südwesten? Ist die zukunftsfähig? Wie ist der Zustand? Weil es ist ja nicht nur die Automobilindustrie, es ist Maschinenbau, es ist vieles mehr, was wir hier in Baden-Württemberg machen und können. Also man will ja auch nicht nur das Klagelied singen.
1: Nein, ganz im Gegenteil. Wir sind überzeugt, wir wissen es aus eigener Anschauung. Wir haben in Baden-Württemberg eine sehr starke, fast führende industrielle Substanz. Ja, da geht es um die Innovationsfähigkeit. 40% aller angemeldeten Patente in Deutschland kommen aus Baden-Württemberg, wobei wir nur 15% des Bruttoinlandsprodukts von Deutschland haben. Baden-Württemberg ist, was die Erfindungsdichte angeht, weltweit führend auf Augenhöhe mit Kalifornien. Und ich glaube, wir müssen uns nicht verstecken vor den Chinesen. Wir haben 30% circa noch an verarbeitenden Gewerbe in vielen Branchen. Wir haben ein riesen Exportpotenzial, das auch noch in Teilen wächst, zumindest außerhalb von der Automobilindustrie. Da ist der Maschinenbau gewachsen, die Pharmaindustrie ist gewachsen im Export. Und auf diese Stärken kann man auch für die Zukunft bauen, aber wir müssen uns im Wettbewerb stellen.
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0: SWR1 Baden-Württemberg. Leute der Woche. Die Krise der Wirtschaft in Deutschland, die trifft unsere exportorientierte Wirtschaft hier in Baden-Württemberg besonders intensiv. Die Gründe dafür, die werden ja immer wieder genannt. Hohe Energiepreise, globale Krisen, die US-Zollpolitik, zu viel Bürokratie und. Die Sicht eines Firmenlenkers, die hatten wir diese Woche in SWR1. Leute von Arndt Franz, Chef des Traditionsunternehmens Automobilzulieferer Mahle mit Sitz in Stuttgart. Auf die Rahmenbedingungen oder die Politik zu verweisen, das geht natürlich immer. Aber wie sieht's denn aus mit eigenen Fehlern beim Management?
1: Wer Entscheidungen trifft, der muss damit rechnen, dass nicht alle dieser Entscheidungen immer richtig sind. Ich glaube, wir haben auch Fehler gemacht. Ein Fehler zum Beispiel könnte gewesen sein, dass wir uns zu 100% auf das verlassen haben, was in der Regulierung bisher steht, nämlich dass der Verbrennungsmotor als eine Technologie, die auch einen Auspuff benötigt, aus dem CO2 rauskommt, ab 2035 im Pkw-Bereich nicht mehr zugelassen wird.
0: Und Stand heute.
1: Das ist Stand heute. Es ändert sich jetzt. Es gibt einen Kommissionsvorschlag, wird im Parlament beraten, muss durch den Europäischen Rat durch. Da wird es Nachbesserungen geben. Aber faktisch läuft es darauf raus, dass in Europa vielleicht noch 10% der Verbrennungsmotoren produziert werden, die wir aus den letzten Jahren kennen. Während in China die Produktion dann beim Zehnfachen sein wird, dessen, was wir bisher, was wir dann in Europa produzieren. Also der Punkt ist, dass wir gesehen haben, dass das, was im Geist der Regulierung drin steht, diese Technologiewahl einer Technologie, batterieelektrisches Fahrzeug, dass die nicht zu 100% aufgehen wird und wir uns darauf verlassen haben, obwohl wir es besser wussten. Und das muss ich selbstkritisch sagen, das haben wir wahrscheinlich etwas naiv mit aufgenommen. Das haben wir jetzt korrigiert. Also wir glauben nicht mehr dran. Weder für die Welt noch für Europa, dass es so kommt.
0: Also, dass die Elektromobilität, deren Einführung ja schleppender verläuft als geplant, dass die sich durchsetzen wird, das glauben Sie nicht?
1: Wir glauben nicht mehr daran, dass die Elektromobilität weder zu 100% noch zu 90% noch zu 80% in Europa sich durchsetzen wird, sondern dass es eine 50-50-Welt wird. Vielleicht 60% batterieelektrische Fahrzeuge und 40% Hybride, das heißt eine Mischung aus Verbrennungsmotor und Batterieantrieb.
0: Da verstehe ich jetzt zwei Dinge nicht dran. Mhm. Erstens, in China hat doch die Zulassung der Elektrofahrzeuge gerade jetzt, glaube ich, den Kipppunkt erreicht und die der Verbrenner überschritten. Warum soll also die Zukunft, wir schauen doch immer nach China, das ist unser Hauptabsatzmarkt, also warum brauchen wir da noch Verbrenner sozusagen in der Zukunft? Und die nächste Frage ist, Ihnen verbietet ja niemand, Verbrennermotoren zu produzieren, beziehungsweise der Industrie. Sie könnten ja weiterhin Teile zuliefern. Sie haben sich ja auch zwar früh auf die Elektromobilität eingestellt, aber Sie haben ja noch alles parallel.
1: Ja, natürlich.
0: Also wo ist das Problem?
1: Also zunächst mal China. Also wird oft verwechselt die New Energy Vehicles, das heißt elektrifizierte Fahrzeuge.

0: haben uns ein bisschen da die Butter vom Brot nehmen lassen als Europäer.
1: Ja, überraschende Einschätzungen von Male-CEO Arndt Franz. 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Jetzt gibt's gleich Verkehr und Wetter mit unserem Wetterexperten im SWR1 Wetterstudio. Und danach gibt's dann noch mehr spannende Gäste in SWR1 Leute der Woche.

0: Es ist 10:30. SWR1 Baden-Württemberg, Verkehrsservice A7 Füssen Richtung Ulm, zwischen Kreuz Memmingen und Bergheim hier ein Unfall. Die linke Spur ist gesperrt, 2 Kilometer Stau, Verzögerung hier circa eine Viertelstunde. A8 Karlsruhe Richtung Stuttgart, zwischen Pforzheim Süd und Heimsheim. Hier läuft eine Fahrbahnerneuerung. Die A8 ist da gesperrt in dem Bereich bis Montag 5 Uhr. Da ist eine Umleitung auch eingerichtet. Vor der Ausfahrt Pforzheim Süd 2 Kilometer Stau. Österreich, auf der Fernpass-Bundesstraße Füssen Richtung Nasserei, zwischen dem Grenztunnel Füssen und Wengle immer wieder Stau und eine Verzögerung von etwa 1,5 Stunden. Alle Verkehrsinfos dann bei uns auf swr1.de zum Nachlesen. Gute Fahrt! Und wir schauen aufs Wetter mit SWR1 Baden-Württemberg, Wetterexperte. Sagt man das so, Hartmut? Naja, du sitzt jedenfalls im Wetterstudio und ich freue mich, dass du da bist. Guten Morgen, Hartmut.
1: Guten Morgen.
0: Ja, heute brauchen wir nicht so wahnsinnig viel Expertise für dieses Wetter. Ne? Das ist relativ stabil, oder?
1: Genau, das ist Hochulrich, das uns dieses Wetter bringt und das bringt viel, viel Sonnenschein. Praktisch keine Wolken jetzt zu sehen. Später wird es dann vielleicht ein paar kleinere, lockere Wolken geben. Aber egal, die Temperaturen, die steigen nach dem frischen Morgen jetzt ziemlich deutlich. 29 Grad sind es am Nachmittag am Oberrhein, 23 Grad auf der Alb, im Schwarzwald und im Odenwald. Also sommerliches Wetter am Nachmittag.
0: Wie sieht's denn aus mit der kommenden Woche? Bleibt so ruhig, bleibt es so sonnig?
1: Nein, da ändert sich dann einiges. Morgen wird es erstmal noch heißer. Da dreht die Luft dann auf Südwest.

0: heißt, Mittelmeerluft kommt zu uns. 26 bis 33 Grad wird das heiß dann am Nachmittag. Aber auch schwüler, Sonne und dicke Wolken wechseln sich ab. Aber es gibt nur vereinzelt Schauer. Der Dienstag, der ist dann auch noch erst teils sonnig, dann werden die Wolken aber immer kompakter und größer und gegen Abend gibt es dann erste Schauer und Gewitter, nochmal bis 29 Grad und dann kommt die Wetterwende. Am Mittwoch oder in der Nacht auf Mittwoch und am Mittwoch überquert uns eine Kaltfront, die senkt die Temperaturen dann gleich mal um 10 Grad etwa und dann ist der Mittwoch noch teilweise nass und dann geht's eher wechselhaft weiter.
1: Also wer nochmal ruhiges Sommerwetter, Spätsommerwetter haben will, der bezieht sich am besten auf den heutigen Tag. Vielen Dank, Hartmut, wir hören uns dann nochmal.
0: Gerne, bis gleich.
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1: Mit Nabila Tassia. Schloss Salem, der Name steht für das Elite-Internat in Deutschland. Den Schulleiter von Salem, Hendrik Fass, den haben wir gleich hier in SWR 1. Leute der Woche. Schönen Sonntagvormittag.
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0: Weiter geht's in SWR1 Baden-Württemberg. Leute, am Sonntagvormittag, 11:07. Das Internatsschloss Salem, das gehört zu den renommiertesten und bekanntesten in Deutschland. Und das wird ja häufig so als teures Elite-Internat wahrgenommen. Der Gesamtleiter von Salem, der heißt Henrik Fass. Er war am Dienstag zu Gast in SWR1 Leute bei Nicole Köster. Ziel in Salem ist es ja, die Anzahl der Stipendiaten auf 25%, also ein Viertel zu erhöhen, eben um mehr jungen Menschen ohne den entsprechenden Hintergrund von zu Hause den Zugang zum Spitzeninternat zu ermöglichen. Aber welche Voraussetzungen brauchen die eigentlich, diese potenziellen Schüler, dafür?
1: Wir machen für die Stipendiaten, organisieren wir sogenannte Auswahlwochenenden. Und dort wollen wir vor allem sehen, dass ein Kind erstmal selbst möchte. Viele Kinder und Jugendlichen finden das Leben im Internat auch spannend und möchten das ausprobieren und möchten vor allem auf eigenen Beinen stehen. Das ist erstmal die Grundvoraussetzung. An diesen Wochenenden schauen wir uns dann Verschiedenes an. Und dazu gehört es, was ich jetzt für Salem gesagt habe, andere Internate würden andere Antworten geben, die Lust, Verantwortung zu übernehmen. Das Interesse, eigene Antworten auf Fragen finden zu wollen.
2: Na, wie kriegen Sie das raus?
1: Und das einmal durch Einzelinterviews, das ist ganz klassisch, glaube ich, für viele der Auswahlverfahren, indem ich den Schülern gut zuhöre. Ich stelle natürlich Fragen, aber vor allem möchte ich hören, was mir die Schüler erzählen über ihre Ideen, was sie jetzt schon ausprobieren, warum für sie jetzt ein Internat spannend ist und sie das alles auf einem kleineren Fleck, einem Ort haben möchten und dort leben möchten und sich einbringen wollen. Und auf der anderen Seite haben wir dann Aufgaben, die sie in Gruppen erledigen müssen. Manchmal ist das ein Theaterstück, was sie spielen müssen zu einer Frage. Je älter sie sind, kann das auch eine politische Frage sein und dazu müssen sie was erarbeiten und wir beobachten sie dann. Und sind sie dann Personen, die sehr dominant sind und alle dominieren oder hören sie zu und sehen auch die Qualität, die es in einem gemeinsamen Gespräch gibt.
2: Wie viel Prozent von denen, die sich so bewerben, nehmen Sie an?
1: Das hängt jetzt immer ein bisschen davon ab, wie viele kommen und welche dieser Auswahltagungen das ist. Aber die Zahl ist ja bei 20-25%, habe ja auch das Ziel genannt. Wir hatten jetzt Tagung zum Thema Pluskultur, können wir vielleicht auch noch drüber sprechen, weil wir glauben, dass wir ganz, ganz wichtig auch in der Bildung nochmal einen Akzent auf die kulturelle Bildung setzen müssen. Und dort hatten wir jetzt einen relativ hohen Anteil derer, die wir aufgenommen haben für den ersten. Da waren wir, glaube ich, bei knapp 70% derer, die sich beworben haben.
2: Und Pluskultur, was steckt da genau hinter, was Sie gerade angesprochen haben?
1: Vielleicht darf ich noch ergänzend sagen, dass wir ja vor ein paar Jahren uns schon mal überlegt haben, wo können Internate einen Beitrag auch gesamtgesellschaftlich leisten. Deutschland ist schon immer stark, wo es um Ingenieurkünste geht. Wir haben eine große Affinität auch in den Schulen zum Thema MINT gehabt.
2: Vielleicht MINT, erklären Sie es nochmal für die nicht genau wissen, was
1: dahinter ist. Mathematik, Informatik, Naturwissenschaft und Technik, das ist dieses Akronym. Und das war jetzt ein Raum, wo wir die Schüler, die in ihren Klassen vielleicht auch schnell die Nerds sind und dort abgetan werden, zu sagen, das ist überhaupt nicht gerechtfertigt. Sie sind begeistert für diese Fächer und bringen wir sie zusammen und nehmen ihnen diesen Stempel. Und Gleiches macht jetzt das Land auch, indem es ein Internat dafür gegründet hat. Wir haben das schon vor 10 Jahren getan und wir sehen eine große Affinität und Bereitschaft, in MINT zu gehen. Wir haben jetzt letztes Jahr uns mit einigen Schulleitern zusammengetan, dazu zählen auch staatliche Internate, und haben gesagt, es ist großartig, dass wir diesen Mehrwert, den wir in Deutschland haben für MINT, auch in den Bildungsbereich mit reinziehen. Wir sind aber auch das Land der Dichter und Denker. Wo haben wir diese Räume, wo wir genau diejenigen, die eben Lust haben, noch tiefer in die Materie zu gehen, die auch in der Zukunft die Geschichtenerzähler sind, dass wir eine Vision haben im Land, dass wir die Redakteure in Zeitungen oder auch im öffentlichen Rundfunk oder in den Kirchen oder die zukünftigen Autoren, die eine Freude an dem Beschäftigen mit der Sprache haben und die mit anderen Gleichgesinnten in die Tiefe gehen wollen. Und diesen Gedanken, dazu haben wir einen Verein gegründet. Unser Ziel ist es, dass es nachher in jedem Bundesland ein solches Internat gibt, von staatlichen und privaten. Und wir haben jetzt mit einem weiteren Internat in Luisenlund gesagt, wir starten jetzt einfach mal und schauen, ob das klappt.
0: 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Vorsicht auf der B27 Balingen Richtung Tübingen zwischen Tunnel Dusslingen und Gomaringen. Da steht ein defekter PKW. Hier bitte vorsichtig fahren.

0: 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Leute der Woche, Schloss Salem. Das ist das wohl bekannteste Internat im deutschsprachigen Raum. Der Schulleiter heißt Henrik Fass, war am Dienstag zu Gast in SWR1 Leute bei Nicole Köster. Und man fragt sich ja schon, wie dort in solchen Internaten bestimmte Dinge gehandhabt werden und ob man für die breite, in Anführungsstrichen normalen Schulen, Rückschlüsse daraus ziehen kann. Vor dem Hintergrund kam dann auch die Frage von SWR1-Hörerin Stefanie aus Herbolzheim. Die wollte wissen, wie der Umgang mit dem Handy auf Schloss Salem gehandhabt ist.
1: Also eine sehr gute Frage und ich bin dankbar, dass sie gestellt ist, weil das eine der großen Herausforderungen sind, die wir wahrnehmen bei Jugendlichen, ist die fast schon Omnipräsenz, die durch das Handy ab einem gewissen Alter wir durch die sozialen Medien haben und dadurch, dass sie ja auch nie aufhören, dass ich nur ein Abbild der Wirklichkeit immer wieder abgebe, das mich ja auch herausfordert, dieses Spiel mitzuspielen, ist etwas, was jungen Menschen nicht gut tut. Deswegen kann ich verstehen, dass die Debatte in Australien geführt wurde, in Frankreich und in vielen anderen Ländern, auch bei uns. Und begrüße sehr, dass wir den Weg jetzt gehen, dass ich nicht glaube, dass wir durch ein Verbot es gut schaffen können. Ich sage gleich, was wir in Salem tun, dass wir durch ein Verbot es schaffen können, denn die Jugendlichen sind pfiffig genug, um Auswege zu finden.
2: Das hat man in Australien gesehen.
1: Genau, sondern dass wir jetzt an die Konzerne rangehen. Und vielleicht ist der Angang gegen den Meta-Konzern einer der erfolgreich oder vergleichbar ist gegen damals gegen die Zigarettenkonzerne.
2: Wobei das ja nur die 29 US-Bundesstaaten betrifft, die auch geklagt hatten. Also das wird keine Auswirkungen auf Europa haben.
1: Ich fürchte, aber vielleicht lädt es zum Nachahmen ein, sodass wir auch sehen, dass wir auch eine Handhabe haben, indem wir die in Pflicht nehmen, die momentan die Profiteure sind und zu wenig Verantwortung übernehmen. Jetzt sind wir wieder bei dem Begriff der Verantwortung, die wir haben. Was wir in Salem momentan tun, ist das, was auch viele Familien zu Hause tun oder auch andere Schulen. Wir haben es noch ein bisschen leichter, weil wir das Thema Liebe, was eine Familie mit abdecken muss, nicht bedienen müssen. Wir reglementieren den Zugang einerseits, indem wir die Endgeräte einfach abnehmen. Je jünger sie sind, haben die Kinder dann eben nur für eine begrenzte Zeit am Tag das Handy zur Verfügung, um Eltern anzurufen. Aber ich wäre manchmal froh, wenn sie mehr telefonieren würden, als andere Dinge tun. Und das nachts sammeln wir die Handys immer ein bis zur 10. Klasse und auch die Tablets, also die anderen Endgeräte, die es gibt, weil uns der Schlaf so wichtig ist und wir auch wissen, welche Qualität Schlaf hat. In der Oberstufe als Erziehung zur Freiheit heißt ja auch, in Verantwortung zu sein, auch was die Endgeräte anbetrifft, dass sie das Gerät dann den Jugendlichen geben, denn sie werden ja 2 Jahre später studieren, dann guckt keiner mehr drauf. Wir schauen dann aus der Entfernung drauf und thematisieren es dann, wenn uns was auffällt.
2: Wie groß ist denn der Protest, wenn die Handys einkassiert werden?
1: Oh, der ist groß.
2: Ja, das kann
1: also nicht im Alltag. Das Gute ist ja, gemeinsame Regeln führen auch dazu, dass man es akzeptiert miteinander. Das ist ein Unterschied, den eine Familie hat. Aber wenn wir die Regeln noch weiter verschärfen, was wir zum Beispiel jetzt im kommenden Schuljahr getan haben, und wir feststellen, es ist noch einmal nötig, dann führt das erwartbar nicht zur Begeisterung bei jungen Menschen. Und jetzt haben wir ja dann ein Prinzip, dann können sie protestieren. Dann mal sehen, ob sie gute Argumente haben. Momentan sehen wir halt, dass sie die Verantwortung, unsere erwachsene Verantwortung auch ist, diese Geräte nicht immer ihnen zur Verfügung zu stellen.
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1: Um 11 Uhr mit Lydia Wagner. Die Bundespolitik reagiert auf den Hackerangriff in Berlin. Der baden-württembergische Ministerpräsident Özdemir fordert mehr Schutz für kritische Infrastruktur. Das Wetter: viel Sonne, ab und zu Wolken, maximal 21 bis 29 Grad. Nach dem Hackerangriff auf die Stadt Berlin schalten sich jetzt auch Bundespolitiker in die Debatte ein. Der Grünen-Politiker von Notz spricht vom schwersten IT-Sicherheitsvorfall auf der Landesebene. Auch aus Berlin berichtet Jan-Friedrich Willems.
2: Ein echter Daten-Super-GAU. So nennt der Grünen-Fraktionsvize im Bundestag Konstantin von Notz den Hackerangriff von Berlin. Außerdem sieht er eine Mitverantwortung bei der Bundesregierung. Sie habe trotz wiederholter Warnungen bekannte Sicherheitslücken nicht geschlossen, so von Notz im Handelsblatt. Auch der CDU-Sicherheitsexperte Roderich Kiesewetter spricht von einer Katastrophe noch nicht absehbaren Ausmaßes. Er spricht von geleakten Daten unter anderem zur Gesamtverteidigung und fürchtet, dass diese von Staaten wie Russland oder von Terroristen gezielt für Anschläge oder Sabotage genutzt werden könnten.
1: Nach Angriffen auf die kritische Infrastruktur fordert Baden-Württembergs Ministerpräsident Özdemir einen schnelleren Schutz entsprechender Einrichtungen. Der Grünen-Politiker sagte dem Redaktionsnetzwerk Deutschland, die Sicherheitserfordernisse hätten sich dramatisch verändert. Nötig seien beispielsweise Videoüberwachung oder mehr Zäune. In den vergangenen Tagen hat es Anschläge auf Umspannwerke in Brandenburg und Nordrhein-Westfalen gegeben. Die Polizei fahndet weiter nach dem Verfasser von zwei Bekennerschreiben. In Sachsen-Anhalt können heute rund 1,7 Millionen Menschen den Landtag wählen. Erstmals könnte die vom Verfassungsschutz als rechtsextrem eingestufte AfD in einem Bundesland die Landesregierung stellen. Aus Magdeburg berichtet Jochen Müller.
3: Seit Monaten liegt die AfD in Sachsen-Anhalt in allen Umfragen weit vor allen anderen Parteien. Die Stimmung in Sachsen-Anhalt hat sich unterdessen aufgeheizt. Nie zuvor wurden so viele Wahlplakate zerstört. An vielen Wahlständen kam es zu verbalen Auseinandersetzungen und zu Rempeleien. Innenministerin Tamara Zieschang wollte auch für den Wahlabend Ausschreitungen nicht ausschließen. Beobachtet wird die Wahl von 800 Journalisten. Viele von ihnen kommen aus dem europäischen Ausland. Selbst aus China und Taiwan sind Medienvertreter angereist.
1: In Berlin ist wieder ein Gedenkort für den CSD-Anschlag zerstört worden. Die Polizei hat bestätigt, dass ein Gedenkbaum in der Nacht herausgerissen worden ist. Er war kurz nach dem islamistisch motivierten Anschlag am Tatort gepflanzt worden. Vor einigen Tagen war schon eine Regenbogenbank beschädigt worden, die an den Anschlag erinnern sollte. Ein 21-Jähriger war Ende Juli beim CSD in Berlin in eine Menschenmenge gefahren und hat dabei eine Frau getötet und mehr als 30 weitere Menschen verletzt. Die Zeit, es ist 11.03 Uhr.
4: SWR 1 Baden-Württemberg Verkehr, A7 Füssen Richtung Ulm, zwischen Memmingen Süd und Bergheim. Hier hat es einen Unfall gegeben. Die linke Spur ist gesperrt, 5 Kilometer Stau, halbe Stunde Verzögerung. Wir gehen auf die A8 Karlsruhe Richtung Stuttgart, die ist gesperrt, zwischen Pforzheim Süd und Heimsheim wegen einer Fahrbahnerneuerung. Das Ganze noch bis morgen, 5 Uhr. Eine Umleitung ist da eingerichtet. Vor der Ausfahrt Pforzheim Süd, 2 Kilometer Stau. Der Blick in die Schweiz, A2 Luzern Richtung Gotthard, zwischen Wassen und Göschenen vor dem Gotthardtunnel Richtung Süden 3 Kilometer Stau, hier eine halbe Stunde Wartezeit. Österreich auf der Fernpass-Bundesstraße Füssen Richtung Nasserei. Zwischen dem Grenztunnel Füssen und Wengle gibt es immer wieder Stau. Insgesamt eine Verzögerung von einer Stunde und 30 Minuten. Alles zum Nachlesen bei uns in der SWR1 App und allen unterwegs. Eine gute Fahrt. Schauen wir aufs Wetter in Baden-Württemberg. Hoch-Ulrich bestimmt das heute. Es gibt viel Sonnenschein. Die Temperaturen aktuell so um die 17 Grad. Egal, wo man hinschaut. Freudenstadt, Leutkirch und Singen melden alle 17 Grad. Heute viel Sonne, ab und zu ein paar lockere Wolken dabei. Die Temperaturen steigen noch auf 23 bis 29 Grad maximal. Dazu nur schwacher Wind. Also ein sehr angenehmer Tag heute. 16 bis 19 Grad. Dann morgen die neue Woche startet. Turbulenter Sonne und teils dichte Wolken, vereinzelt auch Schauer dabei, schwülheiß bei 26 bis 33 Grad dann morgen. Bisschen detaillierter schauen wir auf die kommende Woche gleich mit Hartmut Mühlbauer um 11:30.
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4: Mit Nabila Tassi, hallo.
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4: Ulrich. Ulrich Schneider, das ist der Mann mit den auffälligen Koteletten, kennt man aus diversen Kommentaren in den Nachrichten zum Beispiel. Er war 25 Jahre lang Hauptgeschäftsführer des Paritätischen Wohlfahrtsverband und damit prominentester Lobbyist für arme Menschen in Deutschland. Studiert hat er Erziehungswissenschaften und das mit einem bestimmten Antrieb.
5: Ich war immer der festen Überzeugung, wenn wir eine bessere Gesellschaft haben wollen, dann müssen wir bei den Kindern anfangen. Also die sind unsere Zukunft, so wie sie da rumlaufen. Und wenn wir sie nur gut erziehen, zum Miteinander, zur Achtsamkeit aufeinander, dann werden wir auch in 10, 20, 30 Jahren eine bessere Gesellschaft haben.
4: Ja, wir hören gleich mehr von Ulrich Schneider in SWR 1, Leute der Woche. Schönen Sonntag.
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0: 11:14 Uhr, SWR 1 Baden-Württemberg, Leute der Woche. Ulrich Schneider, er war 25 Jahre lang Hauptgeschäftsführer des Paritätischen Wohlfahrtsverbandes, ja, und damit prominentester Lobbyist für arme Menschen in Deutschland. So hat ihn zumindest die Frankfurter Rundschau mal genannt. Der Mann, der hat Erziehungswissenschaften studiert, kommt selbst aus einem Arbeiterviertel in Oberhausen in Nordrhein-Westfalen. Jetzt hat er seine Biografie geschrieben. Am Montag war er zu Gast in SWR 1 Leute bei Nicole Köster. Und da hat er Nicole erzählt, was ihn antreibt.
1: Ich war immer der festen Überzeugung, wenn wir eine bessere Gesellschaft haben wollen, dann müssen wir bei den Kindern anfangen. Also die sind unsere Zukunft, so wie sie da rumlaufen. Und wenn wir sie nur gut erziehen, zum Miteinander, ja, zur Achtsamkeit aufeinander, dann werden wir auch in 10, 20, 30 Jahren eine bessere Gesellschaft haben, mit weniger Armut. Das war mein Antrieb, Erziehungswissenschaft zu studieren. Und habe dann auch an der Uni ja so ein Projekt gemacht in einem sozialen Brennpunkt, damals an einer obdachlosen Siedlung. Ich war beim Kinderschutzbund, habe Spielplatzbetreuung gemacht, Sorgentelefon gemacht, solche Dinge. Das hat mir Riesenspaß gemacht.
2: Hatten Sie gute Mentoren? Denn Erziehung von den eigenen Eltern auf der einen Seite, aber manchmal ist es ja auch ganz gut, wenn man Menschen trifft, die einem noch was mitgeben. Wie war das bei Ihnen?
1: Ja, bei uns war das vor allen Dingen ein Kaplan. Kaplan Kuhn hieß der. Also dem habe ich wahnsinnig viel zu verdanken. Der hat irgendwie völlig rausgehabt, was wir Arbeiterkinder brauchten, was uns fehlte und was er tun musste, um uns zu öffnen für die Welt sozusagen, für andere Menschen, für andere Themen. Also er war der, das sind so Kleinigkeiten, der zum ersten Mal, ich war 15, mit uns mal in ein Restaurant ging. Bis dahin war ich in keinem Restaurant. Er war der, der dann uns mitnahm zu einem Bundesligaspiel. Nach Duisburg sind wir gefahren, also ins Ausland sozusagen, aus Oberhauser Sicht. Da kam Bayern München. Er war der, der aus uns eine Handballmannschaft formte und über diese Handballmannschaft mit uns ins Ausland flog, nach Dubrovnik, nach Rom, um dort Turniere mitzumachen, zu spielen. Also er hat unseren Horizont in jeder Hinsicht erweitert und er war jemand, der dabei immer darauf achte, dass alle mitmachen müssen. Das hat er uns so eingebläut. Keiner darf zurückbleiben, egal was wir tun. Weder aus finanziellen Gründen, da hat er sich wirklich lustige Dinge einfallen lassen, um uns Geld zukommen zu lassen, aber auch gruppendynamisch. Keiner darf im Abseits stehen. Der hat mich schon sehr geprägt. Von dem habe ich viel gelernt.
2: Ja, weil Sie das gerade ansprechen, um Ihnen Geld zukommen zu lassen, hat er sich Dinge einfallen lassen. Ja, haben Sie ein Beispiel?
1: Ich kann mich sehr gut erinnern, dass mal wieder so ein Wochenendausflug anstand, irgendwo ins Sauerland oder was weiß ich. Und meine Eltern hatten schlicht kein Geld in dem Moment und sagten, nee, läuft nicht. Und lief das halt nicht, wie das so ist. Und habe ich auch gesagt, wir können nicht, passt da mal, kommen da nicht mit. Und eines Abends klingelte er an der Tür, stand da. Meine Eltern baten ihn ins Wohnzimmer und er kam mit der freudigen Nachricht um die Ecke, dass ich zum Messdiener des Monats benannt worden sei. Und der Preis bestünde in der Teilnahme an einer Wochenendreise. Und wir waren echt so naiv, wir haben es nicht gemerkt. Also ja, ich habe echt geglaubt, ich sei jetzt der Messdiener des Monats. Und erst später habe ich begriffen, warum wir lauter Leute da rumrennen hatten, die irgendwie Messdiener des Jahres waren, des Monats, der Woche. Also er hatte die Gabe, Menschen Hilfe zukommen zu lassen, ohne ihren Stolz anzukratzen. Meine Eltern hätten das Geld nicht angenommen. Hätte er gesagt, er darf umsonst mit oder ich gebe ihnen das Geld dazu, hätten sie nie gemacht. Aber so einen Preis, den nimmt man entgegen. Und der Mann, der hatte die Arbeiter verstanden, der hatte die Mentalität verstanden. Also von dem habe ich viel gelernt. Der hatte richtig was drauf.
2: Klingt, als sei es vielleicht auch dann ein Vorbild gewesen.
1: Nicht bewusst, aber wie das bei guten Vorbildern häufig so ist, man merkt es hinterher.
0: Ja, sympathischer Mann, dieser Ulrich Schneider. 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

0: geht hier Schlag auf Schlag bei SWR1. Leute der Woche. André Nehmert ist Wissenschaftler und Mediziner, war lange Chefarzt einer Klinik. Inzwischen macht er sich Gedanken über das Gesundheitswesen der Zukunft. Und da gibt es auch einige Gedanken, die man sich da aktuell machen kann. Er ist etwa der Meinung, dass wir irgendwann vielleicht gar nicht mehr krank sein müssen, weil die medizinische Vorsorge dann einen so großen Stellenwert einnehmen wird. Der wird dann größer sein als die der Behandlung und Betreuung nach einer Erkrankung. Ja, gewagte These. Diese Woche war André Nehmert zu Gast in SWR1 Leute bei Jens Wolters. Und da ging es auch darum, wie Dr. Google die Arbeit von Ärzten verändert hat.
1: Das ist in der Tat ein Phänomen, was wir jetzt schon seit langer Zeit beobachten, dass der Erstbesuch bei einem Arzt oder einer Ärztin mittlerweile eigentlich schon die Einholung einer Zweitmeinung oder sogar einer Drittmeinung ist. Denn vorher wurden Dr. Google und Professor ChatGPT schon gefragt. Das ändert die Rolle des Arztes und bringt auch Besonderheiten in Arzt-Patienten-Verhältnis. Was ich nicht schlecht finde, weil eine bestimmte Aufklärung, eine bestimmte Auseinandersetzung mit der eigenen Erkrankung bringt das Gespräch auf Augenhöhe nämlich voran. Etwas, was ich sehr begrüße. Andererseits führt das oftmals dazu, dass natürlich eine Patientin und ein Patient kein Medizinstudium vorher absolviert hat. Also der Arzt und die Ärztin müssen das dann erstmal in einen Kontext setzen. Dadurch wird der Arzt so zu einem Korrektor der vorgefertigten Meinung. Das ist natürlich eine Zeit, die erstmal abgeht von der eigentlichen Behandlung. Und wenn man dann mal sieht, wie vor allen Dingen in der routinierten hausärztlichen Versorgung, wie viel oder wie wenig Zeit eine Ärztin für ihre Patientin hat, ja, könnte man die natürlich auch besser einsetzen. Aber in der Tat, wir haben hier dieses Parallel von Technologie und medizinischer, menschlicher Expertise, die irgendwie miteinander jetzt in Einklang gebracht werden muss.
2: Was gar nicht so leicht ist, läuft da die Medizin Gefahr, ihre Empathie und Menschlichkeit an Algorithmen zu verlieren?
1: Umgekehrt, das ist unsere Kernkompetenz. Die Kernkompetenz von uns Medizinerinnen ist eben Empathie und Menschlichkeit, weil wir eben genau das sind. Wir sind Menschen. Und in dem Zusammenhang möchte ich gerne auch eine Unterscheidung treffen, die oftmals übersehen wird. So etwas wie Vertrauen kann ich nur Menschen. Ich kann nur Menschen vertrauen. Die Vorstellung, ich könnte einer Technik oder einer Technologie vertrauen, das ist nicht die richtige Dimension zur Beurteilung der Technologie. Auf Technologie kann ich mich verlassen. Ich kann mich verlassen, dass ein Gerät funktioniert. Ich kann mich verlassen, dass es WLAN gibt und ich deswegen auch Internetzugang habe. Aber würde jemand sagen, er vertraut seiner smarten Zahnbürste oder er vertraut seinem Staubsauger? Nein, ich verlasse mich darauf, dass es seinen Job erledigt. Vertrauen ist eine zutiefst menschliche Dimension und deswegen braucht's auch immer Ärztinnen und Ärzte, weil es einen Zeitpunkt im Leben eines jeden Menschen gibt, wo er genau diese Zuwendung braucht.
2: Wenn wir alleine auf Abläufe in einem Krankenhaus schauen, und das ist uns allen bekannt, dass die Menschen, die dort arbeiten, vollgepackte Schichten haben, kann dann mehr digitale Unterstützung nicht auch dafür sorgen, dass halt Ärztinnen und Ärzte dann eben mehr Zeit für Patienten haben?
1: Absolut. Absolut. Und ich finde, das ist die große Stärke der Digitalisierung und jetzt auch der Einsatz algorithmischer Intelligenz. Übrigens ganz interessant, wie der Begriff Digitalisierung noch vor einigen Jahren in aller Munde war und so ganz allmählich von dem Begriff KI dann abgelöst wurde. Und mittlerweile benutzen wir das ja fast synonym. Aber genau das ist die Stärke, uns von Routineaufgaben zu entledigen, uns die Schreibarbeiten abzunehmen, uns die Recherchearbeiten abzunehmen und den Pflegerinnen und Pflegern, Ärzten und Ärzte wieder die Möglichkeit zu geben, um sich um eigentlich ihre Hauptaufgabe zu kümmern. Und das ist eben so die Zuwendung.
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3: SWR 1 Baden-Württemberg Verkehr um kurz vor 11:30. Fangen wir an mit den Gefahrenstellen. Vorsicht bitte auf der A5 Frankfurt Richtung Karlsruhe zwischen Heidelberg-Schwetzingen und Waldorf-Wiesloch. Da liegt Metall auf der rechten Spur. Vorsicht bitte auch auf der A6 Heilbronn Richtung Nürnberg zwischen Öhringen und Neuenstein. Hier ein defektes Fahrzeug auf dem Standstreifen. Da läuft Kraftstoff aus. Vorsichtig fahren bitte, Brandgefahr. A7 Füssen Richtung Ulm zwischen Memmingen Süd und Bergheim. Hier ist ein Unfall passiert. Die linke Spur ist gesperrt. 4 Kilometer Stau inzwischen. Verzögerung hier bis zu 20 Minuten. Eine Sperrung haben wir auf der A8 Karlsruhe Richtung Stuttgart zwischen Pforzheim Süd und Heimsheim wegen einer Fahrbahnerneuerung. Die Sperrung noch bis Montag 5 Uhr. Hier ist eine Umleitung eingerichtet. Vor der Ausfahrt Pforzheim Süd aktuell 2 Kilometer Stau. B31 Freiburg Richtung Donaueschingen zwischen Kirchzarten und Falkensteig 3 Kilometer Stau. Das dauert eine Viertelstunde länger. Dann schauen wir in die Schweiz. A2 Luzern Richtung Gotthard vor dem Gotthardtunnel zwischen Amstieg und Göschenen. Hier 4 Kilometer Stau in Richtung Süden. Verzögerung hier 40 Minuten. Und zur Information, die Einfahrt Göschenen ist gesperrt. Österreich auf der Fernpass-Bundesstraße Füssen Richtung Nassereit. Hier immer wieder Stau zwischen dem Grenztunnel Füssen und Wengle. Das gibt eine Verzögerung von inzwischen 2 Stunden. Alles zum Nachlesen bei uns, wie immer, in der auf swr1.de. Oh, und damit sind wir beim Wetter mit unserem Wetterexperten und Meteorologen Hartmut Mühlbauer. Der sitzt bei uns im SWR1 Wetterstudio. Hartmut, wie wird's Wetter heute? Gar nicht so schwer wahrscheinlich zu erzählen, ne?
4: Nein, das ist einfach strahlend sonnig und das bleibt es auch den ganzen Nachmittag über. Die Temperaturen nehmen jetzt Kurs auf Sommerwerte. 23 Grad sind es auf der Alp und im Schwarzwald, auch im Odenwald. Aber bis 29 Grad bekommen wir am Oberrhein entlang. Und der Wind weht schwach aus Ost.
3: Wie sieht's aus mit der nächsten Woche? Ich weiß gar nicht, wenn ich jetzt so drüber nachdenke, sind wir schon wieder leicht trocken unterwegs? Können wir Regen gebrauchen oder sind wir da so einigermaßen jetzt wieder in der Normalität angekommen?
4: Also Regen können wir dieses Jahr auf jeden Fall gebrauchen. Der Sommer war extrem trocken und da fehlt ganz viel, auch wenn es hin und wieder geregnet hat in letzter Zeit. Und es kommt auch Regen in der neuen Woche. Erstmal jedoch nicht. Morgen sind es höchstens sehr vereinzelte Schauer, wenn überhaupt. Ansonsten eine Mischung aus Sonne und dichten Wolkenfeldern. Auch ein bisschen Sahara-Staub kommt mit, denn die Luft, die kommt aus dem Mittelmeerraum, teils sogar aus Nordafrika mit 26 bis 33 Grad. Es ist auch leicht schwül und das spüren wir morgen. Am Dienstag ist es auch noch trocken mit Sonne, aber dann immer dichteren Wolken. Gegen Abend gibt es dann erste Schauer und Gewitter, die gehören zu einer Kaltfront, die uns in der Nacht auf Mittwoch und am Mittwoch überquert und dann wird es deutlich kühler.
3: Also den Sonntag genießen und das wünsche ich dir natürlich auch einen schönen Sonntag. Vielen Dank, Hartmut.
4: Danke, tschüss.
3: Tschüss.
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3: Nabil Atassi, schönen Sonntag. Wir sprechen gleich über die Mafia und das Phänomen der

0: Geldwäsche inzwischen eine echte Bedrohung für die Demokratie. Warum das so ist, das berichtet gleich der Karlsruher Richter Alessandro Belladita, der selbst in Sizilien geboren ist und dessen Eltern vor der Mafia praktisch geflohen sind und deswegen nach Deutschland kamen. Hören wir ganz gleich in SWR1 Leute der Woche. Schönen Sonntag.
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0: 1. Baden-Württemberg, Leute, am Sonntagvormittag. Alessandro Bellardita ist Richter in Karlsruhe. Er gilt als Experte für die italienische Mafia. Bellardita ist selbst in Sizilien geboren. Seine Eltern kamen von dort in den 80er Jahren nach Deutschland, weil sie sich weigerten, Schutzgeld an die Mafia zu zahlen. Zwei seiner Onkel waren Personenschützer des legendären Mafia-Jägers Giovanni Falcone. Am Freitag war Alessandro Bellardita zu Gast in SWR 1 Leute bei Jens Wolters. Die italienische Mafia, da denken ja viele so an den Paten und Killer im Mantel und Hut. Ja, und das Thema wird als Motiv in der Popkultur ja auch oft so ein bisschen verklärt.
1: Es ist Fluch und Segen zugleich. Auf der einen Seite ist es sicherlich immer auch ein Aufhänger, wenn man über Mafia spricht. Auf der anderen Seite bin ich der Meinung, dass uns diese Romantisierung ein bisschen blind macht vor diesem sehr gefährlichen Phänomen tatsächlich.
2: Wie würdest du denn die moderne Mafia definieren? Also hebt die sich ab von anderen Bandenkriminalitäten?
1: Ja, erstens, weil die italienische Mafia über eine Tradition verfügt, die inzwischen 170 Jahre ist. Und vor allem, weil sie einen Wandel seit den 90ern vollbracht hat. Und man heute sagen kann, es ist eine Mafia mit weißem Kragen. Also im Prinzip eine in der Wirtschaft sehr stark etablierte Mafia und eine Mafia, die Strukturen hat, die so gut durchorganisiert sind, dass man Schwierigkeiten hat, auch diese komplexen Strukturen zu durchleuchten.
2: Den großen Mafia-Jäger Giovanni Falcone hattest du schon angesprochen. Der ist damals bei der Bekämpfung andere Wege gegangen. Sein Motto war Folge dem Geld. Warum war das so ein revolutionärer Ansatz eigentlich?
1: Das war eine kopernikanische Wende. Der Hintergrund war eigentlich eher ein Zufall. Man hatte in einer Leiche eines ermordeten Mafioso tatsächlich eine Banküberweisung gefunden. Das war ein Polizeibeamter in Nicasarà und der hat sich direkt an Falcone gewandt und gemeint, wir müssten dem nachgehen. Und da hatte Falcone dann die zündende Idee und damals gab es einige Aussteiger, sehr wichtige Aussteiger der Mafia, Pentiti, also Reumütige, und einer davon war Tommaso Buscetta. Und er wollte unbedingt die Aussagen, also das, was Tommaso Buscetta ihm erzählte, als großer Aufklärer sozusagen, stützen, das heißt untermauern. Und wie macht man das im Prozess? Indem man eben einen weiteren Beweisstrang zieht. Und dieser Strang war eben dieses Follow the Money, das heißt zu beweisen, dass die Menschen, die belastet werden im Prozess, doch miteinander verbunden sind durch Banküberweisungen, durch Konten, die schon jahrelang bestehen, sodass der Mafioso nicht dann im Nachhinein behaupten kann, also mit dem habe ich nichts zu tun. Das war die Idee dahinter.
2: Und wird heute noch so gemacht?
1: Das war im Prinzip die Geburtsstunde der sogenannten Finanzermittlung, ja.
2: Du hast gerade schon deutlich gemacht, den Wandel, den die Mafia in ihren Strukturen dann halt auch vollzogen hat. Welche Rolle spielen eigentlich Frauen in der Mafia? Sind das weiterhin schweigende Mütter und Ehefrauen oder mittlerweile auch schon auf Boss-Level?
1: Inzwischen hat sich die Rolle der Frau auch gewandelt. Das hatte damit zu tun, dass in den 80er Jahren es zu viele Verhaftungen kam. Allein der Maxi-Prozess in Palermo führte zu weit über 400 verhaftete Mafiosi. Und dann stellte sich natürlich die Frage, wer erfüllt denn jetzt die Aufgabe, die der Mafioso nicht mehr aus der Haft heraus erfüllen kann? Und die ersten waren die Frauen tatsächlich. Und seitdem können wir beobachten, wie eine gewisse Emanzipation erfolgte, im negativen Sinne leider in diesem Fall, dass Frauen tatsächlich auch die Geschicke der Mafia übernommen haben. Und es gibt zahlreiche Beispiele dafür.
0: 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Und gleich hören wir mehr von Alessandro Bellardita.

0: muss leider hier reingehen. Es sammeln sich die Gefahrenstellen. SW1 Baden-Württemberg, der Verkehrsservice. Bitte vorsichtig fahren auf der A5 Basel Richtung Karlsruhe zwischen Ettenheim und Lahr. Hier eine ungesicherte Unfallstelle. Vorsichtig auch auf der A81 Singen Richtung Stuttgart in der Einfahrt Rottenburg. Da liegen Fahrzeugteile auf der rechten Spur. Und auch auf der B12 Lindau Richtung Kempten. Metallteile zwischen dem Abzweig nach Neutrauchburg und Schweinebach in beiden Richtungen hier auf der Fahrbahn. Also hier bitte vorsichtig fahren. Ja, der Karlsruher Richter Alessandro Bellavita wurde in Sizilien geboren. Er gilt als Mafia-Experte und setzt sich gegen die organisierte Kriminalität ein. Am Freitag war er Gast in SWR1 Leute bei Jens Wolters. Und da hat er erzählt, warum Deutschland und gerade auch Baden-Württemberg ein echtes Paradies für die Mafia und Geldwäsche darstellen.
1: Weil wir inzwischen davon ausgehen, dass jährlich mindestens 50 Milliarden Euro an Geldwäsche hier vollzogen wird. Und das sind Zahlen, die nicht nur abschrecken, sondern auch zu bedenken geben, was wir dagegen tun können.
2: Nimm uns da mal so ein bisschen mit rein, welche Branchen sind das? Der Klassiker wäre dann immer irgendwie der Gastrobereich.
1: Ja, da muss ich ein bisschen leider, glaube ich, die Menschen, die zuhören, enttäuschen. Es gibt keine Branche, wo die Mafia quasi ein Problem hat, da reinzugehen. Entscheidend ist einfach, dass die Mafia der Meinung ist, man kann gut Geld waschen und vor allem auch Geld verdienen im Nachgang. Die Gastrobranche ist inzwischen, was Geldwäsche, gar nicht mal so interessant, weil die Umsätze nicht so hoch sind, dass ich jetzt wirklich in Milliardenhöhe Geld waschen kann. Da gibt's quasi für die Fantasie von Leuten, die in der illegalen Unternehmerwelt unterwegs sind, keine Grenzen. Also von Dienstleistungsgesellschaften, Unternehmensberatung bis hin zu erneuerbaren Energien, tatsächlich Immobilienbranche. Es gibt eigentlich kaum einen Bereich, wo die Mafia nicht unterwegs ist.
2: Kannst du ein konkretes Beispiel geben, wie die Geldwäsche dann tatsächlich abläuft?
1: Also der Klassiker hat eigentlich in den 80er Jahren schon angefangen. Das waren Baufirmen, die im Prinzip gegründet wurden, meistens GmbHs, die dann Scheinfirmen faktisch waren. Die haben natürlich sicherlich das ein oder andere Bauvorhaben in der Realität auch gehabt. Aber faktisch waren das einfach Firmen, die Rechnungen gestellt haben. Rechnungen, die dann in bar bezahlt wurden, dann das Geld wiederum weiter investiert wurden. Nach 6-7 Monaten waren diese Firmen wiederum dicht. Das heißt, man hat sie liquidiert. Es gab keine Betriebsprüfung, gar nichts und das Geld wurde damit reingewaschen. Das ist so der absolute Klassiker gewesen.
2: Corinna Kraushofer aus Wien hat sich gemeldet. Sie würde gerne wissen, lässt sich Geld für die Mafia verdienen im Bereich der Rüstungsindustrie?
1: Ja, weil die Mafia antizipiert Geschichte und das hat sie schon in den 80er Jahren gemacht. Und kriegerische Konflikte sind im Prinzip gefundenes Fressen für die Mafia, um sich zu militarisieren, das heißt im Prinzip die eigenen Waffen zu modernisieren. Und über Korruption, über viele Kanäle kommt man da natürlich auch an neueren, moderneren Waffen. Den Drangheta hat sogar investiert in Drohnen, muss man sich vorstellen, damit sie selbst die Polizei und die Carabinieri observieren kann. Also da gibt es auch der Fantasie natürlich keine Grenzen, die man setzt. Und vor dem Hintergrund leider der Ukraine-Russland-Konflikt wird dazu führen, dass die Ndrangheta daraus viel, viel stärker hervorkommen wird.
2: Gibt es einen Hauch von Hoffnung, dass wir in unseren Lebzeiten noch irgendwie es so erleben werden, dass man dieses Phänomen Mafia in Europa so deutlich zurückdrängen kann, dass wir uns vielleicht in ein paar Jahren gar nicht mehr darüber unterhalten?
1: Ich versuche eine Antwort zu geben, ähnlich wie Giovanni Falcone 1983, als sein leitender Oberstaatsanwalt ermordet wurde und er das erste Mal vom Fernsehen auftrat und hat er gesagt, die Mafia ist ein menschliches Phänomen. Sie hat einen Anfang, eine Entwicklung und irgendwann wird sie auch ein Ende haben. Aber ganz wichtig ist der letzte Halbsatz, den er hinzugefügt hat, damit die Mafia bekämpft und besiegt werden kann, muss auch die zivile Gesellschaft mitziehen. Und der Staat muss die besten Kräfte auch dafür einwenden. Und das ist das, was noch fehlt. Im Prinzip, dass wir hier das Bewusstsein haben, organisierte Kriminalität geht uns allen an.
0: Das war Alessandro Bellavita. An der Stelle nochmal der Hinweis, Mafialand 3, die dritte Staffel, jetzt bei uns, swr1.de und in der ARD-App Sounds. Das war SWR1, Leute, alle Sendungen bei uns zum Nachhören. auf swr1.de ebenfalls und auch in der App ARD Sounds. 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Lena Sterr ist gleich ab 12 bei uns am Start. Und dann wird's kulinarisch. SWR1 Pfändle. Es gibt Rezepte. Es wird lecker. Ich bin mal gespannt, ob das Landjäger-Pesto auch zur Sprache kommt. Da bin ich mal sehr gespannt. Schönen Sonntag.

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1: Um 12 Uhr mit Christina Trautwein. Guten Tag. Die Wahl in Sachsen-Anhalt zieht Journalisten aus der ganzen Welt an. Nach dem Hackerangriff auf die Stadt Berlin fordern Bundespolitiker Konsequenzen. Das Wetter am Nachmittag sehr sonnig, ab und zu Wolken bei 23 bis 29 Grad. In Sachsen-Anhalt öffnen in diesen... Das ist leider die falsche... Mott, die hatte ich mir eigentlich geändert, Entschuldigung. In Sachsen-Anhalt läuft die Landtagswahl. Rund 1,7 Millionen Menschen können ihre Stimme abgeben. Erstmals könnte die vom Verfassungsschutz als rechtsextrem eingestufte AfD in einem Bundesland die Landesregierung stellen. Aus Magdeburg berichtet Jochen Müller.
2: Seit Monaten liegt die AfD in Sachsen-Anhalt in allen Umfragen weit vor allen anderen Parteien. Die Stimmung in Sachsen-Anhalt hat sich unterdessen aufgeheizt. Nie zuvor wurden so viele Wahlplakate zerstört. An vielen Wahlständen kam es zu verbalen Auseinandersetzungen und zu Rempeleien. Innenministerin Tamara Zieschang wollte auch für den Wahlabend Ausschreitungen nicht ausschließen. Beobachtet wird die Wahl von 800 Journalisten. Viele von ihnen kommen aus dem europäischen Ausland. Selbst aus China und Taiwan sind Medienvertreter angereist.
1: Nach dem Hackerangriff auf die Stadt Berlin fordern Bundespolitiker Konsequenzen. Der Grünen-Politiker von Notz kritisierte im Handelsblatt, dass die Bundesregierung wiederholt vor so einem Zwischenfall gewarnt worden sei. Der CDU-Sicherheitsexperte Kiesewetter befürchtet, dass Staaten wie Russland oder Terroristen die gestohlenen Daten missbrauchen könnten. Die Hacker hatten die sensiblen Informationen am Freitag ins Darknet gestellt. Die US-Sondergesandten Witkoff und Kushner werden heute zum ersten Mal in der ukrainischen Hauptstadt Kiew erwartet. Dort wollen sie mit dem ukrainischen Präsidenten Selenskyj sprechen. Aus Kiew berichtet Peter Sawicki.
3: Er selbst, so Selenskyj, sei praktisch andauernd mit seiner eigenen Delegation in Kontakt, die Verhandlungen mit den USA führe. Es sei wichtig für die Ukraine, dass Washington im Verhandlungsprozess involviert bleibe. Der angekündigte Besuch von Witkoff und Kushner nach Kiew gilt als diplomatischer Fortschritt. Trotz mehrfacher Appelle der ukrainischen Seite hatten die Vertrauten von US-Präsident Trump eine Reise in die Ukraine bislang nicht unternommen. Offen ist allerdings, welche inhaltlichen Ergebnisse vom jetzigen Treffen zu erwarten sind.
1: In Indonesien müssen wegen eines Vulkanausbruchs hunderte Flüge gestrichen werden, auch internationale Verbindungen. Das hat das dortige Verkehrsministerium mitgeteilt. Demnach ist aufgrund der Asche in der Luft inzwischen an 6 Flughäfen im Land der Betrieb eingestellt worden. Am Freitag war der Vulkan Anak Krakatau zum ersten Mal ausgebrochen. Heute wurden 2 weitere Ausbrüche registriert. 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
4: Der SWR 1 Verkehrsservice. Wir starten mit den Gefahrenmeldungen. Vorsicht bitte auf der A5 Basel Richtung Karlsruhe zwischen Ettenheim und Lahr. Eine ungesicherte Unfallstelle. Vorsicht auch auf der A6 Heilbronn Richtung Nürnberg zwischen Schwäbisch Hall und Ilshofen-Wolpertshausen. Ungesicherte Unfallstelle auf dem Beschleunigungsstreifen. A3 Frankfurt Richtung Würzburg zwischen Aschaffenburg West und Aschaffenburg Ost. 4 Kilometer stockender Verkehr. A7 Füssen Richtung Ulm zwischen Memmingen Süd und Bergheim. Ein Unfall. Linke Spur ist dort gesperrt. Es gibt 6 Kilometer Stau und es dauert ungefähr 30 Minuten länger. Die A8 Karlsruhe Richtung Stuttgart ist ja das ganze Wochenende zwischen Pforzheim Süd und Heimsheim wegen Fahrbahnerneuerung gesperrt. Noch bis morgen früh um 5. Umleitung ist eingerichtet. Aktuell vor der Ausfahrt Pforzheim Süd 2 Kilometer Stau. B31 Friedrichshafen Richtung Stockach zwischen Immenstadt und Hagenau 3 Kilometer Stau, Verzögerung hier 15 Minuten. B31 Freiburg Richtung Donaueschingen zwischen Kirchzarten und Falkensteig 3 Kilometer Stau, hier plus 20 Minuten. Und jetzt merkt man es, dass die Menschen langsam aus den Ferien wieder zurückkommt. Wir gehen mal in die Schweiz, A2 Luzern Richtung Gotthard zwischen Amstieg und Göschenen. 4 Kilometer Stau, Verzögerung 40 Minuten, Einfahrt Göschenen ist gesperrt. Und nach Österreich auf der Fennpass-Bundesstraße Füssen Richtung Nassenreit zwischen dem Grenztunnel Füssen und Wengle immer wieder Stau und hier dauert es ungefähr 2 Stunden länger. Kommt gut an und alle Infos von den Straßen, wenn ihr nachlesen möchtet, immer auch auf swr1.de möglich. Diesen Tag heute, dieses Wetter, das würde ich gerne so auf Copy-Paste setzen, auf Wiedervorlage und dann gern den ganzen Spätsommer durch genau so haben. Es ist sonnig mit nur ein paar Wölkchen ab dem Nachmittag, nicht zu heiß, nicht zu kalt. bis 23 Grad heute auf der Reutlinger Alb und bis 29 Grad am Oberrhein. Heute Nacht wird es dann aber richtig frisch. Bis 9 Grad geht es da teilweise runter, bevor wir morgen nochmal Anlauf auf den Hochsommer nehmen. Morgen heiß und schwül, 26 bis 33 Grad. Dazu dichte Wolken und vereinzelt auch Schauer. Und der Dienstag auch wieder ziemlich heiß, dann bis 29 Grad mit ein bisschen Sonne und gegen Abend wieder Schauer und Gewitter.
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4: Mit Lena Sterr. Ja, schön. Hallo. Die SWR 1 Fenle-Saison, sie geht wieder los. Wir kochen, wir backen, wir schlemmen, wir probieren. Heute auch live vor Ort auf dem Biosphärenfest in Hausen. Da stellen Petra Klein und unser Fenle-Koch Eberhard Braun die neuen Rezepte vor, die sie kreiert haben. Und diesmal dreht sich ja alles rund ums Brot. Wie lecker und vielfältig das sein kann, das hört ihr in den kommenden Stunden hier bei uns. Und auch, wie es schmeckt und wie es ankommt bei den Menschen, die vor Ort in Hausen sind. Ich freue mich drauf und ich habe schon richtig Hunger.
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Gestern wäre er 80 Jahre alt geworden. Freddie Mercury, die unsterbliche Stimme von Queen. 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Baden-Württemberg hier um 13 nach 12 mit einer aktuellen Gefahrenmeldung. Vorsicht bitte auf der B312 Richtung Stuttgart. Zwischen Metzingen West Abzweig B312 und Metzingen West B28 eine ungesicherte Unfallstelle. Fahrt dort ganz besonders vorsichtig.

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0: Ja, schön. Diesen Sonntag verbringen wir gemeinsam im Südschwarzwald. Die Backen vollgestopft mit Leckereien. SWR 1 Pfände ist nämlich auf Tour heute beim Biosphärenfest in Hausen. Ganz, ganz weit unten im Land. Kurz vor Schopfheim ist das. Bei herrlichstem Spätsommerwetter wird da gleich auf der Bühne gekocht mit unserem SWR 1 Koch Eberhard Braun. Und eine Konditorin ist jetzt auch neu mit dabei im SWR 1 Pfände Team. Die werden da gleich wirbeln und die neuen Rezepte zeigen, die unter dem Motto Bock auf Brot stehen. Und unsere SWR 1-Moderatorin Petra Klein ist auch mit am Start. Petra, wie sieht es denn bei euch aus im Moment?
3: Ja, der Spätsommer und der Schwarzwald zeigen heute nochmal, dass sie es richtig drauf haben. Strahlend blauer Himmel über dem Schwarzwald, nicht eine Wolke, und es ist jetzt schon richtig warm zur Mittagszeit. Wir sind mittendrin im Ort Hausen auf dem Schulhof, und da, wo dann, wenn die Schule wieder anfängt, die Kinder toben, tobt heute das pralle Genussleben. Das Biosphärenfest feiert diese Region mit allem, was sie so zu bieten hat. Also mit ihrer Natur, mit ihren Tieren und mit ihren ganz wunderbaren Produkten. Da hinten ist gerade ein Esel vorbeigelaufen. Es gibt also auch schöne Sachen zum Mitmachen, nämlich Eselswanderungen. Und ich freue mich schon riesig auf diesen Tag, wenn wir hier heute kochen werden auf der Bühne. Natürlich mit SWR 1 Pfändekoch Eberhard Braun, der neben mir steht. Eberhard, du bist schon mal über diesen Genussmarkt gegangen. Deine Augen glänzen.
4: Ich habe extra nichts gefrühstückt, damit ich hier alles durchprobieren kann. Und ich habe schon einige Sachen gesehen, die mir gefallen. Zwiebelweihe, so eine Art Schwarzwälder Zwiebelkuchen. Dann jede Art Schwarzwälder Spezialitäten, Wildbratwürste, aber auch untypisch, zum Beispiel Schwarzwaldkebab. Und ich freue mich ganz arg, weil beim Destillatstand gibt es Feinheiten neben Ziebertle, einen Brand aus Hefe und Holz. Den probiere ich aber erst später, weil sonst freut mich das Kochen nicht mehr.
3: Ja, das wollte ich gerade sagen. Bitte erst nach Feierabend. Und ich stehe hier inzwischen vor so einem Stand, da gibt es ganz tolle Holzarbeiten. Und ich befürchte, es wird Brett Nummer, keine Ahnung, 15, 20 für meine Küche zu Hause. Wirklich, es ist angerichtet, liebe Leute, in Hausen im Wiesental. Und wir freuen uns auf einen tollen SWR1-Pfändle-Sonntag.
0: Ach, schön und lecker. Wir hören uns heute noch häufiger in den kommenden Stunden hier. Und wenn ihr in der Gegend seid gerade, dann schaut doch einfach auch vorbei beim Biosphärenfest in Hausen. Die Pfändle-Kochshow, die gibt es da heute noch bis 18 Uhr. Und ich finde, es klingt so, als würde es sich richtig lohnen. Alle anderen, die nicht hin können, die können aber jetzt die leckeren Rezepte von SWR 1 Pfändle auf swr1.de runterladen, anschauen, nachmachen. Da gibt's das ganze Heft zum Download.
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0: Schönen Sonntag, es ist 12.30 Uhr. Und damit schauen wir auf die Straßen A5 Frankfurt Richtung Karlsruhe zwischen Heidelberg, Schwetzingen und Kreuz Walldorf. Baustelle, 5 Kilometer stockender Verkehr. Verzögerung dadurch ungefähr eine Viertelstunde. A7 Füssen Richtung Ulm zwischen Kreuz Memmingen und Bergheim. 4 Kilometer Stau, hier dauert es ungefähr 20 Minuten länger. Genau wie auf der A7 Ulm Richtung Füssen. Zwischen Dreikittistetten und Altenstadt Brückenarbeiten. 8 Kilometer stockender Verkehr und wie gesagt plus 20 Minuten dadurch. Die A8 Karlsruhe Richtung Stuttgart ist weiterhin zwischen Pforzheim Süd und Heimsheim wegen Fahrbahnerneuerung gesperrt. Das ganze Wochenende ja schon und noch bis morgen früh um 5. Umleitung ist eingerichtet und vor der Ausfahrt Pforzheim Süd aktuell 20 Minuten Verzögerung durch 2 Kilometer Stau. B31 Friedrichshafen Richtung Stockach zwischen Immenstadt und Hagenau 3 Kilometer Stau, hier plus 15 Minuten. B31 Freiburg Richtung Donaueschingen zwischen Kirchzarten und Falkensteig 4 Kilometer Stau, hier plus 20 Minuten. Und jetzt der Reiseverkehr in der Schweiz. A2 Luzern Richtung Gotthard zwischen Amstieg und Göschenen 4 Kilometer Stau, Verzögerung 40 Minuten. Die Einfahrt Göschenen ist gesperrt. Und auch nach Österreich auf der Fernpass-Bundesstraße Füssen Richtung Nassenreit. Zwischen dem Grenztunnel Füssen und Wengle immer wieder Stau und eine Verzögerung von etwa 2 Stunden. Mai, oh Mai, da ist was los an diesem Sonntagmittag. Kommt gut durch und im Stau Geduld. Wenn ihr nachlesen möchtet, alle kleineren Meldungen findet ihr jederzeit auch bei uns auf swr1.de. Kommt gut an. Ach, das ist ein herrlicher Sonntag für alle, die den Spätsommer lieben. Ja, wir können die Sonne genießen, ohne zu schwitzen. Die ganz große Hitze, die kommt erst morgen zurück. Heute angenehme 23 Grad in der Spitze, so um die Reutlinger Alb. Und am Oberrhein sind bis 29 Grad möglich. Das sind so die Spitzentemperaturen, die wir erreichen heute. Dazu Sonne, blauer Himmel und so nur ein paar Bilderbuchwölkchen, die ab und zu über den Nachmittag schweben. Aktuelle Temperaturen bei euch in Leutkirch 21 Grad, in Rottweil 22 Grad, in Ulm aktuell 20 Grad. Die Nacht, die wird dann knackig frisch bis kalt, bevor morgen der Hochsommer zurückkommt, wie schon angedeutet, mit bis zu 33 Grad. Es wird aber auch ziemlich schwül, denn es wird sehr wolkig. Und einzelne Schauer gibt's auch.
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0: Mit Lena Stern und ich sag euch, hungrig SWR 1 hören ist heute ganz, ganz schwierige Sache, weil wir andauernd wortwörtlich lauter leckere Sachen aufs Brot geschmiert bekommen. Wir entdecken heute gemeinsam mit euch die ganzen neuen wunderbaren Rezepte, die Pfennle-Koch Eberhard Braun sich für uns ausgedacht hat. Und er zeigt uns dabei, wie wunderbar Brot sein kann und was sich alles daraus Schönes zaubern lässt. Macht euch schon mal bereit für das Kürbistopfbrot nach Alanis Morissette und Super.

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0: Huch, da war die Musik plötzlich weg. Das war so nicht geplant. Entschuldigung, liebe Alanis Morissette, ich wollte eigentlich was anderes machen. Aber hey, 12.40 Uhr SWR1 Baden-Württemberg, dann fangen wir jetzt halt an zu backen.
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0: Es geht wieder los, die neue SWR1 Pfennle-Saison. Und in diesem Jahr haben wir Bock auf Brot. Und das ist kein bisschen trocken, wer das denken könnte. Ja? Im neuen Pfennle-Heft, da findet ihr die Rezepte für gleich 3 tolle Brote, die sowas von mehr sind als nur die Grundlage für Butter. Und da fangen wir doch direkt jetzt mal mit einem solchen Rezept an. Das passt super zur bevorstehenden Jahreszeit. Da gleich neben den Pfennle-Heften, die ja ab jetzt im Supermarkt auch ausliegen, da habe ich auch schon die ersten Kürbisse entdeckt. Massenhaft liegen sie da aufgestapelt. Also, ich empfehle das Heft mit dem Rezept mitnehmen und den Kürbis gleich mit. Und dann braucht es quasi nur noch einen Topf und ein paar Tipps von Pfennle-Koch Eberhard Braun.
2: Unser Brot aus dem Topf ist wieder super einfach, also geeignet auch für Anfänger. Und das Ergebnis ist trotzdem super saftig. Und es liegt an dem Kürbis, der da drin ist. Kürbisraspel und Kürbiskerne. Und das Schöne ist, du musst nur alle Zutaten kurz verkneten, dann in einen ofenfesten Topf geben mit Deckel und dann am besten über Nacht im Kühlschrank ganz langsam gehen lassen. Das ist mein Geheimtipp. Am nächsten Tag backen. Es geht dann innen drin auf und wird schön goldgelb und rösch. Das Schöne ist, es passt ideal zur Kürbiscremesuppe. Also ein perfekter Begleiter im Herbst.
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0: Brutal gute Rezepte. Brutal gute Rezepte. Hört euch das mal an. Was für ein schönes Wortspiel, oder? Also es gefällt mir exzellent gut, was den Kolleginnen und Kollegen aus dem SWR1-Fendeteam da eingefallen ist für diese Überschrift. SWR1 Baden-Württemberg hier am Sonntag. Ja, in dieser Pfennle-Saison dreht sich ja alles rund ums Brot, um Brotbacken, um kreative Brotaufstriche, um Brotspieße, um Brotsalat. Und der Hintergrund ist ja schon auch immer der Anspruch von unserem SWR1-Fendeteam, regionale Spezialitäten in den Vordergrund zu rücken bei den Rezepten. Und Baden-Württemberg ist natürlich ganz klar Brotland. Also wer hier aufwächst und lebt, für den ist Brot was Besonderes. Auch für unseren SWR1-Pendelkoch Eberhard Braun, der ganz klar sagt, na, Brot ist Heimat für mich.
1: Ja, vor allem dann, wenn ich im Ausland bin und das Brot nicht finde, das ich ganz gerne haben möchte. Weil ich komme schon ein paar Tage, ein paar Wochen ohne Brot aus. Und dann denke ich mir, okay, aber das Erste, was ich mache, wenn ich heimkomme, dann kaufe ich mir erstmal ein Laugenbrötchen oder eine Brezel oder mal so ein richtig lang gegangenes Sauerteigbrot.
0: Seine Rezepte und alles zur neuen Pfennle-Aktion Bock auf Brot findet ihr bei uns auf swr1.de. Und Vorsicht, aber da besteht akute Sabbergefahr, wenn man sich da durchklickt. So leckere Bilder. 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
1: Um 13 Uhr mit Christina Trautwein. Guten Tag. In Sachsen-Anhalt läuft die Landtagswahl. Zum Europäischen Tag der jüdischen Kultur finden im Raum Karlsruhe viele Veranstaltungen statt. Das Wetter am Nachmittag sehr sonnig, ab und zu Wolken bei 23 bis 29 Grad. Bei der Landtagswahl in Sachsen-Anhalt zeichnet sich eine deutlich höhere Wahlbeteiligung ab. Bis 12 Uhr hatten 34,7% der Wahlberechtigten ihre Stimme abgegeben. Zum gleichen Zeitpunkt vor 5 Jahren waren es 22,4%. Nach den letzten Umfrageergebnissen könnte erstmals die vom Verfassungsschutz als rechtsextrem eingestufte AfD ein Bundesland regieren. Aus Magdeburg berichtet Guido Hentsch.
2: Die aussichtsreichsten Spitzenkandidaten Ulrich Siegmund von der AfD und CDU-Amtsinhaber Sven Schulze haben am Vormittag begleitet von großem medialem Interesse ihre Stimmzettel abgegeben. 1,7 Millionen Menschen sind in Sachsen-Anhalt wahlberechtigt. Wenn die ersten Hochrechnungen vorliegen, wird es auch für die Sicherheitskräfte spannend. Im Vorfeld gab es Aufrufe aus dem linken und rechten Spektrum, je nach Wahlausgang auf die Straße zu gehen. Die Polizei ist auf alles vorbereitet. Schon seit Tagen bestimmen Hundertschaften aus ganz Deutschland das Straßenbild.
1: Am Hambacher Forst bei Köln läuft zurzeit ein Großeinsatz der Polizei. Nach dpa-Informationen steht er im Zusammenhang mit den versuchten Sabotageakten auf das deutsche Stromnetz. In den vergangenen Tagen waren Anschläge auf Umspannwerke in Brandenburg, Nordrhein-Westfalen und Sachsen verübt worden. Die Polizei fahndet nach einem 48-Jährigen aus Nordrhein-Westfalen, der 2 Bekennerschreiben hinterlassen hatte. Die US-Gesandten Kushner und Witkoff sind in der Ukraine angekommen. Sie reisten per Zug in die Hauptstadt Kiew und wollen dort Präsident Zelensky den neuen US-Plan für ein Kriegsende präsentieren. Gestern hatten beide in Moskau mit dem russischen Präsidenten Putin darüber gesprochen. Inhalte wurden keine bekannt. Für die Dauer der diplomatischen Mission haben Russland und die Ukraine zugesagt, die jeweils andere Hauptstadt nicht anzugreifen. In anderen Regionen beider Länder gingen die Luftschläge seit gestern weiter. Schon zum 28. Mal findet heute bundesweit der Europäische Tag der jüdischen Kultur statt. Um jüdische Kultur und Geschichte sichtbarer zu machen, gibt es auch in der Region Karlsruhe viele Veranstaltungen. Daniel Günther.
3: In Bruchsal-Obergrombach werden Führungen auf dem jüdischen Friedhof Eichelberg angeboten, der bereits während des 30-jährigen Kriegs angelegt wurde. In den jüdischen Gemeinden Karlsruhe und Pforzheim gibt es Konzerte, in Karlsruhe zusätzlich einen Vortrag in der Synagoge, der Einblicke in jüdische Geschichte, Religion und Gemeindeleben vermittelt. Die israelitische Kultusgemeinde Baden-Baden bietet zusätzlich eine Führung durch die Synagoge an. Hierbei geht es vor allem um die Rolle der Gemeinden im Judentum.
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4: Ganz schön was los auf den Straßen an diesem Sonntag. Wir schauen rein in den Verkehrsservice von SWR 1. Vorsicht bitte auf der A67 Darmstadt Richtung Mannheim. Zwischen Lorsch und Firnheimer Dreieck eine ungesicherte Unfallstelle auf der linken Spur. Und da laufen auch Menschen auf der Straße. A5 Frankfurt Richtung Karlsruhe zwischen Heidelberg-Schwetzingen und Kreuz-Walldorf. Baustelle 5 Kilometer stockender Verkehr. Verzögerung dadurch eine Viertelstunde. A7 Ulm Richtung Füssen zwischen Dreieck-Hettistetten und Altenstadt. Brückenarbeiten 12 Kilometer stockender Verkehr. Das dauert ungefähr 25 Minuten länger. Die A8 Karlsruhe Richtung Stuttgart ist das ganze Wochenende zwischen Pforzheim Süd und Heimsheim wegen Fahrbahnerneuerung gesperrt. Bis morgen früh um 5. Umleitung ist eingerichtet. Vor der Ausfahrt Pforzheim Süd aktuell 2 Kilometer Stau plus 15 Minuten dadurch. Die 31 Friedrichshafen Richtung Stockach zwischen Immenstadt und Hagenau 3 Kilometer Stau plus 15 Minuten dort. Die 31 Freiburg Richtung Donau-Eschingen zwischen Kirchzarten und Falkensteig 3 Kilometer Stau auch plus 15 Minuten. Und der Rückreiseverkehr Schweizer 2 Luzern Richtung Gotthard zwischen Amsteg und Göschenen 5 Kilometer Stau, 50 Minuten Verzögerung dadurch und die Einfahrt Göschenen ist gesperrt. Und in Österreich auf der Fernpass-Bundesstraße Füssen Richtung Nassenreit zwischen dem Grenztunnel Füssen und Wengle immer wieder Stau und eine Verzögerung von 2 Stunden. Ach, Herr Jemini. Und zuletzt noch was dazugekommen von der A7 Ulm Richtung Füssen zwischen Nersingen und Dreieck-Hettistetten. Ein Unfall im Baustellenbereich. 3 Kilometer Stau haben sich schon gebildet. Verzögerung aktuell dort eine Viertelstunde. Ganz schön was los auf den Straßen. Hey, alle Infos könnt ihr aber auch jederzeit nachlesen bei uns auf swr1.de. Was für ein hübscher Spätsommertag, oder? Super angenehme Temperaturen draußen, wenn ich gerade mal so durchs Land schaue. In Freudenstadt haben wir 20 Grad, in Schorndorf sind es 21 Grad, in Karlsruhe 22 Grad. Und es reiht sich sehr fein ein ins Spektrum der Spitzentemperaturen, die heute möglich sind. Die liegen so zwischen 23 Grad auf der Reutlinger Alb und bis zu 29 Grad sind am Oberrhein möglich. Dazu ist es sonnig mit ein paar Wölkchen ab dem Nachmittag. Die Nacht dagegen, die wird richtig frisch. Bis 9 Grad geht es da teilweise runter. Morgen dafür wieder richtig heiß und schwül. 26 bis 33 Grad, dazu dichte Wolken und vereinzelt auch ein paar Schauer. Der Dienstag sieht ganz ähnlich aus, dann mit abendlichen Gewittern on top.
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4: Mit Lena Sterr. Schönen Sonntag wünsche ich euch. Wie lecker schmeckt eigentlich Baden-Württemberg? Das finden wir heute gemeinsam raus auf dem Biosphärenfest in Hausen. Da ist unsere SWR 1 Fenle-Bühnenshow zu Gast zum Auftakt unserer diesjährigen Fenle-Aktion, die unter dem Motto Bock auf Brot steht. Und wir schauen gleich mal hin in den Südschwarzwald nach Hausen, wo fleißig probiert wird.
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0: SWR 1 Baden-Württemberg am Sonntag. Und wir grüßen in die Freiluftküche nach Hausen im Südschwarzwald.
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0: In Hausen wird heute nämlich auf der Bühne beim Biosphärenfest gebacken und gekocht mit SWR 1 Pfennle, aber auch ganz viele andere sind da. Es ist ja sowieso eine Veranstaltung, bei der es ganz viel um regionale Produkte und Lebensmittel geht. Und das ist ja auch immer der Anspruch des SWR 1 Pfennle-Teams, wenn sie sich interessante, leckere, neue Gerichte ausdenken. Das passt also super zusammen, dass eben genau dort heute Moderatorin Petra Klein und Pfennle-Koch Eberhard Braun die Pfennle-Rezepte 2026 das erste Mal vor Publikum kochen, präsentieren und probieren lassen. Also sie machen ein Showkochen auf der Bühne in Hausen. Und dann dürfen natürlich die Gäste, die beim Fest sind, direkt mal testen, wie es denn schmeckt. Wir haben die Menschen auskauen lassen. Fast. Also fast. Ja. Und dann haben wir sie aber auch direkt mal gefragt, wie schmeckt's denn und was gab's denn?
3: Das war eine Winzerschnitte ohne Ananas. War richtig klasse.
4: Toastbrot, Schinken, Käse und Trauben mit Nüssen.
5: Heute gibt's hier einen Schwarzwälder Weideochse. Der wird im Grill zubereitet. Der kommt roh in den Grill, wird dann über Nacht 12 Stunden gegrillt.
6: Schön zartes Fleisch.
7: Es ist durch, es ist aber nicht zu weich.
8: Also ich habe jetzt gerade den Bio-Bergkäse probiert. Ist ein milder Käse, aber trotzdem ganz feiner Nachgeschmack.
9: Stimmung ist sehr gut, Wetter ist auch überragend.
10: Also wenn man vor einem Alpaka steht, wenn man ins Auge schaut, man verliebt sich. Ich habe mich schon 500 Mal verliebt oder mehr. Die haben so eine Ausstrahlung, so eine richtige süße Ausstrahlung.
0: Oh, Alpakas und leckeres Essen, das ist ja rundum eine Traumveranstaltung. Ich bin ein bisschen neidisch auf alle Menschen, die dort sind. Und ja, wir haben ja gefragt, welches Pfennle-Rezept ist denn jetzt bisher das Beste? Ich glaube, Stand aktuell ist alle. Aber probiert's doch einfach selber durch. Alle SWR1 Pfennle-Rezepte findet ihr nämlich zum Anschauen und Runterladen auch bei uns auf swr1.de.
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0: 18.22 Uhr mit einer aktuellen Gefahrenmeldung. Vorsicht bitte auf der A8 Stuttgart Richtung Karlsruhe. Zwischen Kreuz Stuttgart und Leonberg Ost eine ungesicherte Unfallstelle auf der rechten Spur und dem Standstreifen.
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0: SWR 1 Baden-Württemberg um 13:30. Wir schauen auf die Straßen und starten mit der Gefahrenmeldung von der A5. Vorsicht, Karlsruhe Richtung Frankfurt. Zwischen Ettlingen und Dreieck Karlsruhe, da steht ein defekter PKW auf der linken Spur. A5 Frankfurt Richtung Karlsruhe, zwischen Heidelberg-Schwetzingen und Kreuz-Walldorf, Baustelle, 3 Kilometer stockender Verkehr. A7 Ulm Richtung Füssen, zwischen Nersingen und Dreieck-Hittistetten, Unfall im Baustellenbereich, 5 Kilometer Stau, das dauert ungefähr eine halbe Stunde länger dort. A8 München Richtung Stuttgart zwischen Märklingen und Hohenstadt. Ungesicherte Unfallstelle, 3 Kilometer Stau. Verzögerung dort ungefähr eine Viertelstunde. Die A8 Karlsruhe Richtung Stuttgart ist zwischen Pforzheim Süd und Heimsheim wegen der Fahrbahnerneuerung bis morgen früh um 5 Uhr gesperrt. Es gibt eine Umleitung. Vor der Ausfahrt Pforzheim Süd gibt es allerdings auch Stau. Im Moment 3 Kilometer, Verzögerung ungefähr eine Viertelstunde. B31 Friedrichshafen Richtung Stockach. Zwischen Immenstadt und Hagenau 3 Kilometer Stau, Verzögerung eine Viertelstunde. Dann die B31 Freiburg Richtung Donaueschingen zwischen Kirchzarten und Falkensteig. 3 Kilometer Stau, Verzögerung auch hier 15 Minuten. Und die Schweiz. A2 Luzern Richtung Gotthard zwischen Amsteg und Göschenen. 5 Kilometer Stau, 50 Minuten Verzögerung und die Einfahrt Göschenen ist gesperrt. Und Österreich auf der Fernpass-Bundesstraße Füssen Richtung Nassenreit zwischen dem Grenztunnel Füssen und Wengle immer wieder Stau und eine Verzögerung von ungefähr 2 Stunden dort. Ganz aktuell noch dazu gekommen die A6 Richtung Nürnberg zwischen Bad Rappenau und Heilbronn-Neckarsulm. 7 Kilometer stockender Verkehr, Verzögerung bis zu 20 Minuten. Viel los, wenn ihr nachlesen möchtet, die Übersicht auch mit den kleineren Staus, findet ihr jederzeit bei uns auf swr1.de.
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0: Mit Lena Scher an diesem Sonntag und es ist ja 13.32 Uhr, Zeit für den zweiten Gang, würde ich sagen. Wir schnabulieren uns heute durch die neuen Rezepte von SWR 1 Pfennle und hätten da gleich eine Karotten-Lachs-Brotschnitte im Angebot. Ganz ohne Lachs. Das geht. Lachst euch überraschen.
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0: Da wird nochmal voll in die Tasten gehauen. 20 vor 2 haben wir es. SWR 1 Baden-Württemberg hier.
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0: Bock auf Brot ist das Motto unserer Rezeptreihe für euch in diesem Jahr bei SWR 1 Pfennle. So ein gutes Brot, so ein richtig gutes Brot, das kann ja schon pur wirklich ein Genuss sein. Aber dann so ein kreativer Belag. Der kann so ein Brot nochmal zu einem richtigen Highlight-Gericht in die Höhe heben. Und genau sowas wollte unser Pfennle-Koch Eberhard Braun für die diesjährige Rezeptreihe schaffen.
2: Wie wäre es zum Beispiel mit unserem Karottenlachs? Lachs mit L-A-X, denn es ist gar kein Fisch, sondern es sind nur Karotten, es ist vegan. Es ist verblüffend, es ist magisch und es ist bildhübsch, weil es eben im Ergebnis so aussieht, als hätte ich Räucherlachsscheiben. Und es geht so, ich nehme eine Karotte und schäl die und ziehe Streifen ab. Und die Karottenstreifen lege ich nebeneinander, dachziegelartig, so dass es aussieht wie Lachsscheiben. Und das backe ich im Ofen so 10-12 Minuten, das wird weich und bekommt eine ganz schöne Konsistenz. Obendrauf ein bisschen Räuchersalz, ein bisschen Öl, ein bisschen Zitronensaft und dann auf eines unserer Brote servieren. Vielleicht noch ein bisschen Sahne-Meerrettich und dann die Gäste begeistern und verblüffen.
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0: Das ist so gemütliche Sonntagsmusik von Taylor Swift. I knew it, I knew you, um gleich 13.50 Uhr. 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Seit knapp 20 Minuten laufen ja die Spiele in der zweiten Fußball-Bundesliga. Der erste FC Heidenheim ist dabei heute zu Gast bei SPG Greuther Fürth. Und ja, unser Reporter im Stadion ist Oliver Tubenauer und der sieht ein Spiel, bei dem es für Heidenheim zu laufen scheint. Oder nicht? Mal sehen.
1: 20 Minuten sind rum zwischen der Spielvereinigung Greuther Fürth und dem 1. FC Heidenheim. Und seit der 12. Minute für die Gäste führt der FC Heidenheim mit 1:0. Das war eigentlich der erste Angriff, den die Heidenheimer auf das Fürther Tor gebracht haben. Die erste Ecke hereingebracht von Marcel Kostli. Zunächst geklärt nach außen von den Fürthern, aber eben so, dass Kostli wieder an den Ball kam, nochmal flanken durfte. Und dann hat sich Budo Tsivtsivadze, der Georgier, am 5-Meter-Raum hochgeschraubt, obwohl er 4 Fürther um sich hatte, ist er dann mühelos zum Kopfball gekommen und hat den Ball zum 1:0 für Heidenheim über die Linie gebracht. Jetzt haben die Fürther ihrerseits die erste Ecke, kommt von rechts, kommt von Ole Pohlmann, könnte also gefährlich werden für den 1. FC Heidenheim. Flanke kommt in Richtung 5-Meter-Raum, wird zunächst geklärt, gibt vielleicht eine Schusschance aus der zweiten Reihe. Thomas, Yannick Dehm entscheidet sich zunächst mal für den Pass nach außen, bekommt den Ball wieder, bringt ihn dann in den Strafraum und dann ist zunächst einmal Jonas Föhrenbach da und bringt die Kugel aus der gefährlichen Zone, aus dem Strafraum. Und weil Patrick Meinker ihm noch hilft, ist der Ball jetzt erstmal ganz raus aus der Gefahrenzone. Und es könnte vielleicht sogar einen Konter geben, allerdings laufen die Fürther da die Wege ganz gut zu. Jetzt im Augenblick mit Pohlmann, dem springt der Ball allerdings an die Hand. Deswegen müsste es eigentlich einen Pfiff geben, gibt es aber nicht. Deswegen noch weiter Ballbesitz für Fürth. Jetzt Foul an Felix Klaus, gibt einen Freistoß, wird allerdings noch einen Moment dauern. Mittlerweile 21,5 Minuten gespielt, 1:0 die Führung durch Tsivtsivadze für den FC Heidenheim.
0: Klingt nach einem munteren Hin und Her Richtung zweite Halbzeit. Schauen wir, wie sich das weiterentwickelt hat. 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
1: Um 14 Uhr mit Christina Trautwein. Guten Tag. Im Hambacher Forst sucht die Polizei nach dem Verdächtigen der Anschläge auf Umspannwerke. Bei der Landtagswahl in Sachsen-Anhalt zeichnet sich eine höhere Wahlbeteiligung ab. Das Wetter am Nachmittag sehr sonnig, ab und zu Wolken bei 23 bis 29 Grad. Im Hambacher Forst in Nordrhein-Westfalen läuft gerade ein Großeinsatz der Polizei. Hintergrund sind die Sabotageakte am Stromnetz in mehreren Bundesländern. Nach Informationen der deutschen Presseagentur sind bis zu 100 Polizeifahrzeuge vor Ort. Offenbar suchen die Polizisten den 48-jährigen Verdächtigen aus Gevelsberg im Ruhrgebiet, von dem es zwei Bekennerschreiben gibt. Er soll auf einem schwarzen Fahrrad auf der Flucht sein. Unter bundesweiter und internationaler Beobachtung läuft die Landtagswahl in Sachsen-Anhalt. Bis zum Mittag hatten fast 35% ihre Stimme abgegeben. Bei der letzten Wahl vor 5 Jahren waren es zum gleichen Zeitpunkt rund 22%. Aus Magdeburg, Guido Hensch.
2: Deutlich häufiger als bei der letzten Wahl wurde laut Landeswahlleiterin per Briefwahl abgestimmt. Das kritisieren einige Anhänger der AfD. Sie befürchten Wahlbetrug. In Sachsen-Anhalt sind deshalb Dutzende überparteiliche Wahlbeobachter im Einsatz. Erstmals seit Ende des Zweiten Weltkriegs vor 81 Jahren könnte in Deutschland wieder eine rechtsextreme Partei an die Macht kommen. Das sorgt für Spannungen im Umfeld. Aus dem linken und rechten Spektrum gab es bereits im Vorfeld Ankündigungen, je nach Wahlausgang auf die Straße zu gehen. Die Polizei hat deshalb schon seit Tagen Hundertschaften aus 10 Bundesländern zur Absicherung der Wahl vor Ort.
1: Nach dem Hackerangriff auf die Stadt Berlin schalten sich auch Bundespolitiker in die Debatte ein. Der Grünen-Politiker von Notz spricht vom schwersten IT-Sicherheitsvorfall auf Landesebene. Aus Berlin berichtet Jan-Frederik Willems.
3: Ein echter Datensupergau. So nennt der Grünen-Fraktionsvize im Bundestag Konstantin von Notz den Hackerangriff von Berlin. Außerdem sieht er eine Mitverantwortung bei der Bundesregierung. Sie habe trotz wiederholter Warnungen bekannte Sicherheitslücken nicht geschlossen, so von Notz im Handelsblatt. Auch der CDU-Sicherheitsexperte Roderich Kiesewetter spricht von einer Katastrophe noch nicht absehbaren Ausmaßes. Er spricht von geleakten Daten unter anderem zur Gesamtverteidigung und fürchtet, dass diese von Staaten wie Russland oder von Terroristen gezielt für Anschläge oder Sabotage genutzt werden könnten.
1: Schon zum 28. Mal findet heute der Europäische Tag der jüdischen Kultur statt. Um jüdische Geschichte sichtbarer zu machen, gibt es auch in Baden-Württemberg viele Veranstaltungen. In den jüdischen Gemeinden Karlsruhe und Pforzheim etwa finden Konzerte statt. In Baden-Baden werden Führungen durch die Synagoge angeboten. In Südbaden gibt es unter anderem im Jüdischen Museum in Emmendingen einen Tag der offenen Tür. Auch in anderen Städten wird zu Ausstellungen, Lesungen oder Vorträgen eingeladen. 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
4: Hallo auf die Straßen, der SWR 1 Baden-Württemberg Verkehrsservice mit vielen Meldungen. Wir starten mit den Gefahrenstellen. Vorsicht bitte auf der A5 Karlsruhe Richtung Frankfurt. In Höhe Kreuz Heidelberg, da liegt ein totes Tier auf allen Fahrstreifen. Vorsicht auf der A6 Mannheim Richtung Heilbronn. In Höhe Schwetzingen-Hockenheim. Ungesicherte Unfallstelle. So. Hier geht's weiter auf der A5 Frankfurt Richtung Karlsruhe. Zwischen Heidelberg-Schwetzingen und Kreuz-Walldorf. Baustelle 3 Kilometer stockender Verkehr. A7 Ulm Richtung Füssen zwischen Nersingen und 3 Kittistetten. Unfall im Baustellenbereich, 6 Kilometer Stau. Verzögerung dadurch eine halbe Stunde. A8 München Richtung Stuttgart zwischen Märklingen und Hohenstadt. Da sind jetzt alle Unfallstellen geräumt. Das ist die gute Nachricht. Es gibt noch 2 Kilometer Stau. Die A8 Karlsruhe Richtung Stuttgart ist zwischen Pforzheim Süd und Heimsheim wegen der Fahrbahnerneuerung bis morgen früh um 5 Uhr gesperrt. Eine Umleitung ist eingerichtet. Vor der Ausfahrt Pforzheim Süd aktuell 3 Kilometer Stau plus 15 Minuten. A81 Heilbronn Richtung Stuttgart zwischen Weinsberg-Ellhofen und Heilbronn unter Gruppenbach 6 Kilometer stockender Verkehr. Verzögerung ungefähr eine Viertelstunde. B31 Friedrichshafen Richtung Stockach zwischen Immenstadt und Hagenau. 3 Kilometer Stau, Verzögerung plus 15 Minuten. Genau wie auf der B31 Freiburg Richtung Donau-Eschingen zwischen Kirchzarten und Falkensteig. 3 Kilometer Stau, auch hier braucht ihr eine Viertelstunde länger. Im Landkreis Rastatt ist die L78 nach einem Unfall derzeit gesperrt. Und dann schauen wir Richtung Schweiz, A2 Luzern Richtung Gotthard zwischen Amsteg und Göschenen. 5 Kilometer Stau. Verzögerung 50 Minuten, Einfahrt Göschenen ist gesperrt. Und in Österreich auf der Fernpass-Bundesstraße Füssen Richtung Nassenreit zwischen dem Grenztunnel Füssen und Wengle, da geht's sehr langsam voran. Immer wieder Stau, eine Verzögerung von ungefähr noch einer Stunde müsst ihr dort einplanen. Alle von den Infos von den Straßen könnt ihr auch immer nachlesen bei uns auf swr1.de. Diesen Tag, dieses Wetter heute würde ich gerne kopieren und auf Wiedervorlage legen und dann gerne so den ganzen Spätsommer durchhaben. Es ist wirklich schön sonnig, nur ein paar Wölkchen am Nachmittag. Es ist nicht zu heiß und nicht zu kalt. Bis 23 Grad gibt es auf der Reutlinger Alb, bis 29 Grad am Oberrhein. Dafür wird es heute Nacht richtig kalt und frisch. Bis 9 Grad geht es da teilweise runter. Morgen dafür wieder heiß und schwül. 26 bis 33 Grad, kann man noch mal ins Freibad gehen. Aber wie gesagt, es wird schwül, es gibt dichte Wolken. Vereinzelt sind auch Schauer möglich. Und der Dienstag ähnlich heiß, dann bis 29 Grad mit ein bisschen Sonne, vielen Wolken und gegen Abend Schauer und Gewitter.
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4: Mit Lena Stehr. Schönen Sonntag wünsche ich euch.

0: 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Die Sonntagsspiele der zweiten Fußball-Bundesliga laufen. Und zum Ende der zweiten Halbzeit schalten wir jetzt zum ersten FC Heidenheim, der heute auswärts gegen die Spielvereinigung Greuther Fürth spielt. Oliver Tubenauer ist unser Reporter im Stadion. Wir schalten live in.
1: 42 Minuten sind mittlerweile rum und nach wie vor führt der erste FC Heidenheim mit 1:0 in Fürth. Das Ganze passiert in der 12. Minute. Erste Ecke war es für Heidenheim, ausgeführt durch Marcel Kospi. Er brachte den Ball zunächst einmal in den Strafraum. Den ersten Versuch, den konnten die Fürther nach außen klären. Deswegen kam Kospi nochmal an den Ball, durfte nochmal flanken. Und am 5-Meter-Raum, da schraubte sich dann Budo Zivtivadze in die Höhe, köpfte zum 1:0 ein. Zweiter Saisontreffer für den Georgier. Ansonsten hat Heidenheim nicht allzu viel für dieses Spiel getan. Fürth spielt gefällig, aber alles andere als gefährlich. Einzige wirklich nennenswerte Aktion war in der 32. Minute ein Schuss aus 18 Metern von Luca Itter. Der war allerdings dann von Thomas Dänisch schön entschärft worden, mit dem Übergreifen zur Ecke geklärt und die anschließende Ecke, wie heißt es schön, die brachte dann eben nichts ein. Vielleicht bringt aber jetzt der Einwurf von Marcel Kostli in Höhe des Fürther Strafraums was ein. Ist eine durchaus gefährliche Position, da kann man was draus machen. Und wenn man denn irgendwann was draus macht, jetzt kommt auch der Wurf in Richtung Verfehlterraum, dann ist es Meinka, der kommt an den Ball, köpft ihn rein und viel Gefühl dann. Und letzten Endes ist es dann Florian Heldstern, der den Ball unter sich begräbt. Der Fürther Torhüter also noch vor Budo Zivtivadze am Ball und begräbt ihn unter sich. Deswegen bleibt es hier beim 1:0 für den ersten FC Heidenheim in Fürth.
0: Und gleich ist dann Halbzeit und um 2:30 schauen wir wieder live, wie es weitergeht. 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

0: Schönen Sonntag, es ist 14.21 Uhr.
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2: Der Winzertoast ist unsere Antwort auf den Hawaii-Toast. Nichts anderes als ein Schinken-Käse-Toast, der noch mit glasierten Trauben und Nüssen dekoriert wird. Und es geht so, während der Schinken-Käse-Toast im Ofen bräunt, gebe ich in meine Pfanne ein bisschen Honig, das schäumt auf und dann kommen die Trauben dazu und dann ein bisschen mit Essig ablöschen und dann die Nüsse, sodass sie an den Trauben haften bleiben. Und wenn der Schinken-Käse-Toast dann goldbraun aus dem Ofen kommt, kommen die Trauben oben drauf. Und dann vielleicht noch ein kühles Gläschen dazu, Traubensaftschorle oder Wein. Schöner kann's nicht sein.

0: Nassereit zwischen dem Grenztunnel Füssen und Wrengle. Immer wieder Stau und eine Verzögerung von noch ungefähr einer Stunde. Allen unterwegs, gute Fahrt, kommt gut an. Die Übersicht auch mit allen kleineren Staus findet ihr bei uns immer auf swr1.de.
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0: Der FC Heidenheim gastiert heute Nachmittag bei der zweiten Liga Greuther Fürth. Ziel ist es, an diesem vierten Spieltag den dritten Sieg einzufahren. Und es sieht bisher ganz gut aus, Detlef Lindner.
2: Ja, sieht wirklich ganz gut aus. Der FC Heidenheim einmal verloren in dieser Saison auswärts bei der Hertha und das recht kräftig. Aber es gilt, die eigene Abwehr ja mal dicht zu bekommen. Zur Halbzeit diese 1:0-Führung bei Greuther Fürth. Wollen wir uns erkundigen bei Oliver Tubenauer, wie die Aussichten sind.
3: Noch ist Halbzeit in Fürth und der erste FC Heidenheim und sein Trainer Frank Schmidt, sie können relativ zufrieden sein, denn sie haben nicht allzu viel zugelassen, was die Fürther Offensivbemühungen angeht. Das war ja so eine wackelige Geschichte in den vergangenen Spielen, haben wir auch in den Ligaspielen in drei Spielen 10 Gegentreffer kassiert, auch wenn sie 10 gemacht haben. Aber das war so die Schwachstelle. Aber sie sind im Augenblick drauf und dran, sich mindestens auf Platz 3 der Tabelle zu bewegen. Denn sie führen mit 1:0 das Ganze seit der 12. Minute nach der ersten Ecke, was Zivzivadze, der mit dem Kopf zur Stelle war, zum 1:0 für den ersten FC Heidenheim. Und ansonsten hat man genau einen richtig gefährlichen Torschuss der Fürther zugelassen. Der war dann keine Mühe für Thomas Dehne. Deswegen, ja, eine bislang einigermaßen beruhigende Führung, auch wenn es nur 1:0 für Heidenheim steht.
2: Oh, Dankeschön. Oliver, sieht ja recht gut aus für den Moment, aber zweite Halbzeit steht noch an. Hertha, Magdeburg außerdem 1:1 zurzeit, Osnabrück, Braunschweig auch. Eine Punkteteilung derzeit 0:0. Zur Formel 1 natürlich, da sorgt Pierre Gasly für eine willkommene Abwechslung. Der Renault-Pilot geht dann in einer knappen halben Stunde, ist das schon, in Monza als Außenseiter von der Pole-Position aus ins Rennen. Lena Bergmann berichtet.
4: Der französische Alpine-Pilot stürmt in Monza zu seiner ersten Pole-Position überhaupt und schiebt den favorisierten George Russell im Mercedes auf Rang 2. Für Ferrari reicht es am Ende noch etwas glücklich dank einer Strafe für Oscar Piastri zu den Startplätzen 3 und 4. Die Leistung der Scuderia bei der Qualifikation zum Heimspiel in Italien war vergleichsweise schwach. Auch für Nico Hülkenberg lief es durchwachsen. Der Audi-Pilot geht als 12. an den Start. WM-Spitzenreiter Kimi Antonelli steuerte seinen Silberpfeil auf Rang 7. Wegen eines Motorenwechsels muss der Italiener aber von ganz hinten in seinen Heim-Grand Prix starten, der um 15 Uhr beginnt.
2: Und da werden wir natürlich drüber berichten. Heute Nachmittag über die Formel 1 und je länger die US Open dauern, desto besser wird Alexander Zverev. Der deutsche Nummer 1 Spieler ist nach glatten 3 Sätzen dann gegen den Chilenen Tabilo ins Achtelfinale von New York eingezogen. Für seine ersten beiden Siege hat Zverev jeweils noch 5 Sätze gebraucht, stand da insgesamt fast 10 Stunden auf dem Platz, also kräfteraubend. Jetzt trifft der Weltranglisten Zweite auf den Italiener Darderi und noch Neues von Gianni Infantino. Wir haben es ja alle befürchtet, der FIFA-Präsident will sich dann im kommenden Jahr zur Wiederwahl stellen. Das hat jetzt eine Sprecherin des Fußball-Weltverbandes bestätigt.
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0: Mit Lena Sterr und gleich einer grandiosen Chance für euch einen Backkurs mit unserer neuen SWR 1 Fenle-Konditorin zu gewinnen. Wenn Backen eure Leidenschaft ist oder werden soll, dann unbedingt gleich gut aufpassen.
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0: Baden-Württemberg mit dem Blick auf die zweite Fußball-Bundesliga. Im Sonntagsspiel ist da der erste FC Heidenheim. Auswärts bei Greuther Fürth zu Gast. Oliver Tubnauer ist unser Reporter im Stadion. In der Halbzeit bislang keine weiteren Tore.
1: Inzwischen sind 62 Minuten gespielt im Fürther Rohnhof. Unveränderte Führung 1:0 für den ersten FC Heidenheim seit der 12. Minute durch den Kopfballtreffer von Budu Tsivtsivadze. In der zweiten Halbzeit wurde noch nicht allzu viel Fußball gespielt. Allerdings die letzte Unterbrechung, die hatte durchaus einen Grund. Es gab einen guten Konter des ersten FC Heidenheim, eingeleitet von Marcel Kostli. Und dann war es Ualid Mandi, der abgeschlossen hat. Hatte dann allerdings Fürths Torhüter Florian Heldstern an der Nase getroffen und der hat dann auch geblutet. Deswegen wurde die Partie erstmal für 3,5 Minuten unterbrochen. Jetzt gab es gerade einen Schuss aus der zweiten Reihe. Das Ganze allerdings auch schon wieder von Heldstern entschärft. War, glaube ich, ein Schuss von Heule, wenn ich es richtig gesehen habe. Jo. Und dann lag er so in Superman-Pose, der gute Florian Heldstern, und hat den Ball dann zur zweiten Ecke für den ersten FC Heidenheim geklärt. Das Ganze wird jetzt auch ausgeführt von Marcel Kostli und wir erinnern uns, die erste Ecke, die hatte zum 1:0 geführt. Jedenfalls das, was dann anschließend dabei rausgesprungen ist. Die Ecke, sie kommt, wird zunächst auch wieder nach außen geklärt. Nochmal eine Flanke von Kostli. Ja, kommt tatsächlich wieder in den Strafraum. Diesmal allerdings über sämtliche Köpfe hinweg, dachte ich. Aber Patrick Meinke ist noch da. Legt nochmal zurück. Ein vierter Kopf dazwischen. Immer noch ist der Ball heiß, vielleicht eine Möglichkeit, aber dann gehen die Fürther mit vereinten Kräften dazwischen und deswegen bleibt es erstmal bei 1:0 für Heidenheim.
0: Ja, und bleibt aber auch weiterhin spannend. In der Schlussphase schalten wir dann nochmal ins Stadion zum Spiel.

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1: Um 15 Uhr mit Christina Trautwein. Guten Tag. In Sachsen-Anhalt hat bereits mehr als jeder Zweite gewählt. FIFA-Präsident Infantino will zur Wiederwahl antreten. Das Wetter am Nachmittag sehr sonnig, ab und zu Wolken bei 23 bis 29 Grad. Bei der Landtagswahl in Sachsen-Anhalt zeichnet sich weiter eine hohe Wahlbeteiligung ab. Bis 14 Uhr haben mehr als 54% ihre Stimme abgegeben. Zum gleichen Zeitpunkt vor 5 Jahren waren es nur halb so viele. Aus Magdeburg, Guido Hensch.
2: Die aussichtsreichsten Spitzenkandidaten Ulrich Siegmund von der AfD und CDU-Amtsinhaber Sven Schulze haben am Vormittag begleitet von großem medialem Interesse ihre Stimmzettel abgegeben. 1,7 Millionen Menschen sind in Sachsen-Anhalt wahlberechtigt. Wenn die ersten Hochrechnungen vorliegen, wird es auch für die Sicherheitskräfte spannend. Im Vorfeld gab es Aufrufe aus dem linken und rechten Spektrum, je nach Wahlausgang auf die Straße zu gehen. Die Polizei ist auf alles vorbereitet. Schon seit Tagen bestimmen Hundertschaften aus ganz Deutschland das Straßenbild.
1: Nach den Angriffen auf Umspannwerke fordert Unionsfraktionsvize Krings ein hartes Vorgehen gegen Klimaextremismus. Der CDU-Politiker hat dem Kölner Stadtanzeiger gesagt, die Anschläge auf das Stromnetz in mehreren Bundesländern hätten eine terroristische Qualität. Nach dem Mann, der sich zu den teilweise erfolgreichen Angriffen auf die Werke bekannt hat, wird nach wie vor gefahndet. Er wird momentan im Hambacher Forst in NRW vermutet. Dort läuft gerade ein Großeinsatz der Polizei. In Kiew haben die Beratungen des ukrainischen Präsidenten Selenskyj mit den US-Gesandten Kushner und Witkoff begonnen. Die beiden stellen Ideen für ein Ende des Ukraine-Krieges vor. Gestern haben sie schon mit dem russischen Präsidenten Putin darüber gesprochen. In Kiew sollen heute auch Vertreter des sogenannten E3-Formats vor Ort sein, also Deutschlands, Frankreichs und Großbritanniens. Von der Bundesregierung gibt es bisher keine Bestätigung dafür. Auch sind noch keine Inhalte des US-Plans bekannt. In Indonesien müssen wegen eines Vulkanausbruchs hunderte Flüge gestrichen werden, auch internationale Verbindungen. Das hat das dortige Verkehrsministerium mitgeteilt. Demnach ist aufgrund der Asche in der Luft inzwischen an 6 Flughäfen im Land der Betrieb eingestellt worden. Der Vulkan Anak Krakatau war am Freitag ausgebrochen. FIFA-Präsident Infantino will sich im kommenden Jahr zur Wiederwahl stellen. Das hat eine Sprecherin des Weltfußballverbandes angekündigt. Infantino habe bereits im Frühjahr angekündigt, dass er erneut kandidieren wolle. Daran habe sich nichts geändert. Der FIFA-Präsident war zuletzt deutlich in die Kritik geraten. Unter anderem die Europäische Fußballunion UEFA forderte seinen Rücktritt. Hintergrund waren Infantinos Pläne, Teile der WM-Turniere an private Investoren zu verkaufen. 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
3: Der Verkehrsservice in SWR 1 am Sonntagnachmittag. Ja, einiges los. Wir starten mit den Gefahrenmeldungen. Vorsicht bitte auf der A8 Stuttgart Richtung Karlsruhe zwischen Pforzheim Süd und Pforzheim Ost. Eine ungesicherte Unfallstelle auf der linken Spur. In der Gegenrichtung ebenfalls Vorsicht auf der A8 Karlsruhe Richtung Stuttgart zwischen Dreieck Leonberg und Raststätte Sindelfinger Wald. Da steht ein defekter PKW auf der rechten Spur. Vorsicht auch auf der A98 Stockach Richtung Schaffhausen zwischen Stockach Ost und Kreuz Hegnau. Da liegen Fahrzeugteile auf dem linken und mittleren Fahrstreifen. Die A8 Karlsruhe Richtung Stuttgart, die ist ja zwischen Pforzheim Süd und Heimsheim das ganze Wochenende schon wegen Fahrbahnerneuerung gesperrt. Das dauert noch bis morgen früh um 5. Es ist eine Umleitung eingerichtet. Es gibt aber auch Stau. Vor der Ausfahrt Pforzheim Süd aktuell 3 Kilometer. Verzögerung ungefähr eine Viertelstunde. A81 Würzburg Richtung Stuttgart zwischen Kreuz Weinsberg und Heilbronn unter Gruppenbach. 9 Kilometer stockender Verkehr. Verzögerung hier 20 Minuten. B31 Friedrichshafen Richtung Stockach zwischen Immenstadt und Hagenau. 3 Kilometer Stauverzögerung, ungefähr eine Viertelstunde. Wir schauen in die Schweiz, A2 Luzern Richtung Gotthard zwischen Amsteg und Göschenen. 5 Kilometer Stauverzögerung bis zu 50 Minuten. Einfahrt Göschenen ist gesperrt. Und der Blick nach Österreich auf der Fernpass-Bundesstraße Füssen Richtung Nassereit zwischen dem Grenztunnel Füssen und Wengle. Immer wieder Stauverzögerung, ungefähr eine Stunde dort. Ah, aktuell noch was reingekommen. A8 München Richtung Stuttgart zwischen Merklingen und Mühlhausen. 7 Kilometer stockender Verkehr. Verzögerung bis zu einer Viertelstunde. Viele Menschen verbringen den Sonntag offenbar auf der Autobahn im Stau. Hey, habt Geduld, wir sind bei euch. Und wenn ihr nachlesen möchtet, alle Infos von den Straßen gibt's auch immer auf swr1.de. Was für ein hübscher Spätsommertag. Tolles Wetter, super angenehme Temperaturen, wenn ich mal so durchs Land schaue. Im Moment in Tuttlingen 21 Grad, Konstanz am Bodensee 22 Grad, Heidelberg 21 Grad. Das liegt jeweils noch so ein bisschen unterhalb der Spitzentemperaturen, die heute möglich sind. Die liegen so zwischen 23 Grad auf der Reutlinger Alb und bis 29 Grad kann es wohl am Oberrhein liegen, ergeben. Und dazu ist es sonnig mit nur ein paar Wölkchen. Jetzt ab dem Nachmittag, die Nacht, die wird dann richtig frisch. Da kann es bis 9 Grad runtergehen. Und morgen erwartet uns noch mal ein heißer und schwüler Tag, dann gibt es 26 bis 33 Grad. Dichte Wolken, die eben dieses schwüle Wetter verursachen und vereinzelt auch ein paar Schauer. Der Dienstag ähnlich, ein bisschen kühler bis 29 Grad und abends kann es Gewitter geben.
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3: Mit Lena Sterr. Schön, dass ihr dabei seid.

0: schönen Sonntag wünscht SWR 1 Baden-Württemberg. Die Sonntagsspiele der zweiten Fußball-Bundesliga gehen in die Endphase und der erste FC Heidenheim kämpft auswärts bei Greuther Fürth darum, die frühe Führung jetzt auch noch bis ins Ziel zu bringen. Oliver Tubenauer ist unser Reporter im Stadion.
1: 6 Minuten noch plus, ja, ich würde mal sagen, 7 Minuten Nachspielzeit sind schon mehr oder weniger drin. 1:0 nach wie vor die Führung. Seit der 12. Minute führt der erste FC Heidenheim mit 1:0 durch den Kopfballtreffer von Budo Zivtsivadze. Mittlerweile immer mehr Wechsel auf beiden Seiten. Marko Cvijić jetzt gerade reingebracht worden von Trainer Frank Schmidt. Und auch Maximilian Bräunig ist jetzt mit auf dem Platz. Der erste FC Heidenheim hat es verpasst, irgendwie aus dieser 1:0-Führung mehr zu machen. Und die Spielvereinigung Greuther Fürth, sie hat bis jetzt so, ja, das leichte Übergewicht, das sie jetzt in den letzten Minuten erspielt hat, nicht genutzt, um den Ausgleichstreffer zu machen. Jetzt kommen die Fürther mal über die rechte Seite, versuchen sich da irgendwie durchzusetzen. Dann gibt es einen Foul an Janis Heuer, der da aus der eigenen Hälfte der Fürther gekommen ist. Das Ganze kurz unterbrochen, der Freistoß der Fürther schon ausgeführt. Sie versuchen da jetzt gerade mal, sich die Heidenheimer so ein bisschen zurechtzulegen. Aber die machen das ganz gut, verteilen hier alles ordentlich weg mit viel, viel Laufarbeit. Also so die Tugenden, die sind wieder da beim ersten FC Heidenheim. Denn man hat sie ja vorher so ein bisschen drüber spekuliert, ob das vielleicht so ein richtiges Spiel mit ganz, ganz vielen Toren wird. Weil beide Mannschaften ja für Gegentore gut sind, aber auch für Tore, die sie selbst erzielen. Jetzt im Augenblick allerdings läuft nicht viel zusammen auf beiden Seiten. Die Spielvereinigung Greuther Fürth ist zwar in der Hälfte des ersten FC Heidenheim, aber ohne gefährlich zu werden. Vorerst bleibt es beim 1:0 für Heidenheim.
0: Die erhofften vielen Tore hat es also nicht gegeben, aber es läuft soweit für Heidenheim. Aktuell führen sie mit 1:0 in der Schlussphase. Und gegen halb schauen wir dann auf die Endergebnisse hier in SWR 1 Baden.

0: 15.21 Uhr, SWR1 Baden-Württemberg mit einer aktuellen Gefahrenmeldung. Vorsicht bitte auf der A6 Heilbronn Richtung Mannheim. Zwischen Mannheim-Schwetzingen und Kreuzmannheim, da ist ein Unfall passiert. Die Unfallstelle ist noch nicht abgesichert und auf der linken Spur fahrt dort bitte ganz besonders vorsichtig.
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So ein schöner Titel, Drive von Incubus. Wäre das mit dem Fahren aber nur so einfach wäre, es ist viel los auf den Straßen. Der Verkehrsservice von SWR1 um 15.30 Uhr. Wir starten mit den

0: Thüringer-Wald Süd, ein defekter PKW auf der rechten Spur. 4 Kilometer stockt deshalb der Verkehr, Verzögerung 10 Minuten. B31 Friedrichshafen Richtung Stockach zwischen Immenstadt am Bodensee und Hagnau am Bodensee, 3 Kilometer Stau, Verzögerung da 15 Minuten. Größere Brocken gibt's im Ausland, Schweiz A2 Luzern Richtung Gotthard, zwischen Amstieg und Göschenen 5 Kilometer Stau plus 50 Minuten bedeutet das dort. Und in Österreich auf der Fernpass Bundesstraßen Füssen Richtung Nassereit, zwischen dem Grenztunnel Füssen und Wengle, immer wieder Stau und eine Verzögerung von ungefähr einer Stunde. Alle Infos von den Straßen, auch die kleinsten Staus, findet ihr immer bei uns auf swr1.de.
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0: Mit guten Nachrichten für die Fans vom FC Heidenheim. Der hat heute zum dritten Mal in dieser noch jungen zweiten Liga-Saison gewonnen. Detlef Lindner.
2: Ja. Sieht wirklich gut aus. Damit hat der Bundesliga-Absteiger in der Spitzengruppe in der zweiten Liga dann tatsächlich Platz genommen. Dieser 1:0-Sieg gegen Greuther Fürth. Also ganz, ganz wichtig für die Heidenheimer, natürlich auch fürs Selbstvertrauen. Oliver Tubenauer, unser Reporter.
3: Ein einziger Treffer hat diese Partie entschieden. In der 12. Minute war es Budo Zivtivadze, der die erste Ecke der Heidenheimer nutzen konnte. Hereingebracht von Marcel Kostli. Den ersten Ball, den haben die Fürther noch geklärt. Aber Kostli, der konnte dann nochmal flanken. Und dann waren zwar 4 Vierter um Zivtivadze herum, der allerdings am 5-Meter-Raum Sieger in diesen Kopfballduellen und drückt den Ball zum 1:0 über die Linie. Fürth in der ersten Halbzeit vor allem über weite Strecken zwar gefälliger mit vielen, vielen Passversuchen, aber letzten Endes nicht besonders gefährlich. Heidenheim spielt das Ganze relativ clever, vor allem in der zweiten Halbzeit auch runter. Und da hätten die Gäste auch tatsächlich die Möglichkeit gehabt, auch das 2:0 zu machen. Letzten Endes ist weder der einen noch der anderen Mannschaft im zweiten Durchgang ein Treffer gelungen. Deswegen gewinnt Heidenheim am Ende verdient mit 1:0.
2: Die Heidenheimer derzeit auf Rang 3 der Tabelle. Spitzenreiter Hertha gewinnt 2:1 gegen Magdeburg und Osnabrück setzt sich mit 3:1 gegen Braunschweig durch. Der umstrittene Präsident des Fußballweltverbandes FIFA, Gianni Infantino, wird sich im kommenden Jahr zur Wiederwahl stellen, Max Springer berichtet.
4: FIFA-Präsident Gianni Infantino will im März 2027 wie geplant zur Wiederwahl antreten. Das teilte eine Sprecherin des Fußballweltverbands mit. Der Präsident habe schon im April angekündigt, auf dem Kongress 2027 zu kandidieren. Daran habe sich nichts geändert, so die Sprecherin. Die Bestätigung seiner Kandidatur fällt für Infantino in eine Zeit, in der er massiv unter Druck steht. Denn der Europäische Fußballverband UEFA fordert zurzeit seinen Rückzug und bereitet eine Strafanzeige in der Schweiz gegen ihn vor. Hintergrund ist die Rolle des FIFA-Chefs beim inzwischen verworfenen Plan, Anteile an Turnieren des Weltverbands an private Investoren zu verkaufen.
2: Und dann kommen wir noch zur Formel 1. Sie läuft zurzeit. Ich hätte eigentlich gedacht, in Monza, wir sind schon viel, viel weiter, aber meine Güte, 15 Uhr begonnen, 3 Runden, das ist noch nicht allzu viel. Grund ist ein heftiger Unfall von Ferrari-Pilot Charles Leclerc. Er hat sich da anscheinend auch verletzt. Derzeit noch unklar, was da genau passiert ist, in die Reifen reingesaust. Benommen zumindest, ist bei den Pflegern da angekommen, kann selbst noch laufen. George Russell, der Mercedes-Pilot, führt derzeit vor Renault-Pilot Gasly. Also das Ganze derzeit noch mit der roten Flagge. Kein Rennen im Moment. Mal sehen, wann das Rennen wieder aufgenommen wird.
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0: Mit Lena Sterr und von den Stadien und Sportarenen geht's jetzt gleich direkt weiter in die Kocharena nach Hausen im Südschwarzwald. Da kochen wir für euch und mit euch die 9 Pfennle-Rezepte beim Biosphärenfest. Und ob mal langsam schon alle Pappe satt sind oder ob es noch Nachschlag braucht, das hören wir gleich hier.
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0: SWR 1 Baden-Württemberg um 15.41 Uhr und mit einer aktuellen Gefahrenmeldung für euch. Denn auf der A5 Karlsruhe Richtung Basel, da steht ein defekter LKW zwischen Lahr und Ettenheim und da gibt es auch Gefahr durch Reifenteile. Fahrt dort bitte ganz besonders vorsichtig.
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0: Ja, diesen Sonntag verbringen wir ja in der Kochschürze mit euch. Es ist wieder SWR 1 Pfändle-Zeit. Die schönen Hefte dazu mit den ganzen Rezepten, die wirklich Bock auf Brot machen, die habt ihr vielleicht sogar auch schon im Supermarkt entdeckt in den vergangenen Tagen. Es sind wieder ganz viele kreative Ideen mit dabei, die so richtig schönen Sabberschaum im Mund erzeugen, beim Angucken allein schon. Aber heute darf ja auch richtig probiert und geschlemmt werden, denn unsere Moderatorin Petra Klein ist unterwegs mit Pfändle-Koch Eberhard Braun beim Biosphärenfest in Hausen. Und da versorgen sie mehr oder weniger alle, die gerade vorbeikommen. Zusammen mit diversen Gästen zaubern sie auf der Bühne Sachen auf den Tellern, die nicht nur gut schmecken, sondern auch so richtige Hingucker sind. SWR1-Reporter Valentin Heip ist schon ganz hin und weg und ganz beeindruckt. Sag mal, Valentin, da gibt es tatsächlich Sachen, die sieht und isst man vermutlich nicht alle Tage, oder?
3: Ja, genau. Und zwar stehe ich hier wahrscheinlich vor dem größten Grill, vor dem ich in meinem Leben je gestanden bin. Hier hängt ein einfach 3 Meter langer ganzer Ochse dran. Es gibt Ochs am Spieß. Und neben mir steht der Klaus Schafheitle, der Metzger, der den Ochsen hier zubereitet. Herr Schafheitle, was ist denn Ihr Geheimnis für einen richtig guten Ochs am Spieß?
4: Es fängt an mit der Auswahl vom Tier. Es soll jung sein, es soll durchwachsen sein. Und dann muss man ganz langsam und sanft grillen. So 12 Stunden über Nacht bei ca. 120 Grad.
3: Darf ich mal probieren? Oh, wunderbare Soße. Es ist richtig zart auch. Ne? Vielen Dank. Und ich gehe jetzt mal rüber zum nächsten kulinarischen Highlight, nämlich auf die Düne. Und auch hier ist es schon ordentlich lecker am Brutzeln. Wasser läuft mir im Mund zusammen. Petra Klein, SWR1 Pfändle-Moderatorin, ist schon ordentlich am Machen, zusammen mit dem Koch Volker Hupfer. Der hat was ganz Besonderes vorbereitet. Hier auf dem Blech vor mir liegen so ein paar Teigbällchen. Und da drin befinden sich auch Teile vom Ochse. Dieses Mal aber der Schwanz. Das Thema ist vom Nose to Tail, also von der Nase bis zum Schwanz. Wie kann man wirklich alle Teile, nicht nur die edlen, vom Ochsen verwenden? Und ich bin mal gespannt, wie das schmeckt und werde das gleich jetzt mal im Publikum herausfinden. Hier unten wird schon ordentlich probiert. Hier bei Ihnen, wie hat es Ihnen denn geschmeckt? Ochsenschwanzkroketten.
5: Sehr gut schmecken die.
3: Und dass das jetzt Ochsenschwanz ist und nicht irgendein anderer Teil vom Ochse, macht Ihnen das irgendwas aus?
5: Nein, das ist mir... Chance. Der Ochsenschwanz hinten, oder? Der wird ja abgezogen, das ist Fell weg und so weiter, oder? Und das Fleisch vom Ochsenschwanz ist eigentlich der Muskel, der sehr viel benutzt wird beim Rind. Also der ist einfach toll. Ich liebe Ochsenschwanz auch. Mit anderen Rezepten.
3: Dankeschön und guten Appetit noch. Also wir sehen, Offenheit lohnt sich auch für neue Geschmackserlebnisse von Teilen vom Tier, die der ein oder andere vielleicht nicht in den Mund nehmen würde, die aber auch ziemlich gut schmecken können.
0: Ochsenschwanzkroketten. Sachen gibt's echt. Wer lieber Schäufelestulle mit schwarzem Rettich liebt, der kann das Rezept gerne nachkochen. Findet ihr bei uns auf swr1.de. Schönen Sonntag, gleich 3:15 Uhr. 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

0: wieder.
1: So lecker, was ihr da schon den ganzen Mittag erzählt. Schreibt uns Marita ins SWR1 Baden-Württemberg-Studio. Ich weiß, was du meinst. Ich habe auch so einen Dauermagenknochen.
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1: Ja, aber so ist das eben, wenn die neue SWR1 Pfennle-Saison beginnt und wir euch von all den feinen Rezepten erzählen, die sich da in der Auslage aufreihen und angesammelt haben. Ein Highlight haben wir jetzt noch, einen leckeren Brotaufstrich, den sich SWR1-Koch Eberhard Braun für uns ausgedacht hat, und zwar ein Landjägerpesto.
3: Pesto kennen wir normalerweise aus Italien, ganz normal mit Basilikum, Pinienkernen, Parmesan und so weiter. Aber unsere Version, die ist wild und die ist heimisch, weil ich nehme heimische Kräuter wie die Petersilie, den Liebstöckel. Ich nehme ein bisschen Nüsse dazu, ein bisschen Bergkäse und dann Landjäger. Und die muss ich ganz, ganz fein hacken, möglichst fein, und dann pürieren. Und dann erhalte ich dieses leicht geräucherte, cremige Pesto, das unglaublich gut zu Nudeln passt, aber auch zu Kartoffeln und eben als Brotaufstrich.
1: Alle Rezepte findet ihr jetzt direkt bei uns auch auf swr1.de. Da gibt's das Pfennle-Heft zum Runterladen. Und nach 16 Uhr freut sich dann Jeanette Pollock auf euch. Ich gehe jetzt was essen. Wisst ihr das? Ich bin Lena Stern. Tschüss, macht's gut.

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1: Um 16 Uhr mit Christina Trautwein. Guten Tag. Bei der Landtagswahl in Sachsen-Anhalt hat schon mehr als jeder Zweite seine Stimme abgegeben. In der zweiten Fußball-Bundesliga gewinnt Heidenheim gegen Fürth. Das Wetter, zeitweise Wolken, morgen teils dichte Wolken, teils Sonne, maximal 26 bis 33 Grad. Die Landtagswahl in Sachsen-Anhalt steuert auf ihr Ende zu. In 2 Stunden schließen die Wahllokale. Kurz danach gibt es die ersten Hochrechnungen. Aus Magdeburg berichtet ARD-Reporter Guido Hensch.
2: Der erste große Ansturm auf die Wahllokale in Sachsen-Anhalt ist vorbei. Dabei ist bislang alles ruhig geblieben. AfD-Spitzenkandidat Ulrich Siegmund wählte am Vormittag in seiner Heimatstadt Tangermünde, begleitet von rund 50 Pressevertretern. Der amtierende CDU-Ministerpräsident Sven Schulze gab in Magdeburg im Beisein seiner Frau seine Stimme ab und betonte dabei, dass er auf eine hohe Wahlbeteiligung hoffe. Und das scheint tatsächlich der Fall zu sein. Um 14 Uhr lag die Wahlbeteiligung bereits bei rund 54%. Vor 5 Jahren hatten zum gleichen Zeitpunkt nur etwa 27% gewählt.
1: Der Hackerangriff auf die Stadt Berlin könnte größere Folgen haben als bisher gedacht. Laut Medienberichten und der Einschätzung von IT-Experten könnten hochsensible Daten geleakt worden sein, die etwa für den Schutz kritischer Infrastruktur in Bund und Ländern relevant sind. Zum Beispiel Informationen zu Zivilschutz- oder Rüstungsunternehmen. Der CDU-Sicherheitsexperte Kiesewetter befürchtet, dass Staaten wie Russland oder Terroristen die gestohlenen Daten missbrauchen könnten. Die Hacker hatten die sensiblen Informationen am Freitag ins Darknet gestellt. Nach dem erfolgreichen Flug der Trägerrakete Spectrum ins All spricht das Deutsche Zentrum für Luft- und Raumfahrt von einem technischen Meilenstein. Das bayerische Unternehmen ESA Aerospace habe den unabhängigen Zugang zum All für Europa neu definiert. Vom Unternehmen selbst heißt es, der Flug sei nur ein erster Schritt gewesen. Künftig wolle man 40 Trägerraketen pro Jahr herstellen. Die Spectrum-Rakete war gestern von Norwegen ausgestartet. Es war der erste erfolgreiche Flug ins All einer privat entwickelten Rakete von Europa aus. In der zweiten Fußball-Bundesliga hat Heidenheim bei Greuther Fürth seinen 3. Sieg geholt. Die Partie am 4. Spieltag endete 0:1.
3: Ein einziger Treffer hat diese Partie entschieden. In der 12. Minute war es Budo Tsivtsivadze, der die erste Ecke der Heidenheimer nutzen konnte und drückt den Ball zum 1:0 über die Linie. Fürth in der ersten Halbzeit vor allem über weite Strecken zwar gefälliger mit vielen, vielen Passversuchen, aber letzten Endes nicht besonders gefährlich. Heidenheim spielt das Ganze relativ clever, vor allem in der zweiten Halbzeit auch runter. Und da hätten die Gäste auch tatsächlich die Möglichkeit gehabt, auch das 2:0 zu machen. Letzten Endes ist weder der einen noch der anderen Mannschaft auf dem zweiten Durchgang ein Treffer gelungen. Deswegen gewinnt Heidenheim am Ende verdient mit 1:0.
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4: Das war ein klassischer Frühstart um 3:03. Wir sind auf den Straßen mit dem SWR 1 Verkehrsservice. A8 München Richtung Stuttgart. Zwischen Merklingen und Mühlhausen 7 Kilometer stockender Verkehr. Hier dauert es ein Viertelstündchen länger. Die A8 Karlsruhe Richtung Stuttgart ist zwischen Pforzheim Süd und Heimsheim wegen Fahrbahnerneuerung bis morgen früh um 5 gesperrt. Eine Umleitung gibt's auch. Vor der Ausfahrt Pforzheim Süd 3 Kilometer Stau. Auch hier braucht ihr eine Viertelstunde länger. A8 Karlsruhe Richtung Stuttgart. Zwischen Dreieck Leonberg und Raststätte Sindelfingerwald Süd steht ein kaputtes Auto auf der rechten Spur. Über 4 Kilometer stockter Verkehr. Nach 10 Minuten seid ihr durch. B31 Friedrichshafen Richtung Stockach. Zwischen Immenstadt am Bodensee und Hagnau 3 Kilometer Stau, Viertelstunde länger. Und A2 Luzern Richtung Gotthard, Schweiz. Zwischen Amsteg und Göschenen 4 Kilometer Stau. Umgerechnet heißt das 40 Minuten Verzögerung. Und Österreich, naja, der Ferienreiseverkehr auf der Fernpass-Bundesstraße Füssen Richtung Nassereit. Zwischen dem Grenztunnel Füssen und Wengle immer wieder Stau. Und etwa 1 Stunde, die es da länger dauert. Ihr findet alle Verkehrsinfos natürlich auch auf swr1.de. Fahrt vorsichtig, kommt heil und sicher an euer Ziel. Und damit sind wir beim Wetter. Dieser 6. September beschert uns einen sonnigen Sonntagnachmittag. Lockere Wölkchen sind unterwegs. Es ist sehr sommerlich. In Isny scheint die Sonne bei 23 Grad. In Leimen leichte Wölkchen 25. In Singen ist der Himmel bedeckt bei 26 Grad. Morgen Sonne, dichte Wolken und einzelne Schauer. Es wird schwül morgen bis 33 Grad. Dienstag immer dichtere Wolken und gegen Abend dann Schauer und Gewitter. Insgesamt bleibt's warm.
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4: Hallo, ich bin Janet Pollock. Und was immer ihr heute noch tut, gern an eurer Seite. Ich komme hier nicht raus, also lasst uns wissen, was heute bei euch noch ansteht. Schnelle Mails ins Studio oder eine Sprachnachricht über WhatsApp und Signal 0711 26 27 28. Und ansonsten gilt, einen ruhigen Sonntagnachmittag wünsche ich euch.

0: Sonntagnachmittag. 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Und dass wir mehr Wasser brauchen für die Natur, das wissen wir alle. Aber andererseits können wir ja auch nichts dran ändern. Und dann nehmen wir es eben so, wie es kommt. Und deswegen sage ich jetzt, was für ein wunderbarer Tag. Blauer Himmel, Sonnenschein. Und nachdem es in den letzten Tagen ja öfter mal geregnet hat, sind auch die Rasenflächen wieder ein bisschen grüner geworden und die Blätter an vielen Sträuchern nicht mehr so schlapp. Also Freibad wäre schön heute, solange es noch offen ist. Oder vielleicht auch ein Spaziergang im Wald. Wobei der Wald bei uns in Baden-Württemberg die aktuellen Temperaturen einfach nicht mehr erträgt, sagt Förster Alexander Abt.
1: Unsere Wälder haben vom Sommer jetzt die Nase voll.
0: Die Wälder haben vom Sommer die Nase voll. Alexander Abt kümmert sich um den staatlichen Wald in Baden-Württemberg. Und er hat schon im heißen und trockenen August gesagt:
1: Es ist ja wie Fieber, wissen Sie. Wenn die Blätter die ganze Zeit in der Sonne haben, dann ist das wie wenn wir 40 Fieber oder mehr haben. Da gehen halt irgendwann auch die Eiweiße oben in den Blättern kaputt. Und wir sehen das ja allenthalben. Die Bäume rollen die Blätter zusammen, die Früchte fallen von den Bäumen runter, ohne dass sie ausreifen können. Das sind alles Signale, dass die Bäume unter Druck sind.
0: Tja, und dann haben Schädlinge, wie zum Beispiel der Borkenkäfer, leichtes Spiel. Nehmen wir mal die Fichte, die kann sich normalerweise mit Harz gegen die Käfer wehren. Aber wenn ihr Wasser fehlt, funktioniert die natürliche Abwehr auch schlecht. Auf der Schwäbischen Alb markieren Förster gerade befallene Bäume mit roter Farbe. Die müssen gefällt werden, damit sich die Schädlinge eben nicht zu den gesunden Bäumen vorarbeiten. Und auch sonst haben die Förster momentan viel zu tun.
1: Wir versuchen, Wasserableitungen wieder zuzumachen, um das Wasser im Wald zu halten. Und in ganz besonderen Klima-Hotspots, wie zum Beispiel im Hartwald, in der Rheinebene, bewässern wir sogar unsere Kulturen, unsere jungen Bäumchen, um denen eine Chance zu geben, ins Leben zu starten.
0: Für Heike Puhlmann von der Forstlichen Versuchs- und Forschungsanstalt Baden-Württemberg, da hilft aktuell nur eins.
2: Sehr lange Regen. Wenn mal ein verregneter Tag ist, dann regnet es vielleicht 10, 20 Millimeter. 10 solcher Tage, 20 solcher Tage bräuchten wir am Stück, dass die Böden sich überhaupt nach und nach wieder wassersättigen. Und wenn das Wasser dann, wie wir es jetzt auch hatten, eher so gewitterartig runterkommt, dann läuft das oberflächlich ab. Das dringt gar nicht in den Boden ein. Es ist wirklich der Tropfen auf den heißen Boden.
0: Das klingt alles nicht sehr toll. Wir fassen mal zusammen. Manche Baumarten werden nicht überleben. Der Wald wird sich verändern. Hitzeresistente Arten müssen angepflanzt werden. Aber, und das ist das Tolle daran, das ist machbar, sagt Förster Alexander Abt.
1: Man muss doch auch gute Sachen in dem Ganzen sehen. Es ist nicht alles schlecht. Und in dem Wald, der wird das schon auch aushalten, auch wenn viele Bäume kaputt gehen. Da, wo heute Wald steht, da wird auch morgen Wald sein. Egal, ob es trocken ist, heiß oder nicht heiß. Der Wald an sich, der wird das schon schaffen.
0: Ja, und das ist eine beruhigende Perspektive.
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0: 19 Minuten nach 4, der SWR1 Verkehrsservice. Bitte vorsichtig fahren auf der A5 Karlsruhe Richtung Basel. Zwischen Karlsruhe Süd und Rastatt Nord liegt eine Matratze auf der Autobahn.
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0: über den Zustand des deutschen bzw. baden-württembergischen Waldes haben wir gerade gesprochen. Ernstes Thema, trotzdem musste ich gerade schmunzeln. Wir hatten ja den Förster, der für die Staatswälder in Baden-Württemberg zuständig ist, und der sagte, die Bäume haben vom Sommer die Nase voll. Zack, kommt von Gabi aus Dettingen am Albuch eine Mail ins Studio. Ich wusste schon immer, dass ich ein Baum bin. Ich habe die Nase vom Sommer schon lange voll.
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Es ist genau 16:30. Im SWR1 Verkehrsservice haben wir erstmal etliche Warnmeldungen. Bitte vorsichtig fahren auf der B39 Wiesloch Richtung Heilbronn. In Höhe Rauenberg steht ein defekter PKW. Es sind da Menschen auf der Fahrbahn. Und Obacht auf der A96 Lindau Richtung München. Zwischen Leutkirch Süd und Leutkirch West liegen Reifenteile. Der Ferienverkehr bzw. die Rückreise hat begonnen. Wir gucken mal auf die A7 Füssen Richtung Ulm. Die ist zwischen Eu-Mittelberg und Rottachtalbrücke nach einem Unfall gesperrt. A8 München Richtung Stuttgart zwischen Merklingen und Mühlhausen stockt der Verkehr über 7 Kilometer. Ihr braucht 15 Minuten länger. Die A8 Karlsruhe Richtung Stuttgart ist zwischen Pforzheim

0: und sicher an euer Ziel.
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0: Fußball-Bundesliga. Partie HSV gegen Mainz 05. Detlef Lindner, wie sieht's denn aus zur Halbzeit?
2: Ja, zwei Mannschaften, die am ersten Spieltag nicht gewinnen konnten. Da nimmt natürlich schon ganz früh der Druck so ein klein bisschen zu. Und zur Halbzeit führen doch die Mainzer ganz komfortabel 2-0. Lassen wir uns das mal erklären von Reporter Moritz Kasserlet. Ja, sollte man jetzt eigentlich erklären lassen. Geht aber im Moment nicht. Also,
3: es ist eine hochverdiente 2-0-Führung für die Mainzer hier im ausverkauften Hamburger Volksparkstadion. Die Gäste einfach die reifere, eingespieltere Mannschaft. Kein Wunder, die Gastgeber mit 6 Neuzugängen auf dem Rasen. Der Star-Einkauf Jera kam unter der Woche vom FC Arsenal vergangene Saison ausgeliehen. Jetzt fest verpflichtet, sitzt sogar nur auf der Bank. Aber es gibt überhaupt keine Automatismen im Spiel der Hamburger. Dafür viele Abspielfehler, vor allem dann, wenn die Mainzer Druck machen. Und das machen sie oft in diesem Spiel, das jetzt in der Pause ist. Und sie führen verdient durch die Tore von Becker in der 19. und von Wehne in der 41. Minute mit 2-0. Zwei Kontertreffer der Mainzer, die weitere gute Möglichkeiten hatten und hinten nichts anbrennen ließen. 2-0 also zur Pause, hochverdient für die Gäste aus Mainz.
2: Nehmen wir zur Kenntnis, zweite Halbzeit wird gleich beginnen und später dann am Abend auch noch Frankfurt gegen Augsburg. Zweite Liga, der FC Heidenheim war in dieser Saison bisher eher für torreiche Auftritte bekannt. Das hat sich dann heute beim 1-0-Sieg bei Greuther Fürth geändert, hat ja auch gereicht. Den Siegtreffer steuerte ganz früh Budo Sivsivadze bei, der Trainer Frank Schmidt.
4: Natürlich komme ich aus zwei Gründen gerne her. Erstens haben wir eine sehr gute Bilanz, aber noch viel wichtiger, natürlich habe ich hier vor vielen, vielen Jahren spielen dürfen. Kurz, aber die Zeit vergisst man natürlich nicht. Ich glaube, wie so oft, früh zugeschlagen, für mich heute herausragend verteidigt, bis in die letzte Sekunde.
2: Die Heidenheimer nun Tabellendritter, empfangen dann kommenden Sonntag Holstein Kiel. Hertha führt nach dem 2-1-Sieg gegen Magdeburg die Tabelle ungeschlagen an. Osnabrück heute noch Braunschweig 3-1. Und Gianni Infantino plant wie erwartet seine Wiederwahl beim FIFA-Kongress nächstes Jahr. Der Präsident des Fußball-Weltverbandes steht massiv unter Druck, nachdem er versucht hat, FIFA-Turniere an private Investoren zu verkaufen. Besonders die Europäische Fußballunion UEFA fordert seinen Rückzug, bereitet sogar eine Strafanzeige in der Schweiz gegen Infantino vor. Und wir haben die Formel 1 in Monza wird gefahren, gab eine längere Unterbrechung. Ferrari-Pilot Leclerc mit einem schweren Unfall. Da wissen wir noch nicht genau, was da genau passiert ist. Aber es scheint ihm gut zu gehen. Und im Moment sieht es so aus. George Russell, Mercedes führt. Antonelli, zweiter Mercedes-Pilot auf Rang 2. Dahinter Piastri, Verstappen und Lewis Hamilton im Ferrari. So sieht es im Moment in der Formel 1 aus.
0: Die Sportinformationen von Detlef Lindner. Dankeschön. 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Gleich 5 Minuten nach 4:30. Hier ist Janet Pollock. Und natürlich France Gall. Ella.

0: 16.42 Uhr, gleich schneller Blick auf die Autobahn A5 Karlsruhe Richtung Frankfurt. Bitte besonders vorsichtig fahren zwischen Kronau und Kreuz Walldorf. Da gibt es eine ungesicherte Unfallstelle auf dem linken und dem mittleren Fahrstreifen. Und in diesem Bereich auch Gefahr durch ausgelaufene Flüssigkeiten. Kann also schnell gefährlich werden.
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0: Also wir sind uns ja wahrscheinlich einig, Brot ist mehr als ein essbarer Untergrund für Butter. Und das wollen wir euch in diesem Jahr beweisen. Bock auf Brot heißt es bei uns. Also das Selbstbacken macht ja auch irgendwie zufrieden und so ein bisschen stolz, wenn es dann gelungen ist. Wir haben Rezepte für 3 tolle Brote. Wir kümmern uns mal um das, was früher Stulle hieß, also leckere belegte Brote. Und wir haben neue Brotaufstriche ausgetüftelt. Ach ja. Süße Rezepte gibt es auch. Dafür ist Konditorin Maria Serhitschuk neu in unserem SWR1-Fendel-Team. Seit ihrem 17. Lebensjahr ist sie gebürtige Ukrainerin bei uns. Hier das Rezept für ein selbstgebackenes Toastbrot von Maria.
2: Also das Toastbrot ist sehr besonders. Ich habe es zum ersten Mal für euch in einem Kuchenkastenform ausprobiert. Das hat man eigentlich überall immer zu Hause. In das Toastbrot klassisch und auch super besonders. Das Toastbrot wird durch das Kochstück, das Mehl, das Wasser kurz abkochen und abkühlen lassen. Das verkleistert sozusagen das Mehl, die Stärke und speichert später die Feuchtigkeit, sodass das dann länger frisch bleibt und viel weicher ist, als wenn man ursprünglich nur klassisch alles in One-Pot einrührt. Was macht das besonders? Ich würde sagen, das richtige Mehl, also das starke Mehl. Es ist meistens 405er oder 505er. Dann würde ich immer empfehlen, solche Teige über Nacht im Kühlschrank gehen zu lassen. Dadurch entwickelt sich mehr, entfaltet sich mehr das Aroma. Aber man könnte natürlich auch 3 Stunden einfach auf dem Tisch gehen lassen und backen. Das würde natürlich auch funktionieren.
0: Das Toastbrot, das immer gelingt. Rezepte gibt es natürlich auf swr1.de. Dort findet ihr auch ein Porträt von Maria und ihrem spannenden Weg von der Köchin zur Konditorin. 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Und jetzt in SWR 1 Baden-Württemberg, der Sound der Simple Minds. Don't you forget about me.

0: 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Keine Ahnung, was heute Abend bei euch noch ansteht. Also ich dachte vielleicht Jacke an und dann im Garten sitzen oder geschützt auf dem Balkon und den Sonntag ausklingen lassen. Das könnt ihr begleitet von wunderbaren Soul-Klassikern. Annette Loris hat für den Musikclub Soul, eine gewisse Ordnung reingebracht. Stimmt doch, Annette, oder?
1: Genau, denn Soul ist ja nicht gleich Soul. Da gibt's so viele verschiedene Spielarten. Wie zum Beispiel den legendären Motown-Sound. Oder Retro-Soul, der ein bisschen klingt wie aus einer anderen Zeit. Oder auch Blue-Eyed Soul, den uns Mick Hagner von Simply Red so erklärt.
2: The real message is that there has been a marriage between African-American music and British artists and American white artists since the beginning of the last century.
1: Also das ist nichts anderes als die Verbindung von afroamerikanischer Musik mit weißer Musik. Und das gibt's schon ziemlich lange. Und natürlich gibt es auch neuere Spielarten, wie zum Beispiel Neo-Soul von der wunderbaren Ray.
0: Ja, Ray ist wirklich richtig klasse. Von 20 Uhr bis Mitternacht der Musikclub und die wunderbare Welt des Soul mit Annette Loris. Und von ihm war ja gerade schon die Rede. Hier ist Marvin Gaye, What's Going On? 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
1: Um 17 Uhr mit Christina Trautwein. Guten Tag. Die Wahlbeteiligung in Sachsen-Anhalt ist schon jetzt höher als beim letzten Mal. Der Hackerangriff auf die Stadt Berlin könnte größere Folgen haben als bisher gedacht. Das Wetter, zeitweise Wolken, morgen teils dichte Wolken, teils Sonne, maximal 26 bis 33 Grad. In einer Stunde geht die Landtagswahl in Sachsen-Anhalt zu Ende. Bis zum späten Nachmittag haben dort mehr als 65% der Wahlberechtigten ihre Stimme abgegeben. Damit steht schon jetzt fest, dass die Beteiligung höher ist als beim letzten Mal. Aus Magdeburg berichtet Guido Hentsch.
2: Wie wichtig diese Wahl für Deutschland ist, zeigt sich auch an dem riesigen Medieninteresse. Dutzende, sogar internationale Kamerateams begleiteten die beiden Anwärter auf den Ministerpräsidentenposten bei ihren Stimmabgaben. Kurz nach 18 Uhr werden die ersten Hochrechnungen erwartet und dann wird es auch für die zahlreichen Sicherheitskräfte in Magdeburg spannend. Sowohl aus der links- als auch aus der rechtsextremen Szene gab es Ankündigungen, je nach Wahlausgang auf die Straße gehen zu wollen. Mehrere Hundertschaften der Polizei aus ganz Deutschland sind aber laut Aussage von Sachsen-Anhalts Innenministerin Tamara Zieschang auf alles vorbereitet.
1: Nach dem Hackerangriff auf die Stadt Berlin werden Vorwürfe gegenüber der Bundesregierung laut. Der Grünen-Politiker von Notz hat dem Handelsblatt gesagt, diese sei für den schweren IT-Zwischenfall mitverantwortlich. Sie habe von den Sicherheitslücken gewusst. Aus Berlin, Jan-Frederik Willems.
3: Auch der CDU-Sicherheitsexperte Kiesewetter spricht von einer Katastrophe noch nicht absehbaren Ausmaßes. Mittlerweile erklärte auch ein Sprecher der Bundesregierung, dass sie eine intensive Prüfung der Datensysteme durchführe und die Ermittlungen zum Hackerangriff genau verfolge. Im August hatte eine Hackergruppe aus dem Berliner Landesnetz Daten gestohlen und die Landesregierung damit erpresst. Als diese das Ultimatum ablaufen ließ, veröffentlichten die Hacker am Freitag ein Datenpaket. Laut Medienberichten finden sich darin auch hochsensible Informationen, unter anderem über die kritische Infrastruktur und die Bundeswehr. Der Spiegel berichtet, dass sogar Informationen zum Erweiterungsbau des Kanzleramts betroffen sind.
1: FIFA-Präsident Infantino will sich im kommenden Jahr zur Wiederwahl stellen. Das hat eine Sprecherin des Weltfußballverbands mitgeteilt. Infantino habe bereits im Frühjahr angekündigt, dass er erneut kandidieren wolle. Daran habe sich nichts geändert. Der FIFA-Präsident war zuletzt deutlich in die Kritik geraten. Unter anderem die Europäische Fußballunion UEFA forderte seinen Rücktritt. Hintergrund waren auch Infantinos Pläne, Teile der WM-Turniere an private Investoren zu verkaufen. In der zweiten Fußball-Bundesliga hat Heidenheim einen Auswärtssieg geholt. Bei Greuther Fürth gewann der FCH mit 1:0. Für die Heidenheimer um Trainer Frank Schmidt ist es bereits der dritte Sieg der Saison. Außerdem besiegte Hertha BSC Magdeburg mit 2:1. Osnabrück bezwang Braunschweig mit 3:1. 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
4: Es ist 5:03. Wir sind auf den Straßen. Bitte vorsichtig fahren auf der A5 Karlsruhe Richtung Frankfurt. Zwischen Kronau und Kreuzwaldorf die ungesicherte Unfallstelle auf dem linken und dem mittleren Fahrstreifen. In diesem Bereich auch Gefahr durch ausgelaufene Flüssigkeiten. Die A7 Füssen Richtung Ulm ist zwischen Eu-Mittelberg und Rottachtalbrücke nach einem Unfall immer noch gesperrt. A8 München Richtung Stuttgart. Zwischen Märklingen und Mühlhausen stockt der Verkehr auf 7 Kilometer. Es dauert eine Viertelstunde länger. Die A8 Karlsruhe Richtung Stuttgart ist zwischen Pforzheim Süd und Heimsheim bis morgen früh um 5 gesperrt. Da wird die Fahrbahn erneuert. Es gibt eine Umleitung vor der Ausfahrt Pforzheim Süd, 3 Kilometer Stau. Ihr braucht also eine Viertelstunde zusätzlich. B31 Friedrichshafen Richtung Stockach zwischen Immenstadt am Bodensee und Hagnau, 3 Kilometer Stau plus 15 Minuten. Schweiz, A2 Luzern Richtung Gotthard, zwischen Wassen und Göschenen 2 Kilometer Stau, kann man in 20 Minuten Wartezeit umrechnen. Österreich, auf der Fernpass-Bundesstraße Füssen Richtung Nassereit, zwischen dem Grenztunnel Füssen und Wengle immer wieder Stau. Da wird es eine Stunde länger dauern aktuell. Viel Geduld wünsche ich euch und gutes und heiles Ankommen. Ihr findet die Verkehrsinfos natürlich auch für kleinere Strecken und kürzere Staus auf swr1.de. Es ist sommerlich und jetzt sehen immer mehr Wölkchen über den Himmel von Baden-Württemberg. Ich wage zu sagen, es ist ein schöner Sonntag. Böblingen leicht bewölkt 24 Grad, Esslingen sonnig 26, Offenburg leicht bewölkt 28 Grad. Morgen bekommen wir dichte Wolken, nur ein bisschen Sonne und einzelne Schauer dazu. Es bleibt aber schwül bei 26 bis 33 Grad. Der Dienstag beginnt so ein bisschen sonnig, später immer dichtere Wolken und abends Schauer und Gewitter. Es bleibt insgesamt aber warm.
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4: Hallo, ich bin Janet Pollock. Und ich bin neugierig, was ihr noch so unternehmt, das wollte ich wissen. Karin hat sich gemeldet auf dem Weg zur Landesgartenschau in Ellwangen und schreibt uns, ich freue mich schon auf Pop und Poesie. Naja, dann wünschen wir einen schönen Abend und einen angenehmen Nachmittag.

0: Sonntagnachmittag, 13 Minuten nach 5.
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0: Jetzt reicht's aber. Das hat der Schriftsteller Rafik Shami neulich in SWR 1 Leute gesagt. Da war er unser Gast. Und er meinte, mit 80, und das hat er dann auch so gesagt, kann ich mich allmählich in die Stille zurückziehen. Also das ist gar nicht so abwegig, wenn man weiß, dass er über 2800 Erzählabende abgehalten hat und dass er dafür 470.000 Kilometer in seinem Leben schon gereist ist. Wirklich eine beeindruckende Bilanz. Der Bestseller-Autor Rafik Shami lebt in der Pfalz und er hat unterwegs so viele kuriose Menschen kennengelernt, dass ihm die Ideen für seine Bücher ganz sicher nicht ausgehen. Der neue Roman von ihm heißt Das Mosaik der Frauen und Silke Arning aus dem SWR1-Team stellt ihn uns vor.
3: Wie blickt man auf ein Leben zurück? Welche Menschen haben im Laufe vieler Jahre einen prägenden Einfluss gehabt? Nadim Suri, ein freundlicher älterer Herr aus Syrien, liegt schwer erkrankt in Heidelberg in einem Krankenhaus und erzählt seine Lebensgeschichte. Und er erzählt sie entlang der Frauen, die für ihn bedeutsam waren. Angefangen mit der Mutter, über Freundinnen und Kolleginnen bis zur Ehefrau. Die ungewöhnliche Konstruktion des Romans erklärt Autor Rafik Shami so.
4: Der Einfall kam mir in Italien. Ich saß in einer Kirche. Es war ein Mosaikbild im Boden. Und dann plötzlich entdeckte ich, dass ein Stein kaum etwas Auffälliges hat, aber er trägt zu dem Gesamtbild bei. Und so auch der Einfluss der Frauen Stein für Stein, die uns charaktermäßig großen Anteil davon machen.
3: Mit Nadims Mutter begegnet uns eine kluge, empathische, aber auch geschäftstüchtige Frau, Elisabeth, die wegen ihres Lächelns immer nur Mona Lisa genannt wird. Dann ist da Samira, die erste große Liebe, 4 Jahre älter als Nadim, die bereits an der Uni studiert und davon träumt, in England ein selbstbestimmtes Leben als Frau zu führen. Denn die Eltern wollen sie unbedingt mit dem Cousin verheiraten. Als sie versucht, die Situation daheim zu klären, wird sie von dem Verwandten erschossen. Es folgen noch so etliche Frauenfiguren in diesem Roman, wobei die Geschichten immer ganz grundsätzliche Themen umkreisen. Es geht um Treue und Verrat, um Liebe und Respekt, um Dankbarkeit und Großzügigkeit. Und diese Frauen sind keineswegs nur strahlende, nette Heldinnen, wie der Patient Nadim Suri seinem Protokollanten eingesteht. Denn er hat sich einen Landsmann ins Krankenhaus bestellt, der seine Geschichten aufschreiben soll. Und der hat, unschwer zu erkennen, etliche Ähnlichkeiten mit Autor Rafik Shami, der sich in seinen ersten Jahren in Deutschland mit den verschiedensten Jobs über Wasser gehalten hat.
4: Im Krankenhaus habe ich einen Prinzen betreut, der sich gelangweilt hat. Und so habe ich diese Erfahrung im Krankenhaus zu sitzen und einem Patienten zuzuhören. Und daher bin ich mit Said eigentlich 70% identisch.
3: Und so hat Rafik Shami sehr raffiniert noch eine zweite Erzählebene eingestrickt. Das Mosaik der Frauen, dieser Roman, gleicht einer Wundertüte voller magischer, warmherziger, aber auch tragischer Geschichten.
0: Das klingt so, als dass man ihn gerne lesen würde. Der Roman Das Mosaik der Frauen von Rafik Shami hat 300 Seiten, kostet gebunden 25 Euro. Und falls das nicht so ganz eure Richtung war, wir haben so viele Buchtipps für euch auf swr1.de.
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0: Und das hier ist der aktuelle Song der Toten Hosen. Nur nach vorn. Aus der Reihe aufgeben wäre keine Option. Wir gucken mal, was da noch so kommt und bleiben gespannt und neugierig. 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

0: Jennifer Warnes hier in SWR 1 Baden-Württemberg.
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0: 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Und das hier ist Musik von George Michael. 5,5 Minuten lang. Father Figure.

0: Es ist 17.30 Uhr. Wir gucken auf die Straßen und Autobahnen mit dem SWR1 Verkehrsservice. A5 Karlsruhe Richtung Frankfurt. Zwischen Kronau und Kreuzwaldorf wird ein Unfall aufgenommen auf dem linken und dem mittleren Fahrstreifen. Aktuell 6 Kilometer Stau. Es heißt, bis zu 45 Minuten Verzögerung müsst ihr einkalkulieren. Die A7 Füssen Richtung Ulm ist zwischen Eu-Mittelberg und Rottachtalbrücke immer noch nach einem Unfall gesperrt. A8 München Richtung Stuttgart zwischen Märkling und Mühlhausen stockt der Verkehr über 7 Kilometer. Nach einer Viertelstunde seid ihr durch. Die A8 Karlsruhe Richtung Stuttgart ist zwischen Pforzheim Süd und Heimsheim bis morgen früh um 5 gesperrt. Da wird die Fahrbahn erneuert. Eine Umleitung gibt's vor der Ausfahrt Pforzheim Süd. 3 Kilometer Stau soll heißen plus 15 Minuten. B31 Friedrichshafen Richtung Stockach. Zwischen Immenstadt am Bodensee und Hagnau 3 Kilometer Stau immer noch. Eine Viertelstunde dauert es da länger. Und Österreich. Auf der Fernpass-Bundesstraße Füssen Richtung Nassereit. Zwischen dem Grenztunnel Füssen und Wengle immer wieder Stau. Eine Verzögerung von etwa einer Stunde. Daran hat sich nichts geändert. Habt Geduld, fahrt vorsichtig, kommt heil und sicher an euer Ziel. Und wenn ihr nochmal was nachlesen wollt, bemüht bitte swr1.de. Gute Fahrt.
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0: Und mit Detlef Lindner sprechen wir jetzt über die Formel 1. Die ist heute mit dem Rennen in Monza nach einem Unfall verschwunden.

0: Hülkenberg im Audi. Der Deutsche konnte sich nicht verbessern und wurde 12. Kommendes Wochenende geht es für die Formel 1 nach Spanien. Erstmals auf den neuen Stadtkurs in Madrid.
1: Zum Fußball: mit der Partie Frankfurt gegen Augsburg hat in diesem die letzte Bundesliga-Begegnung des zweiten Spieltages begonnen. Noch keine Tore. Zuvor hatte Mainz mit 2 Tietz-Treffern überraschend deutlich 5:0, was für ein Statement, beim Hamburger SV gewonnen. Moritz Katsalet.
2: Mainz total abgeklärt, lässt sich feiern vor den mitgereisten Fans, und der HSV hoffnungslos unterlegen. Hatte nicht den Hauch einer Chance. Torchancen erst in der Schlussphase beim Stand von 0:4. Dann in der Nachspielzeit noch das 0:5. Mainz effektiv, Mainz stark im Spiel nach vorne. Hinten Behrens stark in der Verteidigung, und im HSV ist mit 6 Neuzugängen in der Anfangsformation und 0 Eingespieltheit nichts eingefallen. Der HSV verliert auch das zweite Saisonspiel 0:5 gegen Mainz 05.
1: Zweite Liga, der FC Heidenheim hat gewonnen 1:0 auswärts bei Greuther Fürth, macht 3. Tabellenplatz. Spitzenreiter die Hertha 2:1 gegen Magdeburg. Osnabrück Braunschweig 3:1. Bleibt noch Gianni Infantino, der stellt sich zur Wiederwahl beim FIFA-Kongress 2027. Das die Neuigkeit, hat eine Sprecherin des Fußballweltverbandes auch tatsächlich bestätigt. Aber die UEFA, die Europäische Fußballunion, die fordert ja nach wie vor seinen Rückzug, bereitet sogar eine Strafanzeige in der Schweiz gegen Infantino vor.
3: Dankeschön, Detlef. Der Sportüberblick mit Detlef Lindner. Hier ist SWR1 Baden-Württemberg mit Janet Pollock. Und die da so wunderbar ausgeglichen singen, das sind Cock Robin, The Promise You Made.

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2: Das muss ein richtig toller Tag gewesen sein. Ein ganzer 3 Meter Ochse am Spieß. Duftendes, frisches Brot, belegt mit Camembert und Trauben. Also, ich höre jetzt auf damit. Einfach lecker war es heute bei SWR 1 Pfennle auf dem Biosphärenfest in Hausen im Schwarzwald. Das liegt nördlich von Schopfheim. SWR 1 Moderatorin Petra Klein hat mit Pfennle-Koch Eberhard Braun auf der Bühne gekocht. Dazu gab es einen blauen Himmel und strahlende Sonne. Und die kulinarischen Highlights?
3: Toastbrot, Schinken, Käse und Trauben.
4: Eine Winzerschnitte ohne Ananas war richtig klasse.
5: Also ich habe jetzt gerade den Bio-Bergkäse probiert. Ist ein milder Käse, aber trotzdem ganz feiner Nachgeschmack. Also es ist nicht, dass es nach nichts schmeckt, sondern es ist mild, angenehm, richtig fein, würzig, aber nicht zu viel.
6: Heute gibt es hier einen Schwarzwälder Weideochse.
7: Schön zartes Fleisch, ja.
8: Und auch hier ist es schon ordentlich lecker am Brutzeln. Wasser läuft mir im Mund zusammen. Hier auf dem Blech vor mir liegen so ein paar Teigbällchen. Und da drin befinden sich auch Teile vom Ochse. Dieses Mal aber der Schwanz.
9: Ich liebe Ochsenschwanz. Das Fleisch vom Ochsenschwanz ist eigentlich der Muskel, der sehr viel benutzt wird beim Rind. Also der ist einfach toll.
3: Es war ins Pfennle, Hausen im Wiesental. Das war aber eher, ich sag mal, Hitze im Wiesental. Eberhard, das war ein toller Sonntag, den wir da hingelegt haben.
10: Ja, mit der Hitze sind wir trotzdem cool geblieben. Und ich denke, das hat auch wunderbar gepasst, das Wetter und die schönen verschiedenen Köstlichkeiten rund um das Thema Brot.
3: Ja, und ein super Publikum in dieser schönen Schwarzwälder Landschaft. Also das war so ein Tag, wo man sich so ein bisschen hier in die Region auch verlieben kann.
2: Tja, und das, obwohl Petra Klein ja gearbeitet hat. Und ich habe schon gemerkt, wir haben was verpasst, aber es gibt ja noch ein paar leckere Pfennle-Sonntage hier in Baden-Württemberg.
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Der stimmgewaltige Billy Idol war das mit White Wedding. SWR 1 Baden-Württemberg. Melanie Richter aus Münstertal, das liegt im Schwarzwald, ist heute gar nicht so weit weg gewesen. Sie ist zu Hause geblieben, hat SWR 1 Baden-Württemberg gehört und hat uns jetzt gleich zwei Fotos geschickt. Und zwar Fotos ihrer Werke. Den Pilzburger aus dem Fenle-Magazin und auch das Saatenbrot hat sie bereits heute beides gekocht und gebacken, also ausprobiert. Und dann heißt es hier nur noch irre lecker. Dankeschön, da freuen wir uns schon mal auf diese positive Rückmeldung. SWR 1 Baden-Württemberg.

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1: Um 18 Uhr mit Ines Kunze. Die Prognose zur Landtagswahl in Sachsen-Anhalt sieht die AfD vorn. In der Fußball-Bundesliga gewinnt Mainz gegen Hamburg. Das Wetter zeitweise wolkig und Abendsonne. Morgen teils dichte Wolken, teils Sonne, maximal 26 bis 33 Grad. Die AfD hat die Landtagswahl in Sachsen-Anhalt klar gewonnen. Nach der Prognose von Infratest DIMAP schafft es die FDP nicht mehr in den Landtag. Markus Ambale berichtet aus Berlin.
2: Die Prognose von Infratest DIMAP sieht die AfD als klare Gewinnerin. Die AfD kommt danach in Sachsen-Anhalt auf 44,5%, kann ihr Ergebnis von vor 5 Jahren mehr als verdoppeln. Die bisher regierende CDU stürzt geradezu ab, kommt auf nur noch 18,5%. Dann folgt die Linke mit 9,5%, die Grünen erreichen 9% und die SPD kommt auf 8%. Für das BSW könnte es knapp reichen. Die Prognose sieht das BSW bei 5%. Nicht mehr in den Landtag schafft es danach die FDP mit 2%. Zur Sitzverteilung. Die AfD käme auf 39 Sitze von insgesamt 83 Sitzen im Landtag. Das wäre keine absolute Mehrheit. Zusammen mit dem BSW würde es aber rechnerisch reichen.
1: Nach dem Hackerangriff auf die Stadt Berlin gibt es Vorwürfe gegenüber der Bundesregierung. Der Grünen-Politiker von Notz hat im Handelsblatt gesagt, die Regierung sei für den schweren IT-Zwischenfall mitverantwortlich. Sie habe von den Sicherheitslücken gewusst. Aus Berlin, Jan-Friedrich Willems.
3: Auch der CDU-Sicherheitsexperte Kiesewetter spricht von einer Katastrophe noch nicht absehbaren Ausmaßes. Mittlerweile erklärte auch ein Sprecher der Bundesregierung, dass sie eine intensive Prüfung der Datensysteme durchführe und die Ermittlungen zum Hackerangriff genau verfolge. Im August hatte eine Hackergruppe aus dem Berliner Landesnetz Daten gestohlen und die Landesregierung damit erpresst. Als diese das Ultimatum ablaufen ließ, veröffentlichten die Hacker am Freitag ein Datenpaket. Laut Medienberichten finden sich darin auch hochsensible Informationen, unter anderem über die kritische Infrastruktur und die Bundeswehr. Der Spiegel berichtet, dass sogar Informationen zum Erweiterungsbau des Kanzleramts betroffen sind.
1: Die US-Gesandten Kushner und Witkoff sind gerade in Kiew, um ihren Plan für ein Ende des Ukraine-Kriegs zu präsentieren. Bisher sind noch keine Inhalte des US-Plans bekannt. Kushner und Witkoff hatten sich zuvor mit dem russischen Präsidenten Putin getroffen. In der Fußball-Bundesliga hat Mainz 05 auswärts gegen den Hamburger SV mit 5:0 gewonnen. Die Mainzer klettern damit vorübergehend auf den 4. Platz in der Tabelle. Die Hamburger rutschen auf den letzten Tabellenplatz ab. In der Formel 1 hat Kimi Antonelli den großen Preis von Italien gewonnen. Der WM-Führende im Mercedes setzte sich in Monza vor George Russell im 2. Silberpfeil durch. Dritter wurde Max Verstappen in Red Bull. Die Zeit, es ist 18.03 Uhr.
4: Und hier ist der SWR1 Verkehrsservice. Bitte vorsichtig fahren auf der A5 Basel Richtung Karlsruhe. Zwischen Lahr und Offenburg liegt ein Auspuff auf der rechten Spur. Staus und Störungen. A5 Karlsruhe Richtung Frankfurt. Zwischen Kronau und Kreuzwaldorf wird ein Unfall aufgenommen. Auf dem linken und dem mittleren Fahrstreifen. Insgesamt haben sich da 6 Kilometer Stau gebildet. Es dauert fast 45 Minuten, bis ihr da durch seid, immer noch. A6 Heilbronn Richtung Nürnberg. Zwischen Heilbronn-Neckarsulm und Kreuz-Weinsberg 7 Kilometer stockender Verkehr. Hier braucht ihr eine Viertelstunde länger. Die A7 Füssen Richtung Ulm ist zwischen Eumittelberg und Rottachtalbrücke nach einem Unfall gesperrt. Vor der Ausleitung gibt es 6 Kilometer Stau. Die Polizei hat uns gesagt, die Strecke soll noch bis ca. 20 Uhr gesperrt bleiben. A8 München Richtung Stuttgart. Zwischen Merklingen und Mühlhausen stockt der Verkehr über 8 Kilometer. Hier dauert es bis zu 20 Minuten länger. Und die A8 Karlsruhe Richtung Stuttgart ist zwischen Pforzheim Süd und Heimsheim bis 5 Uhr früh morgen gesperrt. Also bis 5 Uhr morgen früh gesperrt, so. Da wird die Fahrbahn erneuert, Umleitung über die U9 und alle Verkehrsinfos natürlich jederzeit auch auf swr1.de. Fahrt vorsichtig, kommt heil und sicher an euer Ziel. Sommerlich und angenehm geht es in den Abend. Heidenheim leicht bewölkt 23 Grad, Heilbronn leicht bewölkt 26 Grad, Baden-Baden bewölkter Himmel 27 Grad. Morgen dichte Wolken, ein bisschen Sonne und einzelne Schauer. Es bleibt aber schwül, bis 33 Grad warm wird's morgen. Der Dienstag beginnt sonnig, später kommen immer mehr dichte Wolken ins Land und abends dann auch Schauer und Gewitter. Es bleibt insgesamt aber warm.
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4: Hallo, im Studio ist Janet Pollock. Ich wünsche euch einen schönen Abend und einen entspannten Sonntag. Wenn es geht, ist klar.

0: 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Und das muss auf den To-Do-Zettel für kommende Woche. Bevor der Herbst den Sommer verdrängt und unsere Freibäder schließen, sollten wir uns dort nochmal ins Wasser stürzen, Bahnen ziehen, auf der Wiese in der Sonne liegen und natürlich Pommes essen. Also vielleicht wart ihr heute schon dort und habt nochmal Freibad-Atmo getankt. Und es war wirklich ein Rekordsommer für die Freibäder bei uns im Land. Sie hatten durchschnittlich 20-30% mehr Gäste. Beispiel Mössingen auf der Schwäbischen Alb. Da waren über 100.000 Menschen, so viele wie seit 10 Jahren nicht mehr im Freibad. Im Tübinger Freibad haben bis Ende August 300.000 Besucher gebadet. Und das Wellenfreibad Reutlingen hat die 6. beste Saison, und zwar seit 1955, erlebt. Und auch das Naturbad in Ottenhöfen, das liegt im Ortenaukreis. Hans-Jürgen Decker ist da der Bürgermeister der Gemeinde und er freut sich über 45.000 Besucher.
1: Dieses Jahr war einfach außergewöhnlich. Von Anfang an tolle Temperaturen zum Schwimmen und man sieht es ja in dieser traumhaften Schwarzwaldkulisse, hat es richtig Spaß gemacht, hier diese Badesaison zu erleben.
0: Der perfekte Sommer für einen Besuch im Freibad. Und wir gehen noch ein bisschen in die Verlängerung. Vielleicht haben wir noch den ein oder anderen schönen Tag, bevor dann die Freibäder schließen.

17 Minuten nach 18 Uhr. Bitte vorsichtig fahren auf der A61 Koblenz Richtung Ludwigshafen. Zwischen Kreuz Frankenthal und Kreuz Ludwigshafen gibt es eine ungesicherte Unfallstelle auf der linken Spur. Die Information des SWR1 Verkehrsservice.

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1: Um 18.30 Uhr mit Ines Kunze. Die AfD hat die Landtagswahl in Sachsen-Anhalt gewonnen. Laut der Prognose von Infratest DIMAP kam die als gesichert rechtsextrem eingestufte Partei auf 44,5% der Stimmen. Die CDU errang 18,5%, die Linke kam auf 9,5%. 8% der Stimmen fielen auf die SPD. Für die FDP stimmten 2%. Die Liberalen sind damit nicht mehr im Landtag vertreten. Die Grünen schaffen 9%, das BSW liegt bei 5%. Knapp 1,7 Millionen Menschen in dem Bundesland konnten seit dem Morgen ihre Stimme abgeben und sie waren interessiert. Die Landeswahlleiterin verzeichnete eine hohe Beteiligung von mehr als 76%. Nach den Zahlen der Prognose hätte die AfD keine absolute Mehrheit im Magdeburger Landtag. Spitzenkandidat Siegmund will aber mit anderen Parteien sprechen. Das hat er in der ARD angekündigt.
2: Ich werde jetzt nach der Wahl, egal wie es jetzt heute Abend weitergeht, genau das machen, was ich vorher angekündigt habe. Ich werde sagen, als Demokrat werde ich immer, und das haben wir seit 10 Jahren gemacht, immer allen Kräften die Hand ausstrecken, die mit uns eine grundsätzliche politische Kehrtwende in diesem Land herbeiführen möchten. Wenn es diese Kräfte im neuen Landtag von Sachsen-Anhalt geben sollte, dann ist das völlig in Ordnung. Es wird aber mit mir keine Verbiegerei geben. Wir werden nicht unsere Grundposition, die Deutschland gerade dahin gebracht haben, wo es ist, aufgeben für irgendwelche Machtoptionen. Das möchten die Wähler nicht, das möchten die Menschen nicht. Das haben sie mir zu Zehntausenden in den letzten Monaten gesagt. Und diesem Anspruch bleiben wir gerecht.
1: CDU-Generalsekretärin Hoppermann bleibt bei der Haltung ihrer Partei. Sie schließt eine Zusammenarbeit mit der AfD aus.
3: Wir arbeiten nicht mit Extremen und vor allen Dingen nicht mit Rechtsextremen zusammen und das aus nachvollziehbaren inhaltlichen Gründen. Wir können nicht mit einer Partei zusammenarbeiten, die raus aus dem Euro will und damit den wirtschaftlichen Niedergang und die Isolation unseres Landes, die Russlandfreunde sind und die Institutionen und unser Land und seine Bevölkerung diffamieren. Das kommt für uns nicht in Frage.
1: Und die Zeit, es ist 18.32 Uhr.
4: Und hier ist der SWR1 Verkehrsservice. Bitte vorsichtig fahren auf der A61 Speyer Richtung Koblenz. Zwischen Kreuz Mutterstadt und Kreuz Ludwigshafen. Ungesicherte Unfallstelle und zwar auf der linken Spur. A5 Karlsruhe Richtung Frankfurt. Zwischen Kronau und Kreuz Walldorf ist die Unfallstelle inzwischen geräumt. Es gibt aber noch 3 Kilometer Stau. A5 Karlsruhe Richtung Basel. Zwischen Offenburg und Ettenheim Bergungsarbeiten, die rechte Spur gesperrt. Aktuell 3 Kilometer Stau und eine Viertelstunde, die es da länger dauert. A6 Heilbronn Richtung Nürnberg. Zwischen Heilbronn-Neckarsulm und Kreuz Weinsberg stockt der

0: 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Fahrt vorsichtig, kommt heil an.
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0: Hallo, im Studio ist Janet Pollock. Ich wünsche euch einen schönen Abend.

0: ABBA in SWR 1 Baden-Württemberg. Und in der musikalischen Warteschleife haben wir schon Coldplay mit Clocks. Aber jetzt erstmal das hier um 18.41 Uhr.
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0: Im Studio ist Detlef Lindner. Hallihallo.
2: Hallo.
0: Wir sprechen über die Formel 1. Ich habe sie nur rudimentär verfolgen können. Aber du hast mir gerade gesagt, der Mann des Tages sei eindeutig Kimi Antonelli. Ja. Formel 1-Pilot, hat beim Rennen in Monza Überragendes geleistet. Erzähl.
2: Ja, also ich für mich sowieso, klar, es ist der Aufsteiger der Saison in der Formel 1. Und der kann wirklich in diesen Boliden, er kann am Lenkrad alles, er hat ein Verständnis fürs Auto, für die Technik. Also da wächst einer heran, 20 Jahre alt, und dass der WM-Spitzenreiterrennen gewinnt, ist ja auch nichts Ungewöhnliches. Mein Gott, was erzähle ich da? Aber der Mercedes-Pilot, der raste heute mal von ganz weit hinten nach ganz weit nach vorne. Unglaublich, was er da geleistet hat. Lena Bergmann.
3: Es ist eine Sensation, von Platz 19 zum Sieg bei seinem Heimrennen. Das hätte niemand von Kimi Antonelli erwartet. Schon gar nicht sein Mercedes-Teamkollege George Russell. Der wollte eigentlich Punkte aufholen in der Jagd um die WM. Für ihn blieb nur Platz 2, denn der junge Italiener hat sich selbstbewusst und hochkonzentriert nach vorne durchgearbeitet. Doppelsieg für Mercedes also, aber auch der erste Sieg eines Italieners in Monza seit 60 Jahren. Und das ist ein schöner Trost für die zahlreichen Tifosi, denn für Ferrari war es ein Heimrennen zum Vergessen. Charles Leclerc ist früh gecrashed und ausgeschieden. Und Lewis Hamilton, der wurde nur Sechster.
2: Kommendes Wochenende fährt die Formel 1 dann in Spanien erstmals auf dem neuen Stadtkurs. Und das alles in Madrid.
0: Ja, und schon sind wir beim Fußball. Ich gucke immer so ein bisschen auf den ersten FC Heidenheim. In der zweiten Liga jetzt in der Tabelle ganz vorn.
2: Ja, mit ganz vorne zumindest. Ja, ganz vorne die Hertha, die ist noch nicht angreifbar.
0: Ja, okay.
2: Aber das kann sich alles noch ändern. 1-0-Sieg heute bei Greuther Fürth, das war doch schon mal richtig gut. Bundesliga-Absteiger, das musste auch erstmal verdauen, haben die Heidenheimer jetzt Tabellenplatz 3 eingenommen. Sif Sivaze traf für Heidenheim sehr früh. Dann erstmals in der Saison eine ganz starke Leistung in der Defensive geboten. Auch das bemerkenswert, der Kapitän Patrick Mainka.
4: Das erste Mal zu Null. Letztes Jahr sind wir lange dem zu Null hinterhergelaufen. In der ersten Halbzeit waren wir noch einen Ticken besser, hatten noch bessere Chancen, oder was heißt in der zweiten Halbzeit, haben wir viele Konterchancen, aber ja, wir haben einfach den Druck von Fürth standgehalten und es war immer einer da, wenn der Ball mal durchgerutscht ist, war der Nächste da, und das ist genau das, was wir brauchen, was uns auszeichnen muss, und genau das haben wir heute auf den Platz gebracht, und so kommt dann so ein, ja, am Ende dreckiger 1-0 Auswärtssieg zustande.
2: Macht niemanden was, ob es dreckig ist oder sauber, also Hertha führt jedenfalls noch ganz unbeleckt, weißes T-Shirt. Alles Siege bisher, 2-1 heute gegen Magdeburg gewonnen. Osnabrück schlägt Braunschweig 3-1. In der Fußball-Bundesliga hat Mainz 5-0 nach 2 Tietz-Treffern gewonnen gegen den HSV. Wow, kann ich nur sagen. Frankfurt führt derzeit, nee, sie haben geführt 1-0. Augsburg hat das in den letzten Minuten wettgemacht, führt jetzt 2-1 bei der Eintracht. Und Gianni Infantino, der Mann, er kann es nicht lassen. 2027 möchte er wieder sich wählen lassen als FIFA-Präsident. Könnte auch klappen, wenn er ein bisschen Glück hat. Eine FIFA-Sprecherin hat es heute bestätigt. Aber die Europäische Fußballunion UEFA, die hat ja was dagegen. Sie fordert seinen Rückzug, bereitet sogar eine Strafanzeige in der Schweiz gegen Infantino vor. Bleibt noch Handball. Göppingen verliert in der Bundesliga knapp 31-32 gegen Kiel. Stuttgart auch ganz knapp gegen Berlin verloren, 33-34. Und Bietigheim unterliegt in eigener Halle Lemgo 29-36.
0: Einmal durch die Sportwelt mit Detlef Lindner. Hier ist SWR 1 Baden-Württemberg. Danke dir.

Einen schönen Sonntagabend mit SWR 1 Baden-Württemberg. Andreas aus Emmendingen bedankt sich für die tolle Musik, schreibt uns, geht über Handy auf die Anlage. Er ist aktuell in Andalusien und ich habe keine Ahnung, was er beschallt. Ich

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1: Um 19 Uhr mit Ines Kunze. Bei der Landtagswahl in Sachsen-Anhalt gewinnt laut Hochrechnung die AfD. In Indonesien legt ein Vulkanausbruch den Flugverkehr lahm. Das Wetter, noch etwas Abendsonne, morgen teils dichte Wolken, teils Sonne. Maximal 26 bis 33 Grad. Die AfD hat die Landtagswahl in Sachsen-Anhalt mit großem Vorsprung gewonnen. Nach den aktuellen Zahlen reicht es aber nicht für eine Alleinregierung. Die erste Hochrechnung von Infratest DIMAP sieht die AfD bei 44,5%. Die CDU kommt nur noch auf 18,5%. Die Linke erreicht 9,4, die SPD 8,2%. Die Grünen kommen auf 8,9%. Das BSW steht bei 5%. Die FDP schafft es nach der Hochrechnung mit 2,1% nicht mehr in den Landtag. AfD-Spitzenkandidat Siegmund hat sich begeistert über das Ergebnis geäußert. Seine Partei habe auch von der Politik der Bundesregierung profitiert. Das hat er in der ARD erklärt.
2: Wir haben genau das geschafft, was wir schaffen wollten. Wir haben in diesem Land Geschichte geschrieben. Das muss man ganz deutlich so sagen. Die Menschen haben hier ein ganz klares politisches Zeichen hier in Sachsen-Anhalt ausgesprochen. Es kann so nicht weitergehen. Wir brauchen eine grundsätzliche politische Wende in diesem Land mit einer Politik, die sich endlich wieder mit unseren eigenen Interessen, mit unserem eigenen Land beschäftigt. Und das ist ein Zeichen, das könnte kaum deutlicher sein.
1: SPD-Generalsekretär Klüssendorf hat sich in Berlin zufrieden über das Ergebnis seiner Partei geäußert und erschreckt über den Erfolg der AfD.
3: Wir haben das Ergebnis vom letzten Mal nahezu gehalten. Das heißt, unser Ergebnis steht. Wir leisten unseren Beitrag auch in diesem zivilgesellschaftlichen Bündnis dazu, dass wir eine andere Mehrheit bilden gegenüber der AfD, eine demokratische Mehrheit bilden wollen gegenüber der AfD. Aber wir sehen eben auch, dass es wirklich ein dramatisches Ergebnis der AfD heute Abend ist und es eine sehr, sehr schwierige Regierungsbildung anscheinend wird. Es sind komplizierte Verhältnisse und wir müssen jetzt abwarten, wie der Abend sich weiterentwickelt.
1: Die Wahlbeteiligung in Sachsen-Anhalt lag bei über 76%, deutlich höher als bei der letzten Wahl. In Thüringen haben die kürzlich aus dem BSW ausgetretenen Mitglieder eine neue Partei gegründet. Die Partei heißt Thüringen gerecht, wie ein Sprecher mitteilte. Zur Vorsitzenden sei die ehemalige Landesvorsitzende Katja Wolf gewählt worden. Der US-Gesandte Witkoff fordert Russland und die Ukraine zu Kompromissen auf, um einen Ausweg aus dem russischen Angriffskrieg gegen die Ukraine zu finden. Beide Seiten müssten Kompromisse eingehen und die Meinungsverschiedenheiten abbauen, sagte Witkoff heute bei einer Pressekonferenz in Kiew. In Indonesien müssen wegen eines Vulkanausbruchs hunderte Flüge gestrichen werden, auch internationale Verbindungen. Mehr als 150.000 Passagiere haben heute am Flughafen festgesessen, schreibt das dortige Verkehrsministerium. Demnach ist inzwischen an 6 Flughäfen im Land der Betrieb eingestellt worden. In der Fußball-Bundesliga hat Mainz 05 auswärts gegen den Hamburger SV mit 5:0 gewonnen. Die Mainzer klettern damit auf Platz 4 der Tabelle. Der HSV rutscht auf den letzten Tabellenplatz ab. Die Zeit, es ist 19:03 Uhr.
4: Und damit sind wir beim SWR1 Verkehrsservice. Bitte vorsichtig fahren auf der A81 Heilbronn Richtung Stuttgart. Zwischen Pleidelsheim und Ludwigsburg Nord liegt ein Reifen auf dem rechten und dem mittleren Fahrstreifen. Aufpassen auch auf der B28 Tübingen Richtung Reutlingen. Zwischen Industriegebiet Reutlingen West und Reutlingen Zentrum steht ein kaputtes Auto, und zwar auf der rechten Spur. A7 Füssen Richtung Ulm. Zwischen Nesselwang und Rottachtalbrücke ist die Unfallstelle inzwischen geräumt. Es gibt aber noch 5 Kilometer Stau. Die A8 Karlsruhe Richtung Stuttgart ist zwischen Pforzheim Süd und Heimsheim bis morgen früh um 5 gesperrt. Umleitung über die U9. Da wird die Fahrbahn erneuert. Ihr findet alle Verkehrsinfos und auch die kleineren Staus jederzeit auf swr1.de. Fahrt vorsichtig, kommt gut und sicher an euer Ziel. Ein freundlicher Abend bei uns in Baden-Württemberg. Ich habe mal geguckt, was die Wetterstationen so melden. In Ulm leichte Wölkchen 24 Grad, Leonberg bewölkt 25, Lörrach leicht bewölkt 27 Grad. Bisschen Abendsonne gibt es auch noch. Also Es muss ein schöner Sonntag gewesen sein, für alle, die ihn in Freiheit verbracht haben. Morgen haben wir dichte Wolken, ein bisschen Sonne. Es gibt einzelne Schauer, das Ganze bei 26 bis 33 Grad. Und der Dienstag startet mit so ein bisschen Sonne. Später kommen immer dichtere Wolken ins Land und abends gibt es dann Schauer und Gewitter. Es bleibt aber warm.
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4: Hier ist Janet Pollock. Habe ich doch fast meinen Einsatz verpasst. Ich wünsche einen schönen Abend. Jetzt mit den größten Hits aller Zeiten. Zum Beispiel Musik von Ozzy Osbourne und Cyndi Lauper.

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1: Also, ich habe schon schwer gelitten. Man sollte es sich nicht hungrig angucken. Unser neues Pfennle-Rezeptheft und die tollen Brotvarianten auf swr1.de. Denn so schnell ist ein Brot halt doch nicht gebacken. Es selbst zu backen ist aber was ganz anderes, als es zu kaufen. 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
2: Wenn es um ein richtig gutes Brot geht, dann möchte ich ein Sauerteigbrot, vielleicht aus Roggen oder aus Vollkorn, möglichst lang gegangen und dann im Holzofen gebacken. Das ist wahrscheinlich mein Lieblingsbrot.
1: Das ist ganz sicher meins. 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
1: Um 19.30 Uhr mit Ines Kunze. Die AfD ist bei der Landtagswahl in Sachsen-Anhalt mit großem Abstand stärkste Partei geworden. Die aktuelle Hochrechnung von Infratest DIMAP sieht die AfD bei 44,4%. Die Partei verdoppelt damit fast ihren Stimmanteil. Die CDU kommt nur noch auf 18,4%, halb so viel wie bei der letzten Wahl. Die Linke erreicht 9,3, die SPD 8,4%. Die Grünen kommen auf 8,7%. Das BSW steht bei 5%. Die FDP schafft es nach der Hochrechnung mit 2,2% nicht mehr in den Landtag. So wie es aussieht, landet die CDU von Ministerpräsident Schulze also mit großen Verlusten auf Platz 2 und steuert auf ihr schlechtestes Ergebnis bei einer Landtagswahl in Sachsen-Anhalt zu. Schulze sagte, man stehe nun vor einer großen politischen Herausforderung.
2: Das ist für uns eine Aufgabe, der werden wir auch gerecht werden, damit umzugehen. Aber es ist auch klar, das muss man sagen, es ist für uns auch eine Niederlage. Und wir werden jetzt, denke ich, am Abend sehen, wie das Ergebnis insgesamt ausgeht. Es ist aber auch so, das möchte ich hier sagen, auch als Ministerpräsident, weil manche sagen, es wäre ein schwarzer Tag für Sachsen-Anhalt. Ich sage, das ist Demokratie.
1: AfD-Co-Bundeschefin Weidel sprach im ZDF von einem historischen Ergebnis. Den Wahlsieg von Ulrich Siegmund sieht sie als klaren Regierungsauftrag in Sachsen-Anhalt.
3: Die stärkste Partei hat immer den Auftrag, eine Regierung zu bilden. Und Herr Siegmund hat auch immer gesagt, dass wir Gespräche anbieten. Unsere Hand ist immer ausgestreckt, um gute Positionen für ein gutes Deutschland und vor allen Dingen hier für ein gutes Sachsen-Anhalt auch mit durchsetzen zu können. Wer es letztendlich macht, vielleicht auch durch eine Tolerierung oder durch eine Koalition, das wird sich einfach noch zeigen.
1: Die Linken-Fraktionschefin im Bundestag Reicheneck hat die anderen Parteien noch einmal aufgefordert, nicht mit der AfD zusammenzuarbeiten. Das hat sie in der ARD erklärt. So, hier sollte eigentlich ein Ton kommen. Bei mir kommt nichts. Dann gehen wir gerade weiter. Die Wahlbeteiligung in Sachsen-Anhalt lag über 76%, deutlich höher als bei der letzten Wahl. Und die Zeit, es ist 19.32 Uhr.
4: Und hier ist der SWR1 Verkehrsservice. Wir haben weit weniger Meldungen als vorhin. A6 Heilbronn Richtung Nürnberg zwischen Heilbronn-Neckarsulm und Kreuz-Weinsberg. Aktuell 4 Kilometer stockender Verkehr. Und die A8 Karlsruhe Richtung Stuttgart ist zwischen Pforzheim Süd und Heimsheim bis morgen früh um 5 gesperrt. Umleitung über die U9. Da wird die Fahrbahn erneuert. Auf swr1.de findet ihr übrigens auch die kleinen Staus und alle Infos vor eurer Route. Vorsichtig fahren, heil ankommen.
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4: Und hier ist Janet Pollock. Ich wünsche einen schönen Abend. Jetzt mit Musik von Sascha. 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

0: Sonntagabend, ihr hört SWR 1 Baden-Württemberg. Noch eine Woche Sommerferien bei uns in Baden-Württemberg liegen nicht vor allen, aber doch vor vielen. Und wenn ihr für die letzte Sommerferienwoche noch eine Idee braucht, wie wär's mit einer Wanderung? Wir haben so viel Natur hier im Land. Dichte Wälder, schroffe Felsen, rauschende Bäche und bald auch ein paar Premium-Wanderwege mehr, und zwar im Raum Bodensee-Oberschwaben. Da werden demnächst 8 Premium-Wanderwege zertifiziert, im Kreis Ravensburg und im Kreis Sigmaringen, um es genau zu sagen. SWR1-Reporterin Verena Katschka, was bekommen Wanderbegeisterte dort?
1: Es geht um Wege unter dem Motto unterwegs auf den Spuren der Gletscher, teilt der Kreis Ravensburg mit. Also Routen, die erlebbar machen sollen, wie die letzte Eiszeit die Landschaft der Region geformt hat. Und da sind 8 Wege konzipiert worden, teils längere Wanderungen, teils leichte Spaziergänge. Da gibt es zum Beispiel eine Uferrunde um den Ilmensee, der eben auch durch einen Gletscher entstanden ist, oder einen Niedermoorpfad bei Aulendorf. Das Moor war mal ein Schmelzwassersee. Alle Wege sollen pünktlich zur offiziellen Eröffnung am 19. September als Premium-Wanderwege zertifiziert sein. Dieses Siegel vergibt das Deutsche Wanderinstitut. Ja, sowas gibt's. Und Premium-Wanderwege, so die Definition, sind besonders gut ausgeschildert und angenehm zu begehen und bieten besondere Aussichten. So, ein Siegel ist auch ein Vermarktungsinstrument, sagte mir eine Sprecherin vom Landkreis Ravensburg. Die Wege sollen helfen, neue Touristen in die Region zu locken.
0: Ja, das merken wir uns jetzt mal. 8 neue Premium-Wanderwege demnächst im Raum Bodensee-Oberschwaben. Aber es gibt ja auch jede Menge toller Wanderwege, ohne dass sie zertifiziert wurden. Eine Auswahl findet ihr auf swr1.de.

0: 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Aber bevor wir zur weiteren Musik nach 20 Uhr kommen, erst noch das hier. 19.50 Uhr der SWR 1 Verkehrsservice. Bitte Vorsicht auf der B27 Tübingen Richtung Stuttgart zwischen Filderstadt Ost und Filderstadt West. Eine ungesicherte Unfallstelle. Und damit hallo Annette Loris.
1: Hallo. Musikclub Soul, kurz nach 8. Ja. Und zwar im Rahmen unserer Sommer-Specials ist die Überschrift ja in dieser Woche Klassiker gewesen. Und dann haben wir uns überlegt, boah, im Soul gibt es so viele, so unterschiedliche Genre, dass wir pro Genre uns ein bisschen, ja, die größten Hits, die Klassiker rauspicken. Und da ist so ziemlich alles dabei. Also wir fangen an in den 50er Jahren. Wir haben es nicht chronologisch geordnet, sondern ordentlich durchgemischt. Dann zum Beispiel diese New Soul-Bewegung. Das war so in den 2000ern. Da gab es so wahnsinnig viele spannende Frauen, die dann plötzlich schwer erfolgreich wurden. Da kommen wir dann auch zum Retro-Soul, wo beispielsweise auch Frauen wie aktuell habe ich gerade Hirnschwund, Ray beispielsweise, eine Wahnsinnskarriere hingelegt hat und so. Also das ist irre spannend zu sehen, wie sich das entwickelt hat, wie es in die unterschiedlichsten Richtungen ging, wie plötzlich der Hip-Hop da auch eine Rolle spielte, wie sich beispielsweise auch wieder in der aktuellen Szene die Musiker um die alten analogen Pulte kloppen und wirklich sagen, wir wollen wieder so aufnehmen wie früher. Und das hört man auch, das ist sehr, sehr schön. Also wir machen eine rundum Glücklich-Packung des Souls.
0: Darf ich dir was gestehen? Also ich bin jeden Sonntag schwer versucht, es ist ein Automatismus, den Fernseher anzumachen. Und immer wenn ich es nicht tue, dann habe ich einen sehr entspannten Übergang in den Abend und in eine neue Woche. Also werde ich heute den Musikclub Soul einschalten.
1: Sehr gut.
0: Nach 20 Uhr die Klassiker mit Annette Loris. Viel Spaß, schöne Sendung. Ciao, ciao. 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

Es ist kurz vor 20 Uhr, um genau zu sein, 4 Minuten vor 20 Uhr. Das war SWR 1 Baden-Württemberg mit Janet Pollock. Ich wünsche euch einen schönen Abend, am besten mit dem Musikclub Soul. Ciao, ciao.

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1: Um 20 Uhr mit Ines Kunze. Die AfD gewinnt die Landtagswahl in Sachsen-Anhalt. Im baden-württembergischen Weinheim ist ein Kleinflugzeug abgestürzt. Das Wetter, noch etwas Abendsonne, morgen dann teils dichte Wolken, teils Sonne. Maximal 26 bis 33 Grad. Die AfD ist bei der Landtagswahl in Sachsen-Anhalt mit großem Abstand stärkste Partei geworden. Die aktuelle Hochrechnung von Infratest DIMAP sieht die AfD bei 44,4%. Die CDU kommt nur noch auf 18,4%, halb so viel wie bei der letzten Wahl. Die Linke erreicht 9,3, die SPD 8,4%. Die Grünen kommen auf 8,7%, das BSW steht bei 5%. Die FDP schafft es nach der Hochrechnung mit 2,2% nicht mehr in den Landtag. Die Parteien in Berlin haben unterschiedlich auf das Wahlergebnis reagiert. Die AfD kann nach dem aktuellen Stand in Sachsen-Anhalt nicht alleine regieren. Sie hat andere Parteien zur Zusammenarbeit aufgefordert. Gabor Hallas berichtet.
2: Parteichefin Alice Weidel sagte, ihre Partei habe den ganz klaren Regierungsauftrag. Die Hand sei ausgestreckt zu allen, die Sachsen-Anhalt besser machen wollten. Sie denke da auch an die CDU oder Teile der CDU. CDU-Fraktionschef Thorsten Frey nennt das Wahlergebnis eine Zäsur für das Land. Das Ergebnis sei zu akzeptieren. Noch nie habe ein als rechtsextrem eingestufter Landesverband eine Mehrheit erreicht. Frey sagte, die CDU müsse sich in der Tat kritisch hinterfragen.
1: In Weinheim im Rhein-Neckar-Kreis ist am Nachmittag eine Propellermaschine abgestürzt. Zu dem Unfall sei es beim Sommerfest des Luftsportvereins Weinheim gekommen, teilte die Polizei mit. Nach Medienberichten sollen dabei zwei Menschen ums Leben gekommen sein. Offiziell bestätigt ist das noch nicht. Zahlreiche Rettungskräfte sind derzeit vor Ort. Die Veranstaltung wurde nach dem Vorfall abgebrochen. In der Fußball-Bundesliga hat Eintracht Frankfurt gegen den FC Augsburg mit 1:4 verloren. Damit sind die Augsburger vorübergehend Tabellenerster. Zuvor hat Mainz 05 auswärts gegen den Hamburger SV mit 5:0 gewonnen. Die Mainzer klettern damit vorübergehend auf den 4. Platz in der Tabelle. Die Hamburger rutschen auf den letzten Tabellenplatz ab. In der 2. Fußball-Bundesliga hat Heidenheim bei Greuther Fürth seinen 3. Sieg geholt. Die Partie am 4. Spieltag endete mit 0:1. Und das Wetter in Baden-Württemberg und Rheinland-Pfalz. Die Nacht ist anfangs klar, später ziehen Wolken auf. Am Montag gibt es dichte Wolken, gelegentlich scheint die Sonne und es wird schwül. Die Temperaturen steigen auf 26 Grad in Heidenheim und bis 33 Grad in Lahr. Am Dienstag teils noch Sonne, dann immer dichtere Wolken, ab dem späten Nachmittag auch Schauer. Und die Zeit, es ist 20.03 Uhr.
3: ARD Verkehrsservice A5 Kassel Richtung Frankfurt zwischen Homberg und Grünberg. Drei Kilometer streckenweise stockender Verkehr. A7 Fulda Richtung Würzburg zwischen Reit-Fulda und Bad Brückenau-Volkers. 3 Kilometer stockender Verkehr. A8 München Richtung Stuttgart zwischen Merklingen und Hohenstadt. 6 Kilometer stockend. Das dauert eine Viertelstunde länger. Und die A8 Karlsruhe Richtung Stuttgart ist zwischen Pforzheim Süd und Heimsheim wegen Fahrbahnerneuerung bis morgen früh um 5 gesperrt. Umleitung über die U9. Allen unterwegs. Gute und sichere Fahrt. Kommt gut an.
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3: Mit Annette Lores. Guten Abend. Die Überschrift der heutigen Sendung in unseren Sommer-Specials lautet Klassiker. Und wir haben uns die unterschiedlichsten Soul-Genre geschnappt und die Klassiker dazu rausgesucht. Wir machen einen Ausflug in den Retro-Soul, Funk, Motown natürlich. Genauso wie Blue-Eyed Soul. Und den Anfang macht der Anfang. Der R&B der 50er Jahre.
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Die Coasters und Down in Mexico im ARD Musikclub Soul, in dem wir eine Reise durch die Soulmusik machen. Das war praktisch der Anfang, also in den späten 40ern, 50ern. Da entwickelte sich der R&B, die swingende, bluesige, tanzbare, schwarze Antwort auf den Pop der 50er. Der war vorrangig weiß, das sollte sich ändern. Und das war auch so ein bisschen die Wiege des Souls, die Wiege von Motown und Co. Über all das werden wir natürlich auch noch im Laufe des Abends sprechen. Jetzt erstmal kurz auf die Straße, 10 nach 8, ARD Verkehrsservice. Vorsicht auf der A5 Karlsruhe-Basel in Höhe-Ettenheim ist ein Hund auf der Fahrbahn. Und Vorsicht auf der A81 Schaffhausen Richtung Singen zwischen Hilzingen und Kreuzingen ist eine ungesicherte Unfallstelle. Es ging in den Songs um Liebe, Beziehungen, den Alltag, Party. Und es war deutlich direkter und auch frecher als der damalige weiße Pop. Wir haben noch ein paar Beispiele aus dieser Zeit. Zum Beispiel von Sam Cooke, von John Lee Hooker und von Ruth Brown. 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

0: ein echter Klassiker von Sam Cooke, Wonderful World. Und damit machen wir die Schublade mit dem R&B der 50er, frühen 60er zu und springen ein halbes Jahrhundert nach vorne und hören uns den R&B der 2000er an im ARD Musikclub Soul mit unseren Klassikern. Ja, da hat sich ja einiges getan, denn der R&B der 2000er, der war natürlich perfekt produziert. Der hatte wahnsinnig viele Anleihen auch aus dem Pop und hatte vor allem immer das Kriterium Radiotauglichkeit. In der Zeit hatte sich eine ganze Menge verändert und Beyoncé hat das mal sehr schön zusammengefasst.
1: When Nina Simone put out music, you loved her voice. That's what she wanted you to love. That was her instrument. But you didn't get brainwashed by her day-to-day life and what her child is wearing and who she's dating and, you know, all the things that really, it's not your business, you know?
0: Da hat sich viel verändert. Sie fasst das ganz gut zusammen. Sie hat, also Nina Simone wurde wegen ihrer Stimme geliebt, nichts anderes. Das war ihr Instrument. Ihr tagtägliches Leben, wen sie gedatet hat, was ihre Kinder anhatten etc., das hat niemanden interessiert. Und genau das hat sich total verändert. Gut, Beyoncé spielt dieses Spiel natürlich auch perfekt. Sie hat auch schon Dokumentationen über ihr Leben, beispielsweise damals diese großartige Doku über ihre Vorbereitung kurz nach der Geburt ihrer Zwillinge auf das Coachella-Festival. Der hat sie uns ja wirklich hautnah an ihrem Leben teilhaben lassen. Also sie spielt das Spiel schon mit und das mit allergrößtem Erfolg. Und nicht nur das hat sich verändert. Von ihr jetzt If I Were a Boy. 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
1: Beyoncé war das If I Were a Boy im ARD Musikclub Soul, in dem es um die Klassiker der Soulmusik geht. Wir sind in den 2000ern, der R&B der 2000er. Und Adrian Beric aus dem ARD-Team, du hast eine Interpretin, die du besonders schätzt.
2: Die war Toni Braxton, die haben wir alle geliebt irgendwie in den 90ern. Die sah toll aus, die hatte tolle Musik. Und apropos, Beyoncé ist seit kurzem ja offiziell Milliardärin. Toni Braxton zweimal insolvent in ihrer Karriere.
1: Unfassbar. Ja, bei den Hits, wo du dich fragst, genau. Entschuldigung, wie hat sie das hingekriegt?
2: Sie hatte miese Verträge, hat gesagt, also für einen ihrer Songs hat sie mal 1.926 Dollar bekommen und mehr nicht. Mehr nicht. Musste zweimal Insolvenz anmelden, das ist wirklich unglaublich. Hatte aber auch gesundheitliche Probleme, muss man dazu sagen. Lupus, eine der Sachen, so, wenn du da auf die Bühne willst, hast du schwer dran zu arbeiten.
1: Ja, nicht schön. Und dann hat sie unter anderem, ich glaube, eine eigene Reality-Show gehabt, um wieder an Geld zu kommen.
2: Keine Ahnung, die habe ich mir da bestimmt nicht mehr angeguckt. Ich habe mich auf die Musik spezialisiert.
1: Ja, ich verstehe. Ich habe den Gossip. Der hat dann 2021 hat sie bei The Masked Singer mitgemacht. Oh. Und ich meine, die kann ja singen, ja, keine Frage.
2: Und wie weit ist sie gekommen?
1: Also, 16 Teilnehmer gab es. Gib deinen Tipp ab, wie weit ist sie gekommen?
2: 14.
1: Bingo!
2: Nein, das ist nicht dein
1: Ernst. Die ist zeitnah rausgeflogen.
2: Um Gottes Willen.
1: Ja, aber mittlerweile geht es ihr besser, glücklicherweise. Und ich glaube, da kommt noch ein bisschen was Schönes. Wir hören einen ihrer großen Hits.
2: Toller Hip-Hop-Song.

0: ARD Verkehrsservice. A3 Frankfurt Richtung Würzburg zwischen Frankfurt Süd und Offenbacher Kreuz 2 Kilometer Stau. A5 Frankfurt Richtung Kassel.
1: 4%. Die Partei verdoppelt damit fast ihren Stimmenanteil. Die CDU kommt nur noch auf 18,2%, halb so viel wie bei der letzten Wahl. Die Linke erreicht 9,1, die SPD 8,7%. Die Grünen kommen auf 8,5%. Das BSW steht bei 5%. Die FDP schafft es nach der Hochrechnung mit 2,3% nicht mehr in den Landtag. Die Wahlbeteiligung lag mit geschätzten 76% deutlich höher als bei der letzten Landtagswahl. Nach den Zahlen hätte die AfD keine absolute Mehrheit im Magdeburger Landtag. Spitzenkandidat Siegmund will aber mit anderen Parteien sprechen. Das hat er in der ARD angekündigt.
2: Ich werde jetzt nach der Wahl, egal wie es jetzt heute Abend weitergeht, genau das machen, was ich vorher angekündigt habe. Ich werde sagen, als Demokrat werde ich immer, und das haben wir seit 10 Jahren gemacht, immer allen Kräften die Hand ausstrecken, die mit uns eine grundsätzliche politische Kehrtwende in diesem Land herbeiführen möchten. Wenn es diese Kräfte im neuen Landtag von Sachsen-Anhalt geben sollte, dann ist das völlig in Ordnung. Es wird aber mit mir keine Verbiegerei geben. Wir werden nicht unsere Grundposition, die Deutschland gerade dahin gebracht haben, wo es ist, aufgeben für irgendwelche Machtoptionen. Das möchten die Wähler nicht, das möchten die Menschen nicht. Das haben sie mir zu Zehntausenden in den letzten Monaten gesagt. Und diesem Anspruch bleiben wir gerecht.
1: Die SPD-Co-Bundesvorsitzende Baas hat sich mit dem Abschneiden ihrer Partei bei der Landtagswahl in Sachsen-Anhalt zwar nicht zufrieden gezeigt, Baas lobte aber das große Engagement des Landesverbands. In der ARD sagte sie:
3: Man hat uns abgeschrieben und die Partei vor Ort hat gekämpft. Wir haben insgesamt mobilisiert. Das war uns wichtig, weil wir eine demokratische Regierung bilden wollen. Und Zivilgesellschaft hat übrigens auch mitgeholfen. Also insofern macht das Ergebnis insgesamt nicht zufrieden. Da haben Sie vollkommen recht, aber es war schon auch ein harter Kampf.
1: Die linken Fraktionschefin im Bundestag, Reichinek, hat alle anderen Parteien in der ARD noch einmal aufgefordert, nicht mit der AfD zusammenzuarbeiten. Die Zeit, es wird 20.33 Uhr.
0: Und das waren aktuelle Informationen zur Landtagswahl in Sachsen-Anhalt. Jetzt aber auf die Straße. A3, Frankfurt Richtung Würzburg, zwischen Frankfurt Süd und Offenbacher Kreuz nach einem Unfall 2 Kilometer Stau. A5, Frankfurt Richtung Kassel, zwischen Reiskirchner Dreieck und Grünberg, Fahrbahnerneuerung. Die rechte Spur ist gesperrt, 4 Kilometer Stau, das dauert 20 Minuten länger. A8, München Richtung Stuttgart, zwischen Merkingen und Hohenstadt, 6 Kilometer stockender Verkehr. Und die A8, Karlsruhe Richtung Stuttgart, ist zwischen Pforzheim Süd und Heimsheim wegen Fahrbahnerneuerung bis um 5 Uhr morgen früh gesperrt. Umleitung über die U9. Allen unterwegs, gute Fahrt, kommt gut an.
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0: Mit Annette Loris, schönen guten Abend. Und wir bleiben bei unseren Klassikern noch ein bisschen beim R&B der 2000er. Die Zeit, in der der Hip-Hop und der Pop den Soul eroberten. Oder auch umgekehrt. Mit Usher, Yeah und natürlich mit Alicia Keys und No One.
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0: Von Alicia Keys in unserer Reise durch die unterschiedlichsten Soul-Genre. Und wahrscheinlich habe ich mich nicht gut genug ausgedrückt, denn Christian Lutz hat uns ins Studio geschrieben. Sie haben einen Riesensprung von dem Beginn des Souls oder den 50ern in die 2000er gemacht und den völlig falschen Eindruck erweckt, als habe es die fantastischen Soul-Epochen der 60er, frühen 70er nicht gegeben. Zum Beispiel Aretha Franklin und Co. Ja, weil wir das Ganze nicht chronologisch machen, das hätte ich vielleicht dazu sagen sollen. Wir springen munter in den unterschiedlichsten Genres bis Mitternacht rum, haben jetzt, wie gesagt, den frühen R&B der 50er, den neueren R&B der 2000er abgearbeitet und machen jetzt einen Sprung zum Blue-Eyed Soul, also sprich den weißen Interpreten mit sehr, sehr souligen Stimmen. Da hätten wir unter anderem natürlich George Michael oder Dusty Springfield im Angebot und Mick Hucknall von Simply Red, der uns erklärt hat, was ein blauäugiger Brite mit dem Soul zu tun hat.
1: People like Elvis Presley, the Rolling Stones, the Beatles, of all been influenced by African American music.
2: Leute wie Elvis, die Rolling Stones, die Beatles, sie waren alle von afroamerikanischer Musik beeinflusst. Mir geht's da ganz genauso. Und die Botschaft ist, da ist eine tiefe Verbindung entstanden zwischen afroamerikanischer Musik, britischen Künstlern und auch amerikanischen weißen Künstlern seit dem Anfang des vergangenen Jahrhunderts.
0: Und dazu gibt es von Simply Red, Holding Back the Years.

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1: Adele. When We Were Young im ARD Musikclub Soul, in dem wir durch die unterschiedlichsten Soul-Genre reisen. Wir sind mitten im Blue-Eyed Soul und da gehört natürlich auch ein Mann dazu, der definitiv Musikgeschichte geschrieben hat, Elvis Presley. Und ganz lustig, Ende der 60er hat er mal eine Pressekonferenz gegeben und darüber gesprochen, wie er das sieht mit der aktuellen Musik.
2: There's been a big change in the music field in the last 10 or 12 years. You like that, huh?
3: Well, I haven't learned it yet.
4: That's the reason I retired 8 years.
2: And I think everything's improved. The sounds have improved and...
1: Also es hat sich viel verändert in den letzten 10 Jahren, sagt er, aber es hat sich vor allem viel verbessert. Die Musiker, die Technik, das sei schon ein Riesenfortschritt, der da stattgefunden habe. Und das, was er mache und all die anderen, die Beatles, die Stones und so weiter, das fußt natürlich auf Rhythm and Blues. Kurz auf die Straße, ARD Verkehrsservice mit einer Eilmeldung. Achtung, Autofahrer, Falschfahrer auf der A3 Köln-Würzburg zwischen Frankfurter Kreuz und Offenbacher Kreuz. Gefahr durch einen Falschfahrer. Auf der A3 Köln-Würzburg zwischen Frankfurter Kreuz und Offenbacher Kreuz ein Falschfahrer. In beiden Richtungen besonders vorsichtig fahren. Wir melden es, sobald die Gefahr vorüber ist.

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1: Um 21 Uhr mit Katharina Scheer. Die AfD hat die Landtagswahl in Sachsen-Anhalt klar gewonnen. Nach dem aktuellen Stand kann sie aber nicht alleine regieren. Die aktuelle Hochrechnung von Infratest DIMAP sieht die AfD bei 44,4%. Die Partei verdoppelt damit fast ihren Stimmenanteil. Die CDU kommt nur noch auf 18,2%, halb so viel wie bei der letzten Wahl. Die Linke erreicht 9,1, die SPD 8,7%. Die Grünen kommen auf 8,5%, das BSW steht bei 5%. Die FDP schafft es nach der Hochrechnung mit 2,3% nicht mehr in den Landtag. Die Wahlbeteiligung lag mit mehr als 76% deutlich höher als bei der letzten Landtagswahl. Die Parteien haben unterschiedlich auf das Wahlergebnis reagiert. CDU-Spitzenkandidat Schulze äußerte sich enttäuscht über die Verluste seiner Partei. Die AfD hat ihre Stimmengewinne gefeiert. Janine Wohlfahrt berichtet.
2: CDU-Spitzenkandidat und Ministerpräsident Sven Schulze hat dem Wahlsieger gratuliert. Zugleich räumte er ein, dass das Ergebnis für die Christdemokraten eine Niederlage sei. AfD-Spitzenkandidat Ulrich Siegmund sprach von einem historischen Erfolg. Die Wähler hätten ein klares Zeichen für einen politischen Kurswechsel gesetzt. Als Demokrat wolle er allen Kräften die Hand reichen, die eine politische Kehrtwende unterstützten. Linken-Landeschefin Eva von Angern bezeichnete das Ergebnis als schwarzen Tag für Sachsen-Anhalt. Zugleich betonte sie, ihre Partei werde weiterhin an der Seite der Menschen stehen.
1: Vertreter jüdischer Einrichtungen haben sich entsetzt über das Wahlergebnis geäußert. Der Vorsitzende des Zentralrats der Juden, Schuster, sagte, eine als gesichert rechtsextremistisch eingestufte Partei sei in einem deutschen Bundesland nur knapp von der Alleinregierung entfernt. Die Präsidentin der israelitischen Kultusgemeinde Knobloch sprach von einem Zeichen, dass die Statik der Demokratie in Deutschland nicht mehr funktioniert. In Weinheim im Rhein-Neckar-Kreis ist am Nachmittag eine Propellermaschine abgestürzt. Zu dem Unfall sei es beim Sommerfest des Luftsportvereins Weinheim gekommen, teilte die Polizei mit. Nach Medienberichten sollen dabei 2 Menschen ums Leben gekommen sein. Offiziell bestätigt ist das noch nicht. In der Fußball-Bundesliga hat Eintracht Frankfurt gegen den FC Augsburg mit 1:4 verloren. Damit sind die Augsburger vorübergehend Tabellenerster. Zuvor hat Mainz 05 auswärts gegen den Hamburger SV mit 5:0 gewonnen. Die Mainzer kletterten auf den 4. Platz in der Tabelle, die Hamburger rutschten auf den letzten Tabellenplatz ab. Das Wetter: nachts anfangs klar, später ziehen Wolken auf, morgen dichte Wolken, etwas Sonne und schwül, 26 Grad in Heidenheim und bis 33 Grad in Lahr. Die Zeit, es ist 21.03 Uhr.
3: ARD Verkehrsservice. Vorsicht auf der A81 Heilbronn Richtung Stuttgart. In Heilbronn unter Gruppenbach steht ein defektes Fahrzeug auf dem Beschleunigungsstreifen. Nach wie vor besondere Vorsicht auf der A3. Falschfahrer. A3 Köln-Würzburg. Zwischen Frankfurter Kreuz und Offenbacher Kreuz ist leider immer noch ein Falschfahrer unterwegs. Äußerst rechts fahren, nicht überholen. Auf der A3 Köln-Würzburg zwischen Frankfurter Kreuz und Offenbacher Kreuz ein Falschfahrer. In beiden Richtungen vorsichtig fahren. Wir melden es natürlich, sobald die Gefahr vorüber ist. A5 Frankfurt Richtung Kassel zwischen Reiskirchner Dreieck und Grünberg, Fahrbahnerneuerung. Die rechte Spur ist gesperrt, 3 Kilometer Stau, das dauert 20 Minuten länger. Die A8 Karlsruhe Richtung Stuttgart ist zwischen Pforzheim Süd und Heimsheim wegen Fahrbahnerneuerung bis um 5 gesperrt, Umleitung über die U9. Und die A81 Schaffhausen Richtung Singen ist zwischen Hilzingen und Kreuzingen wegen eines Unfalls gesperrt. Allen unterwegs, gute Fahrt, kommt gut an.
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3: Am Mikrofon Annette Loris. Schönen Sonntagabend. Wir reisen durch die Soul-Geschichte und schnappen uns die unterschiedlichsten Genres, haben die Highlights daraus in unserem Sommer-Specials mit der Überschrift Klassiker. Und klar, wenn man über Soul spricht, dann kommt man an Motown nicht vorbei. Und wir haben ein paar großartige Motown-Interpreten am Start. Jetzt erstmal Marvin Gaye und Stevie Wonder.
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0: Ein absoluter Motown-Klassiker. You are the sunshine of my life von Stevie Wonder im ARD-Musikclub Soul. Und wir machen weiter mit unserem Special über die unterschiedlichsten Soul-Genres bis Mitternacht. Sind jetzt bei Motown, Adrian Beric aus dem ARD-Team. Dieser Name Motown, der ist ja so groß, so berühmt als Name, so stilbildend, ja. So dermaßen präsent, auch bis heute muss man sagen. Und dafür stehen so unendlich viele Hits. Da weiß man irgendwie gar nicht, wo man anfangen soll. Okay, mit was möchtest du anfangen?
1: Vielleicht mit dem einfachsten beim Namen. Motown ist eine ganz simple Abkürzung. Die stand für Motortown. Da wusste im Amerika der 50er, 60er Jahre jeder sofort, ach ja, das kommt aus der Motortown, der Stadt, die für die Automobilindustrie stand, wie keine andere in Amerika. Also Detroit. Motown ist der Soul-Sound, der in Detroit entstanden ist. Aber der wäre überhaupt nicht dort entstanden ohne einen zweiten Namen, den Macher. Das war Berry Gordy.
0: Ja, und der hat einen unfassbaren Ruf in der Branche. Der Gründer von Motown, der Herrscher über alles und auch über die Künstler. Aber einer, der ein unvorstellbares Gespür auch für mögliche Hits hatte. Gefürchtet waren seine Freitagssitzungen, bei denen Songs vorgespielt wurden, die er entweder abnickte oder im wahrsten Sinne des Wortes in die Tonne trat.
1: Er wurde berüchtigt, aber er hat sich auch hier und da mal geirrt. Irren ist menschlich, so viel darf man sagen. Aber die Statistiken zeigen, über die Jahrzehnte hat er mit Motown allein in Amerika fast 70 Songs in die Top 10 gebracht. Und es ist eigentlich unvorstellbar. Allesamt Hits, die wir mit berühmten Namen verbinden. Marvin Gaye, Diana Ross und die Supremes, Smokey Robinson, Stevie Wonder, den hatten wir gerade, die Jackson 5, die Four Tops und, und. Also so tyrannisch, der vielleicht gewesen sein mag. Berry Gordy, der lebt übrigens noch, der ist mittlerweile 96. So tyrannisch der vielleicht war, kulturell ist er für die Musikgeschichte eine der bedeutendsten Personen des 20. Jahrhunderts.
0: Absolut. Und auch diese Band hat er berühmt gemacht, die Temptations. Papa was a Rolling Stone ist bis heute und wahrscheinlich für immer ein Evergreen.

0: Baby Love von den Supremes. Und durch die Supremes wurde Diana Ross zum Superstar. Nicht nur durch die Supremes, sondern auch durch Motown-Chef Berry Gordy, der dann zwischenzeitlich auch mit ihr liiert war. Die beiden haben eine gemeinsame Tochter, haben sich dann aber auch nach ein paar Jahren wieder getrennt. Und Berry Gordy sagte damals zur Trennung, dass er eine professionelle Distanz zu ihr bräuchte, damit sie zum globalen Superstar werden könne. Wie dem auch sei, es hat auf jeden Fall funktioniert. Nicht nur im Falle von Diana Ross und den Supremes. Es gibt unendlich viele Bands und Musiker, die Berry Gordy ihre Karriere verdanken. Und das hat er mal über die Jackson 5 bzw. über Michael Jackson gesagt.
1: Die Jackson 5 waren wunderbar. Was way und der kleine Michael sang, wie es für sein Alter kaum typisch genannt werden kann. Er übertraf alles, was ein Zehnjähriger sonst kann. Er sang mit solch einer Inbrunst und Inspiration. Sein Gesang hatte eine Qualität, die schwer fassbar war. Auf jeden Fall war deutlich, sehr schnell deutlich, er war etwas Besonderes. Die Jackson 5 war die einzige Popgruppe der Geschichte, bei der vier Platten nacheinander auf die Nummer 1 kamen.
0: Und wir hören von Jackson 5 Ready or Not im ARD Musikclub Soul.

Damit machen wir die Motown-Schublade zu und öffnen die des Neo-Souls. Da hat sich Retro-Pop, Funk, R&B und Soul zu was ganz wunderschönem Neuen vermischt. Und das macht zum Beispiel Olivia Dean oder auch Bruno Mars jetzt im ARD-Musikclub Soul mit unseren Klassikern.

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1: Um 21.30 Uhr mit Katharina Scheer. Die AfD hat die Landtagswahl in Sachsen-Anhalt klar gewonnen. Nach dem aktuellen Stand kann sie aber nicht alleine regieren. Die aktuelle Hochrechnung von Infratest DIMAP sieht die AfD bei 44,0%. Die CDU kommt nur noch auf 17,8%. Die Linke erreicht 8,8, die SPD 9,1%. Die Grünen kommen auf 8,7%. Das BSW steht bei 5,1%. Die FDP schafft es nach der Hochrechnung mit 2,4% nicht mehr in den Landtag. Die Wahlbeteiligung lag mit geschätzten über 76%, deutlich höher als bei der letzten Landtagswahl. Nach der Wahl sieht AfD-Co-Chef Chrupalla einen klaren Wählerauftrag. Spitzenkandidat Siegmund werde Ministerpräsident, sagte er in der ARD. Chrupalla warf Bundeskanzler Merz vor, die Ostdeutschen schlecht behandelt zu haben, wofür dieser nun die Quittung bekommen habe.
2: Wenn ein Bundeskanzler Wahlkampf macht und uns auch als Ostdeutsche, und gerade das hat viele Ostdeutschen massiv geärgert, uns beleidigt als Wutbürger, die heute gewählt haben mit über 44%, oder dass er uns sagt, wir im Osten, wir brauchen eine bessere Erklärung, man muss den Ostdeutschen mehr erklären. Also Entschuldigung, was soll das bedeuten? Für die schwer Erziehbaren im Osten braucht man mehr Erklärung. Das ist arrogantes Geschreibe und auch arrogantes Gehabe von einem Bundeskanzler, der die Ostdeutschen immer noch nie akzeptiert hat.
1: Sachsen-Anhalts Ministerpräsident Schulze von der CDU hat seine Niederlage bei der Landtagswahl eingeräumt. Schulze gratulierte der AfD zum Wahlsieg. Sie sei jetzt stärkste Kraft im Landtag von Sachsen-Anhalt, sagte Schulze vor Anhängern seiner Partei in Magdeburg. Man habe oft Gegenwind gehabt, das sei nicht immer ganz einfach gewesen. Nach dem Wahlerfolg der AfD hat der baden-württembergische CDU-Chef Hagel vor Personaldebatten gewarnt. Mit Hinblick auf Kritik an Bundeskanzler Merz sagte Hagel der deutschen Presseagentur, Personaldiskussionen wären so wörtlich jetzt das Falscheste, was man machen kann. Umfragen zur Wahl hatten gezeigt, dass viele Wähler aus Frust an der aktuellen Regierung die AfD gewählt haben. Von der Bundespolitik forderte Hagel stattdessen Stabilität, weniger Streit und mehr Reformen. Die Zeit, es ist 21.32 Uhr.
0: ARD Verkehrsservice A5 Frankfurt Richtung Kassel zwischen Reiskirchener Dreieck und Grünberg. Fahrbahnerneuerung. Die rechte Spur ist gesperrt. 3 Kilometer Stau. Das dauert 20 Minuten länger. Die A8 Karlsruhe Richtung Stuttgart ist zwischen Pforzheim Süd und Heimsheim wegen Fahrbahnerneuerung bis um 5 Uhr morgen früh gesperrt. Umleitung über die U9. Die A81 Schaffhausen Richtung Singen ist zwischen Hilzigen und Kreuz Singen wegen eines Unfalls gesperrt. Und die B39 Frankenstein-Hockenheim ist zwischen Hahnhofen und Egelheimer Straße wegen eines Unfalls in beiden Richtungen gesperrt. Allen unterwegs, gute und sichere Fahrt.
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0: Mit Annette Loris, guten Abend. Und jetzt geht es noch ein bisschen um Neo-Soul, der ja ganz viele Berührungspunkte hat mit dieser Ästhetik der 60er Jahre. So ein bisschen Vintage Sound, soulige Vocals, aber moderne Mixe. Also so eine Mischung aus Pop, R&B und ganz, ganz besonderen Stimmen. Wie beispielsweise der von Lola Young. Sie schreibt ihre Songs selbst. Ihre Songs sind super modern produziert, aber da ist ganz viel Persönliches drin. Ganz viel Wärme im Sound. Und der hat dafür gesorgt, dass sie eine wirklich großartige Karriere gestartet hat.
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Neo Soul von Ray, Where is my husband? Mit diesem Song ist sie viral gegangen. Mittlerweile ist sie ein Superstar. Und was ähnliches ist auch Curtis Harding passiert. Der startete ursprünglich als Background-Sänger für Bands wie Outkast oder für CeeLo Green. Aber relativ zeitnah war klar,

Ausnahmetalent. Der kann was. 2011 war es, da tat er sich mit dem Gitarristen Cole Alexander zusammen. Und dann ging das wirklich in kürzester Zeit ganz steil bergauf. Er ist auch einer der jüngeren Vertreter des sogenannten Retro Souls. Und von ihm jetzt im ARD Musikclub Soul mit unseren Klassikern Need Your Love, Curtis Harding.

von Otis Redding. Und damit sind wir beim Southern Soul. Entstanden in den Südstaaten der USA, vor allem in den Städten wie Memphis oder Massachusetts, deutlich erdiger, rauer und auch gospeliger als vergleichsweise der zeitgleich sehr erfolgreiche Motown-Sound. Also ein ganz warmer, analoger Sound, live im Studio eingespielt meistens und mit viel markanten Rhythmusgruppen, mit Bläsersektionen, weniger Hochglanz. Also es sollte mehr nach Live-Musik klingen. Man hörte den Schweiß, den Raum und die Fehler. Und das war auch gut so. Was da entstand, unter anderem natürlich durch das legendäre Stax Record Label, war ein bisschen anders als das, was wir von Motown kannten. Otis Redding, Wilson Pickett, Aretha Franklin, Sam & Dave und viele, viele andere Künstler kamen zu dieser Zeit dank Stax ganz groß raus. Wie auch er. Wilson Pickett. Und danach noch Carla Thomas.

0: Wir sind im Southern Soul, im ARD Musikclub Soul mit unseren Klassikern aus den unterschiedlichsten Genres. Und da dürfen natürlich Sam & Dave nicht fehlen. Wobei ihr größter Hit Hold On, I'm Coming aus dem Jahr 1966, dann 1979 ein bisschen überraschendes Revival erfuhr, dank eines Films, der Filmgeschichte schreiben sollte.
1: Für Freunde der demolierten Autos, genau. Wenn es so in die Hunderte geht.
0: Adrian Beritsch aus dem ARD-Team. Wir reden natürlich über die Blues Brothers.
1: Blues Brothers, ja klar. Und die legendäre, ja, es sind ja viele legendäre Autoverfolgungsjagden, aber es gibt eine kleine, wo eine Mall zercrashed wird. Ja, ein komplettes Einkaufszentrum. Die beiden kommentieren so, guck mal, da vorne gibt's das und da vorne gibt's das und zertrümmern es, werden von Polizei verfolgt und lassen sehr gemütlich im Auto Bluesmusik laufen, beziehungsweise Soulmusik in dem Fall, nämlich Sam & Dave, Hold On, I'm Coming. Haben sie gerne gemacht in dem Film. Sie berufen sich ja in dem Film auf Blues und Soul. Das läuft immer wieder im Hintergrund oder auf einer großen Bühne. Und da, klar, hat der Film die schönen Klassiker wieder nach oben geholt.
0: Ja, 15 Jahre nachdem das erschien. Hold On, I'm Coming. Und ihr stellt euch jetzt die demolierten Autos dazu vor, okay?

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1: Um 22 Uhr mit Katharina Scheer. Die AfD hat die Landtagswahl in Sachsen-Anhalt klar gewonnen. Nach dem aktuellen Stand kann sie aber nicht alleine regieren. Die aktuelle Hochrechnung von Infratest DIMAP sieht die AfD bei 44,0%. Die CDU kommt nur noch auf 17,8%. Die Linke erreicht 8,8, die SPD 9,1%. Die Grünen kommen auf 8,7%. Das BSW steht bei 5,1%. Die FDP schafft es nach der Hochrechnung mit 2,4% nicht mehr in den Landtag. Die Wahlbeteiligung lag mit geschätzten 76% deutlich höher als bei der letzten Landtagswahl. Die Bundesparteien haben unterschiedlich auf die Wahl in Sachsen-Anhalt reagiert. Die AfD feiert das Ergebnis, die CDU sucht nach Gründen für ihre Stimmenverluste. Uwe Berndt berichtet.
2: SPD-Generalsekretär Klüssendorf sieht auch in der Politik der Bundesregierung einen Grund für das Wahlergebnis in Sachsen-Anhalt. Die Zahlen seien ein Signal für Berlin. Viele Menschen seien unzufrieden mit dem Reformkurs. Kanzleramtsministerin Nina Wagen spricht von einer Zäsur für die CDU. Es sei ein sehr schwieriges Ergebnis für ihre Partei. Sie erklärte es damit, dass die angestoßenen Reformen der Bundesregierung erst noch ihre Wirkung entfalten müssten. BSW-Chefin Amira Mohamed Ali sagte, dass sich ihre Partei für einen überparteilichen Ministerpräsidenten einsetzen wolle, wenn sie in den Landtag einzieht.
1: Vertreter jüdischer Einrichtungen haben sich entsetzt über das Wahlergebnis geäußert. Der Vorsitzende des Zentralrats der Juden, Schuster, sagte, eine als gesichert rechtsextremistisch eingestufte Partei sei in einem deutschen Bundesland nur knapp von der Alleinregierung entfernt. Die Präsidentin der israelitischen Kultusgemeinde Knobloch sprach von einem Zeichen, dass die Statik der Demokratie in Deutschland nicht mehr funktioniert. Die US-Gesandten Kushner und Witkow haben in Kiew anscheinend neue, effektivere Vorschläge für ein Ende des russischen Angriffskrieges vorgelegt. Der ukrainische Präsident Zelensky spreche aktuell nur mit den beiden Gesandten, sagte ein Vertreter der ukrainischen Präsidentschaft. Zuvor hatte Witkow Russland und die Ukraine zu Kompromissen aufgerufen, um einen Ausweg aus dem Krieg zu finden. In der Fußball-Bundesliga hat Eintracht Frankfurt gegen den FC Augsburg mit 1:4 verloren. Mainz hat beim Hamburger SV 5:0 gewonnen. Augsburg ist damit Tabellenführer. Mainz ist Vierter. Frankfurt steht auf Platz 13. Hamburg ist Letzter. Das Wetter in Deutschland. In der Nacht im Westen und Nordwesten dichte Wolken, örtlich Schauer, sonst lockere Wolken und trocken. Tiefstwerte 16 bis 7 Grad. Morgen ein Mix aus Sonne und Wolken, 32 Grad im Norden. Im Süden 20 Grad auf Fehmarn. 22.03 Uhr.
3: ARD-Verkehrsservice. Vorsicht, auf der A5 Kassel Richtung Frankfurt zwischen Fernwald und Gambacher Kreuz ist eine ungesicherte Unfallstelle. A5 Frankfurt Richtung Kassel zwischen Reiskirchener Dreieck und Grünberg. Fahrbahnerneuerung, die rechte Spur ist gesperrt. 2 Kilometer Stau, das dauert eine Viertelstunde länger. Die A8 Karlsruhe Richtung Stuttgart ist zwischen Pforzheim Süd und Heimsheim wegen Fahrbahnerneuerung bis morgen früh um 5 gesperrt. Die Umleitung über die U9. Die A44 Kassel Richtung Dortmund ist zwischen Diemelstadt und Marsberg wegen Fahrbahnerneuerung ebenfalls bis um 5 Uhr morgen früh gesperrt. Und die A81 Schaffhausen Richtung Singen ist zwischen Hilzingen und Kreuzingen wegen eines Unfalls gesperrt. Die B39 Frankenstein-Hockenheim ist zwischen Hahnhofen und Igelheimer Straße wegen eines Unfalls ebenfalls in beiden Richtungen gesperrt. Und im Kreis Sigmaringen ist die Landesstraße zwischen Hausen im Tal und Krenheinstetten in beiden Richtungen wegen Steinschlags gesperrt. Allen unterwegs, gute Fahrt, kommt gut an.
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3: Mit Annette Lorenz, guten Abend. Wir reisen durch die bunte Welt des Souls und die ist wirklich sehr, sehr bunt, sehr, sehr unterschiedlich. Wir haben ja schon das ein oder andere Genre bearbeitet und kümmern uns nun um etwas, was so, ja, Ende der 80er, Mitte, Anfang der 90er für richtig Furore sorgte. Trip Hop.
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0: Und wir machen weiter mit unserem wilden Stilmix heute Abend. Es geht um die Klassiker der unterschiedlichsten Genre im Soul, im ARD Musikclub Soul. Wir gehen durch die unterschiedlichsten Epochen und Genres und das natürlich nicht chronologisch. Aktuell landen wir im britischen Bristol. Da sorgte Mitte der 90er eine ganz andere Mischung für Aufsehen in der Musikwelt. Bands wie Portishead, Massive Attack landeten weltweit in den Charts mit einem Klang, bei dem sich viele erstmal fragen, boah, das ist so anders. Was ist das? Adrian Beric aus dem ARD-Team. Wir sind beim Trip-Hop. Was ist das?
1: Ja, es ist jedenfalls ein Verwandter der Soul-Musik. Denn hier, also im englischen Bristol, da gibt es diese Bands, die mit Hip-Hop experimentieren. Hip-Hop kommt vom Soul, den Wurzeln. Die Beats vom Hip-Hop werden verlangsamt, weil in den 90ern auch elektronische Musik sehr angesagt ist. Kommt auch was Elektronisches mit rein. Und wie sich das für Hip-Hop gehört, kommen auch viele Samples rein, Musik-Samples. Und ein Musikjournalist ist damals genauso verwirrt wie viele Leute heute noch. Und er hat sich gefragt, was ist das? Der prägt einen Begriff. Er sagt, also bei dem Gesäusel gerate ich irgendwie in Trance. Für mich ist das eine Mischung aus einem Trip und Hip-Hop. Und geboren war der Ausdruck Trip-Hop.
0: Okay, ja, wieder was gelernt. War in den 90ern eine Riesenkiste, du hast es schon gesagt, ja. Eben durch Bands wie Massive Attack oder Portishead, die in den Charts landeten mit dieser Mischung aus ganz, ganz viel Melancholie, aber eben auch tanzbaren Beats. Man verbindet diesen Sound immer mit den 90ern, aber Trip-Hop gibt es bis heute.
1: Ja, gibt es bis heute, ist aber nicht mal so der Chartstürmer früher. Ja, die Klassiker von damals, die laufen bis heute im Radio, so wie jetzt gerade bei uns. Und immer wieder gucken Journalisten mal in Richtung Massive Attack. Und zwar immer dann, wenn mal wieder jemand meint, er wüsste, wer der sagenumwobene Banksy ist. Also dieser Street-Art-Künstler, weltberühmte. Und keiner weiß, wer es ist.
0: Ja, da war jetzt wieder irgendein Name im Spiel. Ja. Also irgendwie haben sich so ein paar Journalisten es zur Aufgabe gemacht, ihn zu enttarnen. Was man weiß, ist, dass er wohl eng mit Massive Attack befreundet ist. Aber, wie
1: ist
0: gesagt,
1: ist auch keine Lösung.
0: Nein, und letztendlich ist es auch völlig Wumms, wer er ist, weil es zählt ja, was er macht.
1: Der ist anonym irgendwie interessanter, als wenn er einen Allerweltsnamen ist.
0: Ich finde ihn so oder so toll. Also egal, ob er Adrian Beric oder sonst wie heißt.
1: Ist wurscht. Massive Attack bleibt Massive Attack. Mit so einem Lied wie Unfinished Sympathy. Oh, hast du da auch so drauf getanzt damals?
0: Das ist für immer.
1: Ja.
0: Das ist so ein für immer Lied. Massive Attack und Unfinished Sympathy jetzt im ARD Musikclub. So.

0: Und damit sind wir beim Funk. Das war Prince and the Revolution. Und zum Funk muss man eigentlich nur eins sagen.
1: Godfather.
2: Ich möchte da keinem zu nahe treten. Ich bin kein König, sondern nur der Gottvater des Soul. Und dafür danke ich Gott.
0: Sagte James Brown und erfand den Funk.
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1: Um 22.30 Uhr mit Katharina Scheer. Die AfD ist klarer Sieger der Landtagswahl in Sachsen-Anhalt. Sie kann aber vermutlich nicht alleine in dem Land regieren. Infratest DIMAP sieht die AfD in der aktuellen Hochrechnung bei 44%. Die CDU kommt auf 17,5%. Die Linke erreicht 8,6, die SPD 9,2%. Die Grünen kommen auf 8,9%. Das BSW steht bei 5,1%. Die FDP schafft es nach der Hochrechnung mit 2,5% nicht mehr in den Landtag. Nach der Hochrechnung kommt die AfD im neuen Landtag auf 39 Sitze. Für die absolute Mehrheit wären 42 nötig. Die CDU von Ministerpräsident Schulze steuert auf ihr schlechtestes Ergebnis bei einer Landtagswahl in Sachsen-Anhalt zu. Schulze sagte, man stehe nun vor einer großen politischen Herausforderung.
2: Das ist für uns eine Aufgabe, der werden wir auch gerecht werden, damit umzugehen. Aber es ist auch klar, das muss man sagen, es ist für uns auch eine Niederlage. Und wir werden jetzt, denke ich, am Abend sehen, wie das Ergebnis insgesamt ausgeht. Es ist aber auch so, das möchte ich hier sagen, auch als Ministerpräsident, weil manche sagen, es wäre ein schwarzer Tag für Sachsen-Anhalt. Ich sage, das ist Demokratie.
1: Nach dem starken Abschneiden der AfD zeigt sich die Linke in Sachsen-Anhalt kämpferisch. Die linken Bundesvorsitzende Schwertner warf der Bundespolitik auf einer Wahlparty in Magdeburg mangelndes Interesse an der Lage der Menschen in Sachsen-Anhalt vor.
3: Wenn auch morgen die ganze Bundespresse, die jetzt hier mit im Raum ist, die sich jetzt einmal für Sachsen-Anhalt interessiert hat und sich ansonsten Arsch dafür interessiert, was den Menschen hier in Sachsen-Anhalt passiert, dann kann ich nur sagen, wenn alle wieder weggehen, auch die Bundespolitik, wir geben uns gemeinsam nicht auf. Wir stehen gemeinsam hier weiter, auch morgen noch da.
1: Die Spitzengremien der Parteien im Bund beraten morgen in Berlin über den Ausgang der Landtagswahl. Dabei dürfte es vor allem um mögliche Konsequenzen aus dem klaren Wahlsieg der AfD in dem Bundesland gehen. Die Zeit, es ist 22.32 Uhr.
4: ARD-Verkehrsservice. Vorsicht, auf der A7 Kassel Richtung Fulda zwischen Marzfeld und Homberg steht ein defektes Fahrzeug im Baustellenbereich. Vorsicht auf der B44 Groß-Gerau Richtung Mannheim zwischen Groß-Rohrheim und Gernsheim sind Fahrradfahrer unterwegs. A5 Frankfurt Richtung Kassel zwischen Reiskirchener Dreieck und Grünberg Fahrbahnerneuerung. Die rechte Spur ist gesperrt, 2 Kilometer Stau, das dauert eine Viertelstunde länger. A5 Kassel Richtung Frankfurt, die ist zwischen Fernwald und Gambacher Kreuz nach einem Unfall gesperrt, deshalb staut es sich. Die A8 Karlsruhe Richtung Stuttgart ist zwischen Pforzheim Süd und Heimsheim wegen Fahrbahnerneuerung bis um 5 Uhr morgen früh gesperrt, Umleitung über die U9. Die A44 Kassel Richtung Dortmund ist zwischen Diemelstadt und Marsberg wegen Fahrbahnerneuerung ebenfalls bis morgen früh um 5 gesperrt. Die A81 Schaffhausen Richtung Singen ist zwischen Hilzingen und Kreuzingen wegen eines Unfalls gesperrt. Die B39 Frankenstein-Hockenheim ist zwischen Hahnhofen und Igelheimer Straße wegen eines Unfalls in beiden Richtungen gesperrt. Und im Kreis Sigmaringen ist die Landesstraße zwischen Hausen im Tal und Krähen-Heinstetten in beiden Richtungen wegen Steinschlags gesperrt. Allen unterwegs gute Fahrt, kommt gut an.
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4: Mit Annette Loris, guten Abend. Und mit unserer wilden Reise durch die unterschiedlichsten Genres des Souls in unserem Sommer-Special, in dem es um Klassiker geht. Wir sind mitten im Funk, dem rhythmischsten Teil der schwarzen Musikgeschichte. Eine hochgradig groove-orientierte Mischung aus Soul, R&B und später auch Rock, in der Bass und Schlagzeug den Ton angeben und alles, wirklich alles darauf angelegt und ausgelegt ist, den Körper zu bewegen. In diesem Sinne, Sly and the Family Stone, I want to take you higher.
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0: wenn es in die Hüften geht, ist das Funk. Isaac Hayes war das Theme from Shaft. Damit machen wir die Funk-Schublade zu, gehen kurz auf die Straße, 20 Minuten vor 11, ARD-Verkehrsservice. Vorsicht, auf der A8 Stuttgart-München zwischen Merkling und Ulm-West sind Menschen auf der Fahrbahn. Das gilt auch für die A81 Würzburg-Heilbronn zwischen Neuenstadt und Kreuz-Weinsberg. Vorsicht, hier sind ebenfalls Menschen auf der Fahrbahn. Genre und Stilmix heute Abend mit den Klassikern im ARD Musikclub Soul. Und manchmal kriegen wir ja auch ganz konkrete Fragen ins Studio-Feedback rein. Zum Beispiel, wie definiert sich eigentlich Retro-Soul? Adrian Beretsch aus dem ARD-Team. Ziemlich gute Frage, denn wir haben ja zum Beispiel auch schon über Neo-Soul gesprochen. Und nein, Neo-Soul ist kein Retro-Soul. Und nein, jetzt wird es nicht kompliziert, denn du hast eine sehr gute Antwort auf diese Frage.
1: Ja, beim Retro-Soul, da kann man das wunderbar leicht beantworten. Das ist nämlich eine technische, eine akustische Frage. Retro ist ja vom Wort Ursprung etwas, das rückwärts gewandt ist. Neue Soulbands wollen ganz bewusst einen

0: Retro-Klang erzeugen. Den kann man aber mit digitaler Aufnahmetechnik nicht erzeugen. Du brauchst dafür Originalsachen aus den 60er, 70er Jahren. Analoge Tonbandmaschinen zum Beispiel mit schönem Bandrauschen. Analoge Mischpulte, alte Mikros. Bands im Retro-Soul sind bekannt als, ja, ich sag jetzt mal, als eBay- und Flohmarktgänger. Die durchstöbern das Internet und Flohmärkte nach historischem Aufnahmeequipment. Nur mit diesen alten Originalsachen kriegen die den echten Sound von damals hin. Ist wirklich wie eine Zeitreise. Du hörst irgendwas, was doch definitiv in den 60ern aufgenommen worden sein muss, so wie das klingt, ist aber in der Jetztzeit aufgenommen mit historischen Geräten.
1: Wunderbare Erklärung, danke schön dafür. Bitte? Und dann widmen wir uns jetzt einigen Bands, weil es gibt viele, die das machen und das richtig gehen zelebrieren. Unter anderem jetzt ein Song von Charles Bradley, bei dem man denkt, boah, das klingt so nach 1967, ist aber aus dem Jahr 2007. The World.

Morning in America von Darren Jones und den Indications im ARD Musikclub Soul, in dem es um die unterschiedlichsten Soul-Genre geht. Wir sind beim Retro-Soul, haben schon gelernt, historische Instrumente, echte Instrumente vor allem, das ist alles handgemacht. Das wird alles wirklich gespielt und der Gesang steht im Vordergrund. Der Unterschied zum Neo-Soul, der ja ein bisschen poppiger daherkommt, der mehr Einflüsse aus dem Hip-Hop hat und den zeitgenössischen R&B abbildet. Der Retro-Soul klingt eben, als sei er alt. Dieser historische Sound allerdings mit aktuellen Texten, wie beispielsweise Morning in America, einer ziemlich schonungslosen Bestandsaufnahme der aktuellen Situation in den USA. Aber verpackt im Sound der 60er und 70er Jahre. Und damit machen wir noch ein bisschen weiter. Da haben wir noch was von den Black Pumas und von Leon Bridges.

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1: Um 23 Uhr mit Katharina Scheer. Die AfD ist klarer Sieger der Landtagswahl in Sachsen-Anhalt. Sie kann aber vermutlich nicht alleine in dem Land regieren. Infratest DIMAP sieht die AfD in der aktuellen Hochrechnung bei 44%. Die CDU kommt auf 17,4%. Die Linke erreicht 8,6%. Die SPD 9,2%. Die Grünen kommen auf 8,9%. Das BSW steht bei 5,1%. Die FDP schafft es nach der Hochrechnung mit 2,5% nicht mehr in den Landtag. Nach den Berechnungen kommt die AfD im neuen Landtag auf 39 Sitze. Für die absolute Mehrheit wären 42 nötig. Die Bundesparteien haben unterschiedlich auf die Wahl in Sachsen-Anhalt reagiert. Die AfD feiert das Ergebnis. Die CDU sucht nach Gründen für ihre Stimmenverluste. Uwe Berndt berichtet.
2: SPD-Generalsekretär Klüssendorf sieht auch in der Politik der Bundesregierung einen Grund für das Wahlergebnis in Sachsen-Anhalt. Die Zahlen seien ein Signal für Berlin. Viele Menschen seien unzufrieden mit dem Reformkurs. Kanzleramtsministerin Nina Wagen spricht von einer Zäsur für die CDU. Es sei ein sehr schwieriges Ergebnis für ihre Partei. Sie erklärte es damit, dass die angestoßenen Reformen der Bundesregierung erst noch ihre Wirkung entfalten müssten. BSW-Chefin Amira Mohamed Ali sagte, dass sich ihre Partei für einen überparteilichen Ministerpräsidenten einsetzen wolle, wenn sie in den Landtag einzieht.
1: Vertreter jüdischer Einrichtungen haben sich entsetzt geäußert. Der Vorsitzende des Zentralrats der Juden, Schuster, sagte, eine als gesichert rechtsextremistisch eingestufte Partei sei in einem deutschen Bundesland nur knapp von der Alleinregierung entfernt. Die Präsidentin der israelitischen Kultusgemeinde Knobloch sprach von einem Zeichen, dass die Statik der Demokratie in Deutschland nicht mehr funktioniert. Ein Frachtflugzeug aus Puerto Rico ist nach der Landung am US-Flughafen Miami über die Landebahn hinausgefahren und hat Feuer gefangen. Das hat die Feuerwehr mitgeteilt. Die Maschine rammte demnach mehrere Fahrzeuge. Wie hoch die Zahl der Verletzten ist, ist bislang nicht bekannt. Der Flughafen in Miami stellte den Betrieb ein. In der Fußball-Bundesliga hat Eintracht Frankfurt gegen den FC Augsburg mit 1:4 verloren. Mainz hat beim Hamburger SV 5:0 gewonnen. Augsburg ist damit Tabellenführer, Mainz ist Vierter, Frankfurt steht auf Platz 13, Hamburg ist Letzter. Das Wetter in Deutschland. In der Nacht im Westen und Nordwesten dichte Wolken, örtlich Schauer, sonst nur lockere Wolken und trocken, Tiefstwerte 16 bis 7 Grad. Morgen ein Mix aus Sonne und Wolken, 32 Grad in Freiburg, 20 auf Fehmarn, 23.03 Uhr.
3: ALD Verkehrsservice. Vorsicht auf der A5 Karlsruhe Richtung Basel. Zwischen Herbolzheim und Riegel steht ein defektes Fahrzeug. Die A5 Kassel Richtung Frankfurt ist zwischen Fernwald und Gambacher Kreuz nach einem Unfall gesperrt. Dadurch Stau. Die A8 Karlsruhe Richtung Stuttgart ist zwischen Pforzheim Süd und Heimsheim wegen Fahrbahnerneuerung bis morgen früh um 5 gesperrt. Umleitung über die U9. Und auch die A44 Kassel Richtung Dortmund ist zwischen Diebelstadt und Marsberg wegen Fahrbahnerneuerung bis morgen früh um 5 zu. Die A81 Schaffhausen Richtung Singen ist zwischen Hilzingen und Kreuzingen wegen eines Unfalls gesperrt. Und A861 Dreieck Hochrhein Richtung Grenzübergang Rheinfelden zwischen Rheinfelden-Mitte und Grenzübergang Rheinfelden 1 Kilometer Lkw-Stau. Die B39 Frankenstein-Hockenheim ist zwischen Hahnhofen und Igelheimer Straße wegen eines Unfalls in beiden Richtungen gesperrt. Und im Kreis Sigmaringen ist die Landesstraße zwischen Hausen im Tal und Krenn-Heinstetten in beiden Richtungen wegen Steinschlags gesperrt. Allen unterwegs, gute Fahrt, kommt gut an.
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3: mit Annette Loris, guten Abend. Und mit einem weiteren Genre des Souls, dem Soul Pop. Das war eine wirklich erfolgreiche Verbindung, wie der Soul die Popmusik eroberte. Vor allem in den 80er Jahren Riesenhits unter anderem von Whitney Houston, Tina Turner, Lionel Richie oder auch Michael Jackson. Und die hören wir uns an.
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0: AD Musikclub Soul, und es geht um den Soul Pop, der ja vor allem in den 80er Jahren extrem erfolgreich war. Einer derer, die das mit großem Erfolg sangen, war Lionel Richie. Vorher natürlich bei den Commodores, mit denen schon extrem erfolgreich, und dann alleine. Eine Weltkarriere. Aktuell ging es ihm nicht so gut. Er musste letzte Woche ein Konzert sogar abbrechen. Es hieß, er sei dehydriert. Im Nachhinein kam allerdings raus, dass er wohl Herzprobleme hatte. Jetzt, so ließ er ausrichten, geht es ihm aber wieder gut. Und eine Frau, die in den 80ern nochmal sowas von durchgestartet ist, ist Tina Turner. Sie hatte eine Karriere zusammen mit ihrem Ehemann Ike. Eine katastrophale Ehe, die fürchterlich endete. Die beiden trennten sich und Ike schwor Tina, dass sie nie wieder einen Fuß auf den Boden bekäme im Musikbusiness. Und am Anfang sah es auch wirklich danach aus. Ihr ging es so gar nicht gut. Sie war ja mit ihren Kindern vor ihrem gewalttätigen Ehemann geflohen und musste Aushilfsjobs machen, musste putzen gehen, um irgendwie über die Runden zu kommen. Aber dann kam es zu dem ganz großen Comeback.
1: Ich hatte einfach Glück. Alles kam zusammen, zur richtigen Zeit. Und die Dinge überschlugen sich auf einmal. Ein glücklicher Zufall nach dem anderen. Nach und nach rückte ich also wieder in das Interesse der Rock'n'Roll-Leute und der Presse. Niemand hatte vorher so recht daran geglaubt. Tja, ich brauchte für meine Europatournee unbedingt eine Single. So kam dann Let's Stay Together.
0: Und Let's Stay Together hören wir jetzt natürlich in der Albumversion von Tina Turner im ARD Musikclub Soul.

0: One Moment in Time von Whitney Houston. Wir hören ja die unterschiedlichsten Soul-Genres heute Abend, eben den Pop-Soul, unter anderem mit Whitney Houston. Und jetzt geht's nach Philadelphia, denn der berühmte Philly-Sound, der darf heute Abend definitiv nicht fehlen. Adrian Beric aus dem ARD-Team. Philly-Sound aus Philadelphia. Woran erkenne ich den?
1: Klingt ein bisschen albern, aber du kannst dich tatsächlich an genau drei Sachen erkennen.
0: Okay.
1: Das ist das sogenannte Hi-Hat. Das hört man ziemlich oft. Hi-Hat, das ist vom Schlagzeug, diese zwei Becken, die sind so waagerecht, die so aufeinander schlagen. Das bedient man mit dem Fuß am Schlagzeug. Ne? Wenn die aufeinander schlagen, da gibt es diesen typischen Sound. Und Hi-Hats hat man zum Beispiel bei Motown oder so so gut wie nie gehört. Außerdem typisch beim Philly-Sound, satte Streicher und Blechbläser, aber relativ dezent. Es gibt zwar auch bei Motown Blechbläser und Streicher, aber eben diese Kombi, das war typisch Philly-Sound.
0: Und ähnlich wie bei Motown, wo ein bestimmter Name über allem thronte, nämlich der von Berry Gordy, so ähnlich ist das ja auch beim Philly-Sound. Das hat eigentlich immer mit Gamelon Huff zu tun.
1: Genau, 700 Kilometer Luftlinie von Motown in Detroit entfernt, da sind Kenneth Gamble und Leon Huff, die Könige. Die komponieren für andere, produzieren, prägen diesen Philly-Sound. Leute wie die OJs, Lou Rawls, Billy Paul, Three Degrees. Ohne Gamble und Huff alles völlig undenkbar.
0: Wobei die, glaube ich, nicht so ein strenges Regime geführt haben, sondern eher im Hintergrund handelten, Songs schrieben, Hits machten.
1: Die galten als sympathisch. Genau. Sind in die Songwriter Hall of Fame aufgenommen worden. 150 Songs haben die veröffentlicht.
0: Sie galten als sympathisch. Ja. Das hast du schön gesagt. Dankeschön, Adrian. Und wir haben natürlich eine Menge Philly-Sound. Zum Beispiel Love Train von den OJs.

0: Jetzt ist es 11:30 Uhr, ARD Verkehrsservice. A5 Kassel Richtung Frankfurt zwischen Fernwarte und Gambacher Kreuz. 3 Kilometer Stau, hier ist nach einem Unfall nur eine Spur frei. Die A8 Karlsruhe Richtung Stuttgart ist zwischen Pforzheim Süd und Heimsheim wegen Fahrbahnerneuerung bis um 5 Uhr morgen früh gesperrt. Umleitung über die U9. Auch die A44 Kassel Richtung Dortmund ist zwischen Diemelstadt und Marsberg wegen Fahrbahnerneuerung bis morgen früh um 5 gesperrt. Die A81 Schaffhausen Richtung Singen ist zwischen Hilzigen und Kreuzingen wegen eines Unfalls gesperrt. Und die A861 Dreieck Hochrhein Richtung Grenzübergang Rheinfelden zwischen Rheinfelden Mitte und Grenzübergang Rheinfelden 1 Kilometer LKW-Stau. Allen unterwegs gute und sichere Fahrt. Kommt gut an.
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0: Mit Annette Loris. Guten Abend. Und wir sind noch mittendrin in unserer Philly-Sound-Ecke. Da darf natürlich Harold Melvin und die Blue Notes nicht fehlen. Genauso wenig wie Teddy Pendergrass mit Get Up, Get Down, Get Funky, Get Loose.
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0: Chili Sound von Teddy Pendergrass im ARD Musikclub Soul, in dem wir uns im Laufe des Abends durch so einige Soul-Kategorien gearbeitet haben. Aber wie schaut es eigentlich aus mit Soul aus Deutschland? Da ist natürlich eine Frau ganz weit vorne, Joy Delahunty. Die einzige deutsche Sängerin, die jemals einen Vertrag mit dem legendären Motown-Label hatte. Und das hat sie uns mal erzählt.
1: Und ich bin einfach dann sozusagen mit dem fertigen Produkt ins Label gefahren und habe gesagt, das ist die Platte. Und dann war einer dabei, der hat gesagt, das ist ja erstaunlich und unglaublich. Und guck mal, hättest du was dagegen, wenn ich die Platte mitnehmen würde, um sie Motown vorzustellen? Ich bin nächste Woche in den USA. Und ich so, ja, klar. Und dann kam er zurück und hat gesagt, die wollen deine Platte signen, die wollen sie rausbringen, sie lieben deine Platte. Ich habe die ganze Zeit gedacht, irgendwie zwick mich mal, das ist doch irgendwie nicht echt.
0: Doch, das war echt und es war ein großer Erfolg für sie. Aber natürlich auch die Songs, die sie auf Deutsch singt, sind sehr, sehr erfolgreich und sehr, sehr hörenswert. Von Joy Delahunty im ARD Musikclub Soul. Alles leuchtet.

Wie schön du bist und wie anders Sarah Connor plötzlich klang, als sie begann, auf Deutsch zu singen. Da hatte ihre Stimme so viel mehr Seele. Und wir haben in unserer Ecke des deutschen Souls noch eine sehr, sehr spannende Frau, nämlich Ayo mit Down on My Knees im ARD Musikclub Soul.

Brown Sugar von D'Angelo. Und damit sind wir in unserer letzten Kategorie gelandet am heutigen Abend, in dem wir die unterschiedlichsten Soul-Genre beackert haben. Den New Soul. Mitte der 90er war D'Angelo am Start mit dieser ganz, ganz eigenen Mischung. Damals wurde geschrieben, er scheint aus der Zeit gefallen und gleichzeitig ein Ding der Zukunft zu sein. Der New Soul. Auch Erykah Badu gehörte genau in diese Kategorie. Sie hat sich hier gerade erst nach 16 Jahren mit einem neuen Album gemeldet, um das wir uns demnächst ausführlich kümmern. Aber sie hat heute das letzte Wort mit On and On. Und damit gute Nacht.

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1: Um 0 Uhr mit Marc Geißler. Die AfD ist klarer Sieger der Landtagswahl in Sachsen-Anhalt. Infratest DIMAP sieht die AfD in der neuesten Hochrechnung bei 44%. Die CDU kommt auf 17,4%. Die Linke erreicht 8,6%. Die SPD 9,2%. Die Grünen kommen auf 8,9%. Das BSW steht bei 5,1%. Die FDP schafft es nicht mehr in den Landtag. Nach der Hochrechnung kommt die AfD im neuen Landtag auf 39 Sitze. Für die absolute Mehrheit wären 42 nötig. AfD-Spitzenkandidat Siegmund hat sich in der ARD begeistert über das Ergebnis geäußert. Seine Partei habe auch von der Politik der Bundesregierung profitiert, so Siegmund.
2: Wir haben in diesem Land Geschichte geschrieben. Das muss man ganz deutlich so sagen. Die Menschen haben hier ein ganz klares politisches Zeichen hier in Sachsen-Anhalt ausgesprochen. Es kann so nicht weitergehen. Wir brauchen eine grundsätzliche politische Wende in diesem Land. Und das ist ein Zeichen, das könnte kaum deutlicher sein.
1: Ministerpräsident Schulze von der CDU hat seine Niederlage eingeräumt und der AfD zum Wahlsieg gratuliert.
3: Ja, das ist ein Ergebnis, was wirklich sehr schmerzlich für uns ist. Eine klare Niederlage auch. Muss man ganz klar so sagen, kann man gar nicht drum herum reden. Wir haben hart gekämpft, aber am Ende nicht mehr ansatzweise das Ergebnis, was wir uns gewünscht hätten.
1: Mit Sorge und Entsetzen haben Vertreter von Kirchen, jüdischen Einrichtungen und Migrantenorganisationen auf die Wahl reagiert und warnten unter anderem vor einer zunehmenden gesellschaftlichen Spaltung. Auch der Digitalverband Bitkom sieht das Wahlergebnis kritisch. Präsident Wintergerst betonte, die digitale Wirtschaft lebe von Offenheit, Vielfalt und internationaler Zusammenarbeit. Sachsen-Anhalt müsse ein Standort bleiben, an dem Menschen gern arbeiten und Unternehmen investieren. Im Ukraine-Krieg gibt es weiterhin keinen Durchbruch bei den Friedensbemühungen. Präsident Zelensky zeigte sich nach Gesprächen mit US-Vertretern und europäischen Sicherheitsberatern wenig optimistisch. Sollte der Krieg bis in den Winter andauern, brauche die Ukraine ein neues Winterpaket, sagte Zelensky. Dabei gehe es unter anderem um Unterstützung für die Energieversorgung und die Luftabwehr. Der FC Augsburg steht erstmals in seiner Geschichte an der Spitze der ersten Fußball-Bundesliga. Der FCA gewann auswärts bei Eintracht Frankfurt mit 4:1. Trainer Manuel Baum machte nach Abpfiff direkt einen Screenshot von der Tabelle und hat angekündigt, dieses besondere Bild in seinem Büro aufzuhängen. Für ein weiteres Ausrufezeichen sorgte Mainz 05. Die Mainzer fegten den Hamburger SV mit 5:0 aus dem eigenen Stadion. Das Wetter in Deutschland, in der Nacht im Westen und Nordwesten dichte Wolken. Örtlich Schauer, Tiefstwerte 16 bis 7 Grad. Der Start in die neue Woche liefert einen Mix aus Sonne und Wolken. Im Süden sind Schauer und auch starke Gewitter möglich. Tageshöchstwerte zwischen 20 und 32 Grad. Es ist 0:03 Uhr.
4: Und an der Stelle sage ich gern Hallo, liebe Autofahrer. Wir haben so eine Entwarnung in München. Und zwar auf der Marienburgstraße bis Menzingerstraße ist kein Falschfahrer mehr unterwegs. Sie haben freie Fahrt. Schon mal gute Nachrichten. So, und jetzt der Blick allgemein auf die Straßen in Deutschland. A3 Oberhausen-Arnheim zwischen Emmerich-Ost und Grenzübergang Elten. Wegen Bauarbeiten noch bis 5 Uhr in beiden Richtungen die Fahrbahn gesperrt. A5 Kassel Richtung Frankfurt zwischen Fernwald und Gambacher Kreuz. Aktuell 5 Kilometer Stau, hier ist nach einem Unfall nur eine Fahrspur frei. A8 Karlsruhe Richtung Stuttgart zwischen Pforzheim Süd und Heimsheim. Wegen Fahrbahnerneuerungsarbeiten noch bis 5 Uhr Fahrbahn gesperrt. Eine Umleitung führt über die U9. A24 Hamburg Richtung Berlin zwischen Schwarzenbeck-Grande und Thalkau. Wegen Bauarbeiten bis 5 Uhr die Fahrbahn gesperrt. A43 Wuppertal-Recklinghausen zwischen Kreuz-Bochum und Kreuz-Recklinghausen. Wegen Brückenbauarbeiten bis 5 Uhr in beiden Richtungen die Fahrbahn gesperrt. A44 Kassel Richtung Dortmund zwischen Diemelstadt und Marsberg. Wegen Bauarbeiten bis 5 Uhr Fahrbahn gesperrt. Eine Umleitung führt über die U24. A46 Heinsberg Richtung Düsseldorf zwischen Grevenbroich und Kapellen. Wegen Bauarbeiten bis 5 Uhr die Fahrbahn gesperrt. A81 Schaffhausen Richtung Singen zwischen Hilzingen und Kreuz Singen. Bergungsarbeiten, Fahrbahn hier aktuell gesperrt. Und noch eine Meldung von der B249 Eschwege Niederhohne Richtung Sondershausen zwischen Grebendorf und Katharinenberg wegen Grünpflege bis 10. September, Montag bis Freitag zwischen 7 Uhr und 17 Uhr. Na, die Fahrbahn gesperrt. Soweit unser Blick auf die Straßen in Deutschland.
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4: Am Mikrofon Ronny Krappmann. Hallo Radiofamilie. Freue mich, dass Sie mit am Start sind. Hinein in die neue Woche. Und der Erle, der fährt gerade mit seinem Radio, also mit seinem Auto, wo das Radio drin ist, quer durch Ostdeutschland und hört uns gerade. Na dann, gute und sichere Fahrt, ja? Jetzt mit Musik. Zum Beispiel hier von Dusty Springfield. In Private. Freue mich drüber. Einfach mal genießen.

Herzlich willkommen, sagt Ronny Krabmann hier in der ARD-Hit-Nacht. Heute seid ihr, seid sie mir besonders herzlich willkommen in der Radiofamilie an diesem besonderen, für mich besonderen Tag. Es geht um Familie und das, was sie uns bedeutet. Und Sie können mir gerne Ihre Gedanken dazu schreiben. Wer gehört denn alles zu Ihrer Familie? Sind es die guten Freunde, die engen Arbeitskollegen oder ist es eine ausgesuchte Familie oder sind es sogar vielleicht Vierbeiner, Hunde, Katzen, Pferde? So wie mir gerade geschrieben wurde von Aloisa. Die hat geschrieben, für manche gehören auch Fellträger dazu. Das ist völlig richtig. Also in diesem Sinne, vielen Dank für das Feedback. Nehme ich sehr gern auf, habe ich sehr gern verkündet. Und Sie können mir weiterhin schreiben unter ard-hitnacht@mdr.de. Und dann lese ich gern Ihre Gedanken auch hier in Verbindung mit der Musik vor. In der Radiofamilie. Jetzt erstmal Bryan Adams.

diese Musik. Die Simple Minds in der ARD-Hitnacht. 0.23 Uhr. Ja, da geht's euch nicht gepasst haben. Also da mache ich immer das Radio. Wenn das Ding läuft, mache ich das Radio immer lauter. Apropos Radio. In der Radiofamilie hört man uns. Und zwar vom Süden und von der Schwäbischen Alb. Ganz, ganz weit unten im Süden bis hoch in den Norden. Auf Sylt, ja. Oder rüber, hier, Usedom. Da ist man auch mit am Start bis runter hier in die Oberlausitz. Also, was will ich damit sagen? Wir senden deutschlandweit. Und es gibt viele, viele Zuschriften, unter anderem gerade hier vom SWR-Sendegebiet, da hat sich der Andreas gemeldet und gefragt, schöne Musik, gefällt mir außerordentlich gut. Aus welchem Funkhaus kommt denn heute die Hitnacht? Ich sag's ganz kurz, aus Dresden, vom Mitteldeutschen Rundfunk. Ich sitze hier in der Königsbrücker Straße im Studio live, bewaffnet mit Kaffee und Schokolade und ein paar hartgekochten Eiern. Das ist gut für die Fitness. Und natürlich freue ich mich über jede Zuschrift zum Thema Familie, Radiofamilie oder auch Sportfamilie, Arbeitsfamilie, was auch immer. Wenn Sie Ihre Gedanken damit teilen wollen mit mir, dann schreiben Sie mir unter ard-hitnacht@mdr.de. Willkommen sind alle in der Radiofamilie, nicht nur Frauen, nicht nur alles andere auch, sondern auch Männer. Ne? Also durch die Bank weg, wir haben ja alles mittlerweile. Also Frauen, Männer, was auch immer, wir können alle schreiben. Alle sind ganz, ganz herzlich willkommen. Und zum Thema Männer habe ich einen, der ist Experte. Der hat es ganz dolle tituliert. Sein Name? Herbert Grönemeyer. Sein Hit aus den 80ern?

Gute Frage. Also das mit dem dünnen Haar haut schon mal hin, ne? Ich habe ja eine Glatze. Ja, so ist das mit der Radiofamilie. Und die Zuschriften, die strömen weiter hier rein. Hab gerade wieder ein Kompliment bekommen für die Musik. Gebe ich ganz, ganz gern weiter an den Christian, an den Leo, die die Musik gebaut haben für die ARD-Hitnacht. Die freuen sich garantiert über dieses Feedback. Mario hat geschrieben, und zwar: zur Familie gehören auch die Seelenverwandten, wie wir es sind. Wahrscheinlich hier in der Radionacht. Schön, danke. Auch ein schöner Gedanke, ne? Seelenverwandte. Energie, die verbindet. Übers Radio. Passt auch der nächste Song dazu. Hier sind die Shakespeare Sisters mit Hello.

0: Was für ein schöner Song. Hello, turn your radio on. Musik von Shakespeare Sisters. Hier bei uns in der ARD Hitnacht. Und wir machen gleich weiter mit dem Blick auf die Straßen in Deutschland. A3 Oberhausen-Arnheim zwischen Emmerich-Ost und Grenzübergang Elten wegen Bauarbeiten bis 5 Uhr in beiden Richtungen Fahrbahn gesperrt. A5 Kassel Richtung Frankfurt zwischen Fernwald und Gernbacher Kreuz, aktuell 5 Kilometer Stau. Die ist nur eine Fahrspur frei, der Grund dafür ein Unfall. A8 Karlsruhe Richtung Stuttgart zwischen Pforzheim Süd und Heimsheim wegen Fahrbahnerneuerungsarbeiten bis 5 Uhr die Fahrbahn gesperrt. Eine Umleitung führt über die U9. A24 Hamburg Richtung Berlin zwischen Schwarzenbeek Grande und Talkau wegen Bauarbeiten bis 5 Uhr Fahrbahn gesperrt. A43 Wuppertal Recklinghausen zwischen Kreuz Bochum und Kreuz Recklinghausen Brückenbauarbeiten bis 5 Uhr in beiden Richtungen Fahrbahn gesperrt. A44 Kassel Richtung Dortmund zwischen Diemelstadt und Marsberg. Bauarbeiten noch bis 5 Uhr andauernd, daher die Fahrbahn gesperrt. Es gibt eine Umleitung über die U24. A46 Heinsberg Richtung Düsseldorf zwischen Grevenbroich und Kapellen. Wegen Bauarbeiten bis 5 Uhr die Fahrbahn gesperrt. A81 Schaffhausen Richtung Singen zwischen Hilzingen und Kreuz Singen. Bergungsarbeiten, die Fahrbahn auch hier gesperrt. Und noch eine Meldung von der B249, Eschwege-Niederhohle Richtung Sondershausen zwischen Grebendorf und Katharinenberg wegen Grünpflege bis 10. September, montags bis freitags, jeweils zwischen 7 und 17 Uhr, die Fahrbahn gesperrt. So, Freunde, sonst haben wir nichts zu vermelden, keine Falschfahrer, keine Blitze, sieht gut aus. In diesem Sinne, eine gute und sichere Fahrt.
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0: Im Studio Ronny Krabmann.

Das ist Kultmusik aus den 80ern. John Farnham mit You're the Voice. Ja, und wir geben Ihnen auch eine Stimme hier bei uns in der ARD-Hitnacht. Wie? Indem Sie uns ganz einfach schreiben. ard-hitnacht@mdr.de. In der Radiofamilie geht es heute mal um das Thema Familie und was Sie darunter verstehen. Hallo lieber Ronny, hier ist der Detlef aus Neumünster in Schleswig-Holstein. Für mich war Familie die Kameraden und Freunde während meiner 6 Jahre in der Bundeswehr. Es hielt noch eine Weile, aber jetzt, nach ca. 33 Jahren, gibt es leider keinen Kontakt mehr. Schade, aber vielleicht hört das ja jemand und vielleicht kann sich ja wieder jemand melden hier beim Detlef aus Neumünster. Gruß an alle, macht weiter so. Vielen Dank, Grüße zurück, hinaus in die Welt, in die Nacht und ja, haben Sie viel Spaß noch weiterhin mit uns. Und geschrieben hat auch die Annette. Lieber Ronny, zur Familie gehören auf jeden Fall mein Kater Manfred zurzeit zu Hause in Esslingen bei Stuttgart, wo er von einer lieben Freundin versorgt wird und mein, was? Chrom, Vorländer? Ach, die Hündin. Ja, Brille putzen, Ronny. Also die Hündin gehört auch dazu, die mit uns im Urlaub ist in der Bretagne, schreibt sie. Vielen Dank für die schöne Moderation und herzliche Grüße aus der Bretagne. Die Annette, hallo liebe Annette. Also, ja, Hündin, auch was Nettes, ne? So, haben Sie auch Vierbeiner zu Hause oder so, wo Sie sagen, das ist irgendwie, der muss vielleicht jetzt nochmal raus? Na, dann würde ich Ihnen sagen, machen Sie Kopfhörer drauf, ne? Ziehen sich warm an, schnappen sich das Tierchen und ab vor die Tür. Und der Song, den Sie gleich hören, der mal nicht nur Ihnen Freude machen, sondern vielleicht auch dem Hündchen. Da können Sie im Rhythmus gemeinsam dazu tanzen. Glauben Sie nicht? Doch, machen Sie mal richtig laut jetzt hier. 1, 2, 3, los geht's.

Muziek van Amy Grant. Baby, baby. Um 0.53 Uhr hier bei uns in der ARD-Hitnacht. Gleich wird noch ordentlich Party gemacht, bevor es die Nachrichten gibt. Und es gibt ein Wiederhören mit Dolly Parton, Jolene. Ich liebe diesen Song. Und da wird sich auch die Silvia freuen. Die hat geschrieben, hallo, guten Morgen, liebes Team der ARD-Hitnacht. Vor 2 Monaten bin ich mit meinen 64 Jahren kurz entschlossen vom Ruhrgebiet nach Bayern gezogen. Ich brauchte mal einen Tapetenwechsel. Hab von null angefangen und habe mich jetzt super gefreut, dass ich die Hitnacht, die ich schon viele Jahre höre, auch hier empfangen kann. Danke, dass es euch gibt. Liebe Grüße an die gesamte Radiofamilie. Und eine gute Nacht wünscht die Silvia. Bei der Musik jetzt wird nicht geschlafen, Silvia. Nee. Licht an, raus aus dem Bett und...

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1: Um 1 Uhr mit Marc Geißler. Die AfD hat die Landtagswahl in Sachsen-Anhalt klar gewonnen. Nach 98% aller ausgezählten Stimmen kommt die Partei auf 44%. Spitzenkandidat Siegmund spricht deshalb von einem klaren Regierungsauftrag. Für eine Alleinregierung reicht es aber nicht. Die CDU fällt auf 17,4%. Dabei hat Ministerpräsident Schulze auch seinen eigenen Wahlkreis in Magdeburg verloren. Die SPD erreicht 9,1%, die Grünen 8,9% und die Linke 8,6%. Das BSW schafft es mit 5,1% knapp in den Landtag. Nach dem starken Abschneiden der AfD zeigt sich die Linke in Sachsen-Anhalt kämpferisch. Die linken Bundesvorsitzende Schwertner warf der Bundespolitik auf einer Wahlparty in Magdeburg mangelndes Interesse an der Lage der Menschen in Sachsen-Anhalt vor.
2: Wenn auch morgen die ganze Bundespresse, die jetzt hier mit im Raum ist, die sich jetzt einmal für Sachsen-Anhalt interessiert hat und sich ansonsten Arsch dafür interessiert, was den Menschen hier in Sachsen-Anhalt passiert, dann kann ich nur sagen, wenn alle wieder weggehen, auch die Bundespolitik, wir geben uns gemeinsam nicht auf. Wir stehen gemeinsam hier weiter, auch morgen noch da.
1: Die Bundesparteien haben unterschiedlich auf die Wahl in Sachsen-Anhalt reagiert. Die AfD feiert das Ergebnis, die CDU sucht nach den Gründen für ihre Stimmenverluste. Uwe Berndt berichtet.
3: SPD-Generalsekretär Klüssendorf sieht auch in der Politik der Bundesregierung einen Grund für das Wahlergebnis in Sachsen-Anhalt. Die Zahlen seien ein Signal für Berlin. Viele Menschen seien unzufrieden mit dem Reformkurs. Kanzleramtsministerin Nina Wagen spricht von einer Zäsur für die CDU. Es sei ein sehr schwieriges Ergebnis für ihre Partei. Sie erklärte es damit, dass die angestoßenen Reformen der Bundesregierung erst noch ihre Wirkung entfalten müssten. BSW-Chefin Amira Mohamed Ali sagte, dass sich ihre Partei für einen überparteilichen Ministerpräsidenten einsetzen wolle, wenn sie in den Landtag einzieht.
1: Bei einem Flugzeugunglück in Miami sind mindestens 5 Menschen ums Leben gekommen. Ein Frachtflugzeug des Online-Händlers Amazon ist dabei über das Ende einer Startbahn hinausgeschossen, prallte gegen mehrere Fahrzeuge und geriet schließlich in Brand. Wie es zu dem Unglück kommen konnte, ist noch unklar. Die US-Luftfahrtbehörde FAA ermittelt. In der Fußball-Bundesliga hat Eintracht Frankfurt gegen den FC Augsburg mit 1:4 verloren. Damit sind die Augsburger zum ersten Mal in ihrer Vereinsgeschichte Tabellenerster. Zuvor hatte Mainz 05 auswärts gegen den Hamburger SV mit 5:0 gewonnen. Die Mainzer klettern damit auf den 5. Platz in der Tabelle. Die Hamburger rutschen auf den letzten Platz ab. Das Wetter in Deutschland: in der Nacht dichte Wolken, örtlich Schauer. Tiefstwerte gehen runter auf bis zu 7 Grad. Der Start in neue Wolke. In die neue Woche: Mix aus Sonne und Wolken bei 20 bis 32 Grad. Es ist 1.03 Uhr.
4: Ja, und wir machen gleich weiter mit dem Blick auf die Straßen. Hier ist der Verkehrsservice in der ARD-Hitnacht. A3 Oberhausen-Arnheim zwischen Emmerich-Ost und Grenzübergang Elten. Bauarbeiten bis 5 Uhr, Fahrbahn in beiden Richtungen gesperrt. A8 Karlsruhe Richtung Stuttgart zwischen Pforzheim-Süd und Heimsheim wegen Fahrbahnerneuerungsarbeiten bis 5 Uhr Fahrbahn gesperrt. Es gibt eine Umleitung über die U9. A24 Hamburg Richtung Berlin. Zwischen Schwarzbek, Grande und Thalkau wegen Bauarbeiten bis 5 Uhr die Fahrbahn gesperrt. A43 Wuppertal Recklinghausen zwischen Kreuz Bochum und Kreuz Recklinghausen. Brücken Bauarbeiten bis 5 Uhr in beiden Richtungen, Fahrbahn gesperrt. A44 Kassel Richtung Dortmund. Zwischen Diemelstadt und Marsberg wegen Bauarbeiten bis 5 Uhr die Fahrbahn gesperrt. Eine Umleitung führt über die U24. A46 Heinsberg Richtung Düsseldorf zwischen Grevenbroich und Kapellen. Bauarbeiten bis 5 Uhr die Fahrbahn gesperrt. B249 Eschwege Niederhohne Richtung Sondershausen zwischen Grebendorf und Katharinenberg wegen Grünpflege bis 10. September. Montags bis freitags zwischen 7 Uhr und 17 Uhr ist die Fahrbahn gesperrt. Das ist unser Blick auf die Straßen gewesen. Wir wünschen eine gute und sichere Fahrt.
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4: Naja, es muss auch ein bisschen Gras gemäht werden da und Grünfläche. Das ist so klasse, ey. Und diese Meldung nachts, das finde ich irgendwie total kurios. Naja, gut, wie es dem auch sei, wir melden alles, was wir hier vor die Nase bekommen. Hallo allerseits, willkommen in der Radiofamilie. Am Mikrofon Ronny Krabmann.

Hot Love, T-Rex, hier bei uns in der ARD-Hitnacht um kurz nach eins. Tja, Familie ist so ein bisschen unser Thema heute in der Radiofamilie, in der ARD-Hitnacht. Und geschrieben hat gerade Prinz Hans-Peter, auch interessant, über NDR1, Thema Familie. Die Liebe ist ein seltsames Ding, weil sie vor der Geburt schon anfing. Und kaum auf dieser Welt sieht man seine Familie, die zu einem hält. Später lernen wir Freunde und Haustiere kennen, die wir unsere zweite Familie nennen. Und egal, wie wir uns auch entfalten, es sind Familien, die immer zu dir halten. Tja, schön. Schöner Spruch. Vielen, vielen lieben Dank, Prinz Hans-Peter aus dem Norden Deutschlands. Und wenn Sie mir schreiben wollen, können Sie das gern tun unter ard-hitnacht@mdr.de. Da landen Sie genau bei mir auf dem Rechner und dann lese ich mir mal durch, was Sie so für Gedanken haben zum Thema Familie, Radiofamilie, Arbeitsfamilie, was auch immer. Schreiben Sie mir ard-hitnacht@mdr.de.

Das ist Kultmusik von Blondie. Time is high in der ARD-Hitnacht. Inzwischen 1.16 Uhr und jetzt gibt es einen Mann zu hören, der hat was Neues rausgebracht und zwar live. Swag Live from Coachella Weekend. Veröffentlicht im Juni diesen Jahres und stieg richtig gut ein in die Billboard-Charts. Und das ist ein Live-Album von Justin Bieber. Weekend One. Und zwar sind dort Songs drauf von Justins Auftritt am ersten Coachella-Wochenende. Und das ist eines der weltweit größten und bekanntesten Musikfestivals in Kalifornien. Und er sang dort bestimmte Songs auf eine ganz besondere Art und Weise und gab so ein bisschen Einblick in dieses Album. Und das ist unser Album der Woche hier in der ARD-Hitnacht. Und was wären wir, wenn wir nicht natürlich auch Mucke spielen würden von Justin Bieber. Hier ist er mit Walking Away und das Ganze live in den kommenden 3 Minuten 33.

0: Tom Fucken war der Sound von Tom Petty und den Heartbreakers. Und damit ist es 1:30 Uhr, halb zwei. Zeit für den Blick auf die Straßen in Deutschland. Hallo liebe Autofahrer, A3 Oberhausen-Arnheim zwischen Emmerich-Ost und Grenzübergang Elten, Bauarbeiten noch bis 5 Uhr, Fahrbahn in beiden Richtungen gesperrt. A8 Karlsruhe-Stuttgart zwischen Pforzheim-Süd und Heimsheim wegen Fahrbahnerneuerungsarbeiten bis 5 Uhr, Fahrbahn gesperrt. Eine Umleitung führt über die U9. A24 Hamburg Richtung Berlin zwischen Schwarzenbeek, Grande und Teilkau, Bauarbeiten bis 5 Uhr, Fahrbahn gesperrt. A43 Wuppertal-Recklinghausen zwischen Kreuz-Bochum und Kreuz-Recklinghausen, Brückenbauarbeiten bis 5 Uhr in beiden Richtungen, Fahrbahn gesperrt. A44 Kassel Richtung Dortmund zwischen Diemelstadt und Marsberg, Bauarbeiten bis 5 Uhr, Fahrbahn gesperrt, eine Umleitung führt über die U24. A46 Heinsberg Richtung Düsseldorf zwischen Grevenbroich und Kapellen, wegen Bauarbeiten bis 5 Uhr, die Fahrbahn gesperrt. B249 SBG Niederhohne Richtung Sondershausen zwischen Grebendorf und Katharinenberg, Grünwegpflege bis 10. September, montags bis freitags zwischen 7 Uhr und 17 Uhr gesperrt. Schon mal als Vorabhinweis sozusagen. Falschfahrer und Blitzer haben wir keine zu vermelden. Wir wünschen weiterhin eine gute und sichere Fahrt.
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0: Das Ganze live aus dem Landesfunkhaus Sachsen in Dresden. Am Mikrofon nach wie vor Ronny Krabmann. Herzlich willkommen.

0: Basta.
1: Basta, sagt Marquez in der ARD-Hitnacht. 1.42 Uhr. Ja, sie ist vorangeschnitten. Die Nacht, der frühe Tag kommt, die neue Woche kommt und ich hoffe, Sie haben schöne Sachen vor für diese Woche im Kreise Ihrer Lieben, im Kreise der Familie, im Kreise der Freunde, Ihrer, tja, Seelenverwandten, sagen so manche, oder Blutsfreunde oder was auch immer. Jedenfalls ist es schön, wenn man Familie noch hat. Einige Zuschriften haben mich sehr berührt, wo Leute geschrieben haben, leider habe ich niemanden mehr. Nur noch die Radiofamilie. Und das ist ja auch was wert. Aber, tja, loslassen, ne? Das ist manchmal gar nicht so einfach. Oder einfach damit klarkommen. Aber so ist das Leben wie Jahreszeiten. Alles kommt, alles geht, aber was bleibt, ist das, was wir im Herzen tragen. Das ist ganz, ganz wichtig. Und an irgendeinem schönen Tag fließt gleich auch mal eine Träne und dann ist man traurig. Aber dann rafft man sich auf und sagt, ich durfte ja zum Glück viele, viele schöne Dinge erleben und meine Erinnerung kann mir keiner nehmen. Und das ist, glaube ich, das Wichtigste. Jeden Tag aushalten, zulassen, mal weinen.

0: richtig coole Musik von Fergo Scharke aus den 80ern. A good heart, ja. Ein gutes Herz zu haben, das reicht manchmal nicht aus, aber es kann Brücken schlagen, wenn innerhalb einer Familie manchmal so ein bisschen der Haussegen schiefhängt. Und Familie, da ist nicht nur die leibliche Familie gemeint, sondern vielleicht auch manchmal die freundschaftliche Familie, die Kollegenfamilie oder was auch immer. Tja, und dann stellt man fest, nach ganz, ganz langer Zeit, war es denn wirklich das wert, sich das so in die Haare zu kriegen oder sich so aufzureiben? Oftmals merkt man doch erst, wenn es schon fast zu spät ist, was Familie einem bedeutet. Und dazu passt auch ein sehr schönes Lied von Unheilig, das hören wir noch vor den Nachrichten. Geboren, um zu leben. Eine kleine Erinnerung für alle die, die manchmal zu stolz sind, um den ersten Schritt zu gehen. Also, das Leben ist kurz, ist schön, will gelebt werden. Los geht's.
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1: Um 2 Uhr mit Marc Geißler. Die AfD ist klarer Sieger der Landtagswahl in Sachsen-Anhalt. Laut Infratest DIMAP sieht die AfD in der neuesten Hochrechnung bei 44%. Die CDU kommt auf 17,4%. Die Linke erreicht 8,6, die SPD 9,2%. Die Grünen kommen auf 8,9%. Das BSW steht bei 5,1%. Die FDP schafft es nicht mehr in den Landtag. Nach der Hochrechnung kommt die AfD im neuen Landtag auf 39 Sitze. Für die absolute Mehrheit wären 42 nötig. Nach dem klaren Wahlsieg der AfD in Sachsen-Anhalt hat sich die jüdische Gemeinschaft in Deutschland entsetzt gezeigt. Und auch die Kirchen sind besorgt. Patricia Wern mit den Einzelheiten.
2: Der Präsident des Zentralrats der Juden in Deutschland, Schuster, fürchtet vor allem Folgen eines Einflusses der AfD auf das Bildungswesen. Bildung sei der wichtigste Grundstein für den Erhalt der offenen Gesellschaft und den Kampf gegen Antisemitismus, so Schuster. Auch die Vorsitzende der israelitischen Kultusgemeinde München und Oberbayern, Knobloch, zeigte sich schockiert. Das Ergebnis sei ein Zeichen, dass die Statik der Demokratie hierzulande nicht mehr funktioniere. Der Bischof der Mitteldeutschen Landeskirche Kramer sieht im Ausgang der Wahl eine Spaltung des Landes. Das Ergebnis zeige sehr klar, dass ein Riss tief durch die Gesellschaft gehe.
1: Der Sieg der AfD bei der Landtagswahl in Sachsen-Anhalt hat in Europa unterschiedliche Reaktionen ausgelöst. Polens Ministerpräsident Tusk schrieb auf X, in Polen könnten sich nur Idioten oder Verräter über den Erfolg der AfD freuen. Frankreichs Europaminister Haddad sprach von einem schwerwiegenden Moment in Europa. Anders reagierte Tschechiens Parlamentspräsident Okamura. Er gratulierte der AfD und machte die Politik der EU-freundlichen Parteien für deren Erfolg verantwortlich. In der ersten Fußball-Bundesliga steht der FC Augsburg erstmals in seiner Vereinsgeschichte an der Tabellenspitze. Nach dem 4:1 Auswärtssieg bei Eintracht Frankfurt ist der FCA nach 2 Spieltagen noch ohne Punktverlust, sehr zur Freude von Augsburgs Trainer Manuel Baum.
3: Ich habe einen Screenshot gerade gemacht von der Tabelle. Die werde ich zu Hause dann ausdrucken und werden wir es bestimmt ins Büro reinhängen. Weil ich denke schon, wenn man mal Geschichte schreiben darf, dann darf man sich auch mal 1 oder 2 Tage drüber freuen.
1: Und der erste FSV Mainz 05 feiert in Hamburg einen Kantersieg. Die 05er gewannen beim HSV klar mit 5:0. Das Wetter für Deutschland in der Nacht. Im Westen und Nordwesten dichte Wolken, örtlich Schauer. Ansonsten bleibt es dann trocken. Tiefstwerte 16 bis 7 Grad. Tagsüber ein Mix aus Sonne und Wolken. Im Süden örtlich Schauer. Da sind auch starke Gewitter möglich. Höchstwerte zwischen 20 und 33 Grad. Und noch die Zeit. Es ist gleich 2:03 Uhr.
4: Vielen Dank an die Kollegen von den Nachrichten. Und wir machen gleich weiter mit dem Blick auf die Straßen in Deutschland. Achtung, Falschfahrer auf der B5 Köritz-Charlottenburg zwischen Nauen und Dalgo-Döberitz. Kommt Ihnen aktuell ein Falschfahrer entgegen, fahren Sie bitte äußerst rechts. Und überholen Sie nicht, wir geben sofort Bescheid, sobald die Gefahr vorüber ist. Achtung, Falschfahrer zwischen Nauen und Dalgo-Döberitz, das Ganze auf der B5 Küritz Richtung Charlottenburg. So, wir blicken weiter auf die Straßen in Deutschland. A3 Oberhausen-Arnheim zwischen Emmerich-Ost und Grenzübergang Elten wegen Bauarbeiten bis 5 Uhr in beiden Richtungen Fahrbahn gesperrt. A8 Karlsruhe Richtung Stuttgart zwischen Pforzheim-Süd und Heimsheim wegen Fahrbahnerneuerungsarbeiten bis 5 Uhr Fahrbahn gesperrt. Die Umleitung führt über die U9. A24 Hamburg Richtung Berlin, da ist die Fahrbahn zwischen Schwarzenbeek, Grande und Talkau